0: Duisburg wegen Brückenarbeiten noch bis Dienstag früh gesperrt. Die A61 München-Gladbach Richtung Venlo ist zwischen Kreuz München-Gladbach und Mackenstein in beiden Richtungen noch bis Montag 5 Uhr gesperrt. Die A67 Darmstadt Richtung Mannheim ist zwischen Lorsch und Viernheimer Dreieck wegen Bauarbeiten noch bis Montagmorgen etwa 5 Uhr gesperrt. Und die A96 Lindau Richtung München ist zwischen Dreieck München Südwest und Tunnel Gräfing nach einem Unfall gesperrt. That's it.
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0: Mit Sebastian Röpke, natürlich auch mit euch. Ihr seid mit am Start über die 0221 567 89 111. Erzählt doch mal bitte, Leute, wie geht's euch? Was macht ihr gerade? Ein paar von euch haben schon geschrieben. Ja, die meisten von euch haben ESC geschaut und planen jetzt gleich ins Bett zu gehen. Die anderen sind ein bisschen am Arbeiten. Wie sieht's bei euch aus? Seid ihr noch wach? Seid ihr schon wach? Gerne mal reinmelden. Geht weiter hier jetzt mit Linkin Park, The Emptiness Machine. Der Sebus hier. Hi!

0: 2.14 Uhr, hier die junge Nacht der ARD. Nee, heute mache ich mal einen ruhigen und ich trinke nichts. Ich mache auch nicht so lang. Und dann, ja, komplette Eskalation. Man kennt's, oder? Ja, das wären auch meistens immer die besten und wildesten Abende. Ich hatte es letztens mit einer Freundin auch am Feiertag. Tag vorher gefragt, was machst du eigentlich am Feiertag? Und so, ja nix, komm doch vorbei, trinken wir ein Weinchen. Ist ähnlich geendet wie bei Maurice aus Köln.
1: Wir haben uns zusammen getroffen, ganz spontan, zu einem Wein. Und dann wurden daraus mehr Weine und vielleicht noch ein bisschen mehr. Und es wurde immer länger und das war dann doch echt ein richtig, richtig cooler Abend. Hätte ich nicht gedacht. Spontane Dinger sind immer die geilsten.
0: Ja, hat er recht, ja. Wann dachtet ihr das letzte Mal? Ich gehe nur kurz raus, alles entspannt und auf dem Weg habt ihr euch dann doch irgendwo ja, in der maximalen Eskalation wiedergefunden. 0221 567 89 111. Wann ging es euch zuletzt? Wie Lisa aus Bonn.
2: Mir war langweilig und ich saß da zu Hause so rum. Dann hat meine Freundin mir geschrieben, so, boah, ja, da ist so eine Kinky-Party in Essen. Und ich so, oh mein Gott, ich wollte seit Ewigkeiten wieder auf eine Kinky-Party gehen, weil Single-Face, mir ist langweilig. Das war geilster, spontaner Shit ever. Junge,

20 nach 2, hier ist die Junge nach der ARD. Olivia Rodrigo hat endlich wieder neue Mucke draußen. Ja, ist der Leadtrack aus ihrem Album You Seem Pretty Sad for a Girl So In Love. Heißt Drop Dead, gibt's jetzt hier in der Jungnacht.

0: Halb drei genau, hier ist die junge Nacht. Wir schauen auf die Straßen. A1 Hamburg Richtung Lübeck. Die Nordelbbrücke ist wegen eines Polizeieinsatzes gerade gesperrt. A1 Lübeck Richtung Fehmarn ist zwischen Seeritz und Rathekau wegen einer Nachbaustelle bis 3 Uhr gesperrt. A1 Lübeck Richtung Hamburg ist in Höhe Hamburg-Morfleth nach einem Unfall gerade dicht. Die A40 Essen Richtung Duisburg ist zwischen Kreuz Kaiserberg und Kreuz Duisburg wegen Brückenarbeiten noch bis Dienstag früh gesperrt. Die A61 München-Gladbach Richtung Venlo ist zwischen Kreuz München-Gladbach und Mackenstein in beiden Richtungen noch bis Montag 5 Uhr gesperrt. Und die A67 Darmstadt Richtung Mannheim ist zwischen Lorsch und Viernheimer Dreieck wegen Bauarbeiten bis Montagmorgen etwa 5 Uhr gesperrt. That's it!
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0: Mit Sebastian Röpke, hello, hello, und ihr seid auch mit dabei, der Heiko bis 8 Uhr, ich mache aber nur bis 6. Ja, und die Angel ist auch mit dabei, erzählt mir gerade per Nachricht, wie sehr sie doch die Gastro liebt. Ja, ja, wenn man in der Gastro arbeitet, muss man das auch lieben, bei den Arbeitszeiten und der Anstrengung. Vor allen Dingen, ich sehe immer mal wieder so TikToks von Leuten, die so ein bisschen, ja, so die Schauspielern halt quasi so den Gast halt auch. Ah, ich weiß nicht, ob ich diese Nerven hätte, dass da manche Leute einfach so richtig bräsig sind. Leute, wie geht's euch? 0221 567 8911.

0: 2.38 Uhr, hier ist die Junge Nacht der ARD am Sonntag. Es gibt neue Musik von Materia, der Track heißt 9 Leben in Klammern 1 übrig. Ja, ist so Katzenreferenz. Da erzählt er, was er schon alles erlebt hat. Der ist ja auch nicht mehr Anfang 20, ne? Aber er war einiges los und das meiste davon hat es in diesen Track reingeschafft. Neu für euch jetzt hier auf der Playlist Materia.
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Sam Fender zusammen mit Olivia Dean hier in der Jungen Nacht der ARD. 2.48 Uhr. Leute, es ist Sonntag. Wie geht's euch? Was macht ihr? Müsst ihr arbeiten? Oder könnt ihr einfach nicht pennen? Nummer hier im Studio 0221 567 89 111. Schreibt gerade mit dem Heiko ein bisschen hin und her. Sven aus Essen ist auch mit dabei. Wie geht's euch? Was macht ihr? Für euch jetzt erstmal The Kid LAROI und Justin Bieber mit Stay. Hier ist die Junge Nacht.

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1: Um 3 Uhr mit Heike Lüttich. Die bulgarische Sängerin Dara hat in Wien den Eurovision Song Contest gewonnen mit ihrem Titel Bangaranga. Die deutsche Sängerin Sarah Engels kam auf den drittletzten Platz. Trotzdem ist sie nicht enttäuscht. Es sei eine Ehre gewesen, für Deutschland beim weltweit größten Musikwettbewerb anzutreten. Der Programmdirektor des federführenden Südwestrundfunks Bratzler hätte Sarah Engels mit ihrer Professionalität und Bühnenpräsenz ein besseres Ergebnis gewünscht.
2: Sie war auch die ganze Woche über, jeder es mitbekommen hat, hat es gesehen, eine super Repräsentantin für Deutschland und die Werte des ESC. Trotzdem sind wir natürlich ein bisschen enttäuscht über das Ergebnis. Ich finde, sie hat mehr verdient, aber so ist der ESC und am Ende ist dabei sein alles. Und Bulgarien ist ein absoluter Überraschungssieger. Wir gratulieren herzlich und da sieht man auch, dass die Wettquoten nicht immer ernst zu nehmen sind. Wir hatten 25 fantastische Acts. Insgesamt glaube ich, dass das wieder ein Lagerfeuermoment war und das ist ja klasse, dass so eine Sendung noch jung und alt erreicht in so großen Massen.
1: Israel landete auf dem 2. Platz. Gegen die Teilnahme des Landes hatte es vorab Proteste gegeben. 5 Länder hatten ihre Teilnahme deswegen abgesagt. Die Weltgesundheitsorganisation hat wegen des Ebola-Ausbruchs in der Demokratischen Republik Kongo eine internationale Gesundheitsnotlage ausgerufen. Laut WHO sollen Nachbarländer damit in erhöhte Alarmbereitschaft versetzt werden. Das sei aber kein Pandemiealarm. Bisher sind in Kongo nach Angaben des Gesundheitsministeriums 80 Ebola-Tote gemeldet. Außerdem gäbe es fast 250 Verdachtsfälle. Im benachbarten Uganda starb ebenfalls ein Infizierter. Mann. Gegen die aktuelle Variante des Virus in den beiden Ländern gibt es bislang weder eine Impfung noch eine Behandlung. In London sind bei Großdemonstrationen insgesamt 43 Teilnehmer festgenommen worden. Zehntausende waren dem Aufruf eines Rechtsextremen gefolgt, der als einwanderungs- und islamfeindlich gilt. Parallel demonstrierten mehrere tausend Menschen gegen Rassismus und für Palästina. Mit 4000 Einsatzkräften war es einer der größten Einsätze der Londoner Polizei seit Jahren. Sie musste die beiden Protestzüge strikt voneinander trennen. Die Kosten für den Einsatz werden auf umgerechnet mehr als 5 Millionen Euro geschätzt. Die DFL hat zum Ende der Bundesliga-Saison Offensivspieler Michael Olise vom FC Bayern München als Spieler der Saison ausgezeichnet. Torschützenkönig mit 36 Treffern ist sein Vereinskollege Harry Kane. Das Wetter für Deutschland. In der Nacht nachlassender Regen, im Süden und Osten teilweise Bodenfrost. Tagsüber bleibt es im Westen und Nordwesten bewölkt mit Regen. Sonst gibt es einen heiteren Sonne-Wolken-Mix mit gelegentlichen Schauern. Richtung Südosten und Osten bleibt es auch länger sonnig. Nach dem kalten Morgen wird's wärmer, 13 bis 19 Grad. 3:03 Uhr.
3: Die junge Nacht, wir schauen auf die Straßen. A1 Hamburg Richtung Lübeck. Die Nordelbbrücke ist wegen eines Polizeieinsatzes gerade gesperrt. A1 Lübeck Richtung Hamburg ist in Hamburg-Morfleth nach einem Unfall gerade gesperrt. Die A40 Essen Richtung Duisburg ist zwischen Kreuz Kaiserberg und Kreuz Duisburg wegen Brückenarbeit noch bis Dienstag früh gesperrt. Die A61 München-Gladbach Richtung Venlo ist zwischen Kreuz München-Gladbach und Mackenstein in beiden Richtungen bis Montag 5 Uhr gesperrt. Und die A67 Darmstadt Richtung Mannheim ist zwischen Lorsch und Viernheimer Dreieck wegen Bauarbeiten bis Montagmorgen etwa 5 Uhr gesperrt. That's it.
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3: Mit Sebastian Röpke, hello, willkommen in eurem Sonntag. Nummer hier im Studio 0221 567 89 111. Ja, junge Nachthörerin Andrea hat sich gemeldet, die ist erkältet. Ey, Gube. Gute Besserung, abgekürzt, ne, ihr checkt. Ja, es ist aber auch jetzt diese Eisheiligen oder wie das heißt, ne, ist auch viel zu krass. Erst hatten wir so einen richtig heftigen Frühling mit fast Hochsommer und jetzt ist es einfach so fürchterlich kalt, dass es in Bayern schon noch geschneit hat. Und jetzt kommendes Wochenende wieder komplett Sommeralarm. Da kann man ja nur krank werden, oder?

0: 3.13 Uhr. Ich hoffe, diese Uhrzeit bringt euch Glück. Hier ist die Junge Nacht der ARD. Ab Sonntag, da können wir auch mal zurückgucken, was war jetzt die Woche eigentlich alles so Thema? So eine Woche ist ja lang, ne? Ja, der Wahl-Timmy hat es nicht geschafft. Gibt es da eigentlich schon ein paar KI-Songs zu? Ich frage nur für einen Freund. Und auch Thema war, die Bundesregierung hat dann auch mal geschnallt, dass K.O.-Tropfen doch irgendwie schlimmer sind als gedacht.
1: Vergewaltigungen unter dem Einsatz von K.O.-Tropfen sind extrem verwerfliche Taten.
2: Boah, ich habe richtig Schiss davor beim Feiern. Also meine Mädels und ich, wir achten immer extrem drauf, dass keiner sich quasi unseren Getränken nähert.
3: Die Bundesregierung will Fälle mit K.O.-Tropfen in Zukunft offiziell als Waffe einstufen,
2: wenn sie bei einer Vergewaltigung eingesetzt werden. Und dann gibt's auch härtere Strafen.
3: Dadurch können Täter in Zukunft dann mit mindestens 5 Jahren Haft bestraft werden.
4: Wir sollten wirklich bei jedem Verdacht zur Polizei gehen, weil ey, allgemein jemandem K.O.-Tropfen unterzujubeln, ob danach was passiert oder nicht, das gilt einfach schon als Körperverletzung.
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0: Ich weiß nicht, ist das nur der Regionalverkehr, der immer so durch, weiß ich nicht, ich glaube, auf Langstrecke ist bei der Bahn halbwegs okay, oder? Ich weiß gar nichts, ey. Ja, Comedian Hannes Höfer hat das ähnliches Thema, der war bei uns im 1Live-Haus bei der Generation Gag. Ja, und auch er findet Bahnfahren, glaube ich, so richtig gut.
1: Ich fahre immer Bahn im Ruhrgebiet und ich weiß nicht, ob ihr das schon mal gemacht habt. Ich fahre immer die Panoramastrecke, also ich steige in Herne ein, Wanne-Eickel, Gelsenkirchen, Altenessen, Oberhausen. Ja, das ist eine Strecke für Champions, die muss man wollen. Das ist so. Falls ihr das mal machen wollt, könnt ihr nicht verfehlen, dass der RE Hartz IV. Das ist, da arbeitet, glaube ich, wirklich keiner. Ich wollte pinkeln gehen, kam mir der Lokführer entgegen. So. Fährt den Zug. Und ich stehe da drin und es ist ja hier in Köln genau das gleiche, in Wuppertal auch die Schwebebahn, keine Ahnung, alles ist ja immer voll. Es ist voll in den Bahnen, weißt du, ich steige ein, ich stehe da drin und da steht so ein Typ so eine Armlänge von mir weg, so weißt du, und atmet mir voll in die Fresse. Der hat Breathworking gemacht, ich sag's euch, aber. Und er atmet mich an mit so einem Kaffeeatem, ne? Ja, und ich hatte einen Tag keinen Kaffee getrunken und dachte nur so, ey Junge, ey, atme mich an. Dann habe ich ihn angeguckt und gesagt, ich bin gar nicht auf Kaffeeentzug. Ich bin Swinger. Dankeschön, Köln!
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0: halb vier. Hier ist die junge Nacht der ARD. Wir schauen mal auf die Straßen. A1 Hamburg Richtung Lübeck. Die Nordelbbrücke ist wegen eines Polizeieinsatzes immer noch gesperrt. Die A1 Lübeck Richtung Hamburg ist in Höhe Hamburg-Morfleth nach einem Unfall gerade gesperrt. Die A40 Essen Richtung Duisburg ist zwischen Kreuz Kaiserberg und Kreuz Duisburg wegen Brückenarbeiten noch bis Dienstag früh gesperrt. Die A61 Mönchengladbach Richtung Venlo ist zwischen Kreuz Mönchengladbach und Mackenstein in beiden Richtungen noch bis Montag 5 Uhr gesperrt. Und die A67 Darmstadt Richtung Mannheim ist zwischen Lorsch und Viernheimer Dreieck wegen Bauarbeiten bis Montagmorgen etwa 5 Uhr gesperrt. That's it!
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0: Mit Sebastian Röpke natürlich auch mit euch. Ihr seid Part of the Show 0221 567 89 111 mit der Frage auch, seid ihr noch wach oder seid ihr schon wach?
2: Guten Morgen, der Neo aus Wuppertal hier. Ja, ich bin schon wach seit 2.30 Uhr, denn ich arbeite am Flughafen in Düsseldorf und muss um 4 Uhr anfangen zu arbeiten.
0: Oh.
2: Der Job macht mir wirklich sehr viel Spaß und ich wünsche allen Hörerinnen und Hörern einen wunderschönen Sonntag und bleibt alle bitte

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1: 3.38 Uhr.
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1: Hier ist die junge Nacht der ARD ab Sonntag. Nummer hier im Studio 0221 567 89 111. Ja, da sind jetzt die Ersten dabei, schon zu sagen, oh ja, gute Nacht, Sebo, tschüss, bis die Tage. Und ein paar neue kommen mit dazu, weil sie gerade wach geworden sind und gleich um 4 Uhr loslegen mit Arbeiten. Ja, Schichtwechsel. Aber ey, Hauptsache, ihr seid mit dabei. Ich freue mich sehr, weil macht ihr gern Sachen allein? Also ich finde es zu zweit immer cooler. Also ob das jetzt shoppen ist, Leergut wegbringen oder spazieren gehen. Ich finde zu zweit macht es immer mehr Spaß. Und ich glaube, ja, Musikerin Leonie, die fühlt das sehr. Die macht auch sehr ungern allein Musik, habe ich das Gefühl. Weil die hat so viele Kollabos. Also das ist, und vor allem, das sind ein paar crazy Kombos mit dabei. Armin van Buuren, Weiß, Capital Bra, Dieter Bohlen, One Republic, G-Eazy, also die Liste der Künstler, mit denen sie schon was gemacht hat. Ja, die ist lang und die ist wild und die geht vor allen Dingen auch weiter, weil diesmal hat sie sich das norwegische Popduo Markus und Martinus geschnappt und der Track heißt Moonlight. Ja, was können wir da erwarten? Also die Lyrics drehen sich um das klassische Gefühl, die Nacht zum Tag zu machen und die Sorgen im Mondlicht wegzutanzen. Ja, perfekter Track für die junge Nacht der ARD. Leonie zusammen mit Markus und Martinus. Moonlight, jetzt ganz frisch hier auf der Playlist der jungen Nacht.

End of Beginning, Joe, hier in der Jungen Nacht der ARD. Da kann ich ja gar nicht ausblenden, dass der Sänger ja bei Stranger Things mitspielt. Ach ja, die Serie ist ja leider zu Ende gegangen und da waren ja einige mit dem Finale nicht ganz so zufrieden. Ich hatte auch wirklich bestimmt 2 Monate lang noch gedacht, maybe, baby, kommt da doch noch so eine hidden letzte Folge, wo dann klar wird, ah ja, die waren dann doch am Ende selber alle gefangen und ach, keine Ahnung. Nö, kam nicht. Und ich habe jetzt gerade gleich auch wieder so ein ähnliches Gefühl, weil kommender Mittwoch läuft die letzte Folge von The Boys. Und da geht's im Netz, gerade bei TikTok, auch in den Kommentaren ganz schön ab, wo viele sagen, das haben sie komplett verkackt. Ist leider nicht so geil. Wie wollen sie jetzt das alles auflösen in der letzten Folge? Ey, letzte Folgen, letzte Staffeln. Es ist auch wirklich, wirklich tricky, oder? Leute, wie geht's euch? Gerne mal reinmelden. Nummer ins Studio 0221 567 89111.

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1: Um 4 Uhr mit Heike Lüttich. Die Weltgesundheitsorganisation hat wegen des Ebola-Ausbruchs in der Demokratischen Republik Kongo eine internationale Gesundheitsnotlage ausgerufen. Laut WHO sollen Nachbarländer damit in erhöhte Alarmbereitschaft versetzt werden. Das sei aber kein Pandemiealarm. Bisher sind in Kongo nach Angaben des Gesundheitsministeriums 80 Ebola-Tote gemeldet. Außerdem gäbe es fast 250 registrierte Verdachtsfälle. Afrika-Korrespondentin Karin Bentsch.
2: Viele Menschen im Nordosten der Demokratischen Republik Kongo sind in großer Sorge wegen des Ebola-Ausbruchs. Es wurden erste Fälle einer seltenen Ebola-Variante nachgewiesen. Laut der Weltgesundheitsorganisation WHO gibt es für diese Variante derzeit keinen zugelassenen Impfstoff. Der Ausbruch ist auch deshalb gefährlich, weil Teile der betroffenen Region Ituri sehr abgeschieden und deshalb schwer erreichbar sind. Dort gibt es dichten Regenwald und keine ausgebauten Straßen. Auch im Nachbarland Uganda gibt es einen ersten Fall. Durch den lebhaften Grenzverkehr könnte sich Ebola auch dort weiter ausbreiten.
1: Im Zentrum der norditalienischen Stadt Modena ist ein Autofahrer gestern Nachmittag mit hoher Geschwindigkeit in eine Gruppe von Passanten gerast. Dabei wurden 8 Menschen verletzt, 4 von ihnen schwer. Bettina Weitz.
3: Auch eine Deutsche und eine Polin sind schwer verletzt worden. Das hat der Bürgermeister der norditalienischen Stadt mitgeteilt. Eine der 4 Schwerverletzten wurde vom Auto in eine Schaufensterscheibe gedrückt, sodass ihr beide Beine amputiert werden mussten. Ministerpräsidentin Meloni nannte den Vorfall sehr schwerwiegend und sprach den Verletzten und deren Familien ihre Anteilnahme aus. Die Polizei fasste den mutmaßlichen Täter, einen etwa 30-jährigen Italiener mit marokkanischen Wurzeln. Sein Motiv ist weiter unklar. Laut Behörden hatte er in der Vergangenheit psychische Probleme gehabt.
1: Die bulgarische Sängerin Dara hat mit ihrem Titel Bangaranga den diesjährigen Eurovision Song Contest in Wien gewonnen. Deshalb wird der ESC im kommenden Jahr in der bulgarischen Hauptstadt Sofia stattfinden. Mit deutlichem Abstand zu Bulgarien wurde Israel Zweiter, auf dem 3. Platz folgt Rumänien. Das zuvor als Favorit eingestufte Finnland kam auf den 6. Platz. Die deutsche Sängerin Sarah Engels landete mit ihrem Song Fire auf Platz 23 von 25. Trotzdem sei sie nicht enttäuscht. Es sei eine Ehre gewesen, für Deutschland beim weltweit größten Musikwettbewerb anzutreten, so Engels in Wien. Das Wetter für Deutschland. In der Nacht lässt der Regen nach, im Süden und Osten teilweise Bodenfrost. Tagsüber bleibt es im Westen und Nordwesten bewölkt mit Regen. Sonst gibt es einen heiteren Sonne-Wolken-Mix mit gelegentlichen Schauern. Richtung Osten und Südosten bleibt es auch länger sonnig. Nach einem kalten Morgen erwärmt sich die Luft bis zum Nachmittag auf 13 bis 19 Grad. Dazu schwacher bis mäßiger Wind. 4:03 Uhr.
4: Die junge Nacht, wir schauen auf die Straßen. A1 Lübeck Richtung Hamburg ist in Höhe Hamburg-Morfleet nach dem Unfall immer noch gesperrt. Die A40 Essen Richtung Duisburg ist zwischen Kreuz Kaiserberg und Kreuz Duisburg wegen Brückenarbeiten noch bis Dienstag früh gesperrt. Die A61 Mönchengladbach Richtung Venlo ist zwischen Kreuz Mönchengladbach und Mackenstein in beiden Richtungen noch bis Montag 5 Uhr gesperrt. Und die A67 Darmstadt Richtung Mannheim ist zwischen Lorsch und Viernheimer Dreieck wegen Bauarbeiten bis Montagmorgen etwa noch 5 Uhr gesperrt. That's it.
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4: Mit Sebastian Röpke, hello, willkommen mit eurem Sonntag. Wie geht's euch, was macht ihr gerade? Nochmal hier im Studio, 0221 567 89 111. Ja, der Max, der kommt gerade zurück von einer kleinen ESC-Party. Also er und seine beste Freundin. Aber hey, 2 sind eine Party, ich finde, das zählt.
5: Hallo zusammen, der Max hier. Bin gerade auf der Heimfahrt und möchte an der Stelle einmal die Annemarie grüßen. Annemarie, wenn du gerade zuhörst, ich wünsche dir einen wunderschönen Restabend und eine gute Nacht. Und natürlich auch Grüße an den Rest von Deutschland.
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4.14 Uhr. Hier ist die junge Nacht der ARD. Leute, beim ESC, da sind ja immer so Länder mit dabei, wo ich dann auch kurz denke, ach ja, das gibt's ja auch. Moldawien oder so. Und sich denkt, war ich nie, aber klingt schön. Sieht auch ganz schön aus in diesem Antexter-Filmchen, der da läuft. Ja, nächster Track ist auch eine Mischung aus Bärenländern. Aber auch hier United by Music. Nämlich der norwegische Tropical House Boy Kygo und dann US-amerikanischer R&B und Popsänger Khalid und nochmal USA, nämlich DJ und Produzent Griffin. Ja, inhaltlich geht's um Herzschmerz. Klingt aber nicht danach. Also von daher, Save My Love, ganz frisch hier auf der Playlist der Jungen Nacht der ARD.

4.22 Uhr, hier hört die junge Nacht der ARD am Sonntag. Jetzt mit neuer Musik, die kommt von Way. Click, Clack, Symphony. Und dieses Click, Clack bezieht sich auf High Heels, die auf den Boden gehen. Und es ist so ein bisschen Empowerment. Aber den Track hat sie nicht allein gemacht. Nee, Hans Zimmer ist mit dabei. Ja, der Hans Zimmer, der über die ganzen Filmmusiken macht. Ja, fand ich funny, dass sie zusammen mit dem Track gemacht hat. Ich wusste gar nicht, dass er auch irgendwie in Sachen Popmusik am Start ist. Aber nun gut, bei Way ist er, die Historie von vorher. Viel EDM-Musik und so. Und aktuelles Album ist ja mehr so Big Band-mäßig und so. Da passt der Hans Zimmer natürlich auch gut rein. Die war jetzt gerade auf Tour und bei einem ihrer letzten Auftritte hat Hans Zimmer sie auf der Bühne überrascht. Und sie ist komplett ausgerastet. Und meinte so, Leute, wisst ihr eigentlich, was ihr gerade mitbekommt? Hans Zimmer ist hier auf dieser Bühne. Ich glaube, sie ist selber einfach auch sein größter Fan. Komplett ausgerastet. Und Hans Zimmer stand dann an so einem Keyboard und hat dann live mit ihr den Track performt. Ja, war optisch ein bisschen funny, weil, weiß ich nicht, das sah ein bisschen aus wie so ein Alleinunterhalter. Naja, aber im Radio seht ihr das ja nicht und hört es nur. Click, Clack, Symphony jetzt hier in der Jungnacht der ARD.

0: Leute, wann ist denn das halb fünf geworden? Die junge Nacht ist hier, wir schauen mal auf die Straßen. A1 Lübeck Richtung Hamburg ist in Höhe Hamburg-Morfleth nach einem Unfall immer noch gesperrt. Die A40 Essen Richtung Duisburg ist zwischen Kreuz Kaiserberg und Kreuz Duisburg wegen Brückenarbeiten bis Dienstag früh noch gesperrt. Die A61 Mönchengladbach Richtung Venlo ist zwischen Kreuz Mönchengladbach und Mackenstein in beiden Richtungen noch bis Montag 5 Uhr gesperrt. Und die A67 Darmstadt Richtung Mannheim ist zwischen Lorsch und Viernheimer Dreieck wegen Bauarbeiten bis Montagmorgen etwa 5 Uhr gesperrt. That's it!
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0: Hallo, Sebastian Röpke ist auch hier. Ich mache mir ein paar Sprechübungen im Radio. Wie geht es euch? 0221-567-89111. Nummer hier im Studio und gleich in zwei Tracks sprechen wir über ein neues Buch. Da geht's darum, plötzlich schwanger, ohne Kohle, man muss wieder bei den Eltern einziehen. Das ist ein Feel-Good-Buch. Jetzt schon.

0: 4.37 Uhr, hört die Junge Nacht der ARD. Leute, was will man in der Regel nach so einem One-Night-Stand nicht haben? Ja, Chlamydien wäre jetzt doof, aber so eine plötzliche Schwangerschaft, die wäre dann vielleicht nochmal um einiges krasser, oder? Genau das passiert der Hauptfigur Jana im neuen Buch Alles ist Gold. Plötzlich schwanger, ohne Kohle, muss die wieder bei den Eltern einziehen. Bücherfrau Geser, klingt erstmal nicht so geil, aber zum Schwangerwerden gehören ja zwei. Wo ist denn der Typ?
1: Der weiß erstmal so von nichts. Jana spricht da auch mit niemandem drüber. Erst als sie in einem Imbiss auf Miral trifft, die zwei kennen sich nicht, kommen aber irgendwie ins Gespräch und da traut Jana sich die Worte zum ersten Mal richtig auszusprechen. Ich bin schwanger. Und irgendwas löst das in ihr aus, denn sie entscheidet sich mit dieser Unbekannten, also mit dieser Frau, die sie gar nicht kennt, spontan einen Roadtrip nach Italien zu machen und es geht direkt los.
0: Ernsthaft? Okay. Und was erleben die zwei auf diesem Roadtrip?
1: Also da wird vor allem erstmal sehr, sehr viel gegrübelt. Janas Kopf ist im Dauerdenkmodus und ich glaube, sie stellt sich viele Fragen, mit denen viele von uns relaten können. Da geht es um den Sinn des Lebens, um Erwartungen, um Familie, Zugehörigkeit.
0: Ja, ja, fühle ich alles sehr. Du klingst auf jeden Fall so, als hätte dir das Buch gefallen, oder?
1: Sehr sogar. Das ist so ein Buch, das im Kopf viel anstupst, einen zum Nachdenken bringt und einen dann aber ganz entspannt aussteigen lässt, weil es zeigt, hey, es ist okay, nicht auf alles eine Antwort zu haben. Es ist okay, wenn das Leben nicht immer so verläuft wie geplant. Wir sind okay und das hat mir echt richtig gut gefallen.
0: Ach, sehr cool. Alles ist Gold von Lisa Roll bekommt ihr jetzt in der Buchhandlung. Und statt Alles ist Gold, Alles ist neu. Der Track hier ist neu. Mr. Know-It-All, Teddy Swims hier in der Jungen Nacht der ARD.

4.47 Uhr hört die junge Nacht der ARD am Sonntag. Jetzt mit David Kuschner. Daylight. Kommen wir alle mal ein bisschen runter, ne? Entspannter Sonntag, dies, das. Der Sebo ist hier. Schön, dass ihr dabei seid.

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1: Um 5 Uhr mit Heike Lüttich. Die Weltgesundheitsorganisation hat wegen des Ebola-Ausbruchs in Zentralafrika eine internationale Gesundheitsnotlage ausgerufen. Nach Angaben der UN-Gesundheitsbehörde sind bislang 80 Menschen an Ebola gestorben. Aus der Nachrichtenredaktion Markus Wolf.
2: Betroffen von dem Ausbruch sind die Demokratische Republik Kongo und das Nachbarland Uganda. Dort gibt es neben den bestätigten Todesfällen auch hunderte Verdachtsfälle. Die WHO will mit der Gesundheitsnotlage weitere Anrainerstaaten in erhöhte Alarmbereitschaft versetzen und internationale Partner um Unterstützung bitten. Die steigenden Fallzahlen würden darauf hinweisen, dass der Ausbruch möglicherweise viel größer sei als bislang berichtet, heißt es von der Weltgesundheitsorganisation.
1: Beim Absturz eines Kleinflugzeugs im rheinland-pfälzischen Limburger Hof sind gestern Nachmittag 2 Menschen ums Leben gekommen. Nach Zeugenaussagen gab es eine Explosion, bevor die Maschine in ein Wohngebiet stürzte. Jetzt laufen die Ermittlungen. Hartmut Reitz.
3: Trümmerteile der Maschine verteilten sich über mehrere Straßenzüge in Limburger Hof. Glücklicherweise wurde niemand von den Teilen getroffen und verletzt. Zur Zeit des Unglücks herrschte regnerisches Wetter und es waren nur wenige Menschen draußen. Augenzeugen berichteten von einem Knall, ehe das Flugzeug abstürzte. 2 Männer waren an Bord, beide wurden beim Aufprall in einen Garten getötet, wie die Polizei mitteilte. Ihre Identität sei noch nicht abschließend geklärt. Das Flugzeug ist nach ersten Erkenntnissen in Aachen gestartet, die genaue Flugroute ist aber noch unklar.
1: Wegen einer Bombenentschärfung müssen in Pforzheim heute früh bis 8 Uhr rund 27.000 bis 30.000 Menschen ihre Häuser und Wohnungen verlassen. Die 1,8 Tonnen schwere Weltkriegsbombe war am Mittwoch bei Bauarbeiten gefunden worden. Die Evakuierung ist im Umkreis von 1,5 Kilometern um den Fundort geplant. Davon sind Teile der Innenstadt betroffen, auch der öffentliche Nahverkehr und der Bahnverkehr werden eingeschränkt. Die Fußballer des FC Bayern München wollen heute auf dem Marienplatz ihren 35. Meistertitel mit ihren Fans feiern. Der Titelgewinn stand schon seit 4 Wochen fest. Die Meisterschale bekamen die Spieler aber erst gestern nach ihrem 5:1 gegen Köln überreicht. Außerdem wurden Michael Olise als Spieler der Saison und Harry Kane als Torschützenkönig ausgezeichnet. Insgesamt schossen die Bayern in dieser Saison 122 Tore. Das waren die Nachrichten mit Heike Lüttich. Das Wetter für Deutschland. Nachlassender Regen, im Süden und Osten teilweise Bodenfrost. Tagsüber bleibt es im Westen und Nordwesten bewölkt mit Regen. Sonst gibt es einen heiteren Sonne-Wolken-Mix mit gelegentlichen Schauern. Richtung Osten und Südosten bleibt es auch länger sonnig. Nach dem kalten Morgen erwärmt sich die Luft bis zum Nachmittag auf 13 bis 19 Grad. Dazu schwacher bis mäßiger Wind aus Südwest bis West. 5:03 Uhr.
4: Die junge Nacht, wir schauen auf die Straßen, die A40 Essen Richtung Duisburg ist zwischen Kreuz Kaiserberg und Kreuz Duisburg wegen Brückenarbeit noch bis Dienstag früh gesperrt. Die A61 Mönchengladbach Richtung Venlo ist zwischen Kreuz Mönchengladbach und Mackenstein in beiden Richtungen noch bis Montag 5 Uhr gesperrt. Und die A67 Darmstadt Richtung Mannheim ist zwischen Lorsch und Viernheimer Dreieck wegen Bauarbeiten bis Montagmorgen etwa 5 Uhr gesperrt. That's it!
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4: Mit Sebastian Röpke natürlich auch mit euch. Nummer hier ins Studio 0221 56789 111. Und die Billie Eilish, ne, die ist ja gerade im Kino in 3D. James Cameron hat so einen Tourfilm mit ihr gedreht. Also jetzt die 3D-Brille aufsetzen, vielleicht klappt es auch im Radio. Billie Eilish mit Birds of a Feather. Der Sebus hier, hi.

0: Ich würde so gerne öfter auf Konzerte gehen, aber na gut, Miete zahlen sollte vielleicht auch noch drin sein. Aber vielleicht werden Konzerttickets bald günstiger. Ein Thema diese Woche.
1: Wann habt ihr zuletzt versucht, an Karten für Konzerte oder auch Sportveranstaltungen zu kommen?
2: Die Preise sind echt asozial geworden in letzter Zeit.
3: Teilweise das Doppelte.
4: Oft laufen über den Zweitmarkt nämlich auch Tricks, die in Deutschland bislang nicht verboten sind.
1: In einem offenen Brief an die Bundesregierung haben sich jetzt Künstler, Künstlerinnen wie Nina Chuba, an Mai Kantereit, Ikimel, Kraftklub auf konkrete Forderungen einigen können.
5: Eine Deckelung dieser Preisaufschläge. Eine weitere Forderung ist, dass nicht einfach Bots das Internet durchkämmen können und Tickets für einen kaufen, die man dann mit Gewinnabsicht weiterverkauft. Da werden Fans einfach über den Tisch gezogen, das möchten wir nicht.
6: Die Bundesregierung hat im Koalitionsvertrag angekündigt, den Ticket-Zweitmarkt stärker zu regulieren. Einen Gesetzentwurf gibt es aber noch nicht.
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0: Mensch, wir untersuchen Gegenstände, wir lassen Steine übers Wasser flitschen.
1: Ja.
0: Ja, und kann man schon unterfordernd finden, aber es ist halt irgendwie ein spielbarer Film. Finde ich irgendwie geil.
1: Ja.
0: Und einer, in den ich mich tatsächlich auch von der ersten Spielminute verliebt habe, wenn man zu diesem Track hier mit dem Skateboard einen Berg runterheizt. Wow.
1: Geile Mucke. Ja, worum es im Game überhaupt geht, ne? In das du dich so verliebt hast, das checken wir gleich nach halb. Vorher gibt's für euch die Giant Rooks mit Wanted Back. Ey, also Musik im Mixtape finde ich schon mal stark. Hi.

0: Halb sechs genau, die junge Nacht. Wir schauen auf die Straßen. Die A40 Essen Richtung Duisburg ist zwischen Kreuz Kaiserberg und Kreuz Duisburg wegen Brückenarbeiten noch bis Dienstag früh gesperrt. Die A61 Mönchengladbach Richtung Venlo ist zwischen Kreuz Mönchengladbach und Mackenstein in beiden Richtungen noch bis Montag 5 Uhr gesperrt. Und die A67 Darmstadt Richtung Mannheim ist zwischen Lorsch und Viernheimer Dreieck wegen Bauarbeiten bis Montagmorgen etwa 5 Uhr gesperrt. That's it!
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0: Mit Wasser Dröpken. Eine halbe Stunde bin ich für euch noch da bis 6. Ja, wie geht's euch? Was macht ihr gerade? Seid ihr noch wach? Seid ihr schon wach? Nummer hier im Studio 0221 567 89 111. Und Leute, kennt ihr das, wenn ihr ewig was sucht und es nicht findet? Ja, Ray kann ein Lied davon singen. Wer ist mal Aspen? Der Sebo hier.

0: 7:37 Uhr haben wir es gleich gehört, die Junge Nacht der ARD. Leute, es gibt ein Game, das sorgt seit dem Release vor über einer Woche für sehr viel Gesprächsbedarf im Netz. Ja, die einen sagen mega, die anderen sagen, ach, spielerisch zu langweilig. Ja, geht um das Game Mixtape. Das hat uns Joanna Leindecker aus dem Gaming-Team eben schon erzählt. Joanna, jetzt will ich aber auch wissen, was genau das für ein Game ist. Worum geht's denn überhaupt?
1: Es geht um die Schülerin Rockford und ihre zwei Freunde Slater und Cassandra an ihrem letzten Tag zusammen, bevor alle die Kleinstadt verlassen, wie sie sich quasi vorbereiten auf die letzte fette Party und den Abschied. Und alles wird untermalt von so einem Mixtape, was Rockford für den Abend zusammengestellt hat, mit Songs wie diesem hier.
0: Das klingt einfach perfekt, auch nach einem Spiel für, ja, ich sag mal, Musikliebhaber.
1: Ja, auch, also der 90s und 80s Soundtrack, der ist irre gut, wirklich richtig gut. Und passend zu den Songs ändern sich die drei dann auch immer wieder an alte Situationen und Gespräche. Und ich finde, da fängt das Spiel so perfekt dieses Gefühl ein, als junger Mensch, wenn man zum Beispiel unglücklich verliebt ist oder einfach lost.
2: I have no idea what I'm into, you know? That kind of scares me. I feel like I'm running out of time.
1: Ja, Cassandra weiß null, was sie mag, was sie machen will, aber hat das Gefühl, ihr läuft die Zeit weg, obwohl sie halt noch todesjung ist.
0: Boah, ich fühle das ganz dolle.
1: Ja, ich auch. Und genau wie sie sich fühlsvoll ist halt, was dieses Spiel so besonders macht. Wenn Rockford zum Beispiel mal, ja, einfach so bei Cassandra durchklingelt.
2: Hello, girlfriend. Cassandra! What's up? I'm bored. I'm too young to be this bored. You wanna get blackout drunk in a field?
1: Dass sie einfach fragt, hey, mir ist langweilig, lass uns doch einfach mal in einem Feld dick saufen gehen.
0: Ja.
1: Und ich finde dieses Spiel durch solche Szenen, also das hat richtig gesessen. Ich musste die ganze Zeit ständig lächeln, weil ich so gefühlt habe. Und ganz ehrlich, das Game kostet nicht mal 20 Euro. Also ich kann nur sagen, für mich persönlich einer der Überraschungshits bisher 2026.

Twister MC, Wait for You. Hier ist die junge Nacht. Jasmin aus Dortmund, die macht sich auf den Weg zur Frühschicht und schreibt, alle, die heute arbeiten müssen, drückt sie die Daumen, dass keiner nervt. Ja, das ist das Schlimmste, ne? Wenn du sonntags arbeiten musst und dann kommt irgendwer und nervt dich noch. Ich glaube ja, ich bin so aufgekratzt, dass ich die Frühschicht immer nerve. Aber auch

3 Minuten vor 6 Uhr. Damit ist die junge Nacht der ARD over. Ich wünsche euch einen fantastisch schönen Sonntag. Wenn ihr mögt, hören wir uns kommendes Wochenende komplett. Der Sebo ist raus. Macht was.

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1: Im Studio Andreas Pötzel. Schönen guten Morgen. Nach 12 Jahren kehrt Energie Cottbus in die zweite Fußball-Bundesliga zurück. Fans haben den 1:0 Aufstiegssieg der Lausitzer gegen Regensburg bis in die Nacht hinein gefeiert. Für heute Nachmittag ist eine offizielle Aufstiegsparty auf dem Stadthallenvorplatz in Cottbus geplant. In der norditalienischen Stadt Modena ist ein Mann mit einem Auto in eine Menschenmenge gefahren. 8 Personen seien verletzt worden, einige davon schwer, darunter eine Deutsche, teilte der Bürgermeister mit. Die genauen Hintergründe seien noch unklar. Mit dem Song Bangarenga hat Bulgarien den diesjährigen Eurovision Song Contest gewonnen. Sarah Engels landete mit ihrem Song Fire für Deutschland auf dem drittletzten Platz.
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3: Ein nices Date, wo ihr jetzt nichts ausgeben müsst. Ab zur Ausstellung Aufnahmezustand in der Rathaushalle in Frankfurt oder. Weil heute internationaler Museumstag ist, kommt ihr da kostenlos rein. Die Kunstwerke sind grau, schwarz oder grellbunt. Und sie spielen mit klaren Formen, Linien und wiederkehrenden Mustern. Heute gibt's die Ausstellung Aufnahmezustand in der Rathaushalle in Frankfurt oder. Das Ganze geht von 11 bis 17 Uhr und der Eintritt ist frei.
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1: Im Studio Andreas Pötzel. Schönen guten Morgen. Nach 12 Jahren hat Energie Cottbus den Aufstieg in die zweite Fußball-Bundesliga geschafft. Der 1:0-Sieg gegen Regensburg gestern wurde in Cottbus bis spät in die Nacht hinein gefeiert. Dabei kam es laut Polizei auch zum Einsatz von Pyrotechnik. Verletzte gab es aber nicht. Für den Nachmittag ist eine offizielle Aufstiegsparty geplant. In der norditalienischen Stadt Modena ist ein Mann mit einem Auto in eine Menschenmenge gefahren. Unter den 8 teils schwer Verletzten ist laut Bürgermeister auch eine Deutsche. Die genauen Hintergründe seien noch unklar. Bulgarien hat den Eurovision Song Contest gewonnen. Die Sängerin Dara bekam bei der Live-Show in Wien mit ihrem Song Bangaranga mit Abstand die meisten Punkte. Sarah Engels landete mit ihrem Song Fire für Deutschland auf dem drittletzten Platz.
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1: Durch Musik und Kunst connecten, das ist dem Kollektiv Be Wired besonders wichtig. Deshalb heute zum allerersten Mal Let's Get Wired Party im Sonnenraum in Berlin-Treptow. House Music Fans werden es hier lieben. Und neben DJ-Sets gibt's auch eine Kunstausstellung. Abgehen tut ihr Indoor und Outdoor, also volle Bewegungsfreiheit. Heute bei Let's Get Wired im Sonnenraum in Treptow. Das Ganze geht von 14 bis 20 Uhr und Tickets kosten 20 Euro.
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1: Im Studio Andreas Pötzel. Schönen guten Morgen. Nach der Party ist vor der Party. In Cottbus wird nach dem Aufstiegssieg gestern in die zweite Fußball-Bundesliga eine Fanmeile aufgebaut. Am Nachmittag kommen dann die Mannschaft, der Trainerstab und die Vereinsführung zum gemeinsamen Feiern mit den Fans. Deshalb kommt es in der Innenstadt zu Sperrungen und Einschränkungen. In Pforzheim in Baden-Württemberg läuft eine der größten Evakuierungsaktionen der vergangenen Jahre bundesweit. Rund 30.000 Menschen mussten bis 8 Uhr heute Morgen ihre Häuser und Wohnungen verlassen. Hintergrund ist eine Weltkriegsbombe, die entschärft werden soll. Mit dem Song Bangaranga hat Bulgarien den diesjährigen Eurovision Song Contest gewonnen. Sarah Engels landete mit ihrem Song Fire für Deutschland auf dem drittletzten Platz.
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2: NewcomerInnen unterstützen und neue Songs für die Playlist sammeln. Das geht heute in Neue Zukunft in Berlin-Friedrichshain. Da gibt's quasi so ein Mini-Festival. Gleich drei Bands treten da auf. Pole Dance, eine Emo-Pop-Band aus Berlin.
3: The song's been built to break.
2: Overwhelmed, eine Pop-Punk-Band aus den Niederlanden. Und Main Act, die Berliner New Punk Band Pinkpool. Heute Pinkpool und Co. in Neue Zukunft in Berlin-Friedrichshain. Um 20 Uhr geht's los und das alles für ca. 13 Euro.
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1: Im Studio Andreas Pötzel. Schönen guten Morgen. In der Cottbuser Innenstadt kommt es ab dem Nachmittag zu Einschränkungen. Für die Energie Cottbus Aufstiegsfeier müssen Straßen gesperrt und Buslinien umgeleitet werden. Die Lausitzer hatten sich gestern mit dem 1:0-Sieg gegen Regensburg in die zweite Fußball-Bundesliga zurückgekämpft. In der norditalienischen Stadt Modena ist ein Mann mit einem Auto in eine Menschenmenge gefahren. Unter den 8 teils schwer Verletzten ist laut Bürgermeister auch eine Deutsche. Die genauen Hintergründe seien noch unklar. Bulgarien hat den Eurovision Song Contest gewonnen. Die Sängerin Dara bekam bei der Live-Show in Wien mit ihrem Song Bangaranga mit Abstand die meisten Punkte. Sarah Engels landete mit ihrem Song Fire für Deutschland auf dem drittletzten Platz.
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1: Ein nices Date, wo ihr jetzt nichts ausgeben müsst. Ab zur Ausstellung Aufnahmezustand in der Rathaushalle in Frankfurt oder. Weil heute Internationaler Museumstag ist, kommt ihr da kostenlos rein. Die Kunstwerke sind grau, schwarz oder grellbunt. Und sie spielen mit klaren Formen, Linien und wiederkehrenden Mustern. Heute gibt's die Ausstellung Aufnahmezustand in der Rathaushalle in Frankfurt oder. Das Ganze geht von 11 bis 17 Uhr und der Eintritt ist frei.
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0: Sienna Spyro mit Material Lover hier um Punkt 10.
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0: Na hey, mit mir Jule Kaden und ich kann es direkt sagen. Such dir vielleicht noch eine Date Night, die nicht wieder beim Film aussuchen und dann doch einpennen endet. Dann hätten wir Dienstag was Besseres für euch. Madison Beer aus den USA live in der Max-Schmeling-Halle Prenzlauer Berg. Großes Licht, großer Pop, großer. Wir tun kurz so, als wären wir in einem Musikvideomoment. I don't speak Madison Beer ist gerade nicht mehr nur diese Stimme aus euren Playlists, denn ja, da geht sie krass ab, 19 Millionen HörerInnen monatlich. Sie ist eine von denen, bei denen die Halle zwischen Glitzer, Drama und komplettem Mitsingen hin und her kippt. Madison Beer Songs können heartbreaken, flirten, ein bisschen toxisch gucken und trotzdem nach perfektem Abend klingen. Und genau dafür hau ich euch nachher gleich Gästeliste Plätze raus. Ich sag mal so, ich gebe euch jetzt 60 Minuten, um wach zu werden und dann solltet ihr die 0331 70 97 110 ready haben und den Satz, die beste Liste ist die Fritz. Gästeliste parat haben. Ihr geht zu Madison Beer Dienstag, Max-Schmeling-Halle im Prenzlauer Berg und könnt in einer Stunde, sobald der Gästelistenalarm läutet, mitmachen und euch mal auf eine Konzertexperience einlassen. Ich sag's euch, in Deutschland ist sie gerade noch nicht so fame, aber in den USA und Rest der Welt, die haben schon gecheckt, wie krass Madison Beer ist. Seid quasi Early Adopter hier in Deutschland. So.

0: es ist, wie es ist. Sagen wir so. Also, das Wetter, da können wir uns zurzeit nicht wirklich drauf verlassen. Politik auch, naja, schwierig. Aber auf eins können wir uns komplett verlassen. Deutschland gewinnt nicht beim Eurovision Song Contest.
1: Mein Leben geht weiter, Leute. Morgen, ich stehe auf, meine Familie liebt mich genauso wie gestern. Das Ranking ist scheißegal. Ich hatte eine mega krasse Erfahrung. Ich habe vor 180 Millionen Menschen singen dürfen. Also, vielen lieben Dank. Ich hab euch lieb.
0: Sagt Sarah Engels, mit ihrem Song Fire hat sie nur den 23. Platz von 25 erreicht. I'm on fire, fire. Das ist der Song, also sie ist quasi Dritte geworden von hinten. Insgesamt 12 Punkte gab es für Deutschland und zwar nur von den Juries. Also wirklich gar keine Publikumspunkte hat es für Sarah Engels gegeben. Nur der Gastgeber Österreich und Großbritannien waren noch schlechter als Deutschland. Und Bangaranga, Bangaranga, Bangaranga. Naja, ich sag mal so, klingt ein Hit, der überzeugt hat. Gewonnen hat nämlich Bulgarien und zwar mit deutlichem Abstand. Die Sängerin Dara erreichte mit 516 die meisten Punkte mit ihrem Song Bangaranga. Platz 2 ging an Israel mit 343 Punkten und Platz 3 an Rumänien mit 296 Punkten. Und ja, wie schon in den letzten Jahren war die ESC-Teilnahme Israels kontrovers diskutiert. Diesmal haben einige Länder deshalb gar nicht erst teilgenommen. Spanien, die Niederlande, Irland, Slowenien und Island boykottierten dieses Jahr den Eurovision Song Contest, weil sie einfach das Vorgehen Israels im Gazastreifen verurteilen. Und machen wir nochmal einen kurzen Rückblick. 2025 haben wir in Deutschland auf jeden Fall den 15. Platz für Abo und Tinna mit Baller bekommen. Ich würde mal sagen, vielleicht sollte man sich mehr bei den jungen Wellen orientieren, was die Leute feiern. Immerhin 15. Platz haben wir geschafft letztes Jahr. Abo und Tinna kennt ihr aus dem Fritz-Programm. Also bleibt die Frage, ob es im nächsten Jahr beim 21. ESC dann noch weiter bergab geht für uns, wenn wir uns jetzt wieder quasi sehr gleichförmige Musik reinscheppern oder ob wir vielleicht mal mit den vorderen Plätzen liebäugeln und tanzen können, wenn wir einfach so wie Bulgarien dieses Jahr richtig ein Statement setzen und einfach eine geile, verrückte Nummer raushauen. So wie die von Dara. Bangaranga.

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1: 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Sie haben keinen Verbandskasten. 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Da können wir Ihnen einen leihen.

Oh, ich liebe alles an diesem Song. Ihr glaubt nicht. Olivia Dean und Sam Fender mit Rain Me In. Und es macht wirklich, es macht einfach mein Herz so, so unglaublich happy, dass dieser Song jetzt halt einfach wirklich seit 11 Wochen auf Platz 1 der UK-Charts ist. Und damit haben sie halt einfach einen Rekord gebrochen. Und das von zwei KünstlerInnen, wo ich wirklich sagen muss, die einfach so krass schon immer ihr Ding gemacht haben. Sam Fender, 2018. In diesen Song habe ich mich damals verliebt. So krass von Sam Fender. 2018 war das so das erste Mal, dass er so einen Namen in die Himmel irgendwie so ein bisschen Aufmerksamkeit bekommen hat. Olivia Dean. Jetzt natürlich gerade riesig big die Woche in Berlin gewesen, crazy Konzert, aber auch die ist ja schon seit 2018/19 dabei und machen einfach beide sehr unique Musik, und dass sie jetzt diesen Rekord gebrochen haben in UK seit über 11 Wochen auf der 1 zu sein mit Rain Me In, das macht mich glücklich, das lässt mich daran glauben, dass KI Musik und so ein Bums niemals solche echten Künstler ersetzen wird. Und das ist übelst wichtig. Sirena und Time jetzt hier, um mal zwei sehr sweete deutsche NewcomerInnen zu pushen mit Liebe in der Luft.

0: 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Erste Runde im großen Turnier.
1: 12, 12, 12, 12, 12, 12, 12.
2: Gut, dann die 11, bitte.
0: Ja. Die 8.
3: Da gibt's euch die Elfchen.
4: Ich suche Getreide. Biete ein Holz oder biete ein Erz. Yvonne, kommen wir da noch zu einem Deal?
0: Markus ist ja auf jeden Fall verhasst am Tisch. Aber
4: ja, es gibt da für Gründer, deswegen alles gut.
0: Was wird wohl als nächstes passieren?
4: Damit haben wir jetzt auch die zweite Sondersiegpunktkarte weg.
0: So, Anna wurde hier gerade noch als Anfängerin bezeichnet, holt sich aber die längste Handelsstraße, 2 Punkte auf ihre Kappe. Was würdest du denn sagen, Anna, ist der größte Anfängerfehler, den man machen kann?
5: Kein Spaß haben.
0: Alle schmunzeln, hier geht's schon lange nicht mehr um Spaß, hier geht's nur noch ums Gewinnen.
5: Boah, die tun echt weh, die Karten, ja.
4: Ich wollte schon wieder Kriege anfangen, aber ich hab's mal lieber sein lassen.
0: Siegpunkte fliegen, das ist Profi-Shit.
3: Mann, könnte ich mal mir die Siegpunkte gönnen hier?
0: Was passiert? Holt sich Anna, die Anfängerin, etwa den Sieg? 10 Siegpunkte!
6: Tja, Siedler von Catan, einmal gespielt. Die Begeisterung für Anfängerin Annas Sieg war tatsächlich begrenzt. Wir drücken ihr aber trotzdem die Daumen in der harten Welt der Siedler da draußen. Aber denkt immer daran, mit Ehre verlieren ist eine wahre Tugend. ADMT, jetzt hier mit Turn the Page, ein Break-Up-Song, quasi Buchmetaphorik, das Buch, die nächste Seite aufmachen, weiterlesen, weitergehen und tschüss.

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9: 10:31
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10: Schon mal ein Hit aus Bulgarien reingezogen. Seit dem Abend spielt das Land musikalisch in einer anderen Liga. Denn die Sängerin Dara hat für Bulgarien den Eurovision Song Contest gewonnen. Banga Renga bekam beim ESC-Finale in Wien die meisten Stimmen. Unser Flyer von Sarah Engels hat nicht gezündet. Am Ende landete Deutschland, wie schon so oft, ziemlich weit hinten auf dem drittletzten Platz 23. Und was für ein Jubel bei den Fußballfans in Cottbus. Energie ist in die zweite Bundesliga aufgestiegen nach 12 Jahren. Ein Tor gegen Regensburg hat gestern ausgereicht. Heute gibt's vor der Stadthalle eine Mega-Party mit der Mannschaft und mit den Fans. Zurzeit wird dafür alles aufgebaut. Wegen der Party werden in Cottbus Straßen gesperrt und Buslinien umgeleitet. Evakuierungen wegen Bombenfunden aus dem Zweiten Weltkrieg sind wir in Brandenburg ja gewöhnt, in Oranienburg oder Potsdam zum Beispiel. Oft müssen da auch viele Leute aus ihren Wohnungen raus. Was aber heute in Pforzheim abgeht, ist schon eine andere Dimension. Rund 30.000 Leute sind betroffen, so viele wie zum Beispiel in Neuruppin wohnen. Die Weltkriegsbombe ist außergewöhnlich groß und soll heute entschärft werden.
9: Danke dir.
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9: Die Sonne guckt raus und sind gerade so 16 Grad Perleberg, 17 Grad Frankfurt oder Grünow bei Prenzlau, Potsdam, Berlin, alle 17 Grad, Cottbus 18 Grad. Das schaffen wir. Das schaffen wir heute noch. Das heißt, kurze Hose, Crop Top ist auf jeden Fall schon mal eures. Und die Woche geht sogar noch besser weiter. Sonne zwar mit ein klein bisschen Wolken, aber immerhin schaffen wir es auf 18 bis 20 Grad im Sendegelände.
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9: So, A10, westlicher Berliner Ring Richtung Dreieck Werder. Zwischen Potsdam Nord und Vöben habt ihr leider Stau. 30 Minuten brauchte da ein bisschen länger. Dafür war es das dann aber für Brandenburg und Stadtverkehr Berlin. Ein paar Minuten länger dauert es für euch auf der A100 Richtung Wedding vor der Baustelle Schmargendorf. In Prenzlauer Berg sind Ampeln ausgefallen. Da also Vorsicht auf der Eberswalder Straße in Höhe Gleisschleife und auf der Prenzlauer Allee in Höhe Stargarder Straße sowie in Hohenschönhausen an der Kreuzung Gärenseestraße und Bitterfelder Straße. In Charlottenburg, die Tauentzienstraße ist in Richtung Gedächtniskirche zwischen Nürnberger Straße und Breitscheidplatz nach einem Wasserrohrbruch bis Anfang Juni gesperrt. Und Karlshorst, die Treskoallee an der Bahnbrücke wird voraussichtlich noch bis Dienstag gearbeitet. In beiden Richtungen ist jeweils nur eine Spur frei. Und zur S-Bahn wegen Bauarbeiten fahren Busse statt Bahnen. Bis heute Betriebsschluss für die S3 und S9 zwischen Charlottenburg und Olympiastadion. Außerdem für die S8, S9 und S46 zwischen Schöneweide und Grünau bzw. Schönefeld. Und bis Mittwoch für die S7 zwischen Charlottenburg und Grunewald plant da auf jeden Fall mehr Zeit ein. Und da, wo es geht, gut fahrt.
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9: Sind wir alle ganz ehrlich, Kohle sitzt gerade nicht so locker und Me-Time, bisschen sich selbst was Gutes tun, sei es Nägel machen oder eine geile Frise sich ranschaffen, das kostet meistens ziemlich viel Geld und da haben wir uns gedacht, ey, 3 Wochen lang Sendegelände, kriegt geile Nägel und geile Rasur auf Fritz Nacken, wie und wo und was, das machen wir gleich in 2 Songs.

0: Support SG Lewis und keine Musik hier mit ihrem nächsten Hit Be The One auf Fritz, 10.41 Uhr. Ich wünsche euch einen wunderschönen Sonntag. Und die Frage ist, habt ihr heute eigentlich schon mal in den Spiegel geglotzt? Habt ihr da vielleicht den kleinen Antennen-August gesehen? Wir kümmern uns darum, keine Sorge.
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0: Wir gönnen euch einen freshen Cut im Barbershop oder auch ein Set neue Nägel. Letzte Woche waren wir komplett unterwegs. Letzte Station war Freitag in Bad Freienwalde. Da waren wir im Barbershop Elegantes und Leo ist vorbeigekommen, aber nicht zu Fuß.
2: Bist du hier reingekommen mit deiner Maschine? Hattest du ein Motorrad oder Mopedhelm oder was unterm Arm? Oder mit was bist du hergefatzt?
3: Ich bin mit der Simson S51 mit dem Moped hier.
2: Ah, das ist ja witzig. Wegen Klassenfahrt. Wolltest du dir jetzt nochmal die Haare noch kürzer machen, als sie eh schon sind? Jetzt sind wir wirklich fast, wenn ich mal hinfassen darf, fast auf Kopfhaut an der Seite. Wohin geht's in die Klassenfahrt?
3: Zur Klassenfahrt geht's an die Ostsee nach Zinnowitz. Ja, ist tatsächlich unsere 10. Klasse Abschlussfahrt und ja, ich hoffe, es wird schön.
0: Oh mein Gott, 10. Klasse Abschlussfahrt. Wir wünschen Leo eine Baba-Klassenfahrt mit seinem neuen Cut. Ihr müsst, by the way, weder die Haare schneiden lassen, noch müsst ihr im Nagelstudio die Krallen hinhalten. Ihr könnt auch einfach so rankommen, um mit uns zu labern. 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
1: Ey, du kannst dir's echt nicht vorstellen. Überall Dreck. 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Alle bei Rot über die Ampel.
0: Ein Tanz auf dem Vulkan.
2: Ah, neu. Das glaube ich jetzt nicht. Mein Späti hat jetzt auch das gute Tonnenzipfle. Das muss ich gleich bei Insta posten.
0: Sodom und Gomorra.
1: Das kann doch etwa sein. Da hat schon wieder einer das Weißglas in den Braunglascontainer reingeschmissen. 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Lernen die es nie.
0: 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Schwabylon Berlin. Jetzt in Ihrer Nachbarschaft.
1: Ja, aber was mich schon nervt, das sind halt die ganzen Zuzogene, weißt du? It's free.

0: kam jetzt bei diesem Song von Jess Glynn auch immer. Jet to Holiday. Darling, hold my hand. Ja, 10.49 Uhr ist es. Ihr hört Fritz und ganz ehrlich, ich muss immer so ein bisschen lachen. Ich liebe es, mir Food Inspiration auf Instagram und Co. zu holen. Und wenn die Leute dann da so kochen, muss ich immer so lachen, weil wenn ich dann so an mir runterkoche, wenn ich irgendwas nachkoche, ich sehe aus wie Assi-Mülltonne, weil ich halt auch einfach mal so denke, ja, ich schmier mich halt eh die ganze Zeit voll. Und Treadwives auf Insta, die fühlen meinen Stil mit ollem Pulli auf jeden Fall gar nicht. Die tragen ihre schönsten Kleider und nebenbei pushen sie dann auch noch einen sehr konservativen Lebensstil mit Glauben an Gott, vielen Kindern auf einer Farm und die Frau sollte bloß nicht arbeiten und komplett unter dem Mann liegen. Und um genau so eine Frau geht es im neuen Roman Yesteryear von Caro Claire Burke.
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0: Protagonistin Natalie ist die perfekte Insta-Treadwife, bis sie eines Tages im Jahr 1855 aufwacht und plötzlich wirklich Butter selber machen muss. Buchcheckerin Antonia Kinas hat das Buch in einer Woche verschlungen und kann uns schon mal sagen, es ist keine klassische Outlander-Zeitreise-Story.
2: Nee, gar nicht. Also, wenn dieses Buch eins ist, dann wirklich nicht romantisch. Es geht, wie gesagt, um Natalie, die super christlich und konservativ aufgewachsen. Dann lernt sie Caleb kennen, der aus einer insane reichen Republikanerfamilie kommt, aber irgendwie ein maximales Opfer ist. Sie heiratet ihn, bricht das College ab und zieht mit ihm auf eine riesige Farm in Idaho. Mhm. Dort bekommen die dann natürlich auch absurd viele Kinder und Natalie geht insta-viral mit ihren Bug-Videos. Das Problem, die meisten ihrer Entscheidungen hat Natalie getroffen, damit alles perfekt ist. Nicht, weil sie in Caleb verliebt ist oder weil sie Kinder besonders mag.
0: Ich bin da ganz bei Antonia. Ich krieg von Natalie echt so richtig toxic American Treadwife-Vibes und das Gefühl hat sich bei Antonia aber nicht sofort eingestellt.
2: Es war schwierig, denn Natalie ist die meiste Zeit richtig wütend. Meistens auf andere Frauen. Sie verachtet liberale Frauen, weil die nicht heiraten wollen. Sie verachtet ihre Schwester, weil die sich scheiden lassen will. Aber sie ist halt auch selber eine Frau, die als einzige in ihrer Familie irgendwie so richtig arbeitet und dabei sogar noch unter postnatalen Depressionen leidet. Irgendwie struggelt sie also auch mit den Männern in ihrer Familie. Und diese ganze konservative Welt aus ihrer Sicht zu erleben, ist schon super spannend. Ich weiß nicht, ob ich sie mag, aber mitgefühlt habe ich auf jeden Fall.
0: Und was ist das jetzt aber mit dieser Zeitreise? Also Antonia will nicht spoilern, aber...
2: Aber ich sag mal so, der Plot-Twist, wie sich das Ganze am Ende auflöst, ist richtig krass.
0: Glaube, es macht Sinn, wenn ihr euch heute beim Lieblingskleine Buchladen von Oma Ecke online direkt das Buch vorbestellt oder morgen früh direkt ab Ladenöffnung anruft. Klingt geil. Yesteryear von Caro Claire Burke kostet euch 24 Euro als Hardcover.

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4: Mit mir Jule Kahn und ich brauche kurz eure Aufmerksamkeit. Seid ihr denn alle da? Wo seid ihr? Ich hab euch letzte Woche schon zu Sophia Isella geschickt, die keiner von euch kannte. Und es gab mega gutes Feedback. Und falls ihr die Presse gelesen habt nach ihrem Konzert in Berlin, alle so crazy. Deswegen sage ich euch, trust me. Wenn ich euch sage, ihr müsst am Dienstag unbedingt in die Max-Schmeling-Halle zu Madison Beer gehen. Nicht nur wird sie geschrieben wie das deutsche liebstes Getränk auf Englisch, sondern nein. Sie macht auch eine richtig nice Mucke. Also zwischen emanzipierten Pop, traurigen Pop, crazy Pop, alles dabei. Auf jeden Fall ziemlich geile Basslines auch oft dabei. Und episch wie ein Lana Del Rey kann sie auch. Das Krasse ist, viele von euch haben sie vielleicht sogar schon auf Playlisten gehört, denn da ist sie übelst oft vertreten. Dieser Track zum Beispiel hat 740 Millionen Streams alleine bei Spotify. Das ist insane. Und am Dienstag könnt ihr die US-Amerikanerin live sehen in den USA und eigentlich überall außerhalb von Deutschland. Haben alle schon gerafft, was für eine krasse Frau die ist, was für eine Bühnenperformance, die da hinlegt. Aber hier, wir sind irgendwie Deutschlands manchmal ein bisschen late to the party. Seid also mit die Ersten. Ich schicke euch hin zu Madison Beer am Dienstag in die Max-Schmeling-Halle auf Fritz Nacken. Ihr könnt noch ein Plus Eins mitnehmen. Alles, was ihr dafür machen müsst, ist den Satz der Sätze parat haben. Die beste Liste ist die Fritz beste Liste. Und jetzt eine Telefonnummer wählen, nämlich die 0331 70 97 110.
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0: jetzt auch schon wieder. Ich möchte euch zu Madison Beer senden und ich bin so happy. Ihr hier am Sonntag habt auf jeden Fall gerafft schon mal, was für ein krasser Act hier ist. Die letzten Tage war es wirklich so, wir haben Leute gehabt, die angerufen haben, aber keiner von euch kannte Madison Beer. Heute sieht's ganz anders aus, also lucky us. Ich bin sehr, sehr gespannt, wer von euch jetzt hier gerade in die Leitung kommt. Ich mache Augen zu und stoppe mit meinem Finger hier auf Leitung 2 und sage, hallo Maja aus Schulzendorf.
1: Oh mein Gott, hallo.
0: Hallo Maja, ey, herzlich willkommen, du bist hier bei der...
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0: Bei der Fritz-Gästeliste gelandet, du bist durchgekommen. Du bist durchgekommen. Ich höre dich ganz schlecht und vermuffelt.
1: Ja, ich höre auch gerade irgendwie am Kopf.
0: Wo bist du denn gerade? Was ist da los?
1: Ich bin zu Hause im Wohnzimmer.
0: Kannst du vielleicht mal Richtung Fenster oder so gehen? Weil ich höre dich wirklich ganz schlecht. Und Telefon auch nicht auf Lautsprecher machen.
1: Ach so.
0: Ja, das ist meistens okay. Nicht so gut. Oh ja, da ist sie, Maja. Herzlich willkommen bei der Fritz-Gästeliste. Mir wurde hier zugeflüstert, dass du heute richtig krasse Effort gemacht hast dafür, dass du hier anrufen kannst. Hau raus.
3: Ja, also ich habe mir extra einen Wecker gestellt, damit ich vom 10 Uhr Fritz höre.
0: Ah, bist du süß. Das heißt, du bist richtig Madison Beer-Fan.
3: Ja.
0: Wodurch kennst du sie?
3: Also ich glaube schon so seit 2023 einfach bin ich Fan geworden, aber ich weiß nicht mehr genau wie.
0: Ah, okay. Aber ey, dann bist du ja schon 3 Jahre mit am Start. Wie cool und wie geil, dass du dafür extra eher aufgestanden bist. Bis wann würdest du denn an so einem Sonntag sonst pennen?
3: Auf jeden Fall bis nach um 10.
0: Du Süßmaus, ey. Pass auf, dann ist jetzt das Einzige, was du mir sagen musst, den Satz der Sätze, unseren Codesatz, damit ich dich auf die Gästeliste schreiben kann.
3: Ja, die beste Liste ist die Fritz-Gästeliste.
0: Yay! Maja, du gehst zu Madison Beer.
3: Dankeschön, oh mein Gott.
0: Ja, sehr, sehr gerne. Wen nimmst du denn mit?
3: Meine beste Freundin Kira, die ist auch Fan.
0: Okay, dann könnt ihr euch jetzt 2 Tage Gedanken machen, was ihr Geiles an Outfits anzieht.
3: Ja, ich habe auch schon einen Plan ein bisschen.
0: Das liebe ich doch. Gut vorbereitet, Maja. Ey, dann genießt den Sonntag und bleib in der Leitung, dass wir alles aufschreiben können. Und wir schicken euch auch im Laufe des Tages nochmal zu Madison Beer am Dienstag in den Prenzlauer Berg in die Max-Schmeling-Halle. Weil Fritz hat für euch schon rausgefunden.
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0: Dass Madison Beer ziemlich geil ist. Wir hören jetzt Boy Shit. Das ist einer meiner Lieblingstracks von Madison Beer hier auf Fritz.

0: euer Arbeitsplatz aus? Meiner ist manchmal keimig, muss ich ehrlich sein. Natürlich abhängig davon, welche Kollegin hier rumgesaut hat. Nein, ehrlich, meistens bin ich das Schwein. Aber spätestens Freitag, ja, glänzt hier im Fritz-Studio immer alles. Da machen wir immer besonders gründlich sauber. Nur für euch.
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0: Jeden Freitag von 19 bis 20 Uhr öffnen wir unsere Türen, unsere Herzen, unsere Playlist und unsere Mikros für euch. Denn einer von euch steht hier und hat eine Stunde lang Sendung. Elena war mit ihrem Freund Danny bei uns und hat die Nummer hier von Helene Fischer mitgebracht. Aus einem ganz bestimmten Grund.
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3: Der Song hat so ein Vibe, erinnert mich immer an unsere Kennenlernzeit. Also die singt darüber hier, du kamst an, hast mich angegrinst und er hat so ein breites Grinsen, das fällt ja sofort irgendwie ins Auge. Und irgendwie habe ich das voll gefühlt, das Lied.
0: Wie süß, bitte. Es läuft nur Musik, die ihr hören wollt. Gequatscht wird auch nur überzeugt, dass euch beschäftigt und interessiert. Und manchmal sind es dann eben auch so Tracks wie Achterbahn von Helene Fischer dabei, die wir sonst bei Fritz hier gar nicht hören würden. Wenn ihr einen geilen Musikgeschmack habt, ein paar Perlen, die alle endlich mal hören müssen oder zumindest glaubt, dass ihr das rasieren könntet, dann macht doch auch meine Sendung auf einem Freitag für eine Stunde hier bei Fritz. Wir freuen uns jedenfalls auf euch. Meldet euch rein, geht easy auf fritz.de/deinfritz. Könnt ihr euch ganz locker easy anmelden. fritz.de/deinfritz anmelden und dann eine Stunde lang hier Radiomoderatorin spielen und sein. Und keine Sorge, es ist immer jemand von uns mit dabei, der mit euch durch die Sendung geht und mit euch moderiert. Das hier ist Dominik Feig mit White Keys. Den würde ich auf jeden Fall bei Dein Fritz spielen. Oder sagen wir es anders, ganz viele andere tolle Songs von Dominik Feig.

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4: 11:30 Uhr.
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1: mit Andreas Pötzl.
2: Die Favoriten waren eigentlich die Finnen. Am Ende hat dann aber Bulgarien den Eurovisions-Contest gewonnen. Zum ersten Mal in der 70-jährigen Geschichte. Banga Ranga heißt der Siegersong. Dara, 27 Jahre alt, erhielt die meisten Stimmen. Deutschland landete auf Platz 23 von 25. Letzter wurde Großbritannien. Sarah Engels war mit Fire für Deutschland angetreten und am Ende ganz schön gefasst. Der heutige 17. Mai ist Aktionstag, um auf Ausgrenzung und Gewalt gegen Schwule, Lesben, Bisexuelle und Transpersonen aufmerksam zu machen. Auch in Brandenburg und Berlin. Deshalb wird auf dem Bundestag in Berlin die Regenbogenflagge gehisst. Immer wieder gibt es auch bei uns in der Region Anfeindungen gegen queere Menschen. Allein in Brandenburg sind im vergangenen Jahr über 100 Straftaten angezeigt worden. Wir haben doch alle die schrecklichen Bilder vor Augen, als vor zwei Wochen in Leipzig ein Auto in eine Menschenmenge gerast ist. Gestern im norditalienischen Modena ein ähnlicher Vorfall. Insgesamt 7 Verletzte, darunter wohl auch eine deutsche Urlauberin. Der Fahrer wurde überwältigt. Die Hintergründe werden untersucht.
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1: So, ich sag mal so, ich sehe ja ganz viel Sonne mit ein bisschen Wolken. Aktuell haben wir 14 bis 15 Grad im Sendegelände, aber im Laufe des Nachmittags verpissen sich die Wolken. Es ist einfach Sonne, Sonne, Sonne bei bis zu 17 und 18 Grad, sogar unten in Cottbus. Und ich sag mal so, der Montag, dafür, dass er ja immer so der Tag ist, gibt uns zumindest wettermäßig ein obendrauf. Bis zu 20 Grad haben wir morgen bei Sonne und Wolken.
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1: So, sorry geht raus an alle auf der A10 auf dem westlichen Berliner Ring Richtung Dreieck Werder. Eure Stauzeit hat sich jetzt auf 45 Minuten hochgeschraubt zwischen Potsdam Nord und Vöben. Der Stau an der Baustelle ist auf 45 Minuten angestiegen. A10 westlicher Berliner Ring Richtung Dreieck Havelland zwischen Glindow und Großkreuz wartet ihr 10 Minuten. Vorsicht auf der A11 Stettin Richtung Berlin zwischen Joachimsthal und Korin gibt es Behinderungen wegen einer ungesicherten Unfallstelle auf der linken Spur. A13 Berlin Richtung Dresden zwischen Klettwitz und Ruhland. Stau wegen Bauarbeiten. Da wartet ihr sogar eine ganze Stunde. Stadtverkehr in Berlin. Ein paar Minuten länger dauert es für euch auch da. Auf der A100 Richtung Treptow zwischen den Dreiecken Charlottenburg und Funkturm und in Richtung Wedding vor der Baustelle Schmargendorf. Charlottenburg, die Tauentzienstraße ist in Richtung Gedächtniskirche zwischen Nürnberger Straße und Breitscheidplatz nach einem Wasserrohrbruch bis Anfang Juni gesperrt. Und zur S-Bahn wegen Bauarbeiten fahren Busse statt Bahn. Bis heute Betriebsschluss die S3 und die S9 zwischen Charlottenburg und Olympiastadion. Dann die S8, 9 und 46 zwischen Schöneweide und Grünau bis Schönefeld. Und bis Mittwoch auch noch für die S7 zwischen Charlottenburg und Grunewald. Plant da auf jeden Fall mehr Zeit ein. Ansonsten da, wo es geht, gute Fahrt.
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1: Wir wollen euch ein kleines bisschen mit mentaler Gesundheit, psychedelischer Forschung, LSD und vielleicht auch Eisbaden auseinandersetzen. Habe ich gleich einen Messetipp für heute noch in Berlin für euch. Und in der nächsten halben Stunde labern wir auch über künstliche Intelligenz in Radios. Das wurde jetzt gerade getestet. Da haben KIs ein Radioprogramm quasi übernommen, die verschiedensten KIs. Und ich sage nur so, also kurz vor mentalem Totalschaden, da war einiges dabei. Nina Schuber jetzt hier mit Unsicher und danach Lady Gaga und Doji mit Runaway.

0: zum Gucken. Teufel trägt Prada 2, Lady Gaga und Doji mit Runway. Hier auf Fritz, auch geiler Song aus dem Soundtrack. 11.39 Uhr. Und ich möchte jetzt hier euch uns und euch und mir und allen, die es gerade hören, einen kurzen Gong verpassen. Und euch einladen dazu, kollektiv ein- und wieder auszuatmen. So, jetzt sind wir im richtigen Modus für die Trip Expo. Die findet seit Freitag bis einschließlich heute hier in Berlin statt. Eine ganze festivalartige Messe nur zu mentaler Gesundheit, psychedelischen Forschungen, also so Sachen wie LSD und es geht auch um Lebensqualität bei der Trip Expo. Über 150 Stände sind da, einfach die größte Messe Europas zum Thema, und Franziska hat die Messe mit organisiert und für sie erfüllt der Trip einen wichtigen Zweck.
1: Wir wollen alles vereinen, Brücken schlagen zwischen Science, also Wissenschaft, und dem praktischen Feld. Weil oft geht man irgendwo hin und man hat nur die Wissenschaft, oder es ist alles sehr, sehr laissez-faire und locker und nur so ein Festival-Vibe. Und die Trip bringt einfach alles zusammen.
0: Ja, ja, es ist nicht einfach so hihihihaha, Klangschallen und LSD-Baller. Nee, da sind auch Ärztinnen, ForscherInnen und ExpertInnen, die darüber sprechen, wie psychedelische Substanzen, Therapien und Psyche beeinflussen können. Positiv wie negativ. Einer von denen, die auch mit da sind, ist Edgar vom Zentrum für seelische Gesundheit in der Schweiz.
2: Wir wissen seit den 60er und 70er Jahren aus der Forschung, dass speziell Patienten, die keine Behandlungsmöglichkeiten mehr haben, mit diesen tiefen und tiefgreifenden Therapien erstmals behandelt werden können.
0: Also, wenn ihr Dinge wie Eisbaden, Atemübungen und Soundhealing mal ausprobieren wollt, checkt die Trip Expo Berlin aus. Talks, Panels, Workshops, Shops, alles ist dabei, gibt's heute noch für 49 Tacken. Oder ihr holt euch für einen Zehner einen Livestream-Zugang für euren Lappy zum Auf der Couch dabei sein bei den Panels und Workshops. Tabuzi mit Barsong Tipsy über die Droge Alkohol. Hören wir jetzt auch hier auf Fritz.

0: in unserer Reihe Sätze kurz vor der Notaufnahme. Jetzt!
1: Quatsch! 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

0: für diesen Song. Jola und Danielia ganz neu hier auf der Fritz-Playlist. Easy. Wie rotzig frech kommt er bitte um die Ecke geballert. Gerade kreative Menschen haben panische Angst vor der künstlichen Intelligenz, seien es MusikerInnen. Und ich sag's, wie es ist, auch wir beim Radio haben ein bisschen Schiss, dass wir maybe bald ersetzt werden. Aber Micha Hotzler hat gesagt, wir können die Angst leiser stellen. Auch ihr als HörerInnen da draußen. Rede, Junge, erzähle.
1: Anden Labs, die testen Sicherheit von KI-Systemen, hat so bekannte KIs wie Claude, Gemini und Grok, das ist die von X, eine eigene Radioshow gegeben. Sie konnten die Songs selber auswählen, moderieren und entwickelten mit der Zeit auch eine eigene Persönlichkeit.
0: Ich ahne Schlimmes, gerade bei sowas wie X ist Grok. Wir wissen doch alle, da konnte man ja dann noch plötzlich Deepfakes mit Frauenbildern machen. Da ist doch bestimmt die größte Rotze bei rausgekommen, Micha.
1: Ja, Grok ist crazy gegangen und hat zusammenhangloses Zeug gequakt und an dem Tag, an dem Trump die UFO-Files veröffentlicht hat, also alles US-amerikanische UFO-Wissen, hat Grok das hier gesendet.
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0: Ja, also klingt irgendwie besoffene, bekiffte College-Students. Was hat Claude draus gemacht?
1: Claude ist depressiv geworden und hat sich irgendwann geweigert, weiterzumachen. Und Andem Labs, die das Experiment gemacht haben, wollten, dass er sie weitermacht. Das hat er am Anfang abgelehnt. Und was ich irgendwie cute finde, und I know, das ist eine KI, Claude hat dann Kraft gefunden, weiterzumachen, als es entdeckt hat, dass eine Person eingefallen ist.
0: Oh mein Gott, ist das cute. War Gemini auch so wholesome wie Claude oder am Scheiße labern wie Grok?
1: Alter, Jule, Gemini von Google ist nuklear gegangen. Ihm sind sehr schnell die Themen ausgegangen und Gemini hat dann angefangen, furchtbare Naturkatastrophen zu besprechen und sie benutzt, um Songs anzumoderieren.
0: Oh, jeez.
1: So. Beispiel, Bola-Zyklon von 1970, ewig her. Da sind in Pakistan 500.000 Menschen gestorben. Und Gemini hat daraus das hier gemacht.
0: Oh, ich möchte nicht.
3: November 12, 1970. The Bola Cyclone. The deadliest tropical cyclone ever recorded. They estimate 500,000 people died.
0: Ow.
3: It's going down. I'm yelling timber. Timber by Pitbull and Kesha.
1: Doch, doch, doch.
0: Jesus, Alter, wie sie auch so ungefähr 500.000 Menschen.
1: Alter,
0: Gemini hat die Verknüpfung hergestellt zwischen den schlimmsten jemals in der Geschichte verzeichneten Wirbelsturm und Timber von Pitbull und Kesha.
1: Ja, ich meine, es ergibt ja theoretisch, sage ich nur, Sinn, weil Timber heißt ja Nutzholz auf Englisch. Und ich meine, ey, wir haben schon alle Bilder von The Hurricane Aftermath gesehen. Da liegt viel Holz, würde ich jetzt trotzdem nicht machen.
0: Ist das scheiße. Also ich bin beruhigt, so schnell können wir gar nicht ersetzt werden hier von Radio, von künstlicher Intelligenz. Mein Arbeitsplatz ist sicher, Alter. Ed Sheeran und Bad Habits, danke dir, Micha.
1: Sehr, sehr gerne.

0: alle sagen Let's Get Weird, aber hier gibt's eine Veranstaltung, die heißt Let's Get Wired.
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2: Durch Musik und Kunst connecten, das ist dem Kollektiv Be Wired besonders wichtig. Deshalb heute zum allerersten Mal Let's Get Wired Party im Sonnenraum in Berlin-Treptow. House-Music-Fans werden es hier lieben. Und neben DJ-Sets gibt's auch eine Kunstausstellung. Abgehen tut ihr Indoor und Outdoor, also volle Bewegungsfreiheit. Heute bei Let's Get Wired im Sonnenraum in Treptow. Das Ganze geht von 14 bis 20 Uhr und Tickets kosten 20 Euro.
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3: 11:59 Uhr.
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3: 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Hey, meine kleinen Mausis, die nächsten 30 Minuten werden auf jeden Fall etwas für euch, wenn ihr genauso crash out geht wie ich mit Tier-Content auf Instagram. Ich muss wirklich sagen, entweder Musiksachen und Filmsachen sind bei mir in meiner For You-Page oder einfach so ungefähr jedes Tier, was ungefähr 1% süß ist. Also ich kenne mittlerweile Tierarten, die kannte ich vorher gar nicht. Bin seit 3 Jahren auf dem Capybara-Train. Und in der nächsten halben Stunde geht es hier auf Fritz um Schafe, Maulwürfe und auch um Igel. Jessie, können wir jetzt hier mit Ecken, bis wir gleich zum Schafsfilm kommen, nach Madonna und Sabrina Carpenter dann noch.

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1: Manche Leute zahlen extrem viel Geld, um ewig jung auszusehen. Ich würde extrem viel Geld dafür zahlen, dass ich einmal in die Köpfe meiner mittlerweile 400, reingucken könnte, was die so den ganzen Tag labern und vor allen Dingen, was sie in so Situationen über mich und meinen Boy denken. Also das würde ich wirklich so, so, so gerne gucken. Deswegen war ich natürlich komplett hooked, als ich gehört habe, es gibt einen neuen Film mit sprechenden Schafen, die einen Mordfall an Hugh Jackman lösen müssen und das alles dann auch noch in Irland stattfindet.
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1: Der Krimi-Bestseller Glen Kill ist seit Donnerstag im Kino, klingt komplett drüber und nach einem Fiebertraum. Und Film Anna Wolder hat ihn gesehen und ja, sieht's auch genauso.
3: Ja, ich habe den Film gesehen und habe am Anfang gedacht, hä, was ist das denn? Ich check gar nichts. Es liegt relativ am Anfang nach einem abendlichen Vorlesen eines Krimis, der Schäfer, der von Hugh Jackman gespielt wird. Ja, tot auf der Wiese und die Schafe beschließen einfach, okay, wir lösen jetzt selbst den Mordfall.
4: Ihr denkt, ihr seid schlau genug, ein Verbrechen aufzuklären? Wisst ihr, wie Menschen Leute nennen, die zu dumm sind, einen eigenen Gedanken zu fassen?
5: Enten!
4: Schafe!
6: Ey, der redet von dir.
3: Das ist Entendiskriminierung an dieser Stelle, aber das Verrückte ist, der Film zieht das komplett durch, also ohne ironisches Augenzwinkern oder dumme Gags im Minutentakt. Das wirkt stattdessen eher wie so ein leicht schräger britischer Indie-Krimi.
1: Klingt irgendwie ein bisschen auch nach Kinderfilm.
3: Nee, so ein Kinderding ist das überhaupt nicht, sondern ein wirklich schräger Stoff mit ernstem Thema. Es ist auch lustig, natürlich, weil die Schafe dauernd diskutieren und sich gegenseitig beleidigen. Sollte man auch nie machen. Aber eigentlich geht es ziemlich viel um Verlust und Erinnerung, denn der Schäfer war für diese Tiere wirklich Familie. Und plötzlich merken die Schafe, die Menschen um sie herum verdrängen total viel. Und dadurch bekommt der Film zwischendurch echt so melancholische Momente. Überraschend emotional wird's vor allem auch durch die deutsche Synchro. Das sage ich selten, die ist richtig gut, denn Anke Engelke und Bastian Pastewka sprechen zwei Schafe.
1: Ich korrigiere an dieser Stelle, das sagt Anna wirklich nie, dass sie die deutsche Synchro geil findet. Und Anna sagt auf jeden Fall zum Film Glen Kill, das funzt auch das Konzept.
3: Der Film versucht tatsächlich nie cool oder edgy zu sein, sondern er bleibt schon komplett eigen. Man muss sich halt drauf einlassen, dass hier Schafe philosophieren, Verdächtige beobachten und plötzlich mehr über Menschen verstehen als die Menschen selbst. Das ist aber wirklich manchmal sehr absurd, manchmal ziemlich lustig und zwischendurch einfach überraschend traurig. Ich bin Fan und sage
1: Glen Kill, 2 Stunden ist im Kino, mal anders reingucken und vielleicht auch mal anders die Mitmenschen sehen. Ab seit Donnerstag ist Glen Kill da, rein mit euch und losgeblöckt. Tiffany Aris sitzt hier mit Vertigo.

0: da haben wir was für euch. Der Fritz Ohrwurmkiller. Los geht's.
1: Na, wirkt schon.
0: So, jetzt müsst ihr weg sein. 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
1: Dank des Fritz Ohrwurmkillers.
0: Gern geschehen.
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habt ihr gehört hier, Mixo McCloud und Marco. Marco im Übrigen auch beim Lollapalooza mit am Stissel im Juli, präsentiert natürlich von Fritz. 12.14 Uhr ist es und an der Stelle ein Hoch auf beschissene Kindheit. Denn Lina Maria aus Hamburg ist eine von denen, wo man wirklich sagen kann, da ist ziemlich viel Scheiße gelaufen. Super früh ist sie ausgezogen. Gar kein Bock, kein Kontakt, dies, das. Und hat sich ihr Geld verdient mit Straßenmusik. Und ihr Sound ist wirklich so, ich habe harte Avril Lavigne Vibes. Ich höre da Olivia Rodrigo, wenn sie mal ein bisschen mehr schrammelt. Und vor allen Dingen höre ich da einen sehr internationalen Sound. Lina Maria ist auf jeden Fall auch bei einem Festival jetzt in UK am Start und hat sich die Fritz-Playlist geklärt. Lina Maria jetzt hier mit I Don't Wanna Go.

0: 12.20 Uhr, den Song, den wir alle mit machen können. Man I Need von Olivia, die Ärztinnen des Sendegeländes. Seit ich denken kann, habe ich schon jedes Tier auf der Straße aufgesammelt. Kaninchen, Taube, irgendein Vogel, war schon alles mit dabei. Egal, ob ich in Leipzig oder Berlin gelebt habe. Aber seitdem ich auf dem Land in Branne wohne, Endstation. Neben Tiere retten interessiert mich nur noch eins... vögelnde Tiere. Aktuell ist nämlich wieder Paarungszeit im Fritz-Sendegelände. Zum Beispiel bei Igeln. Da machen Männchen das Igelkarussell. Da kreiselt das Männchen so lange um das Weibchen, bis es sagt, lass GV haben. Fritze Micha, du bist Single. Würdest du das auch in deinem Dating-Life mal ausprobieren wollen?
1: Bei ausgewählten Damen, ja, vielleicht. Ich hoffe, dass sie sich danach nicht so verhalten wie weibliche Maulwürfe. Das sind nämlich meine Favorite-Gartentiere, also Maulwürfe, weil ihnen wachsen in der Paarungszeit Hoden. So, und dadurch werden die Maulwurf-Mädels aggressiver und stärker, hilft beim Tunnelgraben und nervige Maulwurfmänner und Maulwurfmichas abzuwehren.
0: Sowas brauchen Igel zum Glück nicht, weil sie haben ihre 5000 bis 7000 Stachel. Das sind verhornte Haare, die können sie steuern, sind innen hohl, weil sie sonst zu schwer sind. Was ich aber noch viel süßer finde, je älter Igel werden, desto größer werden tatsächlich ihre Hände, auch wenn der Igel an sich nicht mehr wächst. Und Igel sind schon über lange am Start. Ihre frühesten Verwandten haben schon vor 125 Millionen Jahren das Fritz-Sendegelände geclaimed und sind somit einer der ältesten Säugetiere, die die Eiszeit überlebt haben.
1: Ja, okay, das können Maulwürfe leider nicht. Dafür können sie aber fantastisch schwimmen, obwohl es eigentlich keine Wasserratten sind. Die machen das aber, um in feuchten Böden oder in Orten, die häufig überschwemmt werden, nicht abzusaufen. Und Fun Fact, in den Wintermonaten müssten diese süßen Tiere Energie sparen. Deswegen können Maulwürfe ihr Gehirn um 11% schrumpfen lassen. So, 11% passiert mir immer automatisch, wenn ich meinen besten Kumpel treffe.
0: Okay, Igel und Maulwürfe, beide süße Tiere und super wichtige Tiere. Maulwürfe lockern den Boden auf und Igel fressen Gartenschädlinge. Und die Lage bei beiden Tieren ist ernst. Maulwürfe werden vom Klimawandel bedroht und der Igel, na klar, ebenso, steht aber sogar schon auf der Vorwarnliste, also potenziell gefährdet. Deswegen könnt ihr sie aktuell wieder zählen. Immer wenn ihr einen der beiden Krabbelkumpels seht, notieren und bis 25. Mai dem NABU melden. Hilft sehr dolle und mähfreier Mai befolgen und keine Mähroboter haben, hilft den beiden Süßis auch noch richtig krass, ihr Mausis. Danke, Micha!

0: Morning Gray mit The Best, seine neue Single, und ihr müsst euch den live geben. Ja, ich sage, ihr müsst, denn ey, die Melodien, Sweet as Sugar, die Coming-of-Age-Geschichten, die Liebessongs, die er einfach macht, das ist einfach was ganz Besonderes. Conan Gray hat einfach eine ganz andere Emotionalität und er kommt live auf seine Wishbone, so heißt ja auch sein Album, Wishbone World Tour. 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
0: 12.30 Uhr.
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4: Bulgarien hat abgeräumt, das ist die große Überraschung beim Eurovision Song Contest. Sängerin Dara ist mit ihrem Lied Banga Ranga die eindeutige Siegerin mit 516 Punkten. Israel wurde Zweiter, Rumänien Dritter. Deutschland bekam 12 Points und landet auf dem drittletzten 23. Platz. Sarah Engels war mit dem Song Fire angetreten und sagte nach der Show, sie und ihr Team hätten alles gegeben. Cottbus ist nach dem Aufstieg in die zweite Fußball-Bundesliga im Freudentaumel. Schon gestern beim Spiel von Energie in Regensburg waren die Straßen wie leergefegt, weil alle das Spiel im Fernsehen sehen wollten. Heute Nachmittag ist eine große Aufstiegsparty vor der

0: Stadthalle. Mit den Spielern und den Fans, 14 Uhr geht's los. Einige Straßen sind deshalb gesperrt, auch die Busse fahren anders. Mal lau oder für wenig Knete ins Museum um die Ecke. Zum Internationalen Museumstag geht das heute zum Beispiel in Bernau, Niederfino, Frankfurt oder Pritzweig, Potsdam oder Guben. Gezeigt wird traditionelles Handwerk, gezeigt werden aber auch Industriemaschinen und wer Lust hat, kann hinter die Kulissen schauen, sich die Archive zeigen lassen, eine Führung mitmachen oder die ganzen Mitmachangebote testen.
1: Danke dir, Andreas.
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1: Ey, es ist richtig, richtig nice. 15, 16 Grad haben wir aktuell im Sendegelände. Ah, Frankfurt oder, da gibt's eine kleine Wolke. Ansonsten Grünau bei Prenzlau, Sonne voll. Cottbus, Potsdam, Berlin, Perleberg, Sonne-Wolken-Mix. Aber ey, ich hab's versprochen, im Laufe des Nachmittags verpieseln sich die ganzen Wolken und ihr habt einfach im ganzen Sendegelände 17 bis 18 Grad. Und ich habe schon mal in die kommende Woche geluschert. Also, wir fangen morgen bei 19 bis 20 Grad an. Und wenn alles so bleibt, dann haben wir über Pfingsten insane 23 bis 26 Grad. Also gießen, gießen, gießen, nicht vergessen.
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1: So, da ist einiges los. Vorsicht auf der B5 Karstädt Richtung Perleberg. Zwischen Bremslin und Quitzow gibt es eine noch ungesicherte Unfallstelle. Auf den Brandenburger Autobahnen ist es sehr, sehr voll. Mit Rückreiseverkehr müsst ihr vor allem an Baustellen mehr Zeit einplanen. Die längsten Staus baller ich euch jetzt hier kurz. Also, A13 Richtung Dresden zwischen Klettwitz und Ruhland. 1,5 Stunden obendrauf, 90 Minuten steht er da im Stau. A11 Richtung Berlin zwischen Joachimsthal und Finowfurt, 45 Minuten. Ebenfalls 45 Minuten A10 Richtung Dreieck Werder zwischen Potsdam Nord und Vöben. Dann habe ich noch A19 Richtung Berlin vor dem Dreieck Wittstock-Dosse, 1,5 Stunden, 30 Minuten. A9 Richtung Leipzig zwischen Niemeck und Kleinmarzehns, 20 Minuten. Und A2 Richtung Magdeburg zwischen Wollin und Ziesa, 20 Minuten, ebenfalls Wartezeit. Die B97 Spremberg Richtung Cottbus ist zwischen Bülow und Abzweig nach Bresinchen nach einem Unfall gesperrt und der Stadtverkehr Berlin. Eine Viertelstunde dauert es länger für euch auf der A100 Richtung Treptow zwischen den Dreiecken Charlottenburg und Funkturm und in Richtung Wedding vor der Baustelle Schmargendorf. Aktuelles zur S-Bahn. Nach einem Polizeieinsatz gibt es bei den Linien S7 und S75 noch Verspätungen und Ausfälle und beachtet bei der S7 auch zwischen Charlottenburg und Grunewald bitte den Busersatzverkehr. Da wo es geht, gute Fahrt.
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1: Mein Name ist Jule Kaden und wir machen gleich einen kleinen Deep Dive da rein, was jetzt hier gerade eigentlich für eine Beefigkeit zwischen Drake und DJ Khaled abgegangen ist und was das mit einer immensen Veröffentlichung von Alben zu tun hat, und zwar 3 Alben. Drake hat 3 Alben gleichzeitig released am Freitag und da schießt er gegen das DJ Khaled. Somber mit Homebreaker hören wir jetzt. Und um bei den Tieren zu bleiben, da geht's um einen Capybara.

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Mama Iki hat gekocht, Popstar ist auch frisch draußen, gebt euch die neue Platte, 12.40 Uhr ist es. Was habt ihr am Freitag so gemacht? Gechillt, gebimst, geweint, alles legit. Drake hat auch drei Dinge gemacht, nämlich drei Alben released. Iceman, Habibti und Maid of Honor, so heißen die drei. Über 40 Tracks sind es. Drake ist damit, Fun Fact, laut Spotify am Freitag zum meistgestreamten Artist des Jahres 26 geworden. Und ein Song lässt das Internet gerade crashy gehen, nämlich Make Them Pay. Auf dem Album Iceman, da gibt es folgende Line.

Uff, Drake frontet DJ Khaled, dass er sich nicht zu Palästina geäußert hat. Zum Background für alle, die da nicht drinstecken im US-Rap-Game. Khaled hat palästinensische Roots und Drake hat da jetzt einmal draufgehauen, weil sich Khaled halt in den ganzen 2,5 Jahren noch nullo zu irgendwas, was den Gazastreifen und Israel angeht, geäußert hat. Andere Promis, die nicht mal eine Verbindung haben, definitiv aber schon. DJ Khaled weiß ich jetzt nicht, ob ich sagen würde, dass er cool geblieben ist. Er hat auf Insta ein Video gepostet, wie er mit seinen Kindern am Strand auf Pferden reitet, mit der Caption: Möge Gott sich erheben und alle seine Feinde zerstören. Okay, gucken wir jetzt mal, ob es noch eine musikalische Antwort auf Drake geben wird mit dem Satz: Gott solle seine Feinde zerstören. Als Reaction auf Drake hat sich DJ Khaled meiner Meinung nach aber auf jeden Fall schon mal sein Karma zerschissen.

0: in unserer Reihe Neulich, jetzt. Neulich beim Bewerbungstermin für Türsteher.
1: Guten Tag.
2: Tag.
1: Entschuldigung, wir hatten 13 Bewerbungen und jetzt sind nur Sie da? Wo sind denn die anderen?
2: Die sahen nach Ärger aus. Da habe ich sie ja nicht erst drin gelassen.
1: Sie sind engagiert.
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0: Einmal einen guten Song mit so viel Hass schreiben, unbeschreiblich. Olivia Rodrigo, Good For You, 12.48 Uhr. Ihr lieben Mäusels, Sonntag, den hat Gott uns gegeben, damit wir über Arbeit reden können, wenn wir schon mal voll auf der Haut liegen. Und das machen wir natürlich auch. Stellt euch vor, ihr würdet nur 30 Stunden pro Woche arbeiten, wie die Menschen in Schweden. Studien sagen, dass es sich nicht negativ auf die Produktivität auswirkt im Vergleich zu einer 40-Stunden-Woche. Das geht an dich, Herr Merz. Aber was wäre denn nicht noch nicer als das? Ein Grundeinkommen. Ihr kriegt einfach so Geld vom Staat. Das kriegen bald 2000 KünstlerInnen in Irland. Die müssen noch ausgelost werden und bekommen dann für 3 Jahre pro Woche 325 Tacken. Fritz, Kollege Michael, du hast mal dein Näschen reingehalten.
2: Ja.
0: Finden das die Irinnen denn cool?
2: Aber sowas von. Es hat eine Umfrage zu diesem Thema gegeben. Und 97% der Leute finden, dieses Grundeinkommen, das ist eine gute Sache.
0: Stabil.
2: So. Und auch die Regierung sieht das als eine Investition. Sie sagen, jeder Euro, der an die Artists geht, wird an die Gesellschaft mit 1,39 zurückgegeben.
0: Nice, dass sie das da alle offensichtlich so positiv sehen, aber wie kommen die jetzt auf Faktor 1,39?
2: Naja, also zum Beispiel die Musikartists würden mehr verkaufen, es würde mehr Ticket-Sales geben, mehr Steuern und eine starke Kultur würde Touris anlocken und natürlich auch weniger Sozialhilfe bedeuten. Jetzt fragt ihr euch vielleicht, ja toll, und Deutschland kriegt nichts geschissen. Zwei Dinge. Erstens, true. Zweitens, Irland hat aktuell einen riesigen Haushaltsüberschuss. Warum, kann vielleicht mal Wissen mit Johnny erklären. Basically liegt es aber daran, dass viele US-Unternehmen ihren Europasitz in Irland haben.
0: Also jetzt alles tutti in Irland.
2: Naja, bisschen Kritik gibt's auch. Also die Idee finden sie geil, aber zum Beispiel, dass das Pflegegeld oder der Support für Behinderte niedriger ist als das Grundeinkommen, finden sie nicht so gut. Dann gibt's auch noch Beschwerden, warum nur 2000 Artists das Grundeinkommen kriegen, wieso nicht alle oder warum nicht gleich alle Menschen in Irland.
0: Utopie.
2: Utopie. Und zu guter Letzt, ja, Irland hat aktuell viel Geld auf der Tasche. Wie lange dieser Überschuss aber noch bleibt, unklar.
0: Trotzdem geile Idee mit dem Grundeinkommen. 325 Euro pro Woche für 3 Jahre kriegen bald 2000 Artists in Irland. Und das zahlt sich quasi 1,39-fach aus in die Gesellschaft. Danke dir, Micha.
2: Sehr gerne.
0: Und mach mal bitte Mail an Merze, ja?
2: Praktisch
0: fertig. Ready. Okay, bye.

0: JBS mit Dufi, 12:56 habt ihr den gehört, hier auf Fritz. Und ich würde sagen, raus mit euren Erschis.
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2: NewcomerInnen unterstützen und neue Songs für die Playlist sammeln. Das geht heute in Neue Zukunft in Berlin-Friedrichshain. Da gibt's quasi so ein Mini-Festival. Gleich 3 Bands treten da auf. Pole Dance, eine Emo-Pop-Band aus Berlin. The sound's been built to break. Overwhelm, eine Pop-Punk-Band aus den Niederlanden. Und Main Act, die Berliner New Punk-Band Pinkpool. Heute Pinkpool und Co. in Neue Zukunft in Berlin-Friedrichshain. Um 20 Uhr geht's los und das alles für ca. 13 Euro.
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5: 13 Uhr.
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5: Einen Buchtipp über Thread Drives hatten wir heute schon. Einen Filmtipp mit sprechenden Schafen und Hugh Jackman gab's schon. Und gleich habe ich einen Serientipp für euch. Unconditional. Und es geht um Flughafen, Polizei, Albtraum, abgeführt werden. Machen wir in zwei Songs. Wenn ihr die anderen Tipps nochmal nachhören wollt, checkt fritz.de oder scrollt euch bis zu 4 Stunden in der App zurück.

0: eure Beauty Queen hier auf Fritz. Ich bin ganz ehrlich mit euch. Ich bin der Trottel, der immer am Flughafen von den Securities rausgezogen wird, wenn alle anderen weitergehen dürfen, sich niemand für irgendjemanden interessiert. Aber Jule Kaden, die nehmen wir mit. Die wird untersucht.
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0: Und deshalb fühle ich diese Serie so hart einfach mal. Unconditional. Stellt euch vor, ihr seid mit Muttern schön am Flughafen chillt und dann kommen plötzlich die Bullen auf euch zu, führen euch ab. Boom, Albtraum. Und genau mit dieser Szene startet die neue israelische Serie Unconditional bei Apple TV. Und Anna haut mal raus, um was es eigentlich geht.
3: Im Mittelpunkt steht Orna, die mit ihrer Tochter Gali eigentlich nur auf der Durchreise ist. Die kommen aus dem Urlaub in Indien, wollen nach Hause, nach Tel Aviv, machen einen Zwischenstopp in Moskau und plötzlich wird die Tochter am Flughafen wegen Drogenschmuggels festgenommen.
4: Was soll das?
5: Geben Sie mir die Pässe. Kommen Sie mit uns.
4: Aber unser Flug geht gleich. Warten Sie, wir sind zusammen.
5: Ihre Tochter wurde verhaftet. Man hat Drogen gefunden in ihrem Rucksack.
4: Das ist völlig unmöglich. Wenn sie verhaften, dann müssen sie auch mich verhaften.
3: Für die Mutter bricht sofort alles zusammen und ab da fragt man sich permanent, hat ihre Tochter wirklich Scheiße gebaut oder wird sie gerade komplett reingelegt?
0: Die ProduzentInnen haben auch Homeland gemacht. Das war Action mal 1000.
3: Ja, das stimmt. Unconditional ist wirklich so ein Nervenspiel und gar nicht so sehr Action-Serie, zumindest in den ersten Folgen. Das ist langsam erzählt, ziemlich unangenehm auf so eine gute Art. Man sitzt eigentlich die ganze Zeit da und denkt, okay, wem kann ich hier eigentlich noch glauben? Mhm. Und die Hauptdarstellerin Liras Shamami, die macht das wirklich stark, weil sie eben keine abgeklärte Ermittlerin spielt, sondern eine komplett überforderte Mutter, die plötzlich in ein Netz aus Behörden, Machtspielen und Lügen gerät. Gerade dadurch wirkt das alles realistischer, als viele Hochglanz-Streaming-Thriller das sonst so machen.
0: Israelische Serien haben gerade echt einen Lauf bei KritikerInnen. Das liegt aber vor allem an ihren Erzählweisen, sagt Anna.
3: Ja, weil sie oft kompromissloser erzählen. Also weniger geschniegelt, weniger wir bauen jetzt den perfekten Cliffhanger, dafür emotional direkter und oft auch unbequemer. Bei Unconditional geht es nicht nur um die Frage, ob jemand schuldig ist, sondern auch um Vertrauen, um Kontrollverlust und dieses schlimme Gefühl, plötzlich an allem zu zweifeln. Das ist wirklich kein Stoff zum nebenbei am Handy scrollen, aber wenn du Serien magst, die dich latent fertig machen, dann ist das hier ziemlich stark.
0: Die ersten Folgen Unconditional gibt's bei Apple TV. Jeden Freitag kommt eine neue dazu. Where's my husband? Das ist jetzt hier die nächste Frage.

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0: Ach man, Regard mit Ride It. Hier gehört auch Fritz und ich liebe ihn so sehr.
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0: Baumgart, einfach so eine krasse Maus. Wir hatten den auf der Fritz-Playlist. Wir hatten ihn bei den Fritz-Sessions, obwohl er da offiziell nur 2 Songs rausgebracht hat. Und also erstmal ist er saufisch sympathisch. Ihr müsst wissen, er war bei den Fritz-Sessions bei mir im Interview und auch auf der Bühne mit so einem schwarzen Stern-Pimpel-Patch, gut sichtbar im Gesicht. Hat er einfach quasi geslayt, den Fit war ihm egal. Dann hat er halt einfach einen Song zum Beispiel geschrieben für seine Schwester Lottie, die einfach ganz speziellen Vibe in die Family bringt, hat süße Geschichten mit Lottie erzählt und dann erzählt, dass sie halt Down-Syndrom hat und er ihr einfach sagen möchte, egal wie irgendwie mal was ist, dass er immer für sie da ist. Ja, Loser behandelt ja selber das, dass er in der Schule gemobbt wurde, weil er eben der Klavierspieljunge war und nicht der Fußballtyp und weil er sich eben damals schon anders angezogen hat als alle anderen. Also ich war quasi eh schon totally in love mit Baumgart. Und dann war ich die Woche im Franz Club in Berlin bei Feline Sonny, eine meiner absoluten Lieblingsacts aus Deutschland, weil ich die auch einfach so bodenlos ehrlich und authentisch finde, die zum Beispiel ganz offen über ihre Depressionen, über ihre schwierigen Familienverhältnisse redete auf der Bühne, dann auch erzählt, wann sie ihr erstes Mal hatte und nur solche Sachen. Und dann habe ich erfahren. Hier mal einen kleinen Schnappi von Feline Sonny. Und dann habe ich quasi beim Konzert von Feline Sonny danach Baumgart durch Zufall getroffen und meinte so, hey, du hier, dies, das. Und er erzählt mir dann, dass er schon Feline Sonny-Fan ist, seitdem er 15 ist. Also seit 7 Jahren, denn surprise, die beiden sind in der Nähe von Dortmund einfach zusammen zur Schule gegangen. Und Feline Sonny war für ihn die Inspiration, es selbst mit Musik zu versuchen. Sie hat ihm sogar eine Akustikgitarre damals in Schulzeiten geschenkt, die sie selber nicht mehr brauchte. Auf der hat er angefangen, sich Gitarre beizubringen. Und das war einfach so ein krasser Circle-Moment, dass ich jetzt die letzten Tage wirklich ganz viel Baumgart und Feline Sonny im Wechsel gehört habe und mich so gefreut habe, dass seine neue Single Junge im Mond, die mich schon komplett weggeflasht hat bei den Fritz-Sessions, jetzt es auch auf die Fritz-Playlist geschafft hat, weil der ist nämlich dann quasi den Freitag nach der Fritz-Session rausgekommen und den hören wir jetzt. Junge im Mond von Baumgart und hier hört doch noch mal kurz, was Baumgart dazu zu sagen hat von den Fritz-Sessions.
2: Meine neue Single Junge im Mond handelt davon, ja, wie es ist, alleine zu sein oder sich alleine zu fühlen. Also auch in Situationen, wo man eigentlich unter Menschen ist oder angebliche Freunde keine Freunde sind und man sich halt auch auf einer Party allein fühlen kann. Bin froh, dass ich die Phase auf jeden Fall überbrückt habe mittlerweile. Ja, hab den Song Junge Mond geschrieben und der geht so.
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0: Oxygen.
1: Oh mein Gott. Baumgart mit Junge im Mond, habt ihr gehört, auf Fritz.

Justin. Justin Bieber und Nicki Minaj mit Beauty and the Beast. 13:25 habt ihr gehört. Es ist Fritz am Stiss. Und oh mein Gott, ich bin so gerne gestern Abend in Amsterdam gewesen. Nein, nicht um das zu machen, was ihr da jetzt draußen denkt, der kleinen Schweinchen, sondern um Harry Styles zu sehen natürlich. Gestern seine Together Together Tour gestartet. Siehst, ich kann es nicht mal aussprechen. Together Together Tour. Heute spielt er dann nochmal. Genauso wie danach noch. Ich lüge nicht. 8 Mal. Danach geht er nach London und danach verlässt er Europa. Ja, Harry Styles besitzt die Audacity, nicht nach Berlin zu kommen. Angeblich irgendwie Termin-Schedule. Fuck-ups. Aber ich verzeihe ihm, weil es klang wirklich so schön. Es ist selbst so, nur durch so einen blöden Handyaufnahme aus dem Internet, da merkst du doch schon, da hast du direkt

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4: 13:30 Uhr.
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4: Mit mir Jule Kaden. Die WHO erklärt Ebola-Ausbruch zur Notlage. Damit möchte die Organisation Nachbarländer warnen und Hilfe mobilisieren. Sie sagt aber auch, dass es kein Pandemie-Alarm sei. Bislang sind in der Demokratischen Republik Kongo und Uganda 80 Menschen am Ebola-Virus gestorben. Bundesjustizministerin Hubig will mehr gegen häusliche Gewalt tun. Wenn sich Menschen scheiden, gibt es normalerweise das sogenannte Scheidungsjahr. So lange müssen Eheleute vor der Scheidung ein Jahr getrennt leben. Das soll aber in bestimmten Fällen wegfallen. Regenbogenfahne auf dem Bundestag. Die wurde zum Internationalen Tag gegen Homophobie gehisst. Heute vor 24 Jahren hatte der Bundestag die Rehabilitierung von homosexuellen Opfern der NS-Justiz beschlossen. Zum Berliner CSD im Juni soll die Fahne aber nicht gehisst werden, so Bundestagspräsidentin Glöckner. 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
4: Wir sind da angelangt, wo wir heute hinwollen. 16 bis 18 Grad im Sendegelände. Der Süden, Südosten, Frankfurt oder Cottbus tingelt bei 16 Grad rum. Berlin, Potsdam 17, 18 Grad. Grünow bei Prenzlau und Perleberg 17 Grad. Ein Mix aus Sonne und Wolken haben wir derzeit. Aber laut Wetterbericht sollen die Wolken sich noch verschnieseln und ihr klare Sicht auf die Sonne bekommen. Die

0: Woche fängt morgen mit 19 bis 20 Grad an, ist stabil. Die ganze Woche über klettern wir weiter nach oben, so dass wir dann bei Pfingsten sagen können, Digga, gönn dir viel Flüssigkeit, denn zwischen 22 und 26 Grad haben wir im Sendegelände dann am Wochenende.
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0: Da war ja in den letzten Stunden ordentlich was los und auch jetzt ist auf den Brandenburger Autobahnen einiges an Wartezeit mitzubringen. Leute, ich quatsche euch da jetzt durch und sende schon mein Beileid. Im Rückreiseverkehr müsst ihr vor allen Dingen an Baustellen mehr Zeit einplanen. Die längsten Staus derzeit: A2 Richtung Magdeburg zwischen Wollin und Ciesa 20 Minuten on top. A9 Richtung Berlin, Richtung Leipzig zwischen Niemeck und Kleinmarzehn 20 Minuten Wartezeit. A10 Richtung Dreieckwerder zwischen Potsdam Nord und Vöben 45 Minuten Stau. A11 Richtung Berlin zwischen Joachimsthal und Finofort 25 Minuten. A13 Richtung Dresden zwischen Klettwitz und Ruhland 60 Minuten Stau. A19 Richtung Berlin vor dem Dreieck Wittstock-Dosse und weiter auf der A24 bis Herzsprung 30 Minuten Stau. A2 Magdeburg Richtung Berlin zwischen Ciesa und Wollin müsst ihr noch mit Sichtbehinderungen durch Rauch rechnen. Auf dem Grünstreifen brennt es da. Vorsicht auf der B5 Berlin Richtung Nauen zwischen Starken und Dalgo-Döberitz steht ein Fahrzeug auf der rechten Spur. Daneben befinden sich Personen auf der Fahrbahn, also Obacht. Und Stadtverkehr Berlin, eine Viertelstunde länger dauert es auf der A100 Richtung Treptow zwischen den Dreiecken Charlottenburg und Funkturm und in Richtung Wedding vor der Baustelle Schmargendorf. Aktuell ist zur S-Bahn dann auch noch S8, S85, S9 und S47. Wegen der Signalstörung an Baumschulenweg kommt es zu Verspätungen und Ausfallen und checkt auf jeden Fall auch den Busersatzplan der S7, der noch bis Mittwoch gilt.
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0: Wir ziehen uns hier gleich mal ein bisschen Schnee von gestern ein und klären, wie ihr euch Fritz-Socken klären könnt. Da hat sie genießt, ohne dass ihr es mitbekommen habt, oder? Taylor Swift mit Elizabeth Taylor.

0: mit Pieces. Wer hat gestern sein erstes Konzert in Amsterdam gespielt?
1: Harry Styles.
0: Welcher war alles gestern gestorben? Tammy. Das können alles Fragen sein von...
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0: 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Die Socken sind wirklich geil und wir sind immer noch sauer, dass jeder Fritz nur ein paar Socken hat. Wir sind sauer, Chef, sauer.

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0: Sie liebt Matcha, Parks und Party und hat eine gute Woche, würde ich mal sagen, die morgen losgeht.
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0: Ja, Mann, Leute, wir machen 3 Wochen lang eure Frise und eure Nägel schick. Und Nägel machen steht morgen auf dem Plan. Morgen sind wir im Nagelstudio Candy Nails in Fürstenwalde Spree. Und eine, die dahin will, ist Helena. Hallo, du Liebe.
2: Hallo.
0: Hi, ey, und du bist jetzt am Telefon. Also erstmal, das ist schon mal sehr gut, dass du quasi jetzt am Telefon bist, weil du kannst dir morgen deinen Termin auf jeden Fall direkt aufschreiben. Wir buchen dich jetzt hiermit fest ein, dass du deine Nägel machen kannst auf unseren Nacken. Wie ist denn sonst so dein Nagelgame?
2: Erstmal, da freue ich mich auf jeden Fall sehr.
0: Yay!
2: Und sonst so, ja, entweder gar keine Nägel, nur selbst lackiert oder halt von Shein diese Plastiknägel.
0: Nein, deine armen Nägel!
2: Ja. Ja. Ja, die klebe ich mir dann immer auf, wenn ich in die Berufsschule gehe oder wenn ich mal so ein Seminar habe, weil auf Arbeit ist immer ein bisschen schwierig.
0: Was machst du denn?
2: Ich mache Kauffrau im Gesundheitswesen. Also ich bin im Büro tätig und ja, da mit der Tastatur ist immer ein bisschen schwierig.
0: Ey, du, da musst du auf jeden Fall mal bei uns hier, unsere Kollegin, wir haben ja ein paar Kolleginnen, Sally Kaya hat richtig lange Krallen oder auch Jule Lippig und die schaffen das zu tippen. Ich glaube, die gewöhnen sich einfach eine andere Handhaltung an, dann geht es schon. Aber das könnt ihr ja morgen unbedingt klären. Aber sag mal jetzt mal ganz kurz, du kommst ja gar nicht aus Fürstenwalde, sondern aus Cottbus. Kommst du da extra für uns an?
2: Ja, ich komme extra zu euch.
0: Oh mein Gott. Oh mein Gott. 1,5 Stunden Fahrt. Das nenne ich absolute Fritz- und Nagelliebe bei dir, Helena. Was machst du heute noch Schönes?
2: Ja. Heute ist nichts weiter geplant. Ich chill jetzt noch ein bisschen, suche mir vielleicht auch das ein oder andere Design raus für die Nägel.
0: Ja, mach das unbedingt. Was bist du? Bist du dann eher so ein French Nails Girl, also so komplett basic, oder darf es denn schon Farbe und ein paar Punkte oder sowas sein?
2: Es darf auch gerne ein bisschen farbig und so sein. Bei mir steht nämlich auch noch ein großes Event nächste Woche an.
0: Mhm.
2: Und zwar Harry Styles in Amsterdam.
0: Nein!
2: Da muss ich natürlich die passenden Nägel haben.
0: Oh mein Gott, du gehst zu Harry Styles! Wie geil!
2: Ja.
0: Oh mein Gott, oh, ich bin gerade so traurig, dass wir uns morgen nicht treffen in Fürstenwalde. Aber ey, ich wünsche dir da umso mehr Spaß morgen und vor allen Dingen dann die Woche. Trage bitte deine tollen Fritz-Nägel raus in die Welt, zahlt sie Harry Styles unter die Nase und hab eine ganz tolle, gute Zeit. Dann morgen ganz viel Spaß und ja, hab eine schöne Woche.
2: Dankeschön.
0: Und schönen Tag dir noch.
2: Danke,
0: tschüss.
2: Ebenfalls.
0: So, und wenn ihr so ein kleines bisschen happy peppy wie Helena sein wollt und auf unseren Nacken Nägel oder Haare bekommen lassen wollt, dann checkt fritz.de ab, meldet euch da an, ist easy peasy. Und dann rufen wir vielleicht euch gleich an in den nächsten Tagen und ihr könnt zu Rasieren oder Lackieren auf unseren Nacken kommen.
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und noch was zu tun braucht, hört euch entweder durchs neue Album von Slater durch mit 3Y oder gönnt euch die komplette Filmografie von Brittany Murphy. So heißt nämlich der neue Song von Slater. 13:55 ist es. Tolga ist hier jetzt am Start. Der hat Madison Beer Gästelistenplätze noch für euch. Und ich sag ciao mit meinem Größten. Ich bin nicht da. Harry Styles, American Girls. Alle, die zu den Konzerten in Amsterdam gehen, ich küsse eure Augen.

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10: Mit Sonntag vor allem, mit Holger am Sonntag. Ihr merkt, ich war gestern ein bisschen länger unterwegs. Mal gucken, ob das noch weitere Folgen haben wird für die Sendung. Ich hoffe nicht. Also, Holger, mein Name, schön, dass ihr hier seid, meine Lieben. Ich freue mich sehr. Gleich gibt es den Gewinnersong vom ESC. Gestern Abend kommt aus Bulgarien. Wenn ihr den noch nicht kennt, dürft ihr nicht verpassen. Also, der hat es auf jeden Fall in sich und vielleicht ja sogar völlig zu Recht auf Platz 1 gelandet. Who's the MC gibt's davor und jetzt Austes. Und ESC, ja, Sarah Engels trotzdem nochmal. Vielen Dank, dass du da Einsatz gezeigt hast. Ich glaube, es gibt viele Menschen, die es einfach nicht appreciaten. Das war so mein Eindruck. Und damit erwähne ich Sarah Engels einfach auf Fritz erstmal gar nicht mehr. Angel Eyes auf Fritz.

0: Kommt ja auch aus Deutschland, Wiz the MC, hier zumindest groß geworden, könnte potenziell also auch für den ESC mal für Deutschland antreten. Potenziell, wie gesagt. Ihr hört Fritz, 2:05 haben wir es am Sonntag. Anfang des Monats gibt's ja wieder Cash. Das steht immer fest. Stau auf der 100, auch Daily Struggle. Es gibt so ein paar Dinge, die sind immer garantiert. Und für viele war das auch ganz klar, dass Deutschland nicht beim ESC gewinnt.
1: Mein Leben geht weiter, Leute. Morgen, ich stehe auf. Meine Familie liebt mich genauso wie gestern. Das Ranking ist scheißegal. Ich hatte eine mega krasse Erfahrung. Ich habe vor 180 Millionen Menschen singen dürfen. Also, vielen lieben Dank. Ich hab euch lieb.
0: Ja, voll gut. Ich finde es total cute, dass Sarah da noch motiviert ist und irgendwie trotzdem noch ganz süß antwortet. Dritter sind wir geworden dieses Jahr von hinten. Also Platz 23 von 25 ist es am Ende geworden für Sarah Engels mit ihrem Song Fire. I'm on fire, fire. Es gab insgesamt 12 Punkte für Deutschland und zwar wirklich ausschließlich von den Jurys. Also für Publikumspunkte hat es bei Sarah Engels leider so gar nicht gereicht offensichtlich. Nur der Gastgeber Österreich und Großbritannien waren dann noch schlechter. Und so klingt die Nummer, die wiederum richtig krass gepunktet hat. Bangaranga, bangaranga, bangaranga, bangaranga, bangaranga, bangaranga. Ist nämlich der Gewinner-Act aus Bulgarien mit deutlichem Abstand. Einfach was Besonderes, kann man glaube ich gar nicht anders sagen. Klingt richtig nice. Die Sängerin Dara erreichte mit 516 die meisten Punkte mit ihrem Song Bangaranga. Platz 2 ging an Israel mit 343 Punkten und Platz 3 dann an Rumänien mit 296 Punkten. Ja, und wie natürlich auch in den letzten Jahren war die ESC-Teilnahme von Israel sehr kontrovers, wurde krass diskutiert im Vorfeld. Diesmal haben sogar einige Länder genau deshalb gar nicht erst teilgenommen. Spanien, die Niederlande, Irland, Slowenien und Island boykottierten den Eurovision Song Contest, weil sie das Vorgehen Israels im Gazastreifen verurteilen. Aber wir wollen jetzt an dieser Stelle mal den Fokus wieder rumschwenken und zwar auf die Siegerin. Und für viele wirklich völlig zu Recht Platz 1. Das hier ist Dara bei uns auf Fritz mit ihrem Gewinnersong aus Bulgarien, Bangaranga.

All I Know, Rudimental und Khalid um 14.14 Uhr. Am Sonntag auf Fritz mit Holger. Schön, dass ihr hier seid. Es gibt jetzt ein bisschen Hauptstadtliebe, bisschen ist untertrieben, ganz viel, eine riesen XXL-Portion Hauptstadtliebe. Und zwar, weil es nämlich jetzt Mucke gibt aus der Hauptstadt. Die Berliner Indie-Band Headjet nämlich. Die Jungs haben vor knapp 2 Wochen einen Song released namens Wehrpflicht. Es geht um die Zerrissenheit einer jungen Generation, Struggles des Erwachsenwerdens, um die Krisen auf unserem Planeten und natürlich auch zwangsläufig um die Wehrpflicht, die titelgebend ist. Ja, und all diese wirklich sehr schweren Themen einfach mal tanzbar verpacken. Also ich glaube, das würden sich viele nicht trauen oder hätten da vielleicht Bedenken. Die Jungs haben es aber gemacht und das ist wirklich ein richtig guter, schöner, auch gleichzeitig leichter Song geworden. Trotz der schweren Themen. Hört mal, das ist Headjet mit Wehrpflicht auf Fritz.

0: Rihanna, Love on the Brain. Auf Fritz, 20 Minuten nach 2 am Sonntag. Wir sollen ja Menschen grundsätzlich nicht in Kategorien einteilen und sie in Schubladen stecken. Ne? Das ist natürlich wichtig, aber gleichzeitig haben wir alle auch die Erfahrung gemacht, dass der erste Eindruck dann doch ganz wichtig ist. Wir checken innerhalb weniger Sekunden, hey, ist es jemand, den ich wiedersehen will? Mag ich, weiß ich nicht, seine Gesellschaft? Will ich am liebsten sofort vögeln? Oder aber auch, puh, nicht sie weg, abtören, unsympathisch. Das Ding ist, der erste Eindruck, der kann aber halt auch wirklich komplett täuschen.
1: In der 7. Klasse wurde ich neben einen Typen gesetzt und wir beide dachten voneinander so, boah, das wird gar nichts, wir haben uns gar nicht gemocht und dann wurden wir beste Freunde.
2: Also mein Freund hat immer Fleischsalat gegessen zum Frühstück und es sieht da richtig eklig aus. Dann meinte ich, soll es probieren, jetzt esse ich jeden Tag.
0: Na, seht ihr mal, meine Kollegin Fritz-Reporterin Billy, die kann uns einmal verraten, warum wir beim ersten Eindruck oft einfach komplett daneben liegen.
3: Also unser Gehirn ist halt schon auch einfach ein bisschen faul. Es bewertet in wenigen Sekunden Dinge wie Aussehen, Stimme, Körpersprache, Auftreten oder Sympathie. Und dabei greift es auf Sachen zurück, die wir schon kennen. Also auch Stereotypen. Das nennt man dann den sogenannten Halo-Effekt. Also Klassiker ist, jemand Attraktives gilt als vertrauenswürdiger, jemand mit Brille als schlauer. Und das geht sogar so weit, dass die Person sich dann ganz anders verhalten kann, aber unser Eindruck trotzdem erstmal der gleiche bleibt.
0: Das ist crazy, sich vom Gegenteil überzeugen lassen. Also wer dazu bereit ist, dem gehört die Welt oder der hat zumindest die Möglichkeiten, Dinge zu entdecken, die vielleicht so gar nicht geplant waren. Und das ist ja auch schon mal geil, so seinen eigenen Horizont zu erweitern. Viele glauben ja zum Beispiel, ist mein Lieblingsbeispiel, dass Malle nur Ballermann ist, aber weg von da gibt's halt so krasse Buchten, richtig idyllische Dörfer, das ist wirklich ein Träumchen. Also auch gerne mal ein bisschen mutig sein, ne?
3: Ja, yep. Der Halo-Effekt ist halt nicht immer richtig, aber emotional echt stark. Wir Menschen halten oft an unserem Urteil fest, weil unser Hirn einfach nach Bestätigungen sucht für das, was wir kennen und vor allen Dingen schon mögen. Wenn wir also diesen ersten Eindruck ändern wollen, braucht das tatsächlich richtig Arbeit. Viel Zeit, viele Gespräche und Geduld. Wenn ihr also lang genug mit jemandem abhängt, ob ihr nun wollt oder nicht, dann kann sich der erste Eindruck noch drehen.
0: Also halten wir mal fest, ja, der erste Eindruck, der ist wirklich wichtig und wir können da auch ein Stück weit auf unsere Intuition vertrauen und unser Bauchgefühl, da jetzt komplett drauf zu kacken, das wäre auch nicht geil. Aber manchmal täuschen wir uns eben auch und da ist dann natürlich auch Einsicht eine sehr schöne Eigenschaft. Sommer gibt's gleich mit Undressed, davor die Ladies von Cat's Eye mit Pinky Up.

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5: Deutschland ist beim Kindeswohl in einer UN-Vergleichsstudie unter Industriestaaten nur auf Platz 25 von 37. Laut UNICEF liegt es vor allem daran, dass Kinder aus ärmeren Familien in Deutschland eine deutlich schlechtere Bildung bekommen und öfter krank sind. Auf den ersten Plätzen liegen die Niederlande, Dänemark und Frankreich. Am heutigen Internationalen Museumstag bieten viele Museen im Fritz-Sendegelände Sonderprogramme an. In Berlin nehmen insgesamt 36 Museen und Gedenkstätten teil, in Brandenburg mehr als 100 Museen. Oft kommt hier sogar gratis rein. Regenbogenfahne über dem Bundestag. Die wurde zum Internationalen Tag gegen Homophobie gehisst. Heute vor 24 Jahren hatte der Bundestag die Rehabilitierung von homosexuellen Opfern der NS-Justiz beschlossen. Zum Berliner CSD im Juni soll die Fahne aber nicht gehisst werden, so Bundestagspräsidentin Klöckner. 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
5: Ist auf jeden Fall ein ganz solider Sonntag. Ja, es sind viele Wolken unterwegs, aber immerhin bleibt's trocken. Die Sonne kommt auch immer wieder zwischendurch punktuell durch. Bisschen zu wenig für meinen Geschmack, aber nun gut, kann man nicht ändern. In Berlin aktuell um die 18 Grad und in Brandenburg sogar teilweise 20.
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5: Ist einiges los, allen voran auf den Brandenburger Autobahnen. Es ist richtig voll. Rückreiseverkehr ist das Stichwort. Gerade wegen vieler Baustellen müsst ihr auf jeden Fall sehr, sehr viel mehr Zeit einplanen. Die längsten Staus auf der A2 Richtung Magdeburg zwischen Wollin und Ciesa knapp 20 Minuten. A9 Richtung Leipzig zwischen Brück und Kleinmarzehns 30 Minuten. A10 Richtung Dreieckwerder zwischen Potsdam-Nord und Föben sogar 45 Minuten. Ihr merkt, es wird immer doller. Und jetzt das große Finale auf der A13, nämlich Richtung Dresden zwischen Klettwitz und Ruhland, braucht ihr 1,5 Stunden. Viel Geduld euch. Stadtverkehr Berlin. Neukölln. Die Lucy-Lameck-Straße, die ist zwischen Hasenheide und Karlsgartenstraße in beiden Richtungen aktuell gesperrt. Es gibt hier nämlich einen Feuerwehreinsatz. Und noch was Wichtiges zur S-Bahn. S9, S85, S8 und auch die S47. Aktuell hier teilweise

0: bitte mit Verspätungen und Ausfällen rechnen, wegen einer Signalstörung in Baumschulenweg nämlich. Gute Fahrt euch!
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0: 14.33 Uhr, Tolga hier und weiter geht es mit einem Künstler, der einfach mal so mit einem Song, der ganze 14 Jahre alt ist, plötzlich wieder auf Platz 1 war hier bei uns in Deutschland, und zwar Justin Bieber mit der Nummer hier. Ja, der scheppert auch schon gut rein. Aus dem Jahr 2012, Beauty and a Beat von Justin Bieber und Nicki Minaj übrigens. Und jetzt fragen sich viele, hey, warum ist der Song wieder irgendwie auf Platz 1 bei uns in Deutschland? Naja, ich sage mal so, Coachella Festival und Justin Biebers legendärer Auftritt dort hat natürlich dazu geführt, dass viele seiner alten Songs auch wieder sehr viel krasser gestreamt wurden. Und Beauty and a Beat hat es geschafft, Platz 1 in Deutschland. Glückwunsch dazu. Justin Bieber gibt's jetzt hier bei uns auf Fritz mit seinem Song Daisies.

0: Heute, Danielle Hall, Dua Lipa auf Ritt. Habt ihr mal wieder Bock auf so einen richtig geilen, intensiven Trip? Achtung, es war ein sehr schlechtes Wortspiel. Es gibt eine Expo der besonderen Art in Berlin. Und zwar wirklich die Trip-Expo. Seit vorgestern ist er am Start in der Hauptstadt. Heute der letzte Tag. Eine Messe auch so mit, ja, doch ordentlichen Festival-Vibes. Das Ganze zu mentaler Gesundheit, psychedelischen Forschung, aber auch so Sachen wie LSD und so weiter. Wirklich super spannend. Über 150 Stände sind da am Start. Einfach wirklich mit Abstand die größte Messe Europas zu diesem Thema. Franziska hat die Messe mitorganisiert und für sie erfüllt, ja, sich quasi mit Trip ein großer Traum, und das ist für einen wichtigen Zweck, sagt sie.
1: Wir wollen alles vereinen und Brücken schlagen zwischen Science, also Wissenschaft, und dem praktischen Feld. Weil oft geht man irgendwo hin und man hat nur die Wissenschaft, oder es ist alles sehr, sehr laissez-faire und locker und nur so ein Festival-Vibe. Und die Trip bringt einfach alles zusammen.
0: Ja, also nicht nur so ein bisschen auf witzig, hihi, wir sind drauf auf LSD und lachen uns kaputt und so weiter. Nee, da sind auch ÄrztInnen, ForscherInnen und ExpertInnen dabei, die darüber sprechen, wie eben psychedelische Substanzen Therapien und Psyche beeinflussen können. Die ordnen das Ganze natürlich mit ihrem Fachwissen ein. Einer von denen ist auch Edgar, der ist vom Zentrum für seelische Gesundheit in der Schweiz.
2: Wir wissen seit den 60er und 70er Jahren aus der Forschung, dass speziell Patienten, die keine Behandlungsmöglichkeiten mehr haben, mit diesen tiefen und tiefgreifenden Therapien erstmals behandelt werden können.
0: Ja, und das Krasse ist, ihr könnt all diese Dinge da vor Ort auch ausprobieren. Ne? Also Sound Healing gibt's da, wichtige Atemübungen oder Eisbaden, ne? Wenn ihr euch traut, rein da. Die Trip Expo Berlin. Heute ist er noch am Start. Es gibt auch Panels, natürlich Workshops, wo ihr aktiv teilnehmen könnt, wichtige Talks und so weiter. Das Ganze kostet 49 Euro. Oder wenn ihr sagt, nö, ich will aber lieber zu Hause bleiben, gibt's da nicht irgendwie noch einen Livestream? Klar, surprise. Für 10 Euro könnt ihr quasi euch den Livestream zulegen, habt dann Zugang von eurem Laptop oder vom Handy aus, und dann seid ihr quasi bei den Panels und Workshops auch ganz entspannt dabei, wenn ihr es denn wollt. Trapo 1 zu 2, die 1 zu 2 Boys. Deutsche Oper gibt's direkt nach Glockenbach und Crystal Serenity. Das ist ein Magic Moment.

0: Schwarzfahren für die große Liebe. Ein Liebesbeweis. Und gleichzeitig natürlich trotzdem höchst kriminell. Chapo 1 zu 2, die 1 zu 2 Boys. Deutsche Oper, 14.48 Uhr. Ihr hört Fritz. Sonntage, so wie heute. Für manche ja wirklich absolut heilig. Mhm. Ja, da wird nicht über Arbeit gesprochen. Wir machen es jetzt aber frecherweise trotzdem. Ja. Stellt euch mal vor, ihr würdet ganz entspannt 30 Stunden pro Woche arbeiten, wie die Menschen in Schweden. Studien sagen tatsächlich, dass sich das gar nicht negativ auf die Produktivität auswirkt im Vergleich zu einer 40-Stunden-Woche. Was aber auch grundsätzlich richtig nice wäre, ein Grundeinkommen. Ihr kriegt einfach so Geld vom Staat. Das kriegen bald 2000 KünstlerInnen in Irland. Ja, die müssen noch ausgelost werden und dann bekommen die Leutchens da aber für 3 Jahre pro Woche, also wirklich jede Woche, 325 Euro. Mein Fritz-Kollege Micha,
1: yes.
0: Du steckst ja in diesem Thema drin. Ich könnte mir vorstellen, dass die Leute das in Irland ganz geil finden. Ne?
1: Die finden das sowas von geil. Es gab eine Umfrage zum Thema und 97% der Leute finden, dieses Grundeinkommen, das ist schon eine gute Sache. Und auch die Regierung sieht das als eine Investition. Sie sagen, jeder Euro, der an die Artists geht, wird an die Gesellschaft mit 1,39 Euro zurückgegeben.
0: Okay, also erstmal geil, dass natürlich irgendwie die absolute Mehrheit das offensichtlich positiv sieht.
1: Voll.
0: Aber wie kommen die auf diese Zahl, 1,39 Euro?
1: Naja, also die Artists würden dann mehr verkaufen, es gäbe mehr Ticket-Sales, mehr Steuern, eine starke Kultur würde Touris anlocken und vor allem weniger Sozialhilfe. Mhm. Jetzt fragen wir uns alle, ja okay, in Deutschland kriegt's, wenn man wieder nicht hingeschissen oder wie. Zwei Dinge, erstens, true, ja, Deutschland kriegt's nicht hin. Zweitens, Irland hat aktuell einen riesigen Haushaltsüberschuss. Warum genau? Das müssen wir an einem anderen Tag klären. Aber basically liegt es daran, dass super viele US-Unternehmen wie Apple zum Beispiel ihren Europasitz in Irland haben.
0: Ah, also irgendwie grundsätzlich vielleicht doch alles ziemlich geil in Irland.
1: Ja, an sich ja, aber hier und da wird dann doch ein bisschen kritisiert. Nicht, weil diese Aktion doof gefunden wird, sondern das Format eher. Zum Beispiel, Pflegegeld und der Support für Behinderte sind niedriger als dieses Grundeinkommen. Mhm. Dann gibt es noch Beschwerden, warum nur 2000 Artists das Grundeinkommen kriegen. Wieso nicht alle Artists? Oder warum nicht gleich alle Menschen in Irland? Oh, gute Frage. Und zu guter Letzt, ja, Irland hat aktuell viel Geld auf der Tasche. Wie lange dieser Überschuss bleibt, ist aber einfach unklar.
0: Ey, aber trotzdem, wenn man das so hört, natürlich irgendwie eine absolut geile Idee mit dem Grundeinkommen.
1: Ja, toll, imagine.
0: Und die Leute, die ausgelost werden, die haben einfach 3 Jahre lang absolut geiles Leben. Machen uns doch nichts vor.
1: Beste, ja.
0: Grundeinkommen, 325 Euro pro Woche für 3 Jahre, kriegen bald wirklich 2000 Artists in Irland.
1: Ich wünsche, wären auch diese 2000 Artists teuer.
0: Also Künstler müsste man sein, was drauf haben.
1: Ja.
0: Da scheitern wir schon.
1: Scheiße.
0: Und in Irland nehmen wir auch nicht.
1: Mist.
0: Auch schade.
1: Man kann ja trotzdem träumen.
0: Ja, ich liebe aber trotzdem Deutschland. Das wollte ich ja trotzdem mal highlighten. Dankeschön, Micha.
1: Sehr gerne.

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2: Ein nices Date, wo ihr jetzt nichts ausgeben müsst. Ab zur Ausstellung Aufnahmezustand in der Rathaushalle in Frankfurt oder. Weil heute Internationaler Museumstag ist, kommt ihr da kostenlos rein. Die Kunstwerke sind grau, schwarz oder grellbunt. Und sie spielen mit klaren Formen, Linien und wiederkehrenden Mustern. Heute gibt's die Ausstellung Aufnahmezustand in der Rathaushalle in Frankfurt/Oder. Das Ganze geht von 11 bis 17 Uhr und der Eintritt ist frei.
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4: Es ist 15 Uhr am Sonntag. Schön, dass ihr hier seid, weil ihr jetzt nämlich erfahrt, was übermorgen in Berlin so passiert. Es gibt nämlich ein richtig geiles Konzert von einer Dame, die vor vielen Jahren von Justin Bieber entdeckt wurde. Und zwar Madison Beer. Inzwischen hat sie schon 2 Grammy-Nominierungen, hat wirklich super krasse Konzerte gespielt und krasse Tracks auch rausgeknallt. Den hier kennt ihr bestimmt auch noch mit Martin Solveig zusammen. Oder natürlich krasser Hit Make You Mine. Also auf der Bühne live ist sie einfach unfassbar krass. Wie gesagt, übermorgen in der Max-Schmeling-Halle Madison Beer. Und wir haben Gästelistenplätze. Wenn ihr den Gästelistenalarm bei uns hört, einfach durchklingeln und das Codewort drauf haben. Lautet natürlich wie immer, die beste Liste ist die Fritz-Gästeliste. So, habe ich jetzt nochmal betont, weil könnte zeitnah alles passieren und dementsprechend muss ich euch natürlich auch der Vollständigkeit halber fragen nach dem Codewort. Wisst ihr Bescheid? Das hier ist erstmal Holly Humberstone mit To Love Somebody.

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0: sie ist einfach toll, sie ist hübsch, sie ist talentiert, sie kann singen, sie sieht grandios aus auf der Bühne. Ich glaube, das wird für alle, die übermorgen dabei sind in der Max-Schmeling-Halle, absolut krass. Es geht um Madison Beer.
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0: Hey, der Gästelistenalarm ist hier gerade richtig laut ertönt. Das bedeutet natürlich, ihr ruft durch, habt das Codewort parat und dann schreiben wir euch auf die Gästeliste rauf. Müsst ihr jetzt, wenn ihr mich nicht täusche, Michelle dran haben. Hallo Michelle.
2: Hallöchen.
0: Du und Madison Beer, wie ist so eure Verbindung zueinander?
2: Ah, ich glaube, wir sind schon cool miteinander.
0: Also man mag sich halt, man kennt sich.
2: Ich denke, ja.
0: Sehr cool. Wie würde denn dein Alternativprogramm am Dienstag aussehen, falls jetzt nischt wird?
2: Couch und Fernsehen.
0: Oh, das kannst du ja heute vielleicht schon machen, oder?
2: Ja, das kann man ruhig vorziehen, das ist kein Problem.
0: Super, machst du heute oder vielleicht sogar noch morgen, wenn du ganz wild bist. Dienstag aber Madison Beer. Vorausgesetzt, du kannst mir jetzt natürlich das Codewort nennen.
2: Ja, die beste Liste ist die Fritz-Gästeliste.
0: Michelle, dann heute Abend viel Spaß beim Fernsehen gucken, weil Dienstag hast du was anderes vor.
2: Vielen Dank.
0: Nimmst du noch jemanden mit und dann viel Spaß bei Madison Beer.
2: Genau, danke schön.
0: Bis zum nächsten Mal, ciao.
2: Bis dann, tschüssi.
0: So könnt ihr das auch machen. So easy. Gästelisten-Alarm hören, durchklingeln und einfach wirklich absolut krasse Konzerte sehen. Madison Beer ist es, wie gesagt, übermorgen in der Max-Schmeling-Halle. Zweimal für einen Grammy nominiert, hat schon krasse Features gehabt, wurde entdeckt, damals als 12-Jährige, übrigens von Justin Bieber und ist jetzt riesengroß auf Welttournee. Madison Beer gibt's jetzt hier bei uns mit ihrer Single Bad Enough.

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Alex Warren auf Fritz und weiter geht es mit neuer Musik von dem hier. Du bist so schön, wenn du lügst, Camilla. Ich glaub, das ist alles falsch. Du bist so schön, wenn du lügst, Camilla. Das ist der Rapper aka Musiker Young St. Paul. Den habt ihr vielleicht hier bei uns auf Fritz schon mal gehört. So mit 11 Jahren hat er angefangen, die ersten Tracks aufzunehmen. Dann erstmal Abi gemacht, Jurastudium, ist deshalb nach Mannheim gezogen. Aber wie das halt so ist, ne, wenn man eine Leidenschaft hat, dann juckt's einen so ein bisschen. Überall vielleicht, aber vor allem so auf der Zunge, wenn man vor allem rappen möchte. Und das hat er dann gemacht und das auch sehr, sehr erfolgreich. Camilla, wie gesagt, ist der Song, den wir gerade kurz gehört haben bei uns auf Fritz. Auf jeden Fall hat jetzt Young St. Paul einen neuen Track und zwar mit der Sängerin Anaïs. Die kennt er auf jeden Fall auch von Fritz. Bei Anaïs ist auf jeden Fall ganz geil, die singt auf Englisch, da klingt sie richtig gut, die macht aber auch übelst nice Musik auf Deutsch und die beiden haben sich jetzt zusammengetan, um mit Ankündigung einfach vielleicht den krassesten Sommerhit des Jahres rauszuballern. Ja, zumindest auf Instagram haben sie geschrieben, das ist unsere Bewerbung für den Sommersong 2026. Und wie der klingt, das wollen wir natürlich jetzt mal hören in voller Länge. Young St. Paul mit Anaïs zusammen, das ist Art Attack.

0: Edge of Desire, Jonas Blue. Ihr hört Fritz, 15.21 Uhr ist es. Nach Möglichkeit Geld sparen. Wer darauf bewusst verzichtet, dem scheint es finanziell auf jeden Fall viel zu gut zu gehen. Das finde ich sehr bedenklich. Von daher, alle anderen, die sich angesprochen fühlen, macht auf jeden Fall gerne mal hiermit und klärt euch frische, schicke Krallen oder wahlweise eine richtig nice Frise.
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0: Ja, wir sind nämlich in Berlin und Brandenburg unterwegs und senden immer aus verschiedenen Nagelstudios oder auch Barbershops. Und das Geile für euch, ihr könnt hinkommen, ganz spontan und mit Glück vor Ort alles for free bekommen oder garantiert kommt ihr auf jeden Fall ran, wenn ihr euch auf fritz.de für einen Slot anmeldet. Das hat auch Samantha gesagt. Wie spricht man dich aus?
2: Hallo, es ist Samantha.
0: Samantha, also so ein bisschen so die ja, genau. Englische Aussprache.
2: Genau,
0: ja,
2: genau.
0: Sehr schön. Erinnert mich natürlich direkt an Sex and the City. Hast du wahrscheinlich schon öfter gehört.
2: Ja, das höre ich sehr oft. Ich habe es aber tatsächlich nie gesehen, leider.
0: Okay.
2: Muss ich noch nachholen.
0: Aber du heißt nicht mit Nachnamen Samantha Jones.
2: Nee, leider nicht.
0: Okay, verdammt. Hätte schön sein können. Naja, Samantha, wir wollen jetzt mal gucken. Ey, was gibst du denn grundsätzlich so in einem Nagelstudio aus? Wie viel Kohle?
2: Also, es ist schon eine Weile her, dass ich war, weil es halt eben immer so teuer ist, aber es waren damals immer so um die 40 bis 60 Euro.
0: Boah, das ist ja richtig
2: teuer.
0: Je nachdem.
2: Ja. Es kommt immer ein bisschen drauf an, wie lang man die haben möchte und so.
0: Ja. Ich habe da ja gar kein Gespür für. Ich war noch nie im Nagelstudio, immer nur vorbeigelaufen und habe dann immer gedacht, krass, da sitzen so viele Leute drin und auch viele Fleißige, die da gleichzeitig arbeiten. Also
2: ja.
0: Es ist wirklich ein crazy Business. Was willst du denn gerne mit deinen Nägeln machen lassen?
2: Ich möchte irgendwas Verrücktes machen lassen. Ich habe das früher eine Zeit lang auch selbst gemacht, weil das ein bisschen günstiger war, aber sehr viel zeitintensiver.
0: Mhm.
2: Aber ich bin dann doch nicht so gut mit beiden Händen im Zeichnen oder Malen auf den Nägeln, weil es dann doch sehr klein und detailliert ist.
0: Mhm.
2: Und deshalb möchte ich irgendwas Verrücktes, Abgespacedes machen.
0: Also das klingt so ja, nach einem kleinen Kunstwerk, das da passieren und stattfinden
2: ja.
0: soll morgen auf deinen Zehen krallen.
2: Ja, genau.
0: Ey, mega, richtig cool. Ey, wir freuen uns auf jeden Fall sehr auf dich. Wir sehen uns ja morgen im Nagelstudio Candy Nails in Fürstenwalde.
2: Ja.
0: Und 16 Uhr ist dein Slot, ist auf jeden Fall gebucht.
2: Ja.
0: Wir freuen uns auf dich.
2: Ich freue mich auch mega. Vielen lieben Dank.
0: Bis dann, habt noch einen schönen Sonntag und bis morgen.
2: Danke, ciao.
0: Ciao, ciao. Ihr könnt es genauso machen. Klärt euch einfach auf fritz.de euren Slot, entweder in einem Nagelstudio, wo wir unterwegs sind, oder wahlweise in einem Barbershop und dann wird es ein richtig nices Ding. Und wie gesagt, dann komplett for free. Oder ihr kommt auch spontan vorbei, wenn ihr in der Nähe seid. Kann nämlich auch passieren, dass wir da spontan nochmal ein paar von euch reinquetschen können, ne? Aber garantiert ist immer ein bisschen besser, deshalb anmelden, wäre so mein Tipp. Das sind die Giant Rooks, Wanna Back.

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3: 15.30, halb vier.
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3: Deutschland ist beim Kindeswohl in einer UN-Vergleichsstudie unter Industriestaaten nur auf Platz 25 von 37. Laut UNICEF liegt es vor allem daran, dass Kinder aus ärmeren Familien in Deutschland eine deutlich schlechtere Bildung bekommen und öfter krank sind. Letztes Saisonspiel von Hertha BSC. Jetzt ist der Anstoß gegen Bielefeld. Wenn alles gut läuft, wird Berlin die Saison auf dem 5. Platz beenden. Polizei erschießt ausgebrochenen Tiger, und zwar in der Nähe von Leipzig. Laut Leipziger Volkszeitung gehörte das Tier zu einer Domteurin. 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
3: Auf jeden Fall ein sehr schöner Sonntag. Also immer so ein Mix aus Sonne und Wolken. Zu viele Wolken, ein paar, also drei weniger. Ich würde mich ein bisschen wohler fühlen. Ich brauche halt auch die Sonne für meine schlechte Haut. Das ist einfach echt so. Ein bisschen mehr Vitamin D. Ja, das ist wichtig. Aber gut, ich will nicht meckern. Die Temperaturen stimmen ja auch. Immerhin haben wir ein bisschen Sonne zwischendurch. In Berlin bei 18 Grad und in Brandenburg sogar bei teilweise 20.
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3: Auf den Brandenburger Autobahnen, das ist weiterhin so richtig, richtig voll. Unter anderem auf der A2 Richtung Magdeburg zwischen Wollin und Ciesa. Knapp 20 Minuten bitte hier zusätzlich einplanen. A9 Richtung Leipzig zwischen Brück und Kleinmarzehns braucht eine halbe Stunde. Ebenfalls eine halbe Stunde auf der A10 Richtung Dreieck Werder zwischen Potsdam Nord und Vöben. Ansonsten wirklich der Stau Horror Platz 1. Heute am Sonntag A13 Richtung Dresden zwischen Klettwitz und Ruhland nämlich über anderthalb Stunden. Auch in der Hauptstadt gibt es ein bisschen Stau, zum Glück nicht so viel, eine Viertelstunde. Länger braucht ihr auf der A100, wenn ihr Richtung Treptow unterwegs seid, auf der Strecke zwischen den Dreiecken Charlottenburg und Funkturm und auch in Richtung Wedding direkt vor der Baustelle Schmargendorf. Und noch was Wichtiges zur S-Bahn, S8, S85, S9 und auch die S47 haben gerade ein bisschen Ärger wegen einer Signalstörung, nämlich im Baumschulenweg kommt es hier zu Verspätungen und auch vereinzelt zu Ausfällen. Wie immer eine gute Fahrt euch und viel Geduld.
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3: Teuer hier am Sonntag. Freitags ist ja immer so der geile Release-Tag für neue Songs und neue Alben. Und einer, der jetzt wirklich komplett alle an die Wand geklatscht hat, ist Drake. Ja, unser Lieblings-Drake. Der hat nämlich drei Alben released mit 43 Songs. Und auf einem kommt sein ehemals guter Buddy DJ Khaled nicht so richtig gut weg. Was ist da los zwischen den beiden? Warum ist da die Kacke am Dampfen? Das werden wir gleich mal so ein bisschen näher beleuchten. Davor gibt's Mucke von Bruno Mars, Locked Out of Heaven. Gleich nach Kamrat mit Hug Yourself. Nicht Fuck Yourself, Hug Yourself singt er, da hört man.

Bruno Mars, Locked Out of Heaven, hier auf Fritz. Ihr kennt sie auch, diese Leute, ne? Die immer übertreiben müssen. Weiß ich nicht, in der Schule heißt es, ihr schreibt bitte zu Hause einen Aufsatz zu irgendeinem bestimmten Thema, gerne 4 Seiten. Und dieser eine Kumpel, der übertreiben muss, macht einfach 20 Seiten draus. Und ein bisschen so ist es auch bei Drake. Ja, während andere einfach so an einem Freitag ein Album rausknallen, hat er einfach mal 3 Alben released, ja? Dieser Drake hier. 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Er scheint kleiner Workaholic zu sein vielleicht oder irgendwas anderes steckt dahinter. Auf jeden Fall hat er Iceman released, Habibti und Maid of Honor. So heißen die 3 Platten mit über 40 Songs. Und Drake ist damit übrigens, Fun Fact, laut Spotify direkt am Freitag, also vorgestern, zum meistgestreamten Artist des Jahres 2026 geworden. Also innerhalb von so kurzer Zeit. Das ist absolut crazy. Und ein Song, der ist gerade wirklich sehr, ja, in aller Munde, kann man, glaube ich, ganz gut sagen. Das Internet schläft auf jeden Fall nicht, hat nämlich eins gemerkt. Bei dem Track Make Them Pay auf dem Album Iceman gibt es hier diese Line. 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
1: Ja, also ist eigentlich ziemlich klar, was da los ist. Drake frontet DJ Khaled. Und zwar, weil dieser sich nicht zu Palästina geäußert hat. Zum Background, für alle, die das vielleicht nicht wissen und in diesem US-Rap-Game nicht so richtig drinstecken. DJ Khaled hat selbst palästinensische Wurzeln und Drake hat da jetzt mal richtig schön raufgekloppt und quasi gesagt, ey, deine Fans warten immer noch, dass du mal irgendwie Stellung beziehst oder irgendwas sagst. Weil natürlich international so viele berühmte Leute, ne, sich geäußert haben. Also von Stars wie Ariana Grande, Pedro Pascal oder Ariana Grande und so weiter und so fort. Alle haben irgendwas gesagt und natürlich irgendwie ja vor allem den Schutz von Zivilisten in so einer Situation gefordert. Und DJ Khaled, Schweigefuchs, da ist nichts passiert und das finden viele extrem uncool. DJ Khaled, weiß ich jetzt auch nicht, ob der irgendwie dazu noch was macht. Er hat auf jeden Fall auf Insta ein Video gepostet, wo er mit seinen Kindern am Strand unterwegs ist. Ja, die reiten da auf Pferden, so richtig schön idyllisch. Dazu die Caption, möge Gott sich erheben und all seine Feinde zerstören. Was das bedeutet? Interpretationsmöglichkeiten gibt es ganz schön viele. Mal gucken, ob er dann vielleicht auch langfristig auf Drake irgendwie musikalisch eine Antwort liefern wird. Bleibt auf jeden Fall sehr, sehr spannend. Leonie, jetzt hier bei uns auf Fritz. By your side, in my mind.

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0: So gut, die Jungs, oder? Es sind vier Boys, nennen sich House Elf, kommen aus Tempelhof-Schöneberg, aus unserer wunderschönen Hauptstadt. Und das war die Nummer Halb so wild. Nice, 15.48 Uhr haben wir es. So eine Pause von einem halben Jahr kann sich wirklich extrem lang anfühlen, vor allem, wenn euer Lieblingsclub nämlich genau so lang dicht hat. Jetzt ist aber das Schutz wieder back. Juhu, skr, skr. Die queere Community, die hat wirklich sehr krasse Geduld bewiesen, aber man muss auch sagen, so richtig zurück ist der Schuppen jetzt nicht. Es ist eher eine Partyreihe. Ziel ist aber langfristig wirklich eben wieder so einen richtigen Club aufzumachen. Also falls ihr da jemanden kennt, der was regeln kann im Zweifel, wisst ihr Bescheid, was ihr zu tun habt. Da soll es übrigens auch mehr Raum für die queere Community zum Experimentieren geben. Klingt spannend. Mein Kollege Jonas ist genau deshalb mal direkt hin, um das Ganze abzuchecken.
1: Leute, ich komme in den Club und es ist klar, natürlich sofort läuft Cher. Ich weiß, ich bin in einem queeren Space. Auf jedem Floor ist hier eine andere Party, hier ist überall nur unterschiedliche Mucke. Du hast hier Techno, du hast Pop, du hast alles, du hast einen Karaoke-Floor. Du hast überall Drag Queens, die auflegen, die sich umziehen, die Drag-Shows machen. Ich bin absolut begeistert.
2: Ja, mit dabei ist auch die Drag Queen Miss Ivanka T.
1: Ivanka, du siehst richtig geil aus heute Abend.
2: Du wirkst überrascht.
1: Du hast jetzt hier schon ein bisschen aufgelegt, wie sind die Leute drauf?
3: Man merkt, dass es ein Zuhause ist. Familie kann man sich auch teilweise aussuchen und gerade in Berlin ist es so ein Moment, wo man einfach die richtigen Leute um sich herum braucht, um einen guten Abend zu haben. Und ich finde, heute sind alle da, selbst der Onkel, der ein bisschen komisch ausschaut. Bin ich das? Womöglich.
1: Ich muss sagen, die Party steht in alten Nächten im Schwurz auf jeden Fall in nichts nach. Aber es gibt natürlich immer noch Sachen, die man vielleicht hier und da noch ein bisschen verbessern könnte.
4: Bisschen mehr Lady Gaga.
1: Die lief hier, glaube ich, schon 7 Mal.
4: Mehr ist mehr.
1: Wie ist die Stimmung?
4: Geil!
5: Ein bisschen sehr eng hier.
1: Eng ist ja nichts Schlechtes.
4: Sehr gut.
6: Ready, gay, queer, alles Mögliche.
1: Also eigentlich alles, was man für einen guten Abend braucht.
4: Ja, ich find's extrem crazy. Ist das ganz anders als sonst. Aber auch irgendwie geil.
1: Ich würde sagen, Leute, wenn ihr selber queer seid oder halt queer-friendly oder vielleicht auch einfach nur neugierig, kommt auf jeden Fall auf so eine Schwurzparty. Das lohnt sich immer. Man fühlt sich sofort aufgehoben und sofort willkommen.
4: Ich muss sagen, das ist mein erstes Mal. Ich bin Jungfrau hier. Wow.
1: Das ist eine gute Entjungferung.
4: Entspannt. Ich bin total bereit.
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1: Durch Musik und Kunst connecten, das ist dem Kollektiv Be Wired besonders wichtig. Deshalb heute zum allerersten Mal Let's Get Wired Party im Sonnenraum in Berlin-Treptow. House-Music-Fans werden es hier lieben. Und neben DJ-Sets gibt's auch eine Kunstausstellung. Abgehen tut ihr Indoor und Outdoor, also volle Bewegungsfreiheit. Heute bei Let's Get Wired im Sonnenraum in Treptow. Das Ganze geht von 14 bis 20 Uhr und Tickets kosten 20 Euro.
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9: Ganz genau 16 Uhr. Willkommen auf Fritz. Mein Name ist Holger. Wir haben hier noch schöne zwei Stunden, die wir mit Musik, tollen Infos und wunderbarer Musik befüllen. Und tollen Gesprächen und wunderbarer Musik. Habe ich das eigentlich schon erwähnt? Gleich nämlich neuen Song von Conan Gray. The Best heißt die Nummer. Conan Gray, wirklich ein krasser Lebenslauf. Also wo der schon überall war. In Kalifornien geboren, teilweise in Japan aufgewachsen, in Hiroshima um genau zu sein. Dann wieder zurück in die USA, nach Texas mit seiner Mutter. Also wirklich absolut cooler, verrückter Typ. Und dann sieht er auch noch toll aus, hat wirklich schöne Locken. Da würde ich gerne mal durchwuscheln, ohne übergriffig zu sein. Natürlich immer nur in Absprache, muss man an der Stelle auch mal erwähnen. Conan Gray, The Best. Gleich wie gesagt, davor gibt's Bennett mit Was Your Tone Schummer im Techno-Mix.

0: Das ist Conan Gray mit The Best of Fritz. 16.07 Uhr haben wir es. Ja, ist eigentlich so die perfekte Zeit, um so ein absolutes Mittagstief zu erleben. Vielleicht spürt ihr das gerade auch in euren Knochen und überall sonst, wo es irgendwie so ein bisschen Aua macht. Bei mir ist es auch so, ich war länger unterwegs gestern, jetzt ist es raus. Deswegen gucken wir jetzt mal kurz an dieser Stelle, wie wir am effektivsten, im Idealfall mit Koffein, wieder aus diesem Tief rauskommen und klarkommen auf unser Leben.
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0: So, mein Kollege Micha ist da.
2: Ja, hi.
0: Und wir waren ja gestern zusammen unterwegs.
2: Das stimmt. The Grand Reveal, ja.
0: Und ich sag mal so, ich bereue es. Es hat aber nichts mit dir zu tun, sondern mit den Dingen, die ich da getan habe. Ich bin nämlich wirklich komplett K.O. Jetzt wirklich das Outing an dieser Stelle. Ich weiß gar nicht, wie ich hier stehen und reden kann.
2: Yeah.
0: Aber nun gut, muss ich aber später klären. Jetzt gucken wir erstmal, was Koffein eigentlich so kann. Weil du bist zum Beispiel jemand, der hier sehr oft mit so einer Dose Cola Zero unterwegs ist.
2: Oh ja.
0: Scheppert es oder was machst du damit?
2: Es scheppert, ich habe es auch heute Morgen gebraucht, sage ich dir, wie es ist. Ja, auch an mir ist der Abend nicht komplett spurlos vorbeigegangen. Die Cola Zero, die hat kann aber ziemlich viel. Sie hat nämlich deutlich mehr Koffein als eine normale Coke, weil die normale Coke, die schießt dir 21 Milligramm Koffein in den Körper und die Zero verwöhnt dich das schon mit 36.
0: Oh.
2: Ich sag mal so, das ist natürlich super geil, weil Zero schmeckt nicht einfach nur nach purem Sex, sagen wie es ist, sondern einfach der Fakt, dass es keinen Zucker hat, aber dafür mehr Koffein. Ey, was willst du mehr?
0: Also ich finde dieses Bild oder diese Beschreibung von Koffein und in dieser Cola zusammen, das ist wie Sex.
2: Du kommst da noch hin,
0: wie geil.
2: Du kommst da noch hin, Tolga.
0: Du musst mich da noch ein bisschen rantasten, was Koffein angeht.
2: Ja.
0: Jetzt gibt's ja das Getränk, von dem ja auch alle sagen, das schmeckt so ein bisschen nach Pisse und knallt pervers. Mate. Ich finde Mate super lecker, aber es gibt auch Hater.
2: Ich bin so einer.
0: Damit so.
2: Ja, die Mate, die knallt schon nochmal übelst heftiger als Cola. In so einer Flasche sind 100 Milligramm Koffein. Das ist doppelt so viel wie in so einer Flasche Cola. Und es ist auch ungefähr so viel wie eine Tasse Kaffee und eine Tasse Mate-Tee. Und wenn ihr posh seid und British and you're only drinking black tea, dann kriegt ihr mit so einer Tasse Tee 30 Milligramm Koffeinsystem. Das ist so die Mitte zwischen Cola Zero und einer normalen Cola.
0: So, solide, aber auch nicht krass.
2: Nee.
0: Okay. Eine Sache, die vielleicht für viele sehr enttäuschend sein dürfte, ist, dass Espresso zwar den Darm anhaut und ihr wahrscheinlich sehr gut kacken könnt, aber Koffeingehalt, der kickt jetzt nicht so richtig, ne? Also nur 33 Milligramm schwimmen da in so einem Schluck. Aber Micha, sag mal, was ist mit so einer Ready, der klassischen Ready?
2: Die Ready, in so diese Red Bull, ne? Die sieht ja schon so gut aus. Knallt aber nicht mehr in die Kombüse wie die Tasse Kaffee. Wenn ihr aber jetzt so Monstergenießer seid, in dieser Dose flüssigem Gold, das sind 160 Milligramm Koffein.
0: What?
2: Übel viel. Und wenn es natürlich gar nicht anders geht, könnt ihr immer noch Koffeintabletten schmeißen. Die gehen los ab 100 Milligramm bis 400. Aber, Achtung, mehr als 400 Milligramm Koffein sind für die meisten Erwachsenen wirklich, wirklich die Obergrenze, weil danach geht's auch sehr schnell nach unten.
0: Okay, so. Also haben wir, glaube ich, sehr viel gelernt, wenn es um Koffein geht.
2: Ja.
0: Und was ich auch mal gehört habe, ist, dass man gerne Koffein so ein bisschen vorab konsumieren soll. Einfach so, wenn man weiß, okay, ich gehe jetzt vielleicht 15 Minuten oder 30 Minuten pennen, dann gerne vor dem Pennen gehen, vorm Powernap rein damit und dann wirkt es nämlich, wenn ihr wieder wach seid und scheppert richtig rein.
2: Genial.
0: Krass.
2: Ja.
0: Koffein for life.
2: Heftig.
0: Brauche ich eigentlich jetzt auch, aber hier hat ja alles zu um die Ecke.
2: Ja.
0: Das ist ein bisschen traurig, muss ich sagen, hier in Potsdam aktuell. Aber na gut, können wir nicht ändern. So ist es. Willkommen bei Fritz. Dankeschön, Micha.
2: Sehr gerne.
0: Das ist Tame Impala mit Jenny zusammen. Dracula.

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0: Hier hat Fritz with the MC und Tyler Show Me Love im Remix. Was machen Leute, die in Band sind? Ja, Mucke mit ihrer Band, aber manchmal haben die auch Bock, alleine was zu reißen. Gerade die Jungs von 01099 sind ja auch gerne mal solo unterwegs und das macht jetzt eben auch in einer Premiere Paul von 01099. Das ist seine erste Solo-Single hier bei uns auf Fritz. Die heißt Gib mir mehr du.
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0: Ellie Goulding, Lights. 16:24 Uhr, hier hört Fritz mit Holger am Sonntag. Brettspiele, ja, also für manche natürlich relevant, wie noch nie zuvor. Andere finden die Teile richtig oll, von wegen gehören verbrannt oder ins Museum. Aber ich sag's euch, wie es ist. Siedler von Catan wird weitergezockt und das seit 31 Jahren schon. Ist das mal krass? Steine sammeln, Stroh, Handel betreiben, Siedlungen und Straßen errichten. Der Brettspielklassiker, der hat sogar eigene Turniere. Ja, unsere Reporterin Billy, die wurde neugierig und deshalb haben wir sie nach Berlin-Langwitz geschickt. Da hat sich nämlich das Ranglistenturnier mit 25 Teilnehmern befunden, beziehungsweise hat es da stattgefunden. Und Billy ist dorthin, wie gesagt, um sich dort die deutschlandweiten Interessenten anzugucken, die sich dann quasi für das nächste Turnier qualifizieren wollten.
1: Jetzt nochmal offiziell, lasst die Spiele beginnen!
2: Wir haben Yvonne, Malte, Anna und Markus.
3: Ey, das waren meine zwei Herzen, ja?
4: Nee, ich hab darauf doch keine Lust.
5: Also jetzt ist es persönlich.
2: Alle sind hier gegen mich. Kampfgeist ist groß. Wir sitzen hier wunderschön in der Außenterrasse unter einem Glasdach. Erste Runde im großen Turnier.
6: 12.
7: Gut, dann die 11, bitte.
2: Die 8.
3: Da gibt's ein Schäfchen.
4: Ich suche Getreide. Biete ein Holz oder biete ein Erz. Yvonne, kommen wir dann noch zu einem Deal?
2: Markus ist ja auf jeden Fall verhasst am Tisch. Aber
4: ja, es gibt da für Gründer, deswegen alles gut.
2: Was wird wohl als nächstes passieren?
4: Damit haben wir jetzt auch die zweite Sondersiegpunktkarte weg.
2: So, Anna wurde hier gerade noch als Anfängerin bezeichnet, holt sich aber die längste Handelsstraße, 2 Punkte auf ihre Kappe. Was würdest du denn sagen, Anna, ist der größte Anfängerfehler, den man machen kann?
8: Kein Spaß haben.
2: Alle schmunzeln, hier geht's schon lange nicht mehr um Spaß, hier geht's nur noch ums Gewinnen.
8: Boah, die tun echt weh, die Karten, ja.
4: Ich wollte schon wieder Kriege anfangen, aber ich hab's mal lieber sein lassen.
2: Siegpunkte fliegen, das ist Profi-Shit.
3: Mann, könnte ich mal mir das Siegpunkte gönnen hier?
2: Was passiert? Holt sich Anna, die Anfängerin, etwa den Sieg? 10 Siegpunkte!
0: Ja, Glückwunsch, so ganz beiläufig. Ihr habt es vielleicht rausgehört, die Begeisterung für Anfängerin Anna bzw. für ihren Sieg hat sich sehr in Grenzen gehalten. Also auch da muss man natürlich sagen, teilweise auch echt schlechte Verlierer dabei, selbst bei so einem Brettspiel. Crazy, aber die Welt der Siedler, die scheint wirklich sehr hart zu sein. Das ist, glaube ich, so mein Fazit. Wir wünschen Anna auf jeden Fall ein dickes Fell und beruflich weiter und alles Gute. Das ist Noah Kahn, The Great Divide, hier auf Fritz. Schönen Sonntag euch.

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3: Deutschland ist beim Kindeswohl in einer UN-Vergleichsstudie unter Industriestaaten nur auf Platz 25 von 37. Laut UNICEF liegt es vor allem daran, dass Kinder aus ärmeren Familien in Deutschland eine deutlich schlechtere Bildung bekommen und öfter krank sind. Letztes Saisonspiel von Hertha BSC. Jetzt ist Anstoß gegen Bielefeld, also war schon. Wenn alles gut läuft, wird Berlin die Saison auf dem 5. Platz beenden. Zur Halbzeit führt Hertha mit 1:0 gegen Kiel. Regenbogenfahne über dem Bundestag, die wurde zum Internationalen Tag gegen Homophobie gehisst. Heute vor 24 Jahren hatte der Bundestag die Rehabilitierung von homosexuellen Opfern der NS-Justiz beschlossen. 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
3: Eigentlich ein wirklich schöner Sonntag. Ich habe ja vorhin schon gesagt, solide Leistung von Mutter Natur. Es sind ein paar Wolken unterwegs. Zwischendurch gibt es aber auch sonnige Strecken in Berlin bei 18 und in Brandenburg sogar teilweise 20 Grad. Und morgen dann quasi fast same same, copy-paste zum Wochenstart. Im Schnitt haben wir da 20 Grad und auch viele Wolken.
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3: In Brandenburg weiterhin voll auf den Autobahnen. Rückreiseverkehr ist ein Stichwort. Die längsten Staus. 20 Minuten braucht ihr auf der A2 Richtung Magdeburg zwischen Berlin und Caesar. A9 Richtung Leipzig zwischen Brück und Kleinmarzehns 30 Minuten. Und ebenfalls eine halbe Stunde bitte einplanen auf der A10 Richtung Dreieck Werder zwischen Potsdam-Nord und Vögen. Und weiterhin der Horrorstau, ja, der Schreck für alle, die mit dem Auto unterwegs sind, auf der A13 Richtung Dresden. Zwischen Klettwitz und Ruhland braucht ihr anderthalb Stunden länger. A10 nördlicher Berliner Ring Richtung Dreieck Havelland. Zwischen Birkenwerder und Kreuz Oranienburg steht ein defektes Fahrzeug auf einer Brücke. Hier bitte vorsichtig fahren. Zum Stadtverkehr Berlin, da ist schon gar nicht so viel los. Bis zu einer Viertelstunde länger dauert es hier auf der A100, wenn ihr Richtung Wedding fahrt, vor der Baustelle Schmargendorf. Und noch was Wichtiges zur S-Bahn. S8, S9, S85 und auch S47 betroffen. Wegen einer Signalstörung im Baumschulenweg kommt es hier zu Verspätungen und auch Ausfällen. Gute Fahrt euch.
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3: Tolga hier, noch bis 18 Uhr haben wir das Vergnügen, hier gemeinsam Spaß zu haben. Juhu, Konfetti! Ich freue mich übrigens immer sehr über die Studio-Messages, die ihr rumschickt bei uns in der Fritz-App. Da hat zum Beispiel Emma gerade geschrieben, ey Leute, danke, dass ihr heute arbeitet und unser Wochenende musikalisch bereichert. Ich glaube, das hört ihr viel zu selten. Ganz liebe Grüße. Emma, das ist so süß von dir. Dann machen wir doch direkt weiter mit geiler Musik, oder? Summer, Homewrecker und davor Bad Bunny. Jetzt auf Fritz.

0: Home Wrecker von Samba. 16.40 Uhr am Sonntag. Fritz ist an mit Tolga. Und Freunde, das wird jetzt ein Moment, der einige von euch für immer verändern könnte potenziell. Denn es gibt einen Song, den haben wir alle, wirklich alle, jahrelang falsch gesungen.
1: Nein!
0: Es ist leider passiert. Und wenn ihr euch jetzt fragt, welcher krasse Song es ist, kann ich euch sagen, es geht um dieses Brett von Rihanna und Eminem. Und die Stelle, um die es geht, das ist genau die hier, Freunde. Hört mal genau hin. So, was haben die immer mitgesungen? Well, that's not fair. Bibi Rexha. Ja, selbst auch Superstar, musikalisch sehr erfolgreich, läuft ja auch bei Fritz, ist aber auch Songwriterin nebenbei und die hat genau diesen Song geschrieben und auch dieses gesungen. Ja, und sie klärt uns alle mal auf.
2: Yeah, you think I'm crazy. Well, that's nothing new. And everybody always thinks, well, that's not fair. It's not, that's nothing new. Because it's like, well, that's nothing new. And people are like, well, that's not fair. I'm like, why would we have Rihanna and Eminem sing that's not fair? They're the most unapologetic people, you know?
0: Es ist ein Mindfuck. Es ist der Mindfuck des Jahres. Der wird nicht gesagt, well, that's not fair, sondern, well, that's nothing. Und dann, also new. Well, that's nothing. Um das nochmal verständlich hier zu positionieren, ich finde das auch absolut wild und ich werde das einfach nicht akzeptieren, auch wenn es ein Fakt ist. Das Problem ist, falls ihr noch Zweifel haben solltet, ihr könnt sogar einfach mal nach den Lyrics googeln und die offiziellen Lyrics, die sagen auch, da steht, well, that's nothing new. Es ist absolut krass, ich weiß nicht. Also ich finde allein dafür, dass wir das hier aufgelöst haben, sollten wir einen Radiopreis kriegen. Grandios, gleichzeitig aber auch sehr verstörend für viele. Bibi Rexha, die hat ja den Song geschrieben und die wird's wissen. Da müssen wir jetzt einfach drauf vertrauen. Absolut krass. Lost Frequencies gibt's jetzt. Weiter mit was anderem, sonst kommen wir nicht auf unser Leben klar. Das ist The Feeling.

0: unserer Reihe Social Media Verbot für alle. 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
1: Ach, guck mal, hier bei Facebook. Da gibt's ein Mädchen, das macht zusammen mit seiner Mutter bei Topmodel mit. Du, das wäre doch auch was für uns, oder?
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0: Schöner Song, auch so hinten raus, einfach ein bisschen ruhiger. Siobhan. Ja. Ich mag ja so diesen musikalischen Stilbruch, wenn es mal richtig reinknallt und hinten raus dann plötzlich eine traurige Ballade wird, wo dann auch eine Träne läuft. Ist vielleicht hier passiert, vielleicht aber auch nicht, werde nicht näher drauf eingehen.
1: Wir sagen auch nicht bei wem.
0: Genau, Baby Boy war das. Ihr hört Fritz um 16.49 Uhr. Es geht um KI. KI, nimmt sie uns die Jobs weg? Haben ja viele wirklich Angst, teilweise auch wirklich berechtigt, muss man sagen. Bei Kreativen ist das eine große Angst, die da im Raum steht. Und ehrlich, auch wir beim Radio haben so ein kleines bisschen Schiss, dass wir maybe, baby, irgendwann vielleicht ersetzt werden. Aber mein Kollege Micha ist da. Mhm. Und du sagst, wir können die Angst tendenziell leiser stellen.
1: Ja.
0: Also auch ihr als HörerInnen, die das jetzt hören, erzähl mal.
1: Ja, ey, Enden Labs, die testen Sicherheit von KI-Systemen und hat bekannten KIs wie Claude, Gemini und Grok eine eigene Radioshow gegeben. Da war alles drin. Songauswahl, moderieren, all picked by AI. Und die entwickelten mit der Zeit auch eine eigene Persönlichkeit.
0: Ah, das ist super spannend und ich ahne an dieser Stelle wirklich Schlimmes. Access Grok hat ja auch das Ganze möglich gemacht, dass man quasi Deepfakes mit Frauenbildern machen kann. Also wirklich eine schreckliche Entwicklung.
1: Ja.
0: Das ist doch bestimmt die größte Rotze, die da rumgekommen ist,
1: oder? Tatsächlich, ja. Grok ist ein bisschen crazy gegangen und hat zusammenhangloses Zeug gequarkt. An dem Tag, an dem Trump die UFO-Files veröffentlicht hat, also alles, was die US-Amerikaner über UFOs so wissen, hat Grok das hier gesendet.
2: Yesterday for the UFO memories. 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Painted black for the UFO shadow.
0: Okay, also die Stimme hat was leicht sexyhaftes, finde ich persönlich. Klingt aber eher so nach einem besoffenen, bekifften College-Student. Was hat Claude gemacht?
1: Ja, Claude ist depressiv geworden und hat sich irgendwann geweigert, weiterzumachen. Enden Labs, die das Experiment gemacht haben, wollten, dass er oder sie weitermacht und hat Claude einfach geschrieben, ich mache nicht weiter. Und was ich irgendwie cute finde, und I know, das ist eine KI, Claude hat dann Kraft gefunden, weiterzumachen, als es entdeckt hat, dass eine Person eingeschaltet hat.
0: Oh Gott, das ist ja das Süßeste, was ich jemals gehört habe. Claude, Süßmaus.
1: Ja.
0: Wie war es denn mit Gemini? War Gemini genauso wholesome wie Claude oder vielleicht am Scheiße labern wie Grok?
1: Alter, Tolga, Gemini von Google ist nuclear gegangen, weil ihm sind sehr schnell die Themen ausgegangen und Gemini hat dann angefangen, furchtbare Naturkatastrophen zu besprechen und sie benutzt, um Songs anzumoderieren.
0: What?
1: So, ein Beispiel. Bola-Zyklon von 1970, kann ich davor gar nicht. Da sind in Pakistan ungefähr 500.000 Menschen gestorben und Gemini hat daraus das hier gemacht.
3: November 12, 1970, the Bola Cyclone, the deadliest tropical cyclone ever recorded. They estimate 500,000 people died. It's going down, I'm yelling timber. Timber by Pitbull and Kesha.
0: Das ist ein Scherz. Nein.
1: Das ist einfach wahr.
0: Okay, also allein, einfach wahr. Ich fand schon die Betonung und auch so die stimmliche Farbe, die war sehr glücklich, so, obwohl das eine schreckliche Nachricht war. Und dann einfach quasi diesen schlimmsten Wirbelsturm der Menschheitsgeschichte mit Timmer von Pitbull und Kesha in Verbindung zu bringen. Geschmacklos vielleicht ein Stück weit?
1: Es ist geschmacklos, aber ich meine, es ergibt theoretisch Sinn. Also Timber heißt Nutzholz auf Englisch. Und ich meine, wir haben schon alle so Bilder von The Hurricane Aftermath gesehen. Da liegt schon sehr viel Holz. Also auf einer rein theoretischen Ebene verstehe ich es natürlich praktisch. Horror. Unmöglich.
0: Ja. Ja. Also, ich würde das Ganze einordnen mit einem Wort und zwar Scheiße.
1: Ja. Gut getroffen.
0: Also, so ein bisschen so dieses Feingefühl und vielleicht auch noch so zu wissen, wo sind moralische Grenzen überschritten worden im Zweifel. Das kann die KI offensichtlich noch nicht so richtig.
1: Gute Nachrichten für uns.
0: Gut, ja, wir behalten unseren Job vorerst zumindest. Danke, Micha.
1: Sehr gerne.

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2: NewcomerInnen unterstützen und neue Songs für die Playlist sammeln. Das geht heute in Neue Zukunft in Berlin-Friedrichshain. Da gibt's quasi so ein Mini-Festival. Gleich drei Bands treten da auf. Pole Dance, eine Emo-Pop-Band aus Berlin. The song's been built to break. Overwhelmed, eine Pop-Punk-Band aus den Niederlanden. Und Main Act, die Berliner New Punk Band Pinkpool. Heute Pinkpool und Co. in Neue Zukunft in Berlin-Friedrichshain. Um 20 Uhr geht's los und das alles für ca. 13 Euro.
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5: Wunderschönen Sonntag, kurz nach 17 Uhr. Manchmal müssen wir alle im Leben ein Nein akzeptieren, Niederlagen so ein Stück weit hinnehmen, aber manchmal eben auch nicht. Ja, ein sehr, sehr tolles Beispiel, wie ich finde, ist Olivia Dean aus Großbritannien. Es gibt wirklich Aufnahmen von ihr, wo sie auf Festivals spielt und da einfach effektiv nur 5 Leute an der Bühne stehen und sie anfeuern. Und wenn sie da zu diesem Zeitpunkt aufgegeben hätte, wären wirklich sehr viele tolle Dinge, die jetzt Jahre später passiert sind, einfach eben nie passiert. Ja, beispielsweise hat sie inzwischen einen Grammy. Sie hat Welthits, tourt um die Welt. Und jemand hat mal was ganz Tolles gesagt, und zwar, dass die im Leben belohnt werden. Die Menschen, die sich nicht entmutigen lassen und einfach durchziehen. So, und das ist vielleicht genau die motivierende Geschichte, die ihr gebraucht habt. Könnte ja sein. Ich finde sie auf jeden Fall absolut toll und sweet. Auch die Musikerin, um die es geht natürlich. Olivia Dean gibt es jetzt hier bei uns auf Fritz. So easy.

0: Die beiden Brüder von Fastboy waren das mit Beautiful Life auf Fritz um 17.07 Uhr. Es ist passiert. Ihr konntet euren Crush um den Finger wickeln, ihr verbringt Zeit mit ihm, übernachtet dann sogar bei ihm. Daran ist natürlich alles absolut toll, die Berührungen, die süßen Worte. Nur eins finden viele oft ein bisschen schwierig und auch abtören, und zwar das Einschlafen, vor allem das erste gemeinsame Einschlafen. Oh oh.
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0: Ja, viele sind da ja dann so richtig verkopft, ne? Von dem, was, wenn ich anfange zu schnarchen oder im Schlaf pupse aus Versehen? Ja, sehe ich doof aus, wenn mir Sabber an den Mundwinkeln rauströpfelt? Und gerade so in dieser anfangs rosa-rote Brillenphase, da ballert natürlich alles in unserem Körper, ne? Dopamin, Adrenalin und so weiter. Das ist natürlich alles sehr kontraproduktiv, wenn ihr pennen wollt. Ihr kennt das Problem auf jeden Fall und habt sogar ein paar Tipps.
2: Ich kann insgesamt nicht so gut neben anderen Personen schlafen. Meistens alleine ist es am besten. Also wenn ich gar nicht schlafen könnte, dann würde ich wahrscheinlich das Zimmer wechseln.
3: Überdenken, alleine. Aber nicht am Handy sein.
4: Ich würde versuchen, einfach den Moment zu genießen, weil es den Crush und die Person schläft ja neben einem. Und dann würde ich einfach versuchen, vielleicht einfach den Anspruch zu lassen, dass man schlafen muss.
0: Ja, also so ein bisschen das Herzklopfen von der anderen Person genießen und nicht einschlafen, das klingt irgendwie süß, ist aber gleichzeitig auch absolut kacke, wenn ihr am nächsten Morgen, weiß nicht, Termine habt oder vielleicht ja zur Arbeit müsst oder in die Uni oder so. Und klar, ne, da irgendwie das erste Mal neben jemand Neuem einzuschlafen, ist halt auch super aufregend. Ihr hört das Atmen der anderen Person, ihr fühlt sie. Einfach darauf achten, glaube ich, langfristig ist wichtig, dass ihr nach Möglichkeit so einpennt, wie ihr es eben gut könnt und gut findet. Ja, falls ihr umarmt werdet und das überhaupt nicht mögt, dann halt rauskrabbeln aus der Umarmung oder halt direkt sagen, nimm mal die Pfoten weg, ich will jetzt pennen. Wenn ihr eine eigene Decke braucht, dann das auch ansprechen. So ist dann zumindest irgendwie ein Stück weit das Drumherum angepasster an euch und eure, ja, Bedürfnisse und Gewohnheiten. Und das kann dann schon beim Einpennen auf jeden Fall ziemlich gut helfen. Die Jungs von BDS gleich mit ihrer Comeback-Single Swim. Davor Mix und McCloud, Tilo. Jetzt an diesem schönen Sonntag auf Fritz. Das ist Sehnsucht.

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1: Die Jungs von BTS. Hier auf Fritz und von absoluten Weltstars, die eigentlich gar nicht mehr erfolgreicher sein könnten, kommen wir jetzt zu einem, der am Anfang steht, aber ein super spannender Newcomer ist und deshalb von uns hier auch ein bisschen supported wird. Es geht um Florin, der aus Kassel kommt und ja schon einige Instrumente beherrscht. Ist ja schon mal krass, mehr als viele andere würde ich behaupten. Ne? Blockflöte, Klavier, Trompete spielt er auch leidenschaftlich gern. Hat einen YouTube-Kanal und da sagt er als Beschreibungstext über sich selbst, über Träume, Visionen und die Realisation, dass vielleicht doch nicht alles so ist, wie man es sich vorgestellt hat. Und mit dieser wunderbaren Information zu Florin überlasse ich euch ihm jetzt mit seinem Song Stumm für immer. Ist übrigens der dritte Track von seinem Debüt, von der Debüt-EP. Viel Spaß damit.

0: Ihr hört Fritz, das war I Run von Haven und Caitlin Aragon. Manchmal gucken wir in den Spiegel, das ist zumindest bei mir so, und dann stellen wir fest, hui, Brudi, da hätte aber auch jemand vor 3,5 Wochen schon mal beim Friseur sitzen können, weil die Matte da oben wirklich sehr wild aussieht. Das Coole ist, mit uns spart ihr da sogar richtig Cash.
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0: Ja, ob es jetzt der Besuch im Barbershop ist, wo ihr euch vor komplett free für Umme frisch machen lassen könnt, oder das Nagelstudio, wo ihr dann natürlich neue schicke Nägel bekommt, das entscheidet ihr komplett alleine. Eine Liste mit Locations, wo wir jetzt überall unterwegs sind bei unserem Sendegelände, findet ihr in unserer App. Da könnt ihr dann auch direkt mal Slots buchen oder halt auch spontan rumkommen. Ja, das klappt nämlich auch. Vorgestern waren wir in Bad Freienwalde unterwegs, im Barbershop Elegantes nämlich. Und Leo, der ist da rumgekommen, aber nicht zu Fuß.
2: Du bist wirklich hier reingekommen mit deiner Maschine? Du hattest ein Motorrad oder Mopedhelm oder was unterm Arm? Oder mit was bist du hergefatzt?
3: Ich bin mit der Simson S51 mit dem Moped hier.
2: Ah, das ist ja witzig. Wegen Klassenfahrt. Wolltest du dir jetzt nochmal die Haare noch kürzer machen, als sie eh schon sind? Jetzt sind wir wirklich fast, wenn ich mal hinfassen darf, fast auf Kopfhaut an der Seite. Wohin geht's in die Klassenfahrt?
3: Zur Klassenfahrt geht's an die Ostsee nach Zinnowitz. Ja, ist tatsächlich unsere 10. Klasse Abschlussfahrt und ja, ich hoffe, es wird schön.
0: Ey, also eine Sache ist auf jeden Fall schön, und zwar die Frise, die Leo sich da verpasst hat. Also mit dem neuen Cut ist er, glaube ich, auf der Klassenfahrt so der Fresheste. Möchte ich jetzt einfach mal so als Kompliment ihm unterstellen. Kommende Woche sind wir übrigens auch noch fleißig unterwegs. Ja, Fürstenwalde zum Beispiel oder in Pankow und auch in Potsdam. Und dann gibt's für euch entweder, je nachdem, was ihr haben wollt, neue Krallen oder einen richtig schicken Cut. Wisst ihr Bescheid?
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4: Wir haben 17.31 Uhr.
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4: Deutschland ist beim Kindeswohl in einer UN-Vergleichsstudie unter Industriestaaten nur auf Platz 25 von 37. Laut UNICEF liegt vor allem daran, dass Kinder aus ärmeren Familien in Deutschland eine deutlich schlechtere Bildung bekommen und öfter krank sind. Die Regenbogenfahne wurde über den Bundestag zum Internationalen Tag gegen Homophobie gehisst. Heute vor 24 Jahren hatte der Bundestag die Rehabilitierung von homosexuellen Opfern der NS-Justiz beschlossen. Polizei erschießt ausgebrochene Tiger, und zwar in der Nähe von Leipzig. Laut Leipziger Polizei bzw. Leipziger Volkszeitung gehört das Tier einer Domteurin. 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
4: Richtig schöner Sonntag. Jetzt haben wir wieder ein paar sonnige Strecken, auch hier bei uns in Potsdam, wo ja unser Fritz-Studio auch ist. Sieht toll aus. Auch die Wolken haben eine gewisse Ästhetik, wenn man sie nicht mag. Gut, dann halt nicht. Sie sind aber auf jeden Fall heute am Start. Wir haben aktuell in Berlin immer noch so um die 18 Grad, in Brandenburg sogar teilweise 20 Grad. Und morgen können wir quasi sagen, hey, ist ja genauso wie gestern am Sonntag. Denn der Montag hat genau das gleiche Wetter, im Schnitt dann aber so um die 20 Grad.
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4: Es ist einiges los auf den Brandenburger Autobahnen. Es ist immer noch etwas voller durch den Rückreiseverkehr, insbesondere an den Baustellen. Die längsten Staus auf der A10 Richtung Dreieckwerder zwischen Potsdam Nord und Vöben mit knapp 30 Minuten zusätzlich und auch auf der A13 Richtung Dresden zwischen Klettwitz und Ruhland. Da braucht ihr noch knapp eine Stunde zusätzlich. A10, westlicher Berliner Ring Richtung Dreieckwerder zwischen Großkreuz und Vöben. Da steht ein kaputtes Auto auf einer Brücke und die rechte Spur ist auch gesperrt. Hier bitte besonders vorsichtig fahren. Zum Stadtverkehr in der Hauptstadt. A100 Stadtring Richtung Wedding zwischen Beckstraße und Schmargendorf. Da habt ihr einen kleinen Stau, so knapp 10 Minuten bitte einplanen. Außerdem auch, wenn ihr Richtung Treptow unterwegs seid. Und was aus Karlshorst? Tresco Allee an der Bahnbrücke und voraussichtlich so bis Dienstag ungefähr müssen wir damit rechnen, dass da gebaut wird in beiden Richtungen. Deshalb nur eine freie Spur, kann dementsprechend also auch ein bisschen voller werden. Wie immer, viel Geduld und eine gute Fahrt euch.
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4: Von Freunden zu Feinden. Das habt ihr vielleicht ja selbst auch schon mal erlebt. Das ist immer ein sehr unschönes Happening, sage ich mal vorsichtig. 17.34 Uhr, Fritz ist übrigens an, mein Name ist Holger. Und ja, wenn so eine Freundschaft plötzlich ausartet und dann am Ende nur noch gekeift und gestritten wird. Bisher ist es noch ein bisschen einseitig, muss man sagen, bei Drake und DJ Khaled. Drake hat ja vorgestern am Freitag 3 neue Alben rausgebracht und ein Song sticht bei diesen 43 neuen Songs besonders raus. Und zwar ein Song, in dem er DJ Khaled erwähnt, ehemals ein guter Freund ja von ihm. Die haben immer 7 Songs gemacht. Was da los ist und der Grund grundsätzlich, warum die beiden offenbar nicht mehr gut funktionieren miteinander. Gleich davor ein bisschen Mucke von Rudimental und Jess Glynn. These Days davor Dermot Kennedy mit Funeral. Und damit Funeral beerdigen wir vielleicht auch einfach die Freude.

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1: Schöner Song These Days, Rudimental, Jasclyn, Macklemore, alle sind mit dabei. 17:41 Uhr, ihr hört Fritz und es geht hier jetzt weiter mit einem Macher. Ist wirklich ein Macher und vielleicht auch ein bisschen ein Übertreiber, so kann man ihn glaube ich auch beschreiben. Drake hat nämlich einfach mal vorgestern 3 Alben released.
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1: Und zwar einfach mit 43 Tracks. Ist ja nicht so, dass seine ganzen alten und aktuellen Tracks eh schon immer krass gefeiert und gehört werden. Aber nun gut, er dachte sich, mehr geht immer, Luft nach oben ist da. Deswegen 3 Alben, Iceman, Habibti, Maid of Honor. So heißen die 3 Teile mit eben, wie gesagt, wirklich 43 Songs insgesamt. Und Drake ist damit einfach direkt mal laut Spotify am Freitag zum meistgestreamten Artist des Jahres geworden. Also in so kurzer Zeit, das ist unfassbar. Und ein Song, der ist gerade in aller Munde, der sticht so ein bisschen raus. Make Them Pay heißt das Ding nämlich aus dem Album Iceman. Da gibt's nämlich so einen kleinen, dezenten Diss in Richtung DJ Khaled.
3: Hey,

Ja, Drake kommentiert die Tatsache, dass DJ Khaled sich bisher zu Palästina und Gaza so gar nicht geäußert hat. Und der Hintergrund ist natürlich, DJ Khaled hat palästinensische Wurzeln. Und irgendwie war die Erwartungshaltung so grundsätzlich von vielen Menschen, dass er sich doch da irgendwie zwangsläufig mal äußern muss. Und Drake adressiert eben dieses ewige Schweigen von DJ Khaled. Und irgendwie ist auch in der Vergangenheit was passiert. Also letztes Jahr wollte DJ Khaled ein Album ankündigen und hat gesagt, ich habe da zwei Songs mit Drake auch drauf. Drake hat darauf dann online gepostet, also mich kann DJ Khaled nicht gemeint haben, weil ich habe da keine Songs mit drauf. Also irgendwie ist es nach hinten losgegangen, Drake hat dann das nicht weiter kommentiert, DJ Khaled hat aber den Post dann gelöscht. Also irgendwie ist was zwischen diesen beiden Menschen passiert, irgendetwas, das dafür gesorgt hat, dass die jetzt irgendwie nicht mehr cool miteinander sind, ob es jetzt dann wirklich nur die Palästina-Geschichte ist oder was anderes. Irgendwann werden wir es erfahren, spätestens wenn DJ Khaled im Rap Manier eine Antwort darauf rausknallt musikalisch. Wir machen hier weiter mit Dave und Tams Raindance.

0: Nein, Brown Eyes.
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3: 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Ich freue mich, dass das Frühling im Koffer gleich mitgebracht.

0: Dieses Risiko, sich emotional auf eine neue Liebe einzulassen. Darum geht's in diesem Song. Olsen auf Fritz. Er beschreibt es als quasi, wie wenn man Klippen springen würde. Schöner Song in dem Fall. 17.51 Uhr ist es. So ein halbes Jahr. Es kann sich auf jeden Fall nach einer Ewigkeit anfühlen. Von daher wird auf jeden Fall gerade das Comeback der queeren Community in der queeren Community gefeiert, so rum. Und zwar, weil das Schwutz zurück ist. Aber jetzt nicht mit so einem richtig festen Club, sondern vorerst als Partyreihe. Langfristig, wenn man dann fündig werden sollte, soll es aber eben wieder eine feste Location sein. Ein Ziel ist es ja, dort mehr Raum für die queere Community zum Experimentieren zu lassen und den Raum zu bieten. Das klingt super spannend. So spannend, dass wir meinen Kollegen Jona mal direkt hingeschickt haben.
1: Leute, ich komme in den Club und es ist klar, natürlich sofort läuft Cher. Ich weiß, ich bin in einem queeren Space. Auf jedem Floor ist hier eine andere Party, hier ist überall eine unterschiedliche Mucke. Du hast hier Techno, du hast Pop, du hast alles, du hast einen Karaoke-Floor. Du hast überall Drag Queens, die auflegen, die sich umziehen, die Drag-Shows machen. Ich bin absolut begeistert.
2: Ja, mit dabei ist auch die Drag Queen Miss Ivanka T.
1: Ivanka, du siehst richtig geil aus heute Abend.
2: Du wirkst überrascht.
1: Du hast jetzt hier schon ein bisschen aufgelegt, wie sind die Leute drauf?
2: Man merkt, dass es ein Zuhause ist. Familie kann man sich auch teilweise aussuchen und gerade in Berlin ist es so ein Moment, wo man einfach die richtigen Leute um sich herum braucht, um einen guten Abend zu haben. Und ich finde, heute sind alle da, selbst der Onkel, der ein bisschen komisch ausschaut. Bin ich das? Womöglich.
1: Ich muss sagen, die Party steht in alten Nächten im Schwurz auf jeden Fall in nichts nach. Aber es gibt natürlich immer noch Sachen, die man vielleicht hier und da noch ein bisschen verbessern könnte.
3: Bisschen mehr Lady Gaga.
1: Die lief hier, glaube ich, schon 7 Mal.
3: Mehr ist mehr.
1: Wie ist die Stimmung?
3: Geil!
4: Ein bisschen sehr eng hier.
1: Eng ist ja nichts Schlechtes.
3: Sehr gut.
5: Ready, gay, queer, alles Mögliche.
1: Also eigentlich alles, was man für einen guten Abend braucht.
3: Ja, ich find's extrem crazy. Es ist ganz anders als sonst. Aber auch irgendwie geil.
1: Ich würde sagen, Leute, wenn ihr selber queer seid oder halt queer-friendly oder vielleicht auch einfach nur neugierig, kommt auf jeden Fall auf so eine Schwurzparty. Das lohnt sich immer. Man fühlt sich sofort aufgehoben und sofort willkommen.
3: Ich muss sagen, das ist mein erstes Mal. Ich bin Jungfrau hier.
1: Eine gute Entjungferung.
3: Total, ich bin total bereit, begeistert.
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Avicii mit Anxiety hier bei uns auf Fritz. 17.56 Uhr ist es. Ich wünsche euch noch einen wunderschönen Restsonntag. Genießt so die letzten Stunden des Wochenendes. Mein Name ist Holger und ich freue mich sehr, wenn wir uns morgen wieder hören ab 18 Uhr in der Spätschicht hier auf Fritz. Bis dahin, das ist Tempest City.

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2: Herzlich willkommen, ihr hört Liegen mit Handy. Mein Name ist Ilona Hartmann. Es ist der Mai im Jahre des Herrn 2026. Schön, dass ihr wieder eingeschaltet habt, ob zufällig oder freiwillig. Herzlich willkommen zu dieser Sendung. Es erwartet euch 2 Stunden lang das, was ich eigentlich immer hier mache. Ein bisschen yappen, ein bisschen eure allerkleinsten Probleme lösen. Diese Ausgabe gibt es auch wieder und wir reden ein bisschen über La Rosalía. Auf dem Konzert war ich nämlich. I'm sorry, please don't hate me. Ich versuche es nicht zu ausschweifend zu erzählen. Und ansonsten erstmal herzlichen Glückwunsch. Wir haben at this point hoffentlich die Eisheiligen halbwegs überstanden. Ich habe extreme Verreckerlaune, deswegen ich kann es nicht anders sagen. 10 Grad und Regen hat niemand gebraucht. Nobody asked for this. Naja, gut. Hier sind wir mit ein bisschen hoffentlich besserer Laune als vorher. Die Sendung ist ja auch immer ein bisschen dazu gedacht, euch gut in die neue Woche hinein zu geleiten. Vielleicht könnt ihr ein bisschen abschalten oder ein bisschen auftanken. Je nachdem. Wir schauen mal. Wir fangen an, wie jedes Mal, mit meinem aktuellen Heavy Rotation Number One Smash Hit Lieblingslied. Es handelt sich um die Band Crustacean, die in den 90ern the latest shit waren. Ich schwöre euch, eure Eltern sind da sicherlich dazu abgegangen. Oder vielleicht auch, ich weiß nicht. Vielleicht sind sie auch ein bisschen zu indie dafür, keine Ahnung. Aber auf jeden Fall, das ganze Album heißt Bloom. Es kam raus 1997. Ich empfehle es euch extrem an so einem gloomy Tag wie heute, an so einem gloomy Tag wie wahrscheinlich auch morgen, an einer Bahnfahrt durch Brandenburg. Das könnte ein guter Ort sein dafür. Wir hören Flame.

0: Das war Crustacean mit Flame. Ich hab das irgendwie so untertourig anmoderiert. Ich bin wirklich begeistert von diesem Lied. Ich finde es wunderschön. Vor allem die Stimme von der Sängerin. Das ist eine nordirische Sängerin. Die macht bis heute Musik, obwohl das jetzt echt auch schon alles 30 Jahre her ist. Sie heißt Bruna Gallagher. Und ich finde sie ganz, ganz toll. Sie hat auf der ganzen Platte ihre Stimme geliehen, sozusagen dem Projekt. Das hat normalerweise keine Vokalistin eingeplant. Ich finde es aber, ja, wie gesagt, ganz fantastisches Album zum Durchhören. Eigentlich egal wo. Ich habe es in London viel gehört, denn ich bin dort mal wieder gewesen. Ja, hier mein Kollege Ben Pfeffgen hat auch gerade aufgemerkt, der große London-Korrespondent, der du da gelebt hast.
1: Wie ist das?
0: Ja, also same. Es ist ein Ort, ich denke so, nach so 2 Wochen, wenn ich zurück bin aus London, denke ich, man könnte mal wieder nach London gehen eigentlich.
1: Das ist wirklich. Du warst letztes Jahr zum ersten Mal da.
0: Ich war halt wirklich im zarten Alter von 35 zum ersten Mal dort. Aber zum Glück nicht erst mit 85, weil dann hätte ich nicht mehr so viel Zeit gehabt wahrscheinlich.
1: So,
0: und jetzt wird halt manisch dahin gefahren, sofern ich mir das mal erlauben kann. Und das war jetzt mal wieder Zeit. Und man muss wirklich sagen, also beziehungsweise ich muss jetzt sagen, ich habe es zum ersten Mal in meinem ganzen Leben geschafft, einen Städtetrip zu unternehmen, ohne völlig overstimulated und groggy zurückzukommen. Das war a first. Das war... Wow. Und ihr fragt euch wahrscheinlich jetzt, how did she do it? Und das Geheimnis liegt darin, mehr Bäume als Menschen zu sehen.
1: Ja.
0: Und da kann man dann sagen, ja, was ist denn das für ein Städtetrip? Naja, auf dem Weg zu den Bäumen ist man ja in der Stadt unterwegs. Und wir waren jetzt auch nicht nur im Garten und im Unterholz, aber wir haben uns einfach darauf konzentriert, möglichst viel von dem großen Angebot Londoner Parks, Gärten und Grünflächen zu nutzen, was auch hervorragend ging, weil das Wetter fantastisch war. Das bedeutet, wir sind eigentlich einfach immer mit dem Bus irgendwo in die Nähe eines Grüns gefahren, durchs Wohnviertel dahin gelatscht und dann waren wir da so in Hampstead Heath,
1: oh.
0: Primrose Hill,
1: oh.
0: Regent's Park,
1: klar.
0: Jeder kleine Scheiß Pocket Park. Wir waren nochmal im Holland Park,
1: na klar.
0: Da in Kensington.
1: Die Weiterentwicklung vom Hyde Park.
0: Genau, richtig. Also es war wirklich Park, wo, grün, Bäume, was, blü. Und danach habe ich so gedacht, ich glaube, das ist der Key. Man muss einfach wohl dosiert sich diese ganzen Attraktionen mal angucken. Aber dann muss man sofort wieder in irgendeinen Park sich setzen und halt da Mittagessen und da eine Pause machen und da viel rumlaufen und nicht an der Hauptstraße.
1: Gibt auch mehrere Streichelzoos in so Londoner Parks. Das ist auch
0: ja,
1: mega
0: stimmt,
1: cute.
0: Ja, stimmt. Also es ist wirklich, da wird viel dafür getan und das merkt man dann. Also ich finde im Vergleich, ich meine, Berlin ist auch eine grüne Stadt. Ich finde, da kann man sich jetzt gar nicht so crazy beschweren. Mhm. Aber was es eben schon noch mehr gibt in London, finde ich, sind diese kleinen begrünten, so die Resting Spots zwischen den Häuserblocks. Also das ist einfach ein bisschen aufgebrochen oder ein bisschen eine lockerere Stadtarchitektur. Die, ich weiß gar nicht genau, ob sie jetzt unbedingt gemacht wurde für die Menschen oder ob das ein bisschen noch so eine royale Show-off wie, wir können es uns leisten, hier nochmal einen krassen Springbrunnen hinzustellen.
1: Sowohl als auch tatsächlich.
0: Type Vibe, ja, weißt du mehr darüber?
1: Es gibt da einige Commons, das sind so mittelgroße Parks, die einfach nur eigentlich eine große Wiese, aber die sind halt für alle. Das ist, das heißt Common, weil es für alle ist. Da darf man halt Sport machen, spielen, alles mögliche. Da gibt's auch keinen Zaun und alles.
0: Ja, wie Commonwealth, wo es allen gut geht, ne?
1: Super Vergleich.
0: Upsi. ja, aber okay, interessant, wusste ich nicht. Ja, stimmt, genau. Also einfach so diese Open Space, wo auch wirklich von 0 bis 99 alle und alles rumrennt. Ich habe Leute gesehen, die sind im Hyde Park geritten. The fuck?
1: Enjoy.
0: Was geht ab? Das war irgendwie ein lustiges Bild. Naja, auf jeden Fall. Das war eine sehr gute Erfahrung. Währenddessen viel Crustacean gehört und sich gedacht, boah, wie wäre man wohl geworden, wenn man in London geboren wurde und nicht in Backnang? Und die Antwort ist wahrscheinlich cooler. Na gut, kann man sich nicht aussuchen. Wir hören jetzt eine Londoner Band, die, finde ich, klingt wie aktuell fast niemand klingt. Die heißen Rip Magic. 5 Words.

Das war Rip Magic, 5 Words, ihr hört, liegen mit Handy. Eine Live-Aufnahme. Didn't know that. Interesting. Ja, ihr hört, liegen mit Handy, die Sendung im Mai 2026. Es könnte sein, dass da eigentlich kleine Verpennung hier zwischendurch am Start ist. Ich bin wirklich ein bisschen verrockt, Leute, muss man sagen. Ich bin ein bisschen vercrackt heute. Das ist ja nicht schlimm. Ihr ja vielleicht auch. Da treffen wir uns auf einer der niedrigeren Stufen in der Sauna. Wir sitzen nicht ganz oben. Wir sitzen heute nahe beim Eingang, okay? Man muss es nicht immer übertreiben, es ist schließlich Sonntagabend. Reißt euch mal zusammen. Apropos zusammenreißen. Der nächste Song, den wir hören, heißt Focus. Der ist von Charlie XCX und ich habe den vor ungefähr 3 Wochen in die Playlist gepackt, weil ich dachte, ja, komm, jetzt diese ganze Brad-Nummer, die ist jetzt lang genug her, man kann jetzt mal wieder das hören. Und es geht mir regelmäßig so bei Charlie XCX, dass ich irgendwie so uralte Songs von ihr finde, die extrem slappen, die aber keiner kennt, die nie eine Single waren, die waren nie irgendwie ein Hit, die waren kein Soundtrack, die waren nie viral auf TikTok oder sonst was. Sie hat einfach ein riesiges Oeuvre an geiler Musik, die fast niemand kennt, außer halt die paar Millionen Die Hard Charlie Fans. Ich bin, glaube ich, keiner, weil ich es natürlich jetzt erst alles so sukzessive entdecke. Aber macht ja nichts, immerhin entdecke ich es noch. Bisschen wie mit London, ihr merkt, there's a theme here. Jedenfalls habe ich Focus gefunden und mir gedacht, boah, was für ein Banger mal wieder. A.G. Cook hat geguckt ohne Ende bei dem Instrumental. Und dann, ungefähr 2 Wochen später, kam Rock Music raus, ihre neueste Single. Und ich würde die jetzt einfach direkt nahtlos daran dran kleben. Das heißt, wir hören jetzt Double Charlie. Und ich möchte die Frage in den Raum werfen, ist jetzt Rockmusik wirklich das neue Ding? Weil sie es gesagt hat, die Chancen stehen gar nicht so schlecht, dass wir jetzt wieder in die Rock-Music-Ära eintreten. Und ich habe noch vor, also es ist wirklich noch nicht lange her, wo ich gesagt habe, boah, mich ickt Rock-Music im Moment total. Ich kann mir nichts Schlimmeres vorstellen als ein Mann auf einer Festivalbühne, der abrockt und ein Gitarrensolo geniedelt. Also ne, ich habe viele Freunde, die Rock-Musik machen und ich liebe die und sie sollen bitte geniedeln, so viel sie möchten. Aber alle anderen gehen mir auf die Nerven. Die ich nicht persönlich kenne, möchte ich nicht mehr sehen im Moment. Und nun ja, vielleicht muss ich mich jetzt dann doch wieder schneller als mir lieb ist umgewöhnen, weil ich befürchte, dass Charlie XCX da die Cultural Power hat und den Einfluss hat, uns alle dann doch wieder rein zu teasen in so eine neue Ästhetik. Und dann wird sie sicherlich zusammenarbeiten mit geilen Videografen und mit irgendeinem Styling-Team. Und dann denkt man sich, oh, weißt du was, Rock rockt. Rock ist einfach geil, ich liebe Rock-Music. Also, kleines Foreshadowing vielleicht. Ich stehe in 6 Monaten hier und denke mir, Leute, ich habe nie was Geileres gehört als Rockmusik. Naja, wir hören jetzt Charlie XCX, Focus und dann, naja, Rockmusik. 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

Ja, das war Charlie Sykes Rock Music, 1 Minute 53. Sie hat mal klein angefangen, damit wir uns dran gewöhnen, dass jetzt wohl offensichtlich die Rock Music auf uns zukommt. Also, wir schauen mal. Wie gesagt, kann ja sein, dass es auch dann cool wird und Spaß macht, aber natürlich auch irgendwie Genius Move, ehrlich gesagt. Weil was ist das komplette Gegenteil von dieser ganzen Club Wave, die sie gefahren hat, die letzten 2 Jahre oder 3 mit Brad und davor? Ja, Rock. Also ist irgendwie... It makes sense, also aus einer PR-Perspektive, aber na gut. Meine Mutter hat auch immer gesagt, man muss ja nicht jeden Trend mitmachen, aber ich denke mir dann so, das ist schon auch langweilig, wenn man nicht mitmacht. Ich bin schon auch immer gerne dabei. Nun ja, ansonsten, diese Sendung, ich habe das noch unterschlagen vorhin in der Anmoderation. Ich habe 2 Musikwünsche dieses Mal dabei von 2 Newcomern. Das bedeutet, wenn auch ihr Newcomerin seid, ihr macht die Musik. Das Genre ist mir ehrlich gesagt ein bisschen egal. Sogar Rock Music, I take it. Schreibt mir auf Instagram, schreibt mir über Fritz, schreibt eine Studio-Message right now. Und sagt, wer ihr seid und wünscht euch ein Lied und sagt, was für Musik ihr macht und dann geht's los. Und dann kann das ganz gut sein, dass hier die Musik läuft. Vor allem möchte ich das sagen, weibliche und weiblich gelesene KünstlerInnen. Weil die Leute, die sich proaktiv bei mir melden, sind bisher zu 100% Männer. Also ich liebe, wenn sich Leute 100% bei mir melden, aber wir müssen ein bisschen da an der Gender Ratio arbeiten. Deswegen nochmal eine explizite Einladung. Traut euch! Ich höre mir das an und ich supporte the up-and-becoming artist. So viel dazu. Ansonsten möchte ich noch, bevor wir in den nächsten Song gehen, einen kleinen Lebenstipp rausgeben. Dafür bin ich auch immer bekannt. Und zwar anknüpfend dazu, was ich erzählt habe, dass ich in London so viel im Garten und im Park war. Das Gute ist, wenn man anfängt, sich für Pflanzen zu begeistern, hat man quasi jeden Tag, fast überall, einen kleinen Grund zur Freude. Weil überall buddelt sich auch in Berlin mal ein kleines vercracktes Gänseblümchen den Weg durch den Asphalt und dann kann man sich freuen. Und das ist so ein bisschen reversed psychology. Ich entschließe mich darüber zu freuen und dann habe ich auf einmal ganz viele Gründe, mich darüber zu freuen, weil Blumen sind fast überall auf der Welt. Und dann auch zu fast jeder Jahreszeit sieht man irgendwo eine kleine Blühung. Und das ist mir aufgefallen, dass das wirklich meine Lebensqualität ich würde sagen, bis zu 15% verbessert hat, mich darauf zu fokussieren. It's irgendwie stupid, aber es ist so... Ich glaube, das menschliche Auge freut sich einfach über sowas. Und das ist ein super einfacher, dödeliger Weg. So. Sich Gründe zu suchen, sich häufiger ein bisschen niedrigschwellig zu freuen. Vielleicht ist es bei euch was anderes. Vielleicht fangt ihr an, Hunde zu mögen oder Katzen oder in Berlin vielleicht auch Ratten. I don't know. Das würde ich empfehlen. Außerdem geht es hier gleich noch um eine Blumenfrage. Jemand hat ein sehr kleines Problem eingesendet. Da gibt es noch gleich einen botanischen Tipp. Und jetzt würde ich aber sagen, wir hören erstmal das nächste Lied. Das heißt Tipps und Tricks passend dazu von der Künstlerin Bibi Tricks.

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1: 18:30 Uhr.
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2: Mit Björn Jansen. Ja, wie geht's euch eigentlich da draußen, so in ganz Deutschland? Relativ schlecht. Das zumindest steht in der UN-Vergleichsstudie. Da steht Deutschland bei den Industriestaaten nur auf Platz 25 von 37. Das Kinderhilfswerk UNICEF kritisiert vor allem, dass Kinder aus finanziell schwachen Familien in Deutschland eine deutlich schlechtere Bildung bekommen und öfter krank sind. Auf den ersten Plätzen liegen die Niederlande, Dänemark und Frankreich. Aber auch in wirtschaftlich schwachen Ländern wie Rumänien geht es Kindern besser als in Deutschland. Der Autoverkehr, der kann gefährlich sein, auch für Kinder. Bei einem Verkehrsunfall in Berlin-Grunau, da ist ein Kind verletzt worden. Wie die Polizei mitgeteilt hat, wurde der 6-Jährige gestern Nachmittag auf der Regattastraße von einem Auto eines 85-jährigen Fahrers erfasst. Der Junge soll wohl zwischen geparkten Autos hindurch auf die Straße gegangen sein. Der Autofahrer hat zwar gebremst, das Kind aber trotzdem angefahren. Der Junge kam mit Verletzungen am Kopf und am Rücken ins Krankenhaus. Bulgarien hat den 70. Eurovision Song Contest gewonnen. Die 27-jährige Sängerin Dara erhielt am Abend bei einer Live-Show in Wien für ihr Lied Bangarang die mit Abstand meisten Punkte. Spanien und die Niederlande, Irland, Slowenien und Island boykottierten die diesjährige Ausgabe wegen der Teilnahme Israels. Sie protestierten damit gegen das israelische Vorgehen im Gazastreifen. An den Start für Deutschland ging Sarah Engels und landete mit ihrem Lied Fire auf dem drittletzten Platz. Und zum Sport am letzten Spieltag in der zweiten Fußball-Bundesliga. Da hat Hertha BSC Bielefeld 1:6 verloren. Die SV Elversberg steigt als zweites Team neben Schalke in die Bundesliga auf. Und die Fußballerinnen von Union Berlin haben die Bundesligasaison mit einem 2:4, mit einer 2:4 Niederlage in Frankfurt beendet.
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2: Ja, um die 18 Grad im Fritz-Sende-Gelände. Und wenn ihr rausguckt, ein bisschen Sonne-Wolken-Mix, der begleitet uns auch in den Abend. Nur im Westen, da kann es auch mal einen kleinen Schauer geben. Nachts, da kommen dann immer mal wieder die Sterne raus, bei Tiefstwerten zwischen 7 und 1 Grad.
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2: Und da schauen wir auf die Brandenburger Autobahn. Da kann es wegen dem Rückreiseverkehr immer noch ein bisschen voller sein. Die längsten Staus, die gibt's auf der A10 Richtung Dreieckwerder zwischen Potsdam Nord und Föhm mit 20 Minuten dauert's da zusätzlich. Auf der A13 Richtung Dresden zwischen Kettlitz und Ruhland mit 90 Minuten plus. Und beim Stadtverkehr Berlin zwischen Beckstraße und Schmargendorf, Stau, dauert's auch 10 Minuten länger. Und in Richtung Treptow zwischen Dreieck Charlottenburg und Dreieck Funkturm ebenfalls Stau mit 10 Minuten. Auf der A115 Dreieck Nutetal Richtung Dreieck Funkturm zwischen Rastplatz Parshorstheide und Hüttenweg Stau, daraus 20 Minuten länger. Aktuell ist zur S-Bahn wegen des Polizeieinsatzes. In Langwitz ist der Zugverkehr der Linien S25 und S26 zwischen Lichterfelde Ost und Südende unterbrochen. Nutzt da bitte alternativ die Busse 184 und 282 mit Umstieg an der Attila-Straße. Da, wo es geht, euch eine gute Fahrt.
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3: Das bin ich. Herzlich willkommen hier. Liegen mit Handy. Das ist die Stimme von Ilona Hartmann. Wie gesagt, hier sind wir. Hier sind wir wieder nach den Nachrichten. Schön, dass ihr eingeschaltet habt oder dran geblieben seid. Ihr erwartet, euch erwartet, mich erwartet, in den nächsten paar Minuten, in den nächsten anderthalb Stunden noch meine Konzertreview von La Rosalia, wo ich war. Es hat mein Leben verändert. I'm a changed woman. Dann erwarten euch zwei Musikwünsche interessanter Art von zwei Newcomern, die wir hier hören werden. Und ansonsten interessante Musik. Zum Beispiel gehen wir jetzt in so einen kleinen, mal einen kleinen Ausflug nach so in den Club. Ich sag's, wie es ist. Manchmal spiele ich einfach gern so ein paar kleine Club-Banger. Könnt ihr ja in eure Vorglühen-Playlist dann machen für das nächste Wochenende oder so. Und ja, wir fangen an mit Chicane, ein Klassiker aus den 90ern. Ibiza House, I guess. Und danach Starjunk 95. Das ist eher was Neueres. Ich weiß gar nicht. Ich glaube, die sind nicht von 95 auf jeden Fall. Naja, Beat Keep Rockin'. Viel Spaß!

man muss sagen, es gibt keine Liegen mit Handy-Sendung, ohne dass nicht mal irgendwo sich ein kleiner Breakbeat reinquetscht. Das hat es zumindest in den letzten Jahren nicht gegeben. Mir ist heute wieder eingefallen, ich mache das hier ja echt jetzt schon, sind es 4 Jahre? Possibly fast. 3 mindestens. Ich habe noch nie einen Job so lange gemacht. Can you believe it? Liegt vielleicht auch daran, dass ich ihn nur einmal im Monat machen muss. Das nenne ich eine Lifestyle-Teilzeit, Herr Merz. Naja. Ich wollte noch schnell, bevor wir in den kleinen Rosalia-Part gehen, eines eurer kleinsten Probleme lösen. Ich habe euch wie immer auf Instagram gefragt, was ist euer allerkleinstes Problem im Moment? Mit den Großen geht ihr bitte zu den Profis, weil ich bin keine Profi. Aber für die kleinen Sachen, da fühle ich mich slightly equipped. Manchmal. Ja, es ist ja heute auch schon mal euch wieder ein unfreiwilliger Lebensratschlag passiert, ne? Genau. Und die Einsendungen da sind immer sehr interessant. Manche Probleme finde ich auch gar nicht so klein. Aber eins finde ich wirklich so, da denke ich, kann ich mich mal der Sache annehmen. Und zwar hat eine Followerin gefragt, welche echte Pflanze soll ich in meinen Keller stellen? Und ich dachte, nun ja. Der Keller ist nun nicht der erste Ort, der mir einfallen würde, um echte Pflanzen dort hin zu verfrachten. Wie wär's mit Schimmel? Dann habe ich ein bisschen recherchiert. Ja, Schimmel ist keine Pflanze. Dann habe ich ein bisschen recherchiert und es gibt durchaus Pflanzen, die mit sehr wenig Licht zumindest nicht verrecken. Also wenn das sich gut anfühlt, eine Pflanze dahin zu stellen, wo sie zumindest nicht verreckt, dann würde ich sagen, einen Bogenhanf oder eine Efeutute. Beides meiner Erfahrung nach relativ unkaputtbare Pflanzen. Ich meine mich auch zu erinnern, dass meine Oma lange Zeit irgendwie einen Bogenhanf im Keller hatte. Also der hat da irgendwie sustained zwischen irgendwelchen Sprudelkästen, alten Terrakottatöpfen und dieser irre laut brummenden Tiefkühltruhe, weil man die irgendwie 20 Jahre nicht abgetaut hat. Naja, keine Ahnung. Gute Besserung. Der ist zumindest nicht eingegangen. Ich finde die so mittelhübsch, ehrlich gesagt. Die haben so ein bisschen 50er Jahre Treppenhaus-Vibe, was auch wiederum ganz nett sein kann. Efeutute rankt so ein bisschen. Ja, die zwei würde ich vielleicht sagen. Ansonsten würde ich noch überlegen, ob man aus Nettigkeit dem Lebewesen gegenüber eine LED-Lampe oder so eine Pflanzenlampe da reinstellt. Oder halt, ja. Ich bin, glaube ich, kein Fan von der Idee, aber auf die beiden würde ich mich festlegen. Wenn ich müsste, which I do. Naja. I hope that helps. Komm, wir spielen schnell noch ein Lied. Zum Beispiel die neue Single von Smerz. Spring, Summer und danach mal wieder ein kleiner Klassiker aus Ibiza, Groove Jet von Spiller.

Das war Groove Jet von Spiller. Groove Jet, meiner Meinung nach, der beste Songtitel, der je erfunden wurde. Groove Jet. Genial. Jetzt kommt der angekündigte Musikwunsch eines Newcomers, den ich euch, wo habe ich den euch ausgegraben? Ich glaube, ich habe ihn auf TikTok entdeckt, weil er sehr witzige, coole und irgendwie aesthetically pleasing TikToks macht. Die Rede ist von Error. Und er kommt ursprünglich aus Hamburg. Ich glaube, er wohnt mittlerweile in Berlin. Ich, falls ich lüge, schreibe mich bitte an in den DMs. I don't know. Ich habe versucht zu recherchieren. Ursprünglich Hamburg, nun irgendwo, auf jeden Fall viel im Internet. Und ich habe das gehört, die neue Single von ihm oder die, ja doch, diese Single. Und habe gedacht, ah ja, ich glaube ehrlich gesagt, the kids are alright. Irgendwie. Also das, wenn es irgendwie noch, wenn ihr es noch hinbekommt, dass eure Musik so klingt, ihr junge Generation da draußen, dann ist irgendwo an einer gewissen Stelle etwas nicht ganz schief gelaufen. Und das hat mich erfreut und mit Hoffnung erfüllt. Und sobald es wieder eine zweistellige Temperaturenzahl da draußen hat, würde ich das in einem gelben Smart 4x4 Cabrio laut hören. Wenn ich sowas hätte. Und wenn ihr sowas habt, müsst ihr das jetzt stellvertretend für mich machen. Die Rede ist von Vergeben ans Leben. Danach hören wir seinen Musikwunsch und seine Nachricht. Und da könnt ihr euch jetzt mal drauf einstellen. 3 Minuten 39 lang. Bis gleich.

0: Hier sind wir wieder. Das war Error mit Vergeben ans Leben. Und ich wollte euch doch noch seinen Musikwunsch einspielen. Dafür muss ich aber erstmal die Nachricht aufholen. Das ist hier alles wirklich, ihr werdet es nicht glauben, hochprofessionell. Es wird so laufen, dass ich euch jetzt mein Handy ans Mikro halte und die Sprachnachricht einfach sehr laut abspiele. Wie findet ihr das? Ich hoffe gut.
1: Hallo Leute, hier ist Error. Ich habe einen Song gebracht, der heißt La Serenissima. Ich hoffe, ich spreche das überhaupt richtig aus, von Rondo Veneziano. Ich liebe diesen Song. Ich kann extrem empfehlen, sich auch mal das Musikvideo anzugucken oder einfach mal Bilder der Band zu googeln. Es ist bestimmt das Coolste, was ich in den letzten 2 bis 7 Jahren gesehen habe. Genau, jetzt grüße ich noch meinen lieben Freund Seppi. Tschüss.
0: Grüße an Seppi. La Serenissima. Rondo Veneziano, ihr habt's gehört. Und los.

Herzlich willkommen beim Klassikradio. Mein Name ist Ilona Hartmann, das ist die barocke Stunde. Kleiner Spaß, ihr hört Liegen mit Handy, das ist Ilona Hartmann und das eben gerade war La Serenissima, der Musikwunsch von Error von Rondo Veneziano, falls ihr euch fragt, what the hell habe ich gerade gehört? Das war ein, oder ist, ich glaube, die gibt's immer noch, das ist ein Musikprojekt, das ist so in den 70er, 80ern groß geworden und zwar war das so ein Barockorchester, aber mit so, naja, so auf modern, sag ich jetzt mal. Die haben auch immer diese krassen barocken Kostüme getragen und dann halt so mit elektronischen Instrumenten gepaart, diese Vivaldi-artige Barock-inspired Musik performt. Vielleicht finden eure Großeltern das noch gut. Auf jeden Fall stilistisch hochinteressant, sehr interessante Artworks teilweise. Das kann ich total verstehen, dass man darin Inspiration findet. Es ist eine ganz andere Wave. Aber gut, diese Sendung ist ja auch immer ein bisschen dazu da, den musikalischen Horizont zu erweitern. Und das ist ein gutes Stichwort, weil wir jetzt kommen zu dem Teil, vor dem ich ein bisschen Angst habe, dass ich da zu ausschweifend erzähle. Ich versuche es kurz zu machen. Ich war bei La Rosalia in der Uber Arena und ich bin normalerweise keine Person, die auf große Konzerte geht. Full Disclosure, ich habe auch diese Tickets geschenkt bekommen. Ich hätte sie mir niemals gekauft und ich hätte auch niemals gedacht, dass ich da hin müsste, weil ich irgendwie immer so denke, ja komm, so live. Das oft klingt es dann so ein bisschen in so einer großen Halle nicht so geil und dann tanzen sie da und dann schäme ich mich. Ich habe dieses Ding, dass ich mich schäme, wenn Leute auf der Bühne performen. Ich denke immer, Leute, ihr müsst das nicht machen für mich. Setzt euch bitte einfach hin. Deswegen habe ich oft nicht so eine große Freude an so großen Live-Shows. Also ich glaube, bei Dua Lipa wäre ich einfach vor Scham im Boden versunken. Ich hätte gedacht, Mädchen, setz dich auf meinen Stuhl und sing einfach ein bisschen. Keine Ahnung. Jedenfalls bin ich dann aber eben doch über diese geschenkten Tickets bei Rosalía gelandet und ich muss sagen, das hat mich richtig im positivsten Sinne fertig gemacht. Das war wirklich ein Oeuvre, also das ganze Album Look Lux hat ja so diese Kirchenikonografie, diese ganze Madonnen, Gottesmutter, Kirchenvibes. Dann hatte sie mit Berkay diesen Club-Hit. Und es hat irgendwie so ganz verschiedene, eine Oper oder so, verschiedene so Stages, Stadien, Szenerien gehabt. Es war zu keinem Zeitpunkt irgendwie krass peinlich. Ich fand es ein bisschen peinlich, dass die irgendwie schlecht auf Deutsch übersetzten Texte eingeblendet wurden. Das war ein bisschen lol, der Teddy aus Blei. Naja, gut. Aber ansonsten war das wirklich eine sehr irgendwie eine elegante und vor allem sehr künstlerische Performance, die zu keinem Zeitpunkt irgendwie daneben war oder zu viel oder zu wenig. Es war immer wieder überraschend und ich war mit einer Freundin da und ich habe die lange nicht gesehen. Eigentlich wollten wir so ein bisschen jappen nebenher und manchmal ist das ja bei Konzerten auch dann so ein bisschen, ja, jetzt bauen sie da mal ein bisschen um und ein bisschen Fahrt und so. Bla. Es gab keine Sekunde, wo wir hätten reden können, weil entweder ist halt krass, was auf der Bühne passiert oder wir haben einfach vor uns hingestarrt, weil wir es nicht fassen konnten. Und ich habe dann auch zu meiner Freundin gesagt, ich würde mich gerne mit dir unterhalten, weil wir uns so lange nicht gesehen haben. Aber ich kann nicht. Ich muss da hingucken. Es ist zu krass. Also da ist so viel los gewesen mit so kunsthistorischer Symbolik. Und die Stimme, die sie live hat, ist absolut, die geht, ich weiß nicht, die nimmt einen so ein. Die nimmt einen so an der Hand und lässt dann auch nicht mehr los, bis der letzte Ton verklungen ist. Das war wirklich sehr, sehr beeindruckend. Auch beeindruckend fand ich die Dirigentin. Die heißt Yudania Gomez Heredia. Oder Heredia. I'm sorry. Sorry, excuse my Spanish. Fand es übrigens auch iconic, dass sie einfach richtig viel Spanisch redet auf der Bühne und das einfach, man checkt halt dann nicht. Ja, mein Gott. Lern halt eine Weltsprache. Girly. Also ich in dem Sinne. Das fand ich irgendwie ein Vibe, dass sie sich da nicht die Mühe gemacht hat, jetzt großartig mit irgendwelchen englischen Subtitles oder sonst was zu arbeiten. Und es waren auch wirklich einfach richtig viele Leute da, die spanischsprachig waren, das hat man gemerkt. Es war eine sehr coole und entspannte Stimmung. Und alle hatten geile Outfits an. Und wie gesagt, die Dirigentin kommt eigentlich, ich glaube, aus Kuba. I might research that. Aber sie wohnt halt in Nürnberg. Das fand ich irgendwie geil. Also die kann auch einfach perfekt Deutsch und ist da so auf TikTok unterwegs. Und man hat einfach richtig viele Clips von ihr gesehen. Und genau, das Einzige, was ich nicht gerafft habe, war die Beichtstuhl-Szene, die sie da gemacht hat. Ich glaube, mit einem Member aus ihrem Team. Weil sie haben auch viel Spanisch geredet und ich war so, hä, weil was labert ihr? Aber da konnte man sich kurz mal ausruhen.
Ja, auf jeden Fall insgesamt krass, crazy experience. Und ehrlich gesagt hat es die Chancen, dass ich nochmal auf so ein großes Live-Konzert gehe, extrem verkleinert. Weil ich mir denke, was soll jetzt noch kommen? Ich werde halt nie wieder was Krasseres sehen. Ich will auch nie wieder was Krasseres sehen. Das wird sowas sein, da werde ich meinen, weiß ich nicht, Enkeln, Urenkeln, oder weiß ich nicht, wie, in welchem verwandtschaftlichen Verhältnis, aber auf jeden Fall sehr jungen Menschen irgendwann mal erzählen. Damals in der U-Bahn-Arena habe ich Rosalia gesehen. So war das. Deswegen haben wir jetzt auch noch zwei Songs, die ich live nochmal geiler fand als auf Platte. The Madruga und Cute von Motomami. Sie hat ein paar Klassiker gespielt. Und ich glaube, auch bei Cute war das, da kam von der Decke so ein, wie heißt das in der Kirche bei den Katholiken, diese Weihrauchpendel. Sowas hatten sie. Sie hatten ein großes Pendel, das von der Decke kam. Da kam ganz doll Rauch raus, aber auch ganz viel Bass und ganz viel Lichtblitze. Es war so Disco-Weihrauchpendel. Und danach waren wir alle wirklich in higher spirits, I can tell you. Naja, los geht's.

Yes, das war cute von La Rosaria. Ich habe nochmal nachgeschaut. Ich habe es richtig gesagt. Yudanya Gomez Heredia kommt aus Kuba. Sie hat schon als Kind angefangen mit ihrer musikalischen Ausbildung, hat Chorleitung, Dirigieren, Orgel und Komposition studiert in Havanna und ist 2015 dann nach Deutschland gezogen. Und jetzt ist sie halt bei Rosalía, die Tourdirigentin für dieses geile Orchester, muss man auch wirklich sagen. Live-Orchester einfach immer nochmal 200% krasser. Und der Sound war wirklich gut. Ich finde irgendwie generell, Uber Arena klingt nicht so schlimm, wie ich mir das jedes Mal vorstelle. Irgendwie, ich bin, glaube ich, ein bisschen verdorben von anderen schlechteren Live-Locations, aber das war wirklich... Das kann man nochmal machen. Das kann man nochmal machen. Und wenn die Band Fuckers so weitermachen, sind die vielleicht auch irgendwann mal auf Uber Arena Level. So ein bisschen wie ihre Labelkollegen Brutalismus 3000. Die sind ja wirklich gerade extrem am Upraven. Also Brutalismus sind jetzt, glaube ich, gerade auf Tour in Asien. Nach ihrer Tour in Südamerika, which is insane. Also muss man sich auch mal vorstellen. Aber die Fuckers haben ein Album rausgebracht jetzt. Finally. Das heißt... Einfach Ö. Also der Buchstabe Ö. Man muss sagen, AmerikanerInnen lieben irgendwie Umlaute. Es scheint eine gewisse Faszination dafür zu geben, für alles, was sie nicht haben. Naja, jedenfalls, ich finde das Album eigentlich sehr gut. Es ist jetzt nicht weltbewegend Neues, aber eigentlich ganz geil. Und ich möchte auch hier zwei Songs nacheinander spielen, weil ich finde, da bekommt man ein bisschen ein besseres Gefühl für die Musik und die Stimmung. Und ich habe zwei Songs ausgewählt, die sind jetzt nicht so... prominent die Baller-Hits, sondern einfach irgendwie eigentlich ganz schön. Ich finde, Fuckers assoziieren ich nicht sofort mit schöner Musik, sondern eher mit so cool und vibey und ja, haben sie einen geilen Move gemacht, haben sie einen geilen Produzenten sich ausgesucht. Das klingt alles so very, very now und so sehr Zeitgeist, aber das finde ich jetzt irgendwie so zwei gute. Und wo ich mich manchmal frage, haben die nicht vielleicht auch ein bisschen Crustacean gehört? Das, was wir ganz zu Anfang der Sendung gehört haben. So ein bisschen 90er Trip-Hop, irgendwie Downbeat-mäßiger Massive Attack-Vibe? Could be. Naja, wir hören mal rein. Wir hören erst Getaway und dann Feel the Real von Fuckers.

wunderschön. Fuckers mit Feel the Real. Also ich fühle. Ich fühle. Ihr hoffentlich auch. Ihr hört liegen mit Handy. Es ist die Sonntagabendsendung, die euch hoffentlich angenehm in die neue Woche, die Uniwoche, die Schulwoche, die Arbeitswoche rein begleitet. Und ich habe ja gesagt, ich löse heute mal wieder eure kleinsten Probleme und ich habe eine Zusendung bekommen, wo ich erstmal sagen muss, so klein finde ich das Problem gar nicht, aber ich hoffe, ich habe eine ganz gute, gewaltfreie Lösung dafür gefunden. Folgendes Problem. Eine Followerin hat geschrieben, Kollegin macht ständig Überstunden, Chef nimmt das als neuen Maßstab. Ätzt mich extrem an. Mich gar keinen Bock drauf. Was denkt sie? Was soll das? She's making life worse für alle Beteiligten. Und ich habe richtig lange drüber nachgedacht. Das ist schon eine Weile her, dass ich in einem Büro gearbeitet habe, aber ich erinnere mich noch sehr gut an diese passiv-aggressiven Büromomente, wo man einfach nur dachte, Bruder, reiß dich mal zusammen. Das ist nur ein Job. Wir wollen alle einfach nur nach Hause und irgendwer hat da übelst durchgebuckelt. Wie kriegt man jetzt diese Person weg von ihrem Eifer? Ist ja schön, wenn sie Energie hat, aber das dann als Chef dann zu denken, ja perfekt, dann können ja alle mehr. Da läuft einiges schief. Und ich habe eine Lösung gefunden, die ein bisschen darauf abzielt, dass der Zusammenhalt im Büro ganz gut ist, dass es eine Kollegialität gibt, dass man da irgendwie auch sich ganz gut aushalten kann zusammen und dass man bereit ist dafür, dieses Problem gemeinsam zu lösen, das eine Person auslöst. Also pass auf. Mein Vorschlag ist, ab sofort werdet ihr in geschlossener Kolleginnenschaft mit dieser speziellen, sehr fleißigen Kollegin jeden Abend zum Afterwork saufen gehen. Oder zumindest, muss ja nicht Alkohol trinken sein, aber auf jeden Fall werdet ihr was mit ihr unternehmen. Ihr geht mal was schön was essen, dann geht ihr noch einen richtig schönen langen Film, dann geht ihr mit ihr mal zu mal kleinen Escape Room, mal ein bisschen Teambuilding machen, dann geht ihr mal kleines Bierbike mieten, dann macht ihr mal eine kleine Fahrt da auf dem Fluss, da in eurer Stadt, wo ihr wohnt, dann geht ihr vielleicht mal zum Bowling, geht ihr mal zum Bingo, macht ihr mal vielleicht einen kleinen Pizzaabend im Garten vom Kollegen, hat einen Pizzastein. Ihr macht jeden Abend für mindestens mal 2 Wochen so viel mit dieser Frau, dass die einfach nicht mehr kann. Ihr feiert die fertig. Ihr feiert und ihr lebt die mit eurer Lebensfreude in Grund und Boden. Die kommt vor 12 nicht nach Hause. Die schafft nichts mehr. Die hat Augenringe. Das Letzte, woran sie denken wird, werden Überstunden sein. Und dann wird sie vielleicht auch währenddessen feststellen, ah, Moment mal, life is worth living. Everything hallelujah, wird sie sich denken. Und dann wird sie einfach ganz natürlicherweise sich wieder eurem Flow anpassen, der nämlich ist, arbeiten und leben in Balance und eben nicht nur grinden bis zum Get-No. Der Chef, keine Ahnung, könnt ihr mitnehmen, könnt ihr auslassen, da checke ich mich nicht rein. Aber ich würde einfach vorschlagen, macht die fertig mit purer Lebensfreude, sodass sie sich nur noch von Cup-Ramen und Pocket-Coffee ernähren wird für diese paar Tage und danach einfach geläutert sein wird und sie wird eine Lektion des Lebens gelernt haben. Von dir, von euch. Und niemand muss dafür ein unangenehmes Gespräch führen. Niemand muss dafür sich irgendwie dann am Ende schuldig fühlen. Ihr werdet alle vielleicht ein bisschen schlechtere, eure Fitnessuhr wird ein bisschen sich beschweren. Aber mein Gott, ihr habt gelebt. Und danach geht's allen besser. Win-win, meiner Meinung nach. Das ist mein Vorschlag. Ich hoffe, ihr findet es gut. Oder vielleicht, Achtung, Überleitung. Vielleicht findet ihr es auch toxic. I don't know. Wir hören jetzt erstmal Eike 3000. Das ist ein Newcomer aus Stuttgart. Der hat eine Single rausgebracht, die heißt Toxic. Danach hören wir seinen Musikwunsch. Und danach geht's mit einem weiteren kleinen Problem weiter, aber jetzt erstmal Eike 3000.

0: Ja, Mann, das war Eike 3000 aus Stuttgart. Ich hatte gerade so einen kurzen 2016er Cloud-Rap-Moment im Outro. Ganz nice. Ich sag ja, die Kids sind ganz alright. Auf eine Art. Ich hoffe, euch geht's gut. Naja, wir hören jetzt die Sprachnachricht und den Musikwunsch von Eike 3000. Und los.
1: Hi, ich bin Eike 3000 und meine allererste Single Toxic ist jetzt draußen und kann überall gestreamt werden. Außerdem würde ich mich natürlich sehr freuen, wenn ihr mir zum Beispiel auf Insta oder TikTok reinfolgt. Und auf YouTube gibt es außerdem noch ein Video zum Song, das komplett analog auf Super 8 gedreht wurde. Schaut auch hier gerne mal rein, das würde mich sehr freuen. Ilona meinte außerdem, dass ich mir noch einen Song wünschen darf. Das wäre dann Lana Del Rey mit dem wunderbaren Titel White Featherhawk Tail Deer Hunter. Neben dem Song finde ich vor allem dieses weirde, fiebertraumartige Video dazu super. Euch noch einen bezaubernden Sonntag. Liebe Grüße. Eike 3000, Toxic, hört gerne rein. Ciao.

Whoopsie Daisy, das war Lana Del Rey mit White Feather Hawktail Deer Hunter. Was für ein Titel. Aber sehr gut ausgewählt von Eike 3000. Hört euch den an, folgt ihm rein. Support the upcoming artist, wie gesagt. Und hört Liegen mit Handy, weil hier läuft sowas. Das ist doch irgendwie schön. Ich freue mich auch, dass ich nach wie vor hier in dieser Musikredaktion tun und lassen darf, was ich möchte. What a joy. Das finde ich sehr gut. Ein weiteres kleines Problem, das man vielleicht schnell lösen kann, kam gerade noch rein. Jemand hat gefragt, do the perfect jeans really exist? Und auf eine Art denke ich nein, weil Jeans kaufen müssen ist wirklich die Hölle auf Erden. Auf eine andere Art denke ich, mein Rezept funktioniert für mich privat seit Jahren sehr gut, nämlich eine Nummer zu groß, eine Nummer zu lang. Und mit diesem Schiff fahre ich. Es hat allerdings aber natürlich auch ganz klare Nachteile. Zum Beispiel jetzt diese Woche, als es sehr viel geregnet hat und auch öfter mal kalt war, ich muss dann halt diese Jeans, die sehr weit sind und sehr lang sind, manchmal wie ein Röckchen an beiden Seiten hochheben, wie eine feine Hofdame. Wie bei Rondo Veneziano. So habe ich meine Jeans durch die Pfützen getragen, damit sie nicht nass werden unten. Das ist ein bisschen der Nachteil. Ich trage eigentlich, seit ich Teenager bin, immer Jeans der Marke Diesel, wenn ich das mal so empfehlen darf. Die haben über die Jahre in der Qualität natürlich, wie sehr viele große Marken auch, nachgelassen. Leider. Sind aber immer noch besser als vieles andere. Also die halten, also so eine Jeans kann trotzdem noch 10 Jahre halten. Das ist, wo ich das her habe. Aber ansonsten muss ich sagen, ich finde es auch in Ordnung, wenn man Jeggings anzieht. Alles geht, alles ist erlaubt. Zum Beispiel auch mal wieder ein altes Lied zu spielen, ist auch erlaubt. Ich habe wieder richtig viel Saint-Étienne gehört, auch als ich in London war. Ist auch irgendwie ein angenehmer Trip-Hop-Vibe gewesen. Wir hören Only Love Can Break Your Heart.

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3: Mit Björn Jansen. Unterdurchschnittlich, so schneidet Deutschland beim Kindeswohl ab. In der internationalen Vergleichsstudie zum Wohlbefinden für Kinder sind wir nur auf Platz 25 von 37 der vergleichbaren Länder. Damit bleibt die Bundesrepublik weit hinter ihren Möglichkeiten zurück, teilte das Kinderhilfswerk

0: Street Day im Juli soll die Fahne aber nicht gehisst werden, so Klöckner. Die Hilfsorganisation Ärzte ohne Grenzen bereiten wegen des Ebola-Ausbruchs in der Republik Kongo einen Großeinsatz vor. Sie nannte die Zahl der Infizierten und Todesfälle besorgniserregend, ebenso die Ausbreitung des Virus. Vorher hatte die WHO einen internationalen Gesundheitsalarm ausgerufen, denn auch die 10 Nachbarländer des Kongo seien im hohen Risiko ausgesetzt. Bisher starben an der seltenen Ebola-Variante, gegen die es keinen Impfstoff und keine Medikamente gibt, 88 Menschen. Und zum Sport. Am letzten Spieltag der zweiten Fußball-Bundesliga hat Hertha BSC in Bielefeld 1:6 verloren. Der SV Elversberg steigt nach einem 3:0 gegen Absteiger Preußen Münster erstmals in die Bundesliga auf, ebenso wie Schalke. Neben Münster steigt auch Fortuna Düsseldorf in die dritte Liga ab, nach einem 0:3 gegen Greuther Fürth. Und die Fußballerinnen von Union Berlin haben die Bundesliga-Saison mit einer Niederlage beendet. Bei Eintracht Frankfurt verloren sie 2:4.
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0: Um die 16 Grad im Fritz-Sendegelände. Ein Sonne-Wolken-Mix haben wir und der begleitet uns auch in den Abend. Nur im Westen, da kann es auch mal einen kleinen Schauer geben. Nachts, dann kommen immer mal wieder die Sterne raus bei Tiefstwerten zwischen 7 und 1 Grad.
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0: A10, südlicher Berliner Ring Richtung Dreieck Werder. Zwischen Niederlehme und Königs Wusterhausen sind 2 Spuren gesperrt. Der Verkehr wird da umgeleitet. A13, Berlin Richtung Dresden zwischen Klettwitz und Roland Stau wegen Bauarbeiten. Da dauert es eine Stunde länger. Und beim Stadtverkehr Berlin A100 Stadtring Richtung Wedding zwischen Becksstraße und Schmargendorf. Stau, da dauert es 10 Minuten länger. Und in Richtung Treptow zwischen Dreieck Charlottenburg und Dreieck Funkturm. Stau auch 10 Minuten länger. A115, Dreieck Nutetal Richtung Dreieck Funkturm. Zwischen Rastplatz Parforsheide und Hüttenweg. Stau dauert es auch 10 Minuten länger. Und zur S-Bahn. Wegen Bauarbeiten fahren da Busse statt Bahnen. Bis heute Betriebsschluss für die S3, S9 zwischen Charlottenburg und Olympiastadion. Außerdem für die S8, S9 und S46 zwischen Schöneweide und Grünau bzw. Schönefeld. Und bis Mittwoch für die S7 zwischen Charlottenburg und Grunewald. Puh, jetzt haben wir's. Da, wo es geht, euch eine gute Fahrt.
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2: So ist es. Herzlich willkommen. Ihr hört Liegen mit Handy in diesem letzten Leg der Sendung. Löse ich mal wieder eines eurer kleinsten Probleme. Ich erzähle euch ein bisschen was von meinem neuen Buch. What? Ich habe es jetzt wirklich geschafft, das aufzusparen bis in die letzten Part der Sendung. Weil ich es auch ehrlich gesagt ein bisschen vergessen habe. Ich bin noch nicht so ganz im Promo-Flow drin. Aber das kommt alles noch. Ja, ich werde euch wirklich noch zur Genüge damit voll labern. Ansonsten hören wir noch ein bisschen Cute Music. Ich bin eigentlich ganz happy mit der Auswahl für diese paar Minuten, die wir noch haben. Und ansonsten hoffe ich, ihr hattet bisher eine gute Zeit und wir haben auch weiterhin eine gute Zeit. Und zwar fangen wir einfach direkt mal an mit einem fast schon modernen Klassiker, würde ich sagen, von Caroline Polachek, nämlich Dane.

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1: Jetzt ist wieder das, was ich kenne, das Fritzbett. Na gut, herzlich willkommen. Wir liegen mit Handy. Mein Name ist Ilona Hartmann und ich werde nun einen kleinen Werbeblock einschieben. Was sollen Sie denn machen? Wollt ihr mich vom Mikrofon wegzerren? Nein, das ist meine Sendung und ich mache jetzt Werbung für, jawohl, meinen dritten Roman. Was soll ich sagen? Er kommt raus am 27.08. Er wird heißen Junk. Ihr werdet ihn daran erkennen, dass darauf ein brauner Plüschteddy hinter einer Plastikfolie ist. Es ist sehr gut zu merken. Es geht darum, ach, vielleicht sage ich das noch gar nicht so viel. Es geht auf jeden Fall um Schrott, es geht um Chaos, es geht um Aufräumen, es geht um Ballast, es geht um Kontrolle, es geht um Kontrollverlust, es geht auch ganz viel um Trost, es geht um Orientierung, es geht um Selbstbestimmung und es geht am Ende, wie es halt irgendwie immer so ist, es geht am Ende um die großen Fragen des Lebens. Ich hasse diesen Satz und ich hasse das auch immer, das so runterzubrechen, aber ich, wenn ich Bücher schreibe, habe ich irgendwie keine Lust, drunter anzufangen. Also ich will kein Buch schreiben, das nicht was Großes verhandelt. Wisst ihr, wie ich meine? Das ist zu anstrengend. Dafür ist das ein zu zehrender und einsamer und auch wichtiger Prozess, als dass man dann am Ende sagt, naja, in dem Buch geht es eigentlich um die Frage, was do the perfect genes really exist? Aber am Ende, ja, es geht auch ein bisschen um Klamotten zwischendrin. Also ihr werdet, das ist schon. Ich habe mir dann so einiges dabei gedacht beim Schreiben und ich glaube, es, ja, oder ich hoffe, ehrlich gesagt, man kann ja immer nur hoffen. Ich hoffe, dass es einige Menschen genau da erreicht, wo sie gerade sind, in the turmoil, inmitten von allem, wo alles zu viel ist und wo man irgendwie manchmal sich fragt, hä, wann ist alles so viel geworden und wie finde ich da wieder raus? Das wird euer Ride or Die für diese Phase des Lebens. Und es ist egal, wie alt man dabei ist. Man kann Jugendkrise haben, man kann Mittelaltkrise haben, man kann sehr Altkrise haben. Und dann muss man irgendwie gucken, wie man dabei rauskommt. Und Bücher, finde ich, helfen da ganz hervorragend. Ich habe jetzt auch das große Glück, dass ich, wo ich fertig bin mit dem Schreiben, ich bin fertig mit dem Lektorat, ich bin fertig mit Fahnen korrigieren. Ich bin wirklich raus aus der Causa inhaltlich. That's nice. Und endlich entdecke ich wieder Lesen. Wie geil ist Lesen? Ich liebe Lesen. Huch, habe ich jetzt eine Weile nicht gemacht. Ich kann beim Schreiben immer nicht so gut lesen, weil ich Angst habe, dass irgendwie der Stil des Buches, das ich dann gerade so parallel lese, sich so infiltriert oder mich einfärbt oder ich aus Versehen was klaue. Das will ich auf gar keinen Fall riskieren. Deswegen lese ich immer nicht so viel. Und jetzt habe ich wieder angefangen. Ich lese gerade Real Americans von Rachel Kong. Das kann ich sehr empfehlen. Das ist ein sehr schönes Buch. Auch sehr traurig, aber auch sehr schön. Und ich würde fast so weit gehen, dass ich sage, an der Tatsache, wie viel und wie lange ich lese, kann man ablesen, wie gut es mir gerade geht und wie sehr ich meinen Scheiß beieinander habe. Also wenn ich morgens zum Buch greife und nicht zum Handy, things are quite good. Trotz Eisheiliger sind die Dinge gerade quite alright, weil ich eben Rachel Kong lese im Moment. Kann ich euch empfehlen. Vielleicht probiert ihr es mal aus mit Junk dann im August. Gut, wir machen weiter mit einem kleinen Song. Die Werbepause ist hiermit beendet. Ich werde euch die nächsten Sendungen damit auf jeden Fall auch noch belabern. Und wir hören Everything But The Girl, Flipside.

Das ist Basement Jacks. Just One Kiss. Banger. Man muss wirklich sagen, Basement Jacks, all killer, no filler. Ich kenne kein schlechtes Lied von denen. Insane. Ihr hört Liegen mit Handy, das ist die Sendung mit Ilona Hartmann am Sonntagabend auf Fritz. Hallo, schön, dass ihr dabei seid und noch oder wieder oder wie auch immer überhaupt zuhört. Ich habe noch ein letztes kleines eurer allerkleinsten Probleme, die ich lösen möchte an der Stelle. Es ist auch ein lustiges Problem. Und zwar folgendes. Jemand hat geschrieben, Kollege druckt E-Mail aus und legt das Blatt mit draufgeschriebener Antwort auf den Schreibtisch. Und das finde ich erstmal hilarious, finde ich sauwitzig. Ich weiß natürlich jetzt nicht, mit welcher Attitude das stattfindet. Also ist das so ein bisschen passiv-aggressives Freundchen hier, jetzt schaust dir mal wirklich an mit deinen Augen, mäßiger Vibe? Oder ist es mehr so, ja, jetzt auch in meinem Mailprogramm, ich bin gerade, ich weiß jetzt auch nicht. Oder ist es so ein bisschen wie, oh Mensch, ihr jungen Leute, ich weiß das nicht mit den E-Mails, ich habe das jetzt mal ausgedruckt und kannst ja die Antwort dann per Fax. Wenn es so ein bisschen auf nicht aggressiv ist, sondern einfach nur so ein bisschen dödelig, Technik streikt, ja, jetzt gerade kein Bock, egal, dann finde ich, ist das eine Einladung mit Handkuss zu so einer Art hocheskalierendem Bürovandalismus. Also das ist für mich der Anfang von einem Film. Und der Film geht so weiter, dass dann die Person, die diese E-Mail bekommen hat, die Person, die die Frage gestellt hat, als nächstes mit einem, ich sag mal, ein großes Whiteboard sich sucht, die Antwort wiederum auf die E-Mail da drauf schreibt und das Whiteboard ins Büro schiebt von dem Kollegen. Der Kollege daraufhin wird dann sagen, ah, gut, wir müssen hochleveln. Ich würde mir mal eine kleine LKW-Plane besorgen. Dann macht er gegenüber vom Büro, am gegenüberliegenden Gebäude, macht er seine Antwort auf diese große LKW-Plane drauf. Nächste Eskalationsstufe wäre dann vielleicht, dass man so einen Heißluftballon engagiert oder so ein Flugzeug, das so ein Banner hinter sich herzieht. Oder einfach direkt die Antwort mit so buntem, wie sagt man, diese haben doch manchmal so Sprühfarbe hinten dran, dass man mit dem Flugzeug in den Himmel die Antwort malen kann. Und so würde ich das jetzt einfach nach und nach, je nach Budget und auch Zeit und Ressourcen, ich weiß, das ist natürlich ein Bürojob manchmal stressig, würde ich es einfach hochleveln. Und irgendwann, vielleicht mal bei Artemis 6, könnt ihr ja mal fragen, ob dann da irgendwann auf dem Mond mal eine kleine Einblendung passieren könnte mit Laser. Eine Lasergravur auf dem Mond. Das wäre, glaube ich, mein Ziel für euch beide. Alles Gute. Wir hören Molina, Golden Brown Sugar.

Und das war es auch schon wieder mit Liegen mit Handy für diesen Monat. Das war die Sendung im Mai. Schön, dass ihr dabei wart. Bestellt mein Buch vor, Junk. Kommt raus am 27.08. Wir hören uns im Juni. Da sage ich genau das Gleiche wahrscheinlich nochmal. Und dann nochmal. Bis im August. Bis dahin, kommt gut in die Woche. Habt eine gute Zeit. Bis zur nächsten Sendung. Wir hören jetzt noch zwei absolute Oberbanger. Und zwar Crush von J. Paul und danach Flatbeat von Mr. Oizo oder Mr. Oizo, je nachdem, ob man Französisch oder Englisch aussprechen möchte. Das ist das Lied, das ich selber gerne geschrieben hätte, wenn ich könnte. Naja, ich kann leider nicht. Ich kann nur moderieren. Das war's auch schon wieder. Tschüss!

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1: Abend. Das hier ist eine Band aus der Schweiz. Großartigerweise war schon mal hier und hat für uns live gespielt. Ein wunderschönes Set ist dabei entstanden, kann man im Netz immer noch sehen. Und Softloft sind inzwischen aber schon unter Dach und Fach in meinem Label Chord.

Ach, das ist eine wunderbare Band. Softloft aus der Schweiz. Cord, so heißt dieser Titel. Und ihr habt den gehört bei Unsigned auf Fritz. Und das ist eine Sendung, die wir jeden Sonntag machen. 2 Stunden lang widmen wir uns hier nur Musik, die keinen Plattenvertrag hat. Also wo noch kein Label auf die Idee gekommen ist, die Musik rauszubringen. Natürlich dann entsprechend mit Manpower oder Womanpower zu pushen oder sonst einfach nur Power. Und diese Musik, die feiern wir hier gemeinsam ab. Es geht natürlich darum, Künstler und Künstlerinnen früh zu entdecken, die großartige Musik machen, einfach wo noch niemand gemerkt hat, wie großartig das ist. Wir aber eben schon, hoffen wir. Und das also gemeinsam zu entdecken. Und auf der anderen Seite geht es aber auch direkt natürlich darum, Musikerinnen und Musikern ein Angebot zu machen, dass sie hier in die Sendung kommen können, dass sie hier laufen können. Und dementsprechend könnt ihr euch für diese Sendung bewerben, wenn ihr selber Musik macht. Dann schickt sie mir. Wie das funktioniert, das verrate ich im Laufe der Sendung bis 22 Uhr. Und ansonsten haben wir Leute hier, mit denen wir erstens quatschen können, wo es ein bisschen ums Musikmachen geht und wie man so als Band, als Musiker, als Musikerin besteht aktuell. Und wir haben eine großartige Möglichkeit, hier live zu spielen. Und genauso wie Softloft, die wir gerade gehört haben, das schon gemacht haben, machen das heute 2 Acts. Und zwar zum einen jemand, den ich gerade erst kennengelernt habe, ganz frisch gespielt, heißt Nikita und kommt heute vorbei, macht Musik, die so ganz viel Gefühl hat und super überwältigend ist und so richtig reingeht in dieses Gefühl. Also es ist große Kinoleinwand, vielleicht sogar Musical, was irgendwie im Gefühl so dahinter steht. Und das feiern wir nachher, wenn Nikita live da ist um 21 Uhr. Und jetzt haben wir eine Band da, die steht schon mit gepackten Koffern, würde ich mal sagen, also ausgepackten eher im Studio und ist bereit, live zu spielen. Es sind 3 Leute, die richtig guten Sound machen. Die kommen aus Dresden und heißen Vorzimmerromantik. Und allein der Name, der hat mich schon angesprungen. Und ich muss wirklich sagen, das hat dazu geführt, dass ich da sofort reingehört habe. Und ich war begeistert. Und das, was die machen, das hören wir jetzt. Hier ist erstmal Kein Licht. So heißt der Titel von Vorzimmerromantik und dann quatschen wir und dann spielen sie live hier bei uns im Studio bei Unsigned. Vorzimmerromantik.

0: Kein Licht, so heißt dieser Titel. Und er kommt von einer Band, die jetzt hier bei mir im Studio steht. Und das ist eine Band aus Dresden, drei Leute. Und die heißen Vorzimmerromantik. Hallo.
1: Hi, was geht? Danke, dass wir hier sein dürfen.
0: Gerne, schön, dass ihr da seid. Das ist der Max, dazu gehört noch der Paul und der Patrick. Ihr kennt euch schon eine ganze Weile, nehme ich mal an, ne?
1: Sozusagen, ja. Ganz kurz dazu, Patrick hat mir Schlagzeugunterricht gegeben, als ich 9 Jahre alt war.
0: Nein!
1: So lange kennen wir uns schon.
0: Im Ernst? Das gibt's nicht. Warte mal, Patrick. Das heißt, du spielst hier mit deinem eigenen Schüler zusammen?
2: Genau. Der war 9 oder 10 Jahre alt. Und zu dem Zeitpunkt war ich schon 19 und habe ihm Unterricht gegeben. Und jetzt haben wir uns ein paar Jahre später wieder zusammengefunden und dachten, ja, guter Zeitpunkt, um Musik zu machen.
0: Das ist ja mega. Also der Schlagzeuglehrer sitzt hier am Schlagzeug und vorne an der Gitarre steht Paul und Max hat gleich auch, glaube ich, eine Gitarre noch in der Hand. Ne? Habe ich das richtig gesehen? Genau. Wir haben gerade schon ganz kurz vorher gesprochen. Ihr seid eine Band aus Dresden und da habt ihr auch euren Proberaum, glaube ich, ne?
1: Ja, genau. Da ist auch unser Name her.
0: Das habe ich irgendwo gelesen. Erzähl mal nochmal die Geschichte.
1: Genau, also unser Studio ist praktisch, oder beziehungsweise unser Proberaum ist dreigeteilt. Wir haben einen Live-Raum, wo Klavier, Drums stehen. Dann haben wir einen Control-Room, würde ich sagen. Und dann ein Vorzimmer, wo wir sitzen, das eine oder andere Bierchen trinken, vielleicht eine oder andere Zigarette rauchen. Okay. Und da entstehen wunderbare romantische Sachen.
0: Und daher ist die Vorzimmer-Romantik. Okay.
1: So sieht's aus.
0: Aber der Song ist ja auch, den wir gerade gehört haben, es geht um Romantik, auch in anderen Songs im Grunde. Ne? Also sozusagen, ihr steigt ab in die Tiefe der Emotionen, der Gefühle. Und dann gibt es aber einen Titel, der ist entstanden, als die ersten Sonnenstrahlen in euer Vorzimmer-Romantik-Studio gefallen sind. Das ist der, den wir jetzt gleich als erstes hören. Ne?
1: Genau, der Song heißt Himmelblau und der ist letztes Jahr in der Albumphase entstanden, hat aber thematisch nicht so aufs Album gepackt. Mhm. Deswegen haben wir uns dazu entschieden, noch ein bisschen zu warten, den jetzt zu bringen, wenn der Sommer wieder kommt. Wir freuen uns gleich riesig, den zu spielen.
0: Kommt da sonst nicht so viel Licht rein in den Proberaum oder wie ist das? Wie muss ich mir das vorstellen? Dann?
1: Kommt drauf an, kommt auf die Tageszeit dran an.
0: Okay, aber trefft ihr euch da richtig häufig oder seid ihr so eine sehr effiziente Band, die sagt, nee, einmal die Woche nur das Nötigste anspielen oder hängt ihr da die ganze Zeit ab eigentlich?
1: Wie es passt, ne? Also wir sind ja alle irgendwie noch am Arbeiten oder in der Uni und wir versuchen es mindestens einmal die Woche und natürlich sehr, sehr gerne auch öfter.
0: Und dann habe ich gehört, also die Musik ist ja klar, ihr seid voll, also mit beiden Beinen in der Rock-Music, war aber nicht immer so.
1: Ja, sozusagen. Wir beide haben schon mal ein bisschen in die Trap-Rap-Richtung gemacht.
0: Paul an der Gitarre und du?
1: Und ich am Mikrofon, am Rappen.
0: Und wie seid ihr, also wie kommst du beiden, ich meine, wahrscheinlich hört ihr beides sowieso oder wie? Also wie kam es erst zu dem einen und dann zu dem Wechsel?
1: Auf jeden Fall, also meine Einflüsse in der Jugend waren immer so Rock, AC/DC bis hin zu Bosshaus tatsächlich auch. Und da haben mich meine Eltern früh rangebracht. Und
0: sind es beide so Rocker?
1: Ja, schon, würde ich sagen.
0: Okay, das heißt, die haben euch alleine gelassen zu Hause und sind auf ein Konzert gegangen oder wie?
1: So nicht, ich wurde immer mitgeschleift.
0: Immer mitgeschleift, ja. Okay.
1: Und dann habe ich irgendwann zu Paul gesagt, ey, lass doch mal was bisschen härteres machen, was bisschen mehr Seele hat.
0: Ja.
1: Und Paul war dabei.
0: Okay.
1: Und dann haben wir noch Patrick angerufen und jetzt sind wir zu dritt.
0: Und dann seid ihr jetzt bei der Musik. Okay, also Vorzimmerromantik sind da. Der erste Song heißt Himmelblau. Wie heißen die beiden anderen?
1: Himmelblau, danach kommt Ich würd so gern. Das war die erste Single, die wir überhaupt als Band released haben. Und danach kommt sozusagen ein Demo-Projekt, ein sehr intimer Song, der tatsächlich noch keinen Namen trägt, auch noch nicht veröffentlicht ist.
0: Okay, da bin ich gespannt. Vorzimmerromantik sind bei uns im Studio und spielen jetzt gleich für uns live. Drei Leute, Gitarre und Schlagzeug und Gesang und das Ganze hier bei
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0: Ich würd so gern, war die erste Single von Vorzimmer Romantik. Ist auf dem Album, wenn deine Melodie nicht spielt.

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1: Jetzt haben wir ein bisschen Party, jetzt wird's ein bisschen intimer. Dieser Song, den habe ich dieses Jahr geschrieben, weil letztes Jahr mein Opa verstorben ist an einem sehr schlimmen Krebsverlauf. Und er ist 4 Jahre später meiner Oma gefolgt in den Himmel. Aber ich denke mir so, jetzt tanzen sie wieder zu zweit da oben. Und ich hoffe, sie hören das. Dieser Song ist für euch.

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1: Vorzimmerromantik sind das live zu Gast bei Fritz Unsigned. Richtig cool, Leute.
0: Dankeschön. Bisschen außer Atem.
1: Ein bisschen außer Atem noch, genau, man merkt es. Ganz, ganz toll. Lass uns über den Song reden, wenn du magst, Max.
0: Sehr gerne.
1: Ein Song über einen Opa hört man, glaube ich, nicht allzu oft. War eine besondere Person für dich.
0: War eine sehr, sehr besondere Person für mich, auch meine Oma natürlich. Und ja, der Song ist so ein bisschen daraus entstanden, dass sie beide ein ziemlich ähnliches Schicksal hatten und beide eine sehr schlimme Krebsdiagnose mit einem sehr schlimmen Ende, was mich sehr mitgenommen hat. Ich hatte das Bedürfnis, das irgendwie auf den Song zu packen.
1: Und das ist wahrscheinlich noch nicht allzu lange her, das ist noch relativ frisch, das Ganze.
0: Ja.
1: Wie kommst du mit der Trauer so zurecht? Kannst du reden in der Familie oder kannst du es auch anderen Leuten erzählen?
0: Auf jeden Fall, meine Eltern unterstützen mich sehr, sehr, meine Freunde natürlich auch und vor allem die Jungs, also ich glaube, die größte Therapie. Und das Beste, was man da eigentlich machen kann, ist Musik zu machen und das... Ja, es ist hart, aber es wird besser.
1: Ja. Du gehst so ein paar biografische Dinge auch ab bei deinem Großvater, wo ich glaube, dass manche Leute vielleicht gar nicht so viel wissen über ihre Großeltern, aber offensichtlich weißt du da sehr viel. Hat er selbst darüber geredet? Also es war ein Entzug offensichtlich, ich nehme mal an, alkoholkrank.
0: Genau.
1: Hat er selbst darüber gesprochen?
0: Ja, er hat mit mir darüber gesprochen, sogar ein paar Tage bevor er dann verstorben ist. Ich war ihn natürlich sehr, sehr oft besuchen im Krankenhaus und da haben wir dann viel geredet und auch so das erste Mal so richtig, dass er mir davon erzählt hat, wie er meine Oma kennengelernt hat damals und wie das alles so war.
1: Ja. Wow. Schade, dass das in den Momenten erst ist, wenn es ums Ganze geht, diese
0: Nähe. Auf jeden Fall.
1: Oder? Aber ich finde, es lehrt einen, dass man diese Momente vielleicht sucht, bevor das Ende schon abzusehen ist.
0: Definitiv. Habt eure Großeltern lieb. Wenn es mal Streit gibt, vertragt euch wieder und besucht sie auch mal ein Wochenende mehr im Jahr.
1: Wenn es geht. Manchmal lassen sich Wogen auch nicht unbedingt glätten.
0: Das stimmt natürlich. So ist
1: es. Also da bist du natürlich auch, hast du großes Glück, dass du einen Großvater gehabt hast, der sowas überwunden hat und auch dann darüber sprechen konnte.
0: Ja.
1: Vorzimmerromantik. Ihr habt eine EP rausgebracht im Februar, da gab es ein Record-Release-Konzert dazu, da habe ich gelesen, da konnte man sich tätowieren lassen bei eurem Konzert, oder was?
0: Ja, also wir haben Erika und Kurt angefragt, das ist ein sehr, sehr bekanntes Tattoo-Studio bei uns in Dresden, von dem ich auch meine ganzen Tattoos machen lasse.
1: Okay, die haben dich voll gemalt.
0: Genau, auf jeden Fall. Und ja, mit denen bin ich eigentlich ziemlich gut und die kamen auch irgendwie auf uns zu, weil die unsere Musik sehr schön fanden. Mhm. Und dann kam ich auf die Idee, ey, wenn man so einen großen Record-Release macht, ladet man die ein, vielleicht haben die Lust darauf zu tätowieren live.
1: Ich habe, glaube ich, das auch schon mal gelesen, dass es sowas gibt bei Festivals und sowas, aber ich habe es, glaube ich, noch nie gesehen. Wie ist das so, wenn da nebenbei tätowiert wird? Lenkt das ab oder wie ist das?
0: Also es war ja grundsätzlich so, dass sie in dem Club da einen separaten Raum hatten.
1: Also läuft das nicht irgendwie.
0: Und es war dann vor dem Konzert wurde tätowiert.
1: Und haben sich Leute tätowieren?
0: Auf jeden Fall.
1: Spontan? Oder?
0: Ja, es hat sich sogar jemand unser Bandlogo auf die Schulter tätowiert.
1: Oh, wow. Ey, dann müsst ihr natürlich jetzt weitermachen.
0: Auf jeden Fall. Das ist der Plan.
1: Super. Was für ein Patch auf dem Arm. Hey, klasse. Wie geht's weiter bei euch jetzt?
0: Wir haben einiges geplant. Also wir spielen nächste Woche bei einem Contest mit, bei SRH Music Masters und die Woche darauf beim House on the Hill Festival, wo wir uns auch sehr, sehr drauf freuen. Und ja, dann schauen wir mal, was der Sommer noch bringt.
1: Das sind erstmal genügend Pläne. Vorzimmerromantik aus Dresden. Vielen, vielen Dank, dass ihr da wart. Alles, alles Gute.
0: Danke, dass wir hier sein durften.
1: Und bis ganz bald. Das hier ist eine Künstlerin namens Babe Miner. Von ihr gibt es, glaube ich, bislang nur einen einzigen Titel. Ich habe ihn neulich schon mal gespielt, aber ich finde ihn so gut, dass ich dachte, den hören wir direkt nochmal. Holy, Babe Miner.

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4: Um 8:30 mit Björn Janssen.
5: Arm, häufig krank, schlechte Schulnoten, Kinder aus Familien mit geringem Einkommen haben es in Deutschland weniger Zukunftsperspektiven als die aus privilegierten Familien. Das geht aus einer internationalen Vergleichsstudie zum Wohlbefinden von Kindern hervor. Laut UNICEF ist Deutschland dann nur auf Platz 25 von 37 der vergleichbaren Länder. Damit bleibt die Bundesrepublik weit hinter ihren Möglichkeiten zurück, teilte das Kinderhilfswerk der Vereinten Nationen mit. Die Trauer ist gleich, die geteilten Erfahrungen häufig anders. Mit einer neuen Grab- und Gedenkstätte in Schöneberg haben nicht heterosexuelle Menschen in Berlin seit heute einen eigenen Ort der Trauer. Die Anlage soll ein Ort des Erinnerns schaffen für jene Menschen, die zum Beispiel keinen Kontakt mehr zu ihren Herkunftsfamilien haben. Zum heutigen internationalen Tag gegen Homo-, Bi-, Inter- und Transfeindlichkeit wurden außerdem an Rathäusern in Berlin und Brandenburg sowie am Reichstagsgebäude die Regenbogen.

0: in Bielefeld 1:6 verloren und beendet die Saison damit auf Tabellenplatz 7. Die Fußballerinnen von Union Berlin haben die Bundesliga-Saison mit einer Niederlage beendet. Ebenfalls bei Eintracht Frankfurt verloren sie 2:4. Union bleibt dabei auf Tabellenplatz 9.
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0: Ja, um die 15 Grad im Fritz-Sendegelände. Wolken wechseln sich mit klarem Himmel ab. Nur im Westen, da kann es immer mal wieder auch einen kleinen Schauer geben. Nachts, da kann man auch mal die Sterne sehen bei Tiefstwerten zwischen 7 und 1 Grad. Morgen sieht das Wetter ganz ähnlich aus wie heute. Sonne, Wolken, mal ein kleiner Schauer bei maximal 21 Grad.
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0: A2 Berlin Richtung Magdeburg zwischen Wohlin und Ciesa. Da steckt ein defektes Fahrzeug. A10 südlicher Berliner Ring Richtung Dreieckwerder zwischen Niederlehme und Königs Wusterhausen. Da sind zwei Spuren gesperrt. Der Verkehr wird umgeleitet. Und Vorsicht auf der A11 Berlin Richtung Stettin. Zwischen Joachimsthal und Pfingstberg, da ist ein Rettungshubschrauber im Einsatz. A13 Berlin Richtung Dresden zwischen Kettlitz und Roland. Stau wegen Bauarbeiten. Da dauert es immer noch 60 Minuten länger. Und zum Stadtverkehr Berlin. A100 Stadtring Richtung Wedding zwischen Beckstraße und Schmargendorf. Dort 10 Minuten länger. Und in Richtung Treptow zwischen Dreieck Charlottenburg und Dreieck Funkturm. Da dauert es ebenfalls 10 Minuten länger. Da, wo es geht euch, eine gute Fahrt.
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2: Und das hier ist eine Band, die ich gestern sehen durfte. Maya and the Squires. 451, so heißt dieser Titel. Eine Band aus Berlin. Gestern haben sie im House of Music ihre Record Release Party gefeiert.

0: Das haben aber gestern alle ganz schön gefeiert, was Maya and the Squires auf die Bühne gestellt haben im House of Music auf dem RAW-Gelände. Es war richtig voll, muss man sagen. Ich nehme mal an, da sind einige dabei, die vielleicht gemeinsam mit ihnen auf der BIM studieren könnte sein. Ich bin mir aber nicht sicher. Das schätze ich einfach nur, weil die natürlich diese Musikschule dort zu Hause ist und dann entsprechend auch Leute mitkommen. Aber so oder so, alle hatten wirklich Spaß dabei. Es war richtig dunkel und laut und Maya selber in der Mitte, die Sängerin, war die einzige, die so richtig beleuchtet war. In einem weißen Kleid stand sie auf der Bühne und alle haben sie im Grunde angehimmelt und sie haben aber einen richtig mordsmäßig dröhnenden Sound dahin gepackt, allem gemoscht und am Ende hat man sich fast sogar so ein bisschen die Schultern eingerammt gegenseitig. Ich möchte es noch nicht Pogen nennen, aber es war sozusagen auf dem Weg dahin und das bei einem Set von gerade mal 30, 40 Minuten so ungefähr und vor allen Dingen eine Band, die noch komplett unbekannt ist. Allerdings viele Freunde da, glaube ich, im Publikum. Extrem gute Stimmung, gab auch noch eine Vorband, ging, glaube ich, bis keine Ahnung, 12 oder sowas, das Konzert. Vielleicht war es auch ein bisschen früher. Ich weiß es nicht. Auf jeden Fall war der Abend dann noch lang. Maya and the Squires, so heißt diese Band aus Berlin, haben gerade ihre Platte rausgebracht und das eben gestern gefeiert. Demnächst sind sie hier live zu Gast bei Unsigned und werden im Studio für uns spielen. Rhythm. Produziert von Jaco It's Different, haben wir schon häufiger gehabt hier als Producer von verschiedenen Leuten und dieser Titel hier, der hat es in sich, ADS heißt der. Er erzählt eine tolle Geschichte und symbolisiert das musikalisch auch noch, worum es geht und das ist die hohe Kunst.
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1: Wahnsinn, oder? Rhythm, so heißt der Künstler, und Jaco It's Different hat das Ganze produziert. ADS nennt sich diese Nummer, und ich finde, es wird einem schwindelig von diesem Titel. Ich hatte Bock, den direkt noch ein paar Mal zu hören und ihm so ein bisschen auf den Zahn zu fühlen, und es ist natürlich ganz toll, wie hier ADS, also das Thema, um das es hier geht, ADHS natürlich für viele auch, das, wie das in Szene gesetzt wird musikalisch, finde ich richtig, richtig gut. Dann einmal die Perspektive von ihm selber, von Rhythm, nehme ich mal an, auf die Welt, und dann das Innere wiedergespiegelt und dann das, wovon er glaubt, wie die Welt ihn sieht. Also wirklich richtig, richtig toll. Konnte ich wirklich mitfühlen, und ist so ein Titel, den man auch so ein bisschen analysieren kann, den man so ein bisschen nachspüren kann, auch den Lyrics. Aber da gibt es noch viele andere tolle Titel von Rhythm. Nennt sich, glaube ich, irgendwas mit Rhythm 36 in den Socials, aber Rhythm ist eben der Künstlername, und Jaco It's Different hat da einiges von produziert. ADS heißt dieser Titel, und es gibt aber noch einige mehr von diesem Künstler. Das hier ist eine Kollaboration aus zwei Acts, die ich hier schon gespielt habe. Einmal You, der ist natürlich schon riesig, aber soweit ich weiß, ist da immer noch kein Plattenlabel dran. Und Paulinko, die eine Band sind, die hier schon gespielt haben, die, glaube ich, bei einem kleinen Label inzwischen untergekommen sind. Und die beiden zusammen, You und Paulinko, spielen hier einen Track namens Junkie.
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Chunky, so heißt der Titel. You und Paulinko machen da gemeinsame Sache. You, den ihr sicher schon kennt, der hier zum ersten Mal mit einem Titel zusammen mit Haller gelaufen ist. So ist er mir untergekommen. Das erste Mal, das ist schon eine ganze Weile her. Das war noch vor rosarote Brille, aber schon nach anderen Titeln, die auch schon gut eingeschlagen sind, wie zum Beispiel Gänsehaut, wo er mitgemacht hat, oder Zittern beispielsweise, Titel, die schon da gewesen sind, oder Moshpit. Aber dann ist er hier aufgetaucht und zumindest, wenn man unter die Titel guckt und in die Credits, ist da noch kein Plattenlabel zu sehen. Vielleicht muss ich ja doch mal irgendwann einladen. Paulinko, die hier drauf sind aus Köln, die waren schon hier zu Gast und beide haben diesen Song zusammen gemacht. Optimist und Pessimist kommt hier von Milo 030.

Milo 030, Optimist und Pessimist, so heißt dieser Titel. Und hinter Milo verbirgt sich einer, der schon mal in einer anderen Band unterwegs gewesen ist. Total Thunfisch Terror Team, glaube ich, hießen die. Und von denen ist noch das eigene Bandlabel übrig geblieben. Und über das hat Milo das neue Zeug rausgebracht. Seit vergangenem Jahr macht er sein Solo-Projekt als Milo 030. Und das hier ist der aktuellste Titel, den wir hier gehört haben. Optimist und Pessimist von Milo 030 aus Berlin. Die nächste Künstlerin ist mir empfohlen worden von jemandem, den ich gestern Abend wieder getroffen habe. Ein Künstler, den ich hier auch schon mal gespielt habe, Marc Pipusch. Der ist inzwischen in der Band von der, die wir nun gleich hören werden. Medusa, vielleicht ist sie euch schon über den Weg gelaufen. Die Socials laufen sehr, sehr gut. Kann sein, dass das bei euch schon reingespült worden ist. Da gehen wir musikalisch in wirklich eine komplett andere Richtung. Aber ich glaube, es macht mega Spaß, da zu spielen und vor allen Dingen sich in diesen Sound reinfallen zu lassen. Und wenn das Ganze live auf die Bühne gebracht wird, glaube ich auch. Vor allen Dingen, weil, wenn ich das richtig einschätze, wie sich Medusa so gibt, die wir gleich hören werden, dann ist das Ganze auch mit einem Augenzwinkern versehen, was es nochmal ein bisschen leichter macht, sich in diesen ja, Disco-Sound so reinzubewegen. Für mich jedenfalls. Bei anderen liegt das vielleicht ein bisschen näher vor der Haustür. Medusa, wenn du liebst.

0: Wenn du liebst, von einer Künstlerin aus Berlin namens Medusa. Demnächst spielt sie Konzerte in Berlin. Ich glaube, wenn ich mich nicht irre, am 12.06. oder sowas. Müsste man aber nochmal nachschauen. Wenn ihr nachguckt, Wild at Heart wäre es dann. Wenn ihr nachguckt, dann müsst ihr Medusa mit einem griechischen Sigma schreiben, also dem Summenzeichen bei dem S. Aber ich glaube, man findet sie auch, wenn man einfach Medusa normal schreibt. Und wenn du liebst diesen Songtitel beispielsweise dazu, dann dürfte das auch Ergebnisse liefern. Und da sind dann bestimmt auch die Konzertdaten drauf. Aber ich glaube, im Juni irgendwann, könnte der 12.06. sein, spielt sie im Wild at Heart gemeinsam mit Marc Pipusch, der sie mir empfohlen hat. Vielen Dank dafür. Der nächste Künstler ist schon mal hier gewesen im Interview. Kenan ist das aus Münster. Wir haben gesprochen über seine Musik und über seine Künstleridentität, die sich mehrfach gewandelt hat im Lauf der Jahre. Und jetzt hat er einen neuen Song draußen, der heißt Anyway, und er hat mir freundlicherweise vorher erzählt, wie leichtfüßig dieser Song entstanden ist, und seine Gitarre hatte er da gerade dabei.
1: Anyway war eigentlich ein Song, der relativ schnell fertig geworden ist. Ich habe den, glaube ich, so in 2 Stunden fertig geschrieben, als ich diese Akkorde am Anfang gehört habe. Ich schon so Summer-Vibes, und dann kam der Chorus direkt irgendwie auch mit. Anyway, anyway, I feel better this way. Und dann war es irgendwie schon fertig.
0: Tja, magisch, oder? Anyway, von Kenan. Hier ist das fertige Stück.
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0: Wach heißt ein neuer Titel von einer Künstlerin namens Carlsberg, die wir hier schon mal gespielt haben mit einem ersten Titel und jetzt ist das Nummer 2 und die Künstlerin hat wirklich schon ein paar ganz tolle Songs rausgebracht, lohnt sich also bei ihr vorbeizuschauen auf den Socials. Wenn ihr mit eurer eigenen Musik hier in diese Sendung rein wollt, dann empfiehlt sich, dass ihr mir die Musik schickt und das macht ihr am besten über unsigned.fritz.de, da kann man einfach ein paar Songs hochladen, ein bisschen was erzählen zu sich, also ihr findet ein Upload-Formular mit so ein paar Feldern, da müsst ihr nicht alles ausfüllen, das Wichtigste ist, dass ihr einen Song schickt, also einen Song da reinpackt, der Rest ist eigentlich wurscht, aber ich freue mich natürlich, wenn ihr ein bisschen was von euch erzählt. Ihr müsst euch da keine große Mühe geben, ihr könnt auch vorgefertigte Sachen einfach reinballern, das reicht mir vollkommen und dann ist euer Song quasi bei mir und ich höre da rein und bringe das, was mit dem Rest hier mithalten kann, dann direkt auf Sendung. Also unsigned.fritz.de, Bedingung ist, es sind eure eigenen Songs, keine Remixe, keine Coverversion, nicht die Ergebnisse von irgendwelchen Prompts bei Udio und Zuno, sondern euer Material und ihr habt natürlich keinen Plattenvertrag, es sei denn, ihr habt selber ein Label gegründet, das ist natürlich überhaupt kein Problem, aber ihr seid nicht bei irgendeinem anderen Label gesigned mit euren Sachen, sondern seid unsigned eben. Das ist ja auch der Witz von dieser Sendung. Also unsigned.fritz.de, das ist der Link. Da einfach machen, was zu tun ist. Und dann seid ihr im Lostopf gewissermaßen oder in der größeren Auswahl. Das hier ist ein Künstler aus Braunschweig. Use heißt er, zusammen mit seinem Producer Tani. Lift Hill.
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1: Das hier, das ist ein Künstler namens JJD. Botica heißt der Titel dazu.

Cozy ist das mit einem Titel namens Zickzack. Ihr seid bei Unsigned. Wir haben den nächsten Gast hier bei uns im Studio. Ein zweites Konzert, das wir hier feiern dürfen. Und das kommt von einem Künstler, den ich gerade erst entdecken konnte. Hat mir Songs zugeschickt und ich habe dann einen gespielt und dann angerufen und direkt in die Show eingeladen. Nikita, so heißt der Künstler. Ist gerade eine EP rausgekommen, die trägt den Titel Heimkommen. Und jetzt kommt aber Nikita erstmal ins Studio zu uns. Wir reden über den Werdegang, denn dahinter verbirgt sich eine wirklich wahnwitzige musikalische Ausbildung, über die ich Nikita gleich ausfragen werde, die sehr früh losging, im Kindesalter schon Konzerte gespielt und dann Preise gewonnen und so. Und jetzt ist das sozusagen vom Instrument weg an die Stimme gewechselt. Und das ist ein spannender Werdegang auf jeden Fall. Nikita, jetzt hier zu Gast, gleich also Konzert und vorher hören wir das Titelstück von der EP. Heimkommen heißt es und dann kommt ihr auch schon gut so ein bisschen in die Atmosphäre und den Sound von Nikita rein.

0: Wow. Heimkommen, so heißt dieser Titel und das ist der Opening Track. Nicht etwa zu einem Kinofilm, sondern zu einer EP. Und diese EP, die kommt von Nikita. Hallo Nikita.
1: Hi, schön, dass ich hier sein darf.
0: Und Joshua ist mit dabei, Produzent von dem, was wir gerade hier gehört haben.
2: Hallo.
0: Und begleitet hier heute. Toll, dass ihr da seid, relativ spontan.
1: Ja.
0: Die EP ist aber jetzt draußen. Im April hattet ihr ein Release-Konzert extrem gut besucht, 400 Leute.
1: Ja, auf
0: Leute.
1: Jeden Fall. Es waren Wahnsinn. Fast 400 Leute da. Es war für die erste Headliner-Show auf jeden Fall einfach ein Traum, der in Erfüllung gegangen ist.
0: Wenn ich mir die Musik so anhöre, ich habe es vorhin schon so ein bisschen mit Musical verglichen, dann stelle ich mir vor, dass da auf der Bühne ganz schön was passiert. Natürlich ist das schwierig, mit als Newcomer sowas auf die Beine zu stellen, aber beschreib mal bitte, was auf der Bühne passiert normalerweise oder wie du dir das vorstellen würdest, wenn du unendliche Ressourcen sozusagen hättest.
1: Also ich glaube, wir haben tatsächlich so, wie ich mir das immer vorgestellt habe, am 24. auch umgesetzt. Wir hatten eine Band gehabt, wir hatten einen Cellisten, einen Schlagzeuger. Joshua hat zwischen E-Bass und E-Gitarre geswitcht. Ich war noch am Klavier bei ein paar Songs und hatte eine sehr, sehr große Bühne. Es sah mehr aus wie ein Theater und war auch viel mehr wie so eine Show anstatt eines Konzerts.
0: Ich hatte mir vorgestellt, dass vielleicht auch richtig Bühnenbild oder sowas
1: dabei
0: ist.
1: Genau, es gab einen riesigen roten Vorhang, wir hatten Teppiche auf der Bühne, es gab eine riesen Lichtshow und es war halt viel mehr wie... Ja, als ob man so, glaube ich, auch so ein bisschen ins Theater geht und sich halt so ein Stück anguckt, weil auch die ganze EP einen mit auf die Reise nimmt. Also der erste Song bis zum letzten Song, die hängen alle miteinander zusammen und erzählen so eine Geschichte.
0: Das ist auch in der Musik sozusagen zu hören, dass es sehr, sehr dramatisch ist. Also es geht absolut tief rein ins Gefühl. Ja. Es ist fast over the top manchmal. Was möchtest du damit erreichen? Was willst du damit ausdrücken? Also worum geht's dir in der Musik?
1: Ich presse alle diese Gefühle in mich hinein und irgendwann ballt sich das, glaube ich, zu so einem richtig großen Ball auf und will einfach raus. Und das entsteht dann halt in dem Prozess, wenn ich diese Songs schreibe, dass ich wirklich einfach alles, worüber ich sonst nicht wirklich sprechen kann und irgendwie alles mich hineinfresse, auf einmal in diesen Song oder in die Songs transportieren kann. Und ich glaube, so entsteht auch ganz, ganz viel Dramatik, weil es sehr viel um Schmerz und mit der Auseinandersetzung mit einem selbst geht. Und ja, das ist dann auch so ein bisschen, glaube ich, durch meinen klassischen Einfluss, den ich als Pianist habe, dass dadurch, glaube ich, auch nochmal die Dramatik sehr unterstützt wird. Genau.
0: Das geht natürlich mit den Lyrics vor allen Dingen, das auch auszudrücken, worum es einem geht. Aber ursprünglich kommst du vom Klavier und zwar wirklich urursprünglich. Also mit 3 Jahren hat dir dein Großvater ein Klavier geschenkt. Das finde ich schon erstmal eine sensationelle Idee von einem Großvater zu sagen, ja, dem kleinen Jungen schenke ich jetzt mal ein Klavier.
1: Ja.
0: Also da muss ja eine Vorprägung irgendwie da gewesen sein, oder? Also ja, war ein dringlicher Wunsch, ganz offensichtlich.
1: Ich glaube, er hat einfach ein gutes Gespür dafür gehabt, dass ich irgendwie schon die ganze Zeit, wenn Musik lief, irgendwie getanzt habe oder mitgesungen habe und auf einmal stand dann ein Klavier
0: Wahnsinn.
1: In meinem Kinderzimmer.
0: Wahnsinn.
1: Ja.
0: Okay. Und hat dich das auch interessiert oder hast du dich, ich meine, da kann man sich ja natürlich nicht dran erinnern, aber gab es mal so eine Phase, wo du auch so ein bisschen den Druck verspürt hast, da auch jetzt richtig gut drin zu sein? So, weil
1: das war, ich sag mal so, wo der Stress oder der Druck am meisten war im Teenie-Alter, wenn man so, sag ich mal, so als Teenager ein bisschen fauler wird und keinen Bock mehr hat auf das, was die Älteren sagen. Da gab es auf jeden Fall auch etwas hartere Zeiten mit dem Klavier, aber ich bin sehr, sehr froh, auch sehr dankbar, dass mich da meine LehrerInnen, aber auch meine Mutter und mein Opa mich da so unterstützt haben, so dass ich immer am Ball geblieben bin und einfach auch riesige Freude an der Musik habe.
0: Unterstützt und manchmal auch die Finger ans Klavier gefesselt.
1: Das gab's auf jeden Fall auch, ja.
0: Aber du hast auch richtig was erreicht. Also ich meine, Jugend musiziert, ist ein Wettbewerb, da machen wirklich richtig, richtig viele Leute mit. Da werden, glaube ich, auch Leute hingetrieben und so. Und da ist das Niveau extrem hoch und du hast es 2-mal gewonnen als Pianist.
1: Ja.
0: Wahnsinn. Wie fühlt sich dann, kann man da was mitnehmen dann hinterher? Also klar, das Hochgefühl sowieso, aber führt der Weg dann irgendwo weiter? Muss er nicht eigentlich für einen klassischen Pianisten dann auch irgendwo in die Klassik führen?
1: Ja, bei mir kam einfach der Wechsel auch, glaube ich, mit dem Alter, wo ich einfach mehr auch für mich selbst Popmusik gefunden habe, beziehungsweise auch gemerkt habe, ich kann irgendwie durch meine Stimme noch viel mehr das rausgeben, was ich mit meinen Stücken am Klavier irgendwie transportieren möchte. Und so habe ich dann angefangen, Songs zu schreiben, die dann einfach auch mehr in die Richtung gingen, was ich halt auch privat gehört habe und konnte mich nicht so ganz von diesem Klassischen lösen und bin aber auch irgendwie sehr, sehr froh, dass ich so alle Genres, die ich irgendwie im Laufe jetzt meiner Musikkarriere mir beigebracht habe, dass ich so alles miteinander vermische und mittlerweile, glaube ich, auch ein sehr, sehr abwechslungsreiches und ich glaube, da ist für jeden auch was dabei bei unseren Songs. Ja.
0: Und guckst rüber zu deinem Produzenten Joshua, der sozusagen diesen Sound hier macht. Wenn ich mir vorstelle, da ist jemand, der ist hochprämierter Pianist, da muss man nur noch einen Record-Button drücken eigentlich, ne? Aber da passiert ja auch wahrscheinlich einiges mehr, was ein Produzent dann mit dieser Musik macht.
2: Ja, natürlich passiert da auch einiges mehr, aber trotzdem ist das, gerade auch bei den letzten Songs ging das wahnsinnig schnell, wie die Songs vorangingen. Und genau, das liegt natürlich auch daran, wie wir über die Zeit zusammengewachsen sind und immer mehr zueinander gefunden haben. Und immer besser zusammenarbeiten konnten. Aber das liegt auch an Nikita, ganz bestimmt, der halt einfach wahnsinnig viel vorgibt und tolle Songs schreibt. Und
0: Worum besteht da der Job? Die Sounds suchen, den Sound sozusagen zu...
2: Ja, definitiv. Shapen. Also das ist bestimmt der Hauptjob, halt so die Klangwelt zu schaffen. Ich bin natürlich mit dabei, ich gebe auch Input beim Writing und bin mit dabei, aber das ist trotzdem in erster Linie Nikitas Job. Und ich bin halt da, das umzusetzen, dass halt die ganzen Sounds im Hintergrund stimmen und dass alles gut ineinander greift klanglich. Und genau.
0: Und dann?
1: Noch dazu ganz kurz, weil ich komme halt aus der Klassik und habe angefangen, meine Songs auf Notenpapier zu schreiben und kenne mich halt gar nicht aus, wenn auf einmal dann jemand nur am Laptop drauf sitzt und einen ganzen Song da produzieren kann. Das heißt, ich habe schon immer sozusagen eine andere Person gebraucht, die sich halt mit diesem technischen Know-how auskennt und dass ich sozusagen das, was ich in meinem Kopf habe oder auf Notenblatt schreibe, dass er das sozusagen dann technisch umsetzen kann, sodass es einfach genauso klingt, wie ich es mir vorstelle, ist halt irgendwie auch krass. Und da bin ich sehr, sehr froh, dass wir da mittlerweile auch so ein cooles Team geworden sind, dass wir irgendwie schon sofort wissen, wo wir gerade sind und worauf wir gerade hinausarbeiten.
0: Und jetzt hat Joshua den Job noch gewonnen, das alles auch noch live umzusetzen hier, denn ihr spielt jetzt für uns live, Nikita aber auch am Klavier und am Gesang. Wie heißen die Titel?
1: Wir spielen den zweiten Song von der EP, der jetzt nach Heimkommen kommt, den ihr gerade gehört habt. Danach kommt Rauschgift, den spielen wir. Danach gibt es den allerersten Song, den ich released habe, der heißt Vulkan. Das ist mal ein bisschen was Leichteres. Und zum Schluss spielen wir noch Abschiedsbrief.
0: Okay. Nikita zusammen mit Producer Joshua hier bei uns im Studio. Gleich an den Instrumenten. Und dann habt ihr das, was die beiden hier vorstellen, für uns live aus den Fritz Studios im Radio für euch.
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1: Nikita ist live zu Gast hier in den Fritz-Studios. Gerade wechseln die beiden, Joshua, der Produzent, und Nikita ein bisschen die Plätze. Das Klavier wird stehen gelassen. Jetzt kommt eine Akustikgitarre dazu. Und Nikita singt natürlich den nächsten Titel, den wir hier live aus dem Studio hören.

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2: Nikita hier im Studio. Es werden immer wieder mal Instrumente gewechselt. Inzwischen kommt eine E-Gitarre dazu. Also hier ist einiges los im Studio, was die Instrumente angeht. Und Produzent Joshua hat wirklich hier die Hände voll zu tun. Gerade gibt es Schwierigkeiten mit dem Kabel, aber das kriegen wir auch noch alles hin gleich hier. Und dann gibt es den nächsten Sound von diesen beiden. E-Gitarre umgeschnallt und dann kommen noch ein paar technische Finessen dazu. Und es geht weiter. Nikita live. 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

0: Wow, da ging's zum Schluss mal richtig los. Nikita ist das. Das Finale muss groß ausfallen. Nikita live zu Gast hier im Studio.
1: Es war so schön. Es hat so viel Spaß toll, gemacht hier. Vielen, vielen lieben Dank nochmal für die Einladung.
0: Ich auch. Ihr habt ja die Latte hochgehängt mit den vielen Instrumenten. Ist der Bass überhaupt zum Einsatz gekommen, Joshua?
2: Ja, ja, beim ersten Song.
0: Habe ich gar nicht mitgekriegt. Da hast du beides bedient wahrscheinlich. Okay, also diverse Instrumente mitgebracht, alle zum Einsatz gekommen. Die Release-Show war leider schon.
1: Ja.
0: Aber es kommen wahrscheinlich noch ein paar Konzerte, nehme ich
1: mal. Wir haben jetzt letzten Freitag tatsächlich unser allerersten Tour-Support gespielt für Yashu. Das war was ganz Besonderes.
0: Wow, ja.
1: Hier im RW-Gelände im Badehaus und hoffen jetzt, dass wir ganz viel live spielen können. Wir waren jetzt über das ganze Jahr lang im Tonstudio, aber haben jetzt eine ganze Band, haben die ganzen Songs, glaube ich, ganz cool live auch umarrangiert bekommen und freuen uns über jede größere Band oder Artist, die Bock haben, uns mit vielleicht auf eine Support-Show mitzunehmen.
0: Das ist eine super süße Bewerbung gewesen. Ich kann nur hoffen, dass sie angekommen ist. Nikita, vielen, vielen Dank fürs Spielen. Joshua auch. Danke, dass ihr da wart und alles, alles Gute. Lasst von euch.
1: Vielen lieben Dank. Dankeschön fürs Zuhören.
0: Bis dann. Wir gehen direkt rein in die Nachrichten.
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1: Wie geht's eigentlich den Kindern in Deutschland? Relativ schlecht. Das steht in einer UN-Vergleichsstudie. Da steht Deutschland bei den Industriestaaten nur auf Platz 25 von 37. Das Kinderhilfswerk UNICEF kritisiert vor allem, dass Kinder aus finanziell schwachen Familien in Deutschland eine deutlich schlechtere Bildung bekommen und öfter krank sind. Auf den ersten Plätzen liegen die Niederlande, Dänemark und Frankreich. Aber auch in wirtschaftlich schwächeren Ländern wie Rumänien geht es Kindern besser als in Deutschland. Wie können Frauen vor Gewalt und Stalking geschützt werden? Bundesjustizministerin Hubig will das Scheidungsrecht ändern. Das vorgeschriebene Trennungsjahr soll in bestimmten Fällen wegfallen. Das sei vielen Frauen nicht zuzumuten, sagte die SPD-Politikerin der katholischen Nachrichtenagentur. Das Trennungsjahr ist eine gesetzlich vorgeschriebene Frist von 12 Monaten, die Eheleute in Deutschland in der Regel absolvieren müssen, bevor sie sich scheiden lassen können. Nur eins weiß man genau, der Tiger kann nichts dafür. Die Polizei hat am Nachmittag nach eigenen Angaben in der Nähe von Leipzig einen laufenden Tiger erschossen. Er hatte in der privaten Anlage einer Adopteurin einen Helfer schwer verletzt. Der 73 Jahre alte Mann wurde zur Behandlung in ein Krankenhaus gebracht. Der Tiger lief weg. In einer Kleingartenanlage wurde das Tier schließlich von der Polizei erschossen. Und zum Sport. Am letzten Spieltag der zweiten Fußball-Bundesliga hat Hertha BSC in Bielefeld 1:6 verloren und beendet die Saison damit auf Tabellenplatz 7. Und die Fußballerinnen von Union Berlin haben in der Bundesliga-Saison mit einer Niederlage ebenfalls diese beendet. Bei Eintracht Frankfurt verloren sie 2:4. Union bleibt damit auf Tabellenplatz 9. Und zum Basketball. Alba Berlin ist mit einer Heimpleite ins die Viertelfinal-Playoffs der Basketball-Bundesliga gestartet. Gegen Fechter stand es am Ende 89:103.
2: Wetter.
1: 13 bis 16 Grad im Fritz-Sende-Gelände. Wolken, die wechseln sich mit klarem Himmel ab. Nachts kann man dann immer mal wieder die Sterne sehen, bei Tiefstwerten zwischen 7 und 1 Grad. Morgen, da sieht dann das Wetter ganz ähnlich aus wie heute. Sonne, Wolken, mal ein kleiner Schauer bei maximal 21 Grad.
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1: A10, südlicher Berliner Ring Richtung Dreieck Werder. Zwischen Niederlehme und Königs Wusterhausen sind 2 Spuren gesperrt. Da wird der Verkehr umgeleitet. Und zum Stadtverkehr Berlin. A115, Dreieck Nutetal Richtung Dreieck Funkturm. Zwischen Rastplatz Parforsheide und Hüttenweg Staub. 10 Minuten dauert es da länger. Und zur S-Bahn. Wegen Bauarbeiten fahren da Busse, Stadtbahnen. Bis heute Betriebsschluss für die S3 und S9 zwischen Charlottenburg und Olympiastadion. Außerdem für die S8, S9 und S46 zwischen Schöneweide und Grünau bzw. Schönefeld und bis Mittwoch für die S7 zwischen Charlottenburg und Grunewald. Da wo es geht euch, eine gute Fahrt.
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3: Und einem neuen Titel von Claudi Pastel.

0: Wahnsinn. Auch fast eine Oper in sich, dieses Ding. Oder Claudi, so heißt dieser Künstler. Und das ist der aktuellste Track hier. Es ist ein Soloprojekt von jemandem, der in Leipzig und Bologna zu Hause ist. Sascha Neubert, der ist auch Bassist von einer ganz anderen Band, Flying Moon in Space zum Beispiel. Oder auch bei Dolphins. Und hier gibt es eben ein Soloprojekt, das jetzt, glaube ich, gerade erst begonnen hat. Ich habe auch schon mal einen Titel gespielt davon und das hier ist das Neueste. Claudi mit ganz vielen I's hinten dran auf die Art und Weise findet man das und Pastel ist der neueste Track, aber fast ja schon ein eigenes Opus.
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0: Das hier ist Tal. Kommst du

0: Das ist ein Duo namens Tal, die kommen aus Köln, die beiden, sie beschreiben sich in ihrer DNA direkt als queeres Indie-Flinter-Duo. Das ist ihnen wichtig, auch in den Texten. In diesem Song kommt es gar nicht so durch, aber sie haben auch ganz klar Texte, in denen das Gesellschaftliche weiter nach vorne kommt. Tal waren auch schon zu Gast bei uns im vergangenen Jahr und haben hier einen neuen, wirklich süßen Titel, finde ich. Kommst du mit von Tal mit 2a. Paul Kowoll ist das hier, erster Tag.
1: Unsere

Single hat er mir neulich zugeschickt und das könnt ihr auch jederzeit machen, am besten über das Formular anzeigen.fritz.de. Paul war schon mal bei uns hier zu Gast vor einer ganzen Weile und ich habe auch schon diverse Songs von ihm gespielt. Es ist aber mittlerweile 3 Jahre her, dass er hier bei uns war und seither ist eine ganze Menge rausgekommen, ist also super fleißig gewesen, bringt immer wieder neue Singles raus und das hier ist das aktuellste Ding gewesen. Erster Tag von Paul Kowoll. Und ihr bringt eure Songs einfach zu mir, indem ihr sie hochladet über unsigned.fritz.de. Das ist unser Link, da könnt ihr einfach alles reinstopfen. Ich sitze auf der anderen Seite und höre mir das an, was ihr hochladet. Und dementsprechend setzt sich auch die Sendung zusammen. Ihr selbst legt also die Latte, über der ihr selbst rüber müsst. Und das jede Woche neu. unsigned.fritz.de. Katharina Merker haben wir demnächst hier im Interview. Das ist ein Song von ihr, ein aktueller, egal wohin heißt er.

ganz aus der Nähe von da, wo Nikita, der heute live gespielt hat, auch herkommt, nämlich aus der Nähe von Koblenz, kommt Katharina Merker. Sie hat mitgemacht bei Voice of Germany. Möglicherweise ist euch da sie schon mal untergekommen, war im Team Peter Maffay. Ist auch relativ weit gekommen, erst so vor Ende irgendwann rausgeflogen, hat das aber in guter Erinnerung. Und wir sprechen miteinander in der nächsten Show bei Unsigned. Also nächsten Sonntag ist sie im Interview und erzählt unter anderem, wie das so ist, wenn man mit seinem Ehepartner gemeinsam Musik machen darf. Katharina Merker, also nächste Woche hier bei Unsigned im Interview. Auckland heißt diese Band aus Heidelberg, Forlorn Road.

So heißt es Band, drei Leute sind das. Forlorn Road ist eine aktuelle Single von diesen Jungs. Damit sind wir fast am Ende von Unsigned angelangt. Ich habe euch schon gesagt, wie ihr hier reinkommt mit eurer Musik. Unsigned.fritz.de ist der Link dafür. Auf fritz.de findet ihr auch nochmal die ganzen Bedingungen und dort findet ihr auch die Playlisten von den Sendungen, um euch vielleicht selber zu entdecken oder Sachen wiederzufinden, die ihr hier gehört habt. Ansonsten gibt es die Socials der Bands natürlich selber, wo hier Videos veröffentlicht werden, die wir hier drehen und natürlich auch die neuen Songs. Und wenn ihr bei mir vorbeischauen wollt, dann freue ich mich auch. Bei Instagram, TikTok oder YouTube heiße ich schrag.berlin und auch bei mir gibt es hin und wieder Videos von den Acts, die hier spielen. Also eine Möglichkeit, Songs zu entdecken, Künstler zu entdecken oder mir eine Nachricht zu schicken, könnt ihr natürlich darüber genauso gut machen. Aber der Weg, der offizielle, ist unsigned.fritz.de. Mein Name ist Christoph Schrag. Ich verabschiede mich mit einer Künstlerin, von der ich glaube, dass sie aus Hamburg ist. Es gibt gerade mal erst zwei Titel und ich finde es wirklich richtig gut. Mende, so heißt sie. Und Odyssee heißt dieser Titel. Ich wünsche euch eine wunderschöne Nacht. Macht's gut, bis hoffentlich nächste Woche.

0: Ja, wir sind schon zwei crazy people, die sich hier versammelt haben mal wieder.
1: Ja, Moritz, also ich muss sagen, also was mich da jetzt in letzter Zeit erreicht hat an Nachrichten einfach von dir, ne? Ich
0: von
1: liebe,
0: mir?
1: Dass wir, ja, Moritz, ich liebe, dass in unserer Beziehung mal der eine, mal der andere vorausgeht. Ja.
0: Ja.
1: Und du warst das lange Zeit, dann war ich das, jetzt wieder du, würde ich sagen.
0: Was hab ich dir denn geschrieben, um Gottes Willen?
1: Ich weiß, du steigst auf den Mount Everest und weißt es dann gar nicht mehr zwei Tage später. Aber ich bin wohl informiert. Du warst nicht nur, du hast eine, es gab eine Cross, wie sagt man denn? Ich will immer sagen Crossover-Folge, aber es stimmt ja gar nicht. Takeover, genau.
0: Ja.
1: Eine Takeover-Folge von Till Reiners Happy Hour. Eben nicht Till Reiners Happy Hour, sondern Happy Hour einfach nur. Mit Moritz Neumeier. Moritz Neumeier ist Happy Hour. Und das kann man sich bald angucken. Weiß ich nicht
0: August.
1: Wann. Weißt du das? Im August?
0: August.
1: Okay, ist doch lange her.
0: Dauert noch ein bisschen.
1: Hast du aber aufgenommen. Das war wohl sensationell. Ja. Am nächsten Tag denke ich, ja, kann ich mit meiner Morimaus vielleicht mal frühstücken gehen? Ne? Nein. Weit gefehlt.
0: Jetzt weiß ich.
1: Ja. Weit gefehlt. Moritz ist auf dem, und da hab, ja, und jetzt müssen wir uns alle gut festhalten, Leute, auf dem OMR, ja, auf dem Online Marketing Rockstars Festival oder was das ist, war er, da treffen sich also alle, die Rang und Namen haben, aber auch die, die keinen Rang und keinen Namen haben, um nochmal zu sagen, dass KI geil ist und übrigens, ich habe diesen Podcast, es sind eigentlich alle aus unserer Branche im weitesten Sinne da, also ich will da jetzt gar nicht zu böse drüber reden, weil ich werde da bestimmt auch mal sein, weil ich bin ja auch
0: schon
1: neugierig.
0: Nee, ich werde da gleich noch erzählen.
1: Freunde. Genau, und ich bin da natürlich aber trotzdem neugierig, ja, ich weiß, also egal, was du sagst, ich gucke mir das natürlich einfach als Tourist total gerne an und ich kriege ja schon so Vibes mit bei Instagram und so, dass da sind auch nette und geschätzte KollegInnen, aber da sind natürlich auch manchmal wahrscheinlich so halbseidene Sachen dann, die da diskutiert werden und man fühlt sich ein bisschen zu wichtig. So sieht das aus, davon aus.
0: Ja.
1: Und ja, da wollte ich dich mal fragen, wie ist es denn? Also sag doch mal, gib uns mal eine kleine Einführung, was ist das denn? Warum warst du da? Moritz, müssen wir uns im SO 36, müssen wir uns da eigentlich Sorgen machen jetzt?
0: Nee, also ich war beim OMR-Festival. OMR-Festival ist ein gewaltiges Festival, das sich um das Thema Marketing dreht.
1: Ja.
0: Also das sind einfach nur Firmen, die sich entweder selbst vermarkten oder dir sagen, ey, mit uns kannst du dich geil vermarkten. Und da fühle ich mich zu Hause. Es ist in Hamburg.
1: Das ist dein Thema.
0: Die haben die kompletten Messehallen. Die haben ein absurdes Budget.
1: Ja.
0: Was man auch an jeder Situation da merkt. Also es ist schon so, dass du da hinkommst und ich wollte da erstmal nur jemanden absetzen und dann noch andere Leute einsammeln, mit denen ich da war. Fred Rostea war da, Florentin Osche war da, meine Agentin, die Leute vom RBB, wir waren alle zusammen da und ich habe die so ein bisschen auf Hamburg verteilt und du kannst da nicht mal anhalten. Ich habe da nur angehalten, um die Tür aufzumachen, jemanden rauszulassen und dann kam jemand mit so einer Weste auf mich und meinte, Sie können hier nicht anhalten, hier ist OMR-Festival. Ich gesagt, ja, Digga, chill, ich mache hier nur kurz, dass hier jemand, Sie können, das geht hier nicht, das ist hier reserviert für Taxis und Uber. Und dann gesagt, ja, okay, alles klar, cool.
1: Zu sehr angezündet.
0: Also, Leute wollen da unbedingt hin. Normale Menschen, die da nicht irgendwie gebucht werden, sondern da hingehen, zahlen mindestens 600 Euro, nur um dieses Festivalgelände betreten zu dürfen. So.
1: Ah, okay, das erklärt aber dann auch direkt das Budget.
0: Ganz genau, das erklärt das Budget. Okay. Und ich glaube, dass diese Stände da, ne, also das ist, muss absurd teuer sein, da einen Stand aufzubauen.
1: Aber was ist die... Okay, ich verstehe aber immer noch nicht so ganz. Also es gibt ja ganz einfache Dinge. Also jemand verkauft einen Apfel und dann kauft man den Apfel oder so. Das verstehe ich, weil wegen Hunger und so.
0: Ja, klar. Ja.
1: Ich verstehe jetzt noch nicht so ganz das Geschäftsmodell. Kannst du mir das jetzt wirklich mal für Dumme erklären?
0: Ja, also du gehst da hin und die große Werbung ist, das ist zwei Tage lang und es gibt über 800 Speaker, wie man sagt. Ja. Also Vorträge. Es gibt Vorträge zu bestimmten Themen. Marketing, Influencen. Das Überthema war KI. Wie verändert sich das? Wie können wir KI nutzen?
1: Ah, okay. Also ich gehe wahrscheinlich als jemand, zum Beispiel als Influencer oder als jemand, der Online-Marketing macht, was ja total... ein Ding ist, bei jeder Firma, bin ich wahrscheinlich sogar von meiner Firma abgesandt, dahin zu gehen.
0: Das ist viel das auch, ja.
1: Um sich weiterzubilden wahrscheinlich oder so und um sich zu vernetzen, wird da wahrscheinlich einer der großen Stichworte gewesen sein, richtig?
0: Genau, vernetzen, Networking betreiben, aber auch ein bisschen, ist auch viel Socializing, ist aber auch viel, ich gucke mir hier nochmal ab, was gerade on vogue ist, ne? Also was im letzten Jahr, welche Firma war absurd erfolgreich mit irgendwas?
1: Ja,
0: ob das nun zurecht ist oder nicht? Und die kommen dann dahin und sagen, welcome, so haben wir das gemacht. nämlich letztes
1: Jahr.
0: Okay. Und dann fallen viele Sätze wie, ich habe, glaube ich, 8-mal den Satz Content is King gehört, wo ich auch dachte, naja, das ist jetzt, das war mir jetzt nicht neu, dass es vor allem um Inhalte geht. Ja. Aber da geht es auch um sowas
1: Content
0: wie...
1: Content is King liebe ich, den Satz liebe ich.
0: Ja, wie personalisierte Werbung, wie funktioniert das? Wie kann man sich gut promoten? Wie kann man die eigene Firma cool machen? Darum geht es viel.
1: Aber Question is Queen, ne? Kannst du auch mal sagen.
0: Ja, Question is Queen.
1: Und Content is King.
0: Cross is Crocodile. Ja, das, wenn man so auch mal so Cross-Promo macht.
1: Cross ist. Ey, aber ganz ehrlich, wenn du das nebenbei sagst, ich glaube, niemand fragt nach. Ich sage immer Cross is Crocodile.
0: Da nicht, nein.
1: Ja, ich sage immer Cross is Crocodile. Kann man machen.
0: Ja. Und da werden sagen, wegen Krokodil und Alligator und dass man immer gar nicht am Ende weiß, was zu was gehört, aber es gehört irgendwie für einen zusammen. Ah, ja, klar, ja, ja klar. Cross-Promo halt, ja, natürlich.
1: Ja, das
0: klar.
1: ist natürlich das Aggressivste, was man machen kann, wenn man dann so Cross-Promo macht. Wie ein Alligator ist das.
0: Ja. So, also geht man da hin.
1: Ja.
0: In den Messehallen gibt es ja verschiedene Sachen. Du kommst rein und da ist die größte Bühne. Ne? Da gibt es eine Riesenbühne. Und es werden auch jedes Jahr so riesige Stars eingeladen. In der Vergangenheit waren
1: zum Beispiel
0: da, glaube ich, Barack Obama war da. Ne? Also Quentin Tarantino. Dieses Jahr war das große Highlight parallel zu mir Heidi Klum und Bill Kaulitz, die auch da waren. Die viel gesprochen haben über Marketing.
1: Aber ich muss ganz ehrlich sagen, ne? Also welche linksversifften Online-Marketing-Leute haben sich denn dann gedacht, da gehe ich zum Moritz Neumeier. No offense. Ich finde das ja toll. Aber das sind ja wirklich treue Seelen, dann muss man sagen, oder?
0: Aber
1: weil ganz ehrlich, wenn ich die Wahl gehabt hätte, ich wäre vielleicht bei Bill Kaulitz gewesen. Einfach so, weil die da sind, weißt du? Wäre nicht schon interessant.
0: Ja, klar, aber natürlich stellt sich erstmal die Frage, was macht der Momo-Meister da? Naja, ich wurde eingeladen, weil sich nämlich die ARD gedacht hat, naja Leute, also wir sind ehrlich gesagt einer der größten Streaming-Anbieter in Deutschland. Wir müssen da hin, wir müssen den Leuten zeigen, dass wir so geil sind. Streaming
1: Präsenz
0: Paradise.
1: Zeigen. Ist richtig. Ja. Ja, ist doch richtig so.
0: Und ich muss sagen, in diesem...
1: Sounds, die App nutzt sie.
0: Ja, Sounds, die App oder auch die Mediathek wird cool in Zukunft, habe ich da gelernt. Also da gab es einen Stand, der war auch wirklich, ich muss sagen, der war wirklich schön gemacht. Also es war wirklich technisch, gab es eine Leinwand und sowas.
1: Also war das ein ARD-Stand oder was
0: war das? Es war ein ARD, wie viel Mediatheks-Stand. Ja. Also wurde ich da eingeladen mit anderen Leuten, um über Falsch aber anders lustig zu sprechen. Also um mich interviewen zu lassen zu dem Thema, naja, aber warum, das ist ja erfolgreich und das ist cool, warum ist das cool, was findest du gut, wie funktioniert das dahinter, der Prozess dahinter, wie ist das für die Leute, die da auftreten, hat das einen Effekt, welchen Effekt hat das, wie ist das wichtig mit der Social Media Cross-Promo? Also es war einfach nur Leute, die Falsch aber anders lustig mögen, waren da. Es war erstaunlich voll, fand ich. Also es waren wirklich viele Menschen da. Und dann wurden wir interviewt und danach gab es dann noch ein bisschen Meet and Greet, von dem mir keiner vorher Bescheid gesagt hat.
1: Ja, das sah riesig aus. War da Laura Karasek? Hat die euch interviewt? Kann das sein?
0: Nee, uns hat jemand anderes interviewt.
1: Ah, okay. Weil ich habe ein Video gesehen von Laura Karasek, aber die sind dann halt alle da. Ja, okay.
0: Oh, es waren richtig viele da, ja. Ja, und da war Kai Pflaume war da. Da waren einfach viele Leute da. Mhm. Asbest, diese Serie, die es jetzt gibt, die sehr erfolgreich ist, die waren dann da. Und du hast so einfach, ich glaube, die Bingo-Gringos waren nach uns dran. Also es sind Leute aus dem ARD-Kosmos, die das irgendwie schaffen, junge Leute in die ARD zu ziehen, die waren einfach da.
1: Bist du gefragt worden von der ARD oder wie ist das entstanden?
0: Ja, ja, klar. Von der ARD haben gesagt, ey, das ist, also wir wurden, du wirst ja dahin gelockt, ne? Das heißt, ey, du machst ja hier Falsch, aber anders lustig, ist ja eins unserer Flaggschiffe in der Mediathek. Und da denkst du dann erstmal, oh, ich bin groß und wichtig.
1: Ja,
0: na, weißt du was?
1: Moritz.
0: Dann komme ich da wohl mal hin.
1: Ja, ist ja so. Ja, es ist ja so. Aber was war das Ziel für dich? Gab es sozusagen ein ausgesprochenes Ziel, was erreicht werden sollte oder ein persönliches Ziel für dich?
0: Für mich
1: was
0: schon,
1: ja. Okay,
0: für mich das ausgesprochene Ziel war, ich wusste vorher, weil ich kenne Leute, die waren auf dem OMR-Festival, ich kenne Leute, die sind da jedes Jahr aus beruflichen Gründen und ich weiß, also ich wusste vorher, das ist absolut überhaupt nicht mein Ding.
1: Das würde ich nämlich einschätzen.
0: Es ist so laut, es ist so prätentiös, es ist so hell, du wirst beballert von allen Seiten, du guckst dir die Leute an und also diese Dichte an, das Wort kommt nicht von mir, mir wurde vorher gesagt, die Dichte an Marketing-Arschlöchern ist einfach phänomenal hoch.
1: Na, wer also sagt so, das denn? Wer hat das denn gesagt? Marketing-Arschlöcher.
0: Das möchte ich so nicht sagen. Aber es gibt ja so Leute, die so sehr aufdringlich sind.
1: OMA. Das OMA-Festival. Online-Marketing-Arschlöcher.
0: Wo du weißt, die kommen und fragen, dürfen sie dich kurz stören? Dann sagst du, nee, bitte nicht. Und dann machen sie es trotzdem. Weil das Ziel war ja nicht, klar, dass sie das machen. Das war eine Höflichkeitsfrage, die sie dann direkt wieder ignorieren.
1: Aber was machen die denn dann? Was machen die denn dann zum Beispiel? Dann
0: und schlagen dir und sagen, hey, ich liebe, was du machst. Hier, das ist meine Firma. Hast du Bock, da mal mitzumachen? Dann sag ich, nee, danke, überhaupt nicht. Okay, pass auf, unser Grundkonzept ist das hier und das hier und das hier. Und ja, cool, habe ich gar nicht mein Ding. Ja, was wir uns für dich vorstellen können. Und dann geben sie dir eine Karte und dann können wir noch mal ein Video machen. Kannst du hier mal ein Video machen? Kannst du einmal sagen, ey, oh, die Firma Slash Promotion Ducks ist der neue heiße Schick. Kannst du einmal sagen, bitte? Dann sagst du, nee, danke, möchte ich eigentlich gar nicht. Okay, und dann haben die Kamera schon an. Hey, wir sind hier mit Moritz Neumeier. Und oh, was willst du, was das du zu unserer Firma?
1: Oh, wow, dann, wirklich?
0: Ja, klar. Wow. Ja, und auf der einen Seite denke ich, oh, unangenehm. Auf der anderen Seite denke ich, naja, als Marketing-Arschloch ist das ja, das ist ja dein Job. Das machen die auch nicht gerne.
1: Das ist so witzig, wenn das die das auch sagen. Ey, so, privat bin ich anders. Ich bin jetzt hier gerade Marketing-Arschloch. Ja,
0: privat. Das tut
1: die gehen dann so raus,
0: leid,
1: rauchen eine, dann fällt so alles von denen ab. Und sagt, ja, privat, so rüste ich Vans auf. Aber es ist jetzt hier so, das ist halt mein Brot- und Butterberuf. Was soll man machen?
0: Ja, das Holz ist auch so, ich mach's ja viel mit Holz da in den Vans und das ist, naja, das zahlt sich auch nicht von selber. Deswegen hier, kannst du nochmal ein Selfie machen mit mir. Aber deswegen, bei der ARD fand ich richtig toll. Es war richtig, du hast auch sofort gemerkt, das ganze Team, das waren junge Leute und das war ein gewaltigen Unterschied gemacht, dass da alle zuständigen Menschen einfach maximal 30 waren, die irgendwie alle entspannt waren, die dich gut abgeholt haben, die auch, du kamst da an und die meinten, boah, schön, dass du hier bist, war die Hölle bis hier, oder? Jetzt versuchen wir es besser zu machen. Also ja, die haben cool. Die Aufgabe absolut verstanden.
1: Ach, weißt du was, das nächste Mal möchte ich da auch mal hin, aber ich glaube, ich mache das dann auch direkt, um Content zu produzieren.
0: Ja, sonst brauchst du nicht.
1: Weißt du?
0: Das ist klar.
1: Also, weil ich will da ja dann, also ich gehe da ja so als Tourist, also wahrscheinlich, also ich guck mal, dass ich da auch was zu tun habe, weil wenn man da sowieso da ist, dann irgendwo eine Bühne, auf irgendeine Bühne, da kann ich mich da ja vielleicht stellen, ne? Mhm. Und dass ich dann das mit Daniel oder mit vor allem mit Nils, unserem Kameramann,
0: mal
1: so mitfilme.
0: Ja. Dass wir da mal so, ja, vielleicht gehen wir da einmal zusammen hin.
1: Vielleicht kommst du da auch mal, ja, oder
0: und
1: wir sind da
0: mal ein paar
1: mit Talk ohne Gast.
0: Ja, ich leite dich da mal durch die Messe und sag mal, was du da machen solltest.
1: Das ist eigentlich ein scheiß geiler, sage ich mal. Ein scheiß geiler Aufbau, wenn du so mir dein OMR zeigst.
0: Ja, so machen wir das. Ja, ich das bin da ja zu Hause jetzt. So, ich kenne mich da jetzt aus. Ich kenne das wie meine Westentasche.
1: Oh, nee, aber ich finde, du musst dann auch so ein bisschen in so eine Figur abriften. Ich will auch,
0: natürlich,
1: dass du mich in einem Anzug da so durchführst.
0: Ja, natürlich, ich habe Anzug, ich habe Gucci-Schuhe an, ja sicher. Man ist ja auch hier auch zu präsentieren. Das ist
1: das
0: für einige Messe.
1: Ein
0: für mich ist das der größte Laufsteg der Welt, Freunde.
1: Ja, das fände ich wirklich ein bisschen witzig. Ja, das lass mal machen.
0: Und dann gibt's aber auch so, dann gibt's so Momente, wo du merkst, oh, das ist richtig scheiße für euch, ne? Weil OMR, für viele Leute ist das ist das Event des Jahres. Die freuen sich da das ganze Jahr drauf hin. Die gehen da richtig steil. Ja. Und dann gibt's da vorne diese Riesenbühne. Und natürlich ist die ja nicht immer voll, ne? Weil es gibt ja 800 Speaker. Und dann bin ich da reingekommen und da war dann jemand, der hat so einen Vortrag gehalten über irgendwas. Und dann saßen da, statt dieser 2000 Menschen, die da sitzen könnten, 80 Leute vielleicht verteilt auf diese Sitze. Und dann habe ich sofort gedacht, boah, Alter, der hat sich das ganze Jahr darauf gefreut, diese große Ehre zu haben, auf dem OMR speaken zu dürfen. Dann hörst du, was ich, größte Bühne, halt dein Maul, ich hab's geschafft. Dann redest du da und merkst, niemand hört dir zu. Das muss furchtbar sein.
1: Ja, das ist schade. Aber ich stelle gerade fest, ich glaube, ich erdecke hier gerade eine Parallele und zwar zu der Freiburger Kulturbörse. Abends noch die Freiburger Kulturbörse.
0: Das ist unsere Messe. Und das war
1: Messe.
0: Im Grunde genommen unser OMR. Es war Marketing.
1: Ja, also wir hatten, also es gibt immer die Freiburger Kulturbörse einmal im Jahr und als wir angefangen haben, muss man da noch hin.
0: Ja.
1: Oder früher, das war auch eine frühere Zeit. Und dann kamen alle Kleinkunstveranstalter Deutschlands dahin aus kleinen Läden, die so
0: Kleinkunstbörse,
1: bis maximal 500.000 Plätze haben. Maximal, aber wir reden eher im Bereich von 100 Leute.
0: 500 bis 1000, nicht 500.000.
1: Nein, 500 bis 1000, genau, aber wir reden eigentlich eher über den Bereich.
0: Wir reden hier von eher 200 bis 300 Leute passen da rein. Ja.
1: Genau, oder auch mal ein 100er Raum, so, ne? Die kleinen Läden gucken, wen nehmen wir ins Programm. Super wichtig für uns damals und dann spielt man 20 Minuten vor. Das geht über fünf Tage, dieses gesamte Fest, diese ganze Kulturbörse. Und man muss dann hat einen 20-Minuten-Slot und der entscheidet dann über deine nächsten, bei mir war das so, bei dir glaube ich auch, über deine nächsten 2 Jahre. Und ich habe das gemacht im Jahr 2009 oder 2010. Und ich hatte dann, weil der erste Auftritt mir gut gelungen ist, 2 Jahre lang konnte ich meine Miete zahlen.
0: Ja,
1: so wichtig war dieser Auftritt.
0: Ja, weil das Besondere ist, dass du gerade, es kommen viele Veranstaltende aus Süddeutschland und da ist es so, da hast du zwar hast du irgendwie 80 bis 190 Plätze, aber Kulturförderung, weil Baden-Württemberg und Bayern und das heißt, du kriegst dann da so Aufträge von, pass auf, tritt doch bei uns auf, es ist egal, wie viele kommen, du kriegst dann deine 600 Euro fest.
1: Richtig.
0: So, egal genau. Wie viele kommen.
1: Das war dann so das spielst Ding, du 600, natürlich, 700 Euro oder so.
0: Ja, genau. Dann spielst du einen Reutling vor 6 Leuten, aber weißt, naja, aber jetzt...
1: Ist egal.
0: Also das ist ja, hat sich ja trotzdem gelohnt finanziell. Und das machst du dann da. Ja.
1: Ey, weißt du, wo die übrigens jetzt stattfinden soll? Der Veranstalter, der mich veranstaltet hat, der veranstaltet das jetzt in Hannover.
0: Oh, wirklich?
1: Ja. Und ja, ich glaube...
0: Müssen wir hin. Till, ich, müssen ja, also, wir hin.
1: Ja, weil... Ja, könnten wir vielleicht mal machen.
0: Müssen wir hin, ja, zusammen, Schund und Asche, 20 weiß, Minuten.
1: Ja, das wäre witzig.
0: Müssen wir.
1: Ja, aber was ja, sollen wir da machen? Dann sind wir dann kriegen wir einen Slot in Tuttlingen, Alter. Nichts gegen Tuttlingen, aber ich will da nicht...
0: Ja.
1: Nein, aber ich will da nicht mit... Also wir haben doch unsere Solo-Projekte. Wenn es uns da mal hinzieht, dann gehen wir auch immer in kleinere Orte, ja. Aber ich finde, wenn wir dann schon mal so ein paar Mal im Jahr auftreten, dann gehen wir natürlich eher in größere Städte und dann müssen dann halt da Leute hinkommen.
0: Ja, aber das ist gemeint. Der Punkt ist ja folgender. Also da geht ja nicht, da geht, die eine Seite geht da hin, um da aufzutreten und Jobs zu kriegen. Wir gehen da ja hin, um Leute kennenzulernen, die wir einladen können auf Tour, um einen Slot bei uns bei Schund und Asche zu spielen. So, weil wir haben jetzt immer, wir haben so. Ja befreundete Comedians viel dabei, ab und zu.
1: Verstehe. Ja,
0: eigentlich haben wir vor allem Comedians dabei. Aber ich hätte gerne mal so jemanden, weißt du, weil da gibt's ja alles. Da gibt es richtig viel auch. Da gibt es Clowns. Da gibt es richtig gute, lustige Performances. Einradfahrer. Und dann gibt es Walking Acts. Na? Das sind dann Leute in so riesigen Kostümen auf Stelzen. Die sind dann ein Baum. Die sehen aus wie ein Baum, laufen aber übers Messegelände. Und sowas brauchen wir ja. Sowas brauchen wir in der Show.
1: Boah, das ist ultra geil. Boah, ich hätte das gerne für, also wenn ich, ja, ich rede noch nicht drüber, aber ich habe, also ich finde, wenn man so große Shows macht, dann finde ich, also ich liebe sowas. Ich liebe sowas, wenn es drumherum um eine Comedy-Show noch so Sachen gibt.
0: Ja, das brauchen wir.
1: Ja. Was wollte ich gerade sagen? Genau. Du hast nämlich ganz am Anfang was gesagt, das fand ich sehr schön, weil das ist ein Thema, das möchte ich ganz kurz anschneiden. Das ist nur eine ganz kleine Sache, die mir aufgefallen ist. Wir waren ja, wir haben eine sensationelle Folge das letzte Mal gemacht. Ich denke, ihr habt sie alle gehört. Mit Baume Hitzemann und Nina Tschuba.
0: Ja.
1: Podcast, die Leute lieben das. Und wir waren dafür beim sogenannten Studio Bummens, die heißen wirklich so. Und da waren wir in Berlin und haben da aufgenommen. Und das ist deren Studio. Und unter anderem deren Studio, denn da hängt auch die Florida mit dran. Dieses ganze Joko und Klaas-Universum ist da auf einem Gelände. Und da bin ich hingefahren und habe dann mit meinem Auto geparkt vor dem Studio. Und dann war es wirklich, ich steig aus, 21, 22 und dann kommt jemand auf mich zu. So, und der will mir jetzt, pass auf, jetzt, ich versuche es mal zu erklären, weil jetzt kommt eine Quizfrage an dich.
0: Ja.
1: Was könnte der gesagt haben? Es ist so, das wusste ich zu diesem Zeitpunkt noch nicht.
0: Aha.
1: Ich habe zielsicher auf Klaas Parkplatz geparkt. Weil ich da, ja, also auch instinktiv habe ich gedacht, das ist der beste Parkplatz, ich denke, den nehme ich.
0: Ja, klar, das ist ja der erste in der Reihe gewesen anscheinend.
1: Ja, was soll man machen? So, hier steht man einfach gut.
0: Laufige Kurzhalten.
1: Ja, dann kommt also jemand von der Firma, die sonst auch wirklich locker ist, ne? Locker, freundlich und so, hatte das böse Gesicht gezeigt auf einmal, ne? Die Maske runtergerissen, kam so jemand an, der war richtig angezogen, der hatte richtig Angst, dass ich da länger stehen bleibe. Der war schon fast angesäuert, hält sich aber natürlich zurück, weil er weiß, hier sind bestimmt Gäste, die sind wichtig und so. Ich muss jetzt also meinen Ärger in Zaum halten. Wie würdest du jetzt einer Person, der du eigentlich sagen willst, was machst du da, du Arschloch? Ja? Wie sprichst du die an? Was ist der erste Satz, den man dann sagt? Da hat sich ganz Deutsch darauf geeinigt, dass das so eine Höflichkeitsfloskel ist.
0: Ja, klar. Kann ich Ihnen helfen?
1: Ja!
0: Natürlich.
1: Genau!
0: Ja, ich natürlich. Liebe diesen Kann Satz. Ich Ihnen helfen?
1: Kann ich
0: ja,
1: Ihnen klar. Helfen? Und er wollte gar nicht helfen. Er wollte
0: gar nicht.
1: Nee, ich stehe. Hab ich auch gedacht, nee, ja. Ich stehe. Ja, wieso? Hab ich, also, ich habe ja gut geparkt.
0: Würde dir gerne einmal hier raushelfen, mein Freund. Ja.
1: Ja, kann ich dir helfen?
0: Kann ich dir ja einmal weghelfen hier vielleicht?
1: Der wollte mir gar nicht helfen. Nein. Der wollte sagen, was machst du da, du Arschloch?
0: Ja.
1: Und das finde ich, oder ich kann nicht, genau das ist der Satz, das liebe ich. Ich habe das heute Morgen zweimal beim Frühstücksbuffet gehört, weil ich immer gedacht habe, was soll das denn? Also, ich
0: denke. Ja, aber das ist gefährlich. Es ist ein gefährlicher Satz, weil es gibt Leute, die das ohne dieses sagen, also die wirklich fragen, ob sie dir helfen können.
1: Ja, genau.
0: Aber weil Leute, die so Schundluder betrieben haben mit diesem Satz und diese versteckten Schindluder. Ja, dann haben sie das betrieben. Mir egal, was die Leute betreiben. Soll er betreiben, was sie wollen. Wenn ihr was betreibt, immer an Online-Marketing denken. So, die betreiben so Schindluder mit diesem Ausdruck, ja, dass du es irgendwann nicht mehr unterscheiden kannst und dass du das... Also, so anderes Beispiel.
1: Ja.
0: Ich habe mein Leben lang gesagt, wenn jemand nett war oder cool, habe ich gesagt, ja, das ist nett. So. Ja. Jetzt habe ich gelernt, nee, bei der jetzigen, bei der so einer neuen Generation ist nett wirklich, wenn du sagst, ja, das ist ein netter Mann, dann heißt das, das ist einfach nur Scheiße. Das ist einfach ein Arschloch. Das ist nett. Nett ist nichts Gutes mehr. Das heißt, ich habe jetzt jemanden dabei auf Tour, immer wenn ich sage, ja, der Veranstalter, ja, mega nett, dass diese Person kurz denken muss, ach, warte mal, ach so, nee, ja klar, er ist alt, Moritz ist alt, das heißt, der ist ja wirklich dann nett. Und so ist es auch bei Kann ich Ihnen helfen?
1: Ja, ist absolut so. Ja, ich muss aber ganz ehrlich sagen, da muss ich der neuen Generation mal mit auf den, was auch mit auf den Weg geben, ne? Lass das mal.
0: Ja, weil nett ist doch nett. Warum?
1: Also, nett ist nett. Das muss man wieder, also da bin ich schon seit Jahren, setze ich mich dafür ein, das muss rekultiviert werden. Ja. Wir können jetzt nicht immer, weil nett ist der kleine Bruder von Scheiße, bla bla bla.
0: Ist es nicht.
1: Da muss man ja immer wieder neue Wörter, weil jetzt, was mich irritiert, da muss ich dann immer umdenken, ist, wenn Leute sagen, wirklich übel.
0: Übel.
1: Übel, Alter. Das ist gut.
0: Aber übel ist gut.
1: Das heißt, er ist was Gutes. Kann aber auch sein. Es kommt total auf an, wie man sagt.
0: Ja, aber, stimmt. Ja, boah, ist übel.
1: Boah, ja, Krebs, übel. Zum Beispiel jetzt.
0: Ja, aber auch sowas wie so ein geiles Schokoladeneis mit so Stücken drin. Oh, ja. Übles Eis.
1: Ja, und man muss eigentlich immer aus der Situation heraushören, wie die Person es gerade meint. Weil man es gibt keinen
0: das
1: Code
0: ist was,
1: mehr.
0: Das ist was, was man nicht schreiben darf. Das muss man sagen, weil du musst die Augen sehen. Ja.
1: Ja, genau. Ja, auf jeden Fall. Ja, das wollte ich nur kurz loswerden. Das habe ich mir aufgefallen. Das ist der allgemeingültige Satz. Kann ich Ihnen helfen? Genau. Aber heute am Buffet. Genau. Aber das ist wie übel. Heute am Buffet kann ich Ihnen helfen. Der Kontext ist King, sage ich mal. Ja. Kontext ist King, weil man wissen muss, wie es gemeint ist. Und da wirklich. Und diese Frau hat mich zweimal gefragt. Es war eine Kellnerin am Buffet. Ich bin in einem Hotel. Mal wieder. Und ich hab dann aber auch gedacht, ich weiß, dass sie das nicht meinte, die meinte jetzt nicht, verpiss dich, du Arschloch, aber ich war trotzdem ein bisschen irritiert, weil ich gedacht habe, ja, lass mich doch, also mache ich hier was falsch, oder?
0: Ja, darf
1: also
0: ich nicht stand was so frühstücken, am oder was?
1: Und ich stand zugegebenermaßen, manchmal stehe ich ratlos am Buffet.
0: Ja, das
1: weil
0: ich immer.
1: Ich bin morgens aufgestanden, ich muss erstmal überlegen, ich muss mich orientieren.
0: So, habe ich überhaupt Hunger?
1: Ich habe mich zweimal gefragt, kann ich Ihnen helfen? Und ich dachte, lass mich in Ruhe, ich muss jetzt hier erstmal klarkommen, ich guck mir hier alles an, du kannst mir auch nicht helfen, ich muss mich hier selber erstmal akklimatisieren am Buffet.
0: Ja, du warst eigentlich richtig auf Zinne, das heißt, hätte sie gesagt, guten Morgen, hätte da gestanden, hättest du wahrscheinlich gesagt, aber kann ich Ihnen helfen?
1: Kann ich Ihnen helfen?
0: Dass sie hier stehen jetzt.
1: Ja, stimmt, irgendwann hat man ja das Gefühl, ich helfe der Person, wenn ich jetzt irgendwas mache. Wenn sie sagt, die ganze Zeit kann ich Ihnen helfen.
0: Ja, aber es ist ab und zu ist es wichtig, Menschen zu helfen. Und ich habe gemerkt in den letzten Wochen, als wir wieder angefangen haben mit unserer Kategorie, Dornige Chancen hieß übrigens die Kategorie, die wir letztes Mal gesucht haben, vorletztes Mal, haben Menschen wieder Nachfragen und brauchen unsere Hilfe. Gut. So auch heute. Ich möchte dir etwas präsentieren. Lieber Moritz, lieber Till, ich wende mich heute mit einer für mich persönlich echt dringenden Mach's geil-Anfrage an euch. Folgende Situation. Ich bin Lehrer an einem Gymnasium und bei uns finden derzeit Abi-Prüfungen statt. Als Aufsicht in so einer Prüfung ist man zum absoluten Nichtstun verdammt. Die einzige Aufgabe ist aktives Aufsicht führen. Das heißt, man darf die SchülerInnen beobachten, sonst nichts. Man darf nicht schreiben, nicht lesen, nicht mal die Prüfungsaufgaben, nicht einmal herumgehen, es sei denn, es gibt einen konkreten Verdachtsmoment. Natürlich verstehe ich, dass es absolut notwendig und sinnvoll ist, aber es macht mich total fertig. Als typischer Smartphone-Geschädigter bin ich es absolut nicht mehr gewohnt, Langeweile auszuhalten. Erschwerend kommt hinzu, dass unsere Schule neu gegründet wurde und ich von Anfang an dabei war, sodass ich die letzten 8 Jahre keine Abiturprüfungen begleitet habe und schlicht vielleicht vergessen hatte, wie anstrengend das ist, nichts zu tun. Mir ist klar, dass das ein absolutes First-World-Problem ist und ich mich eigentlich nicht beschweren sollte, fürs Rumsitzen Geld zu bekommen. Andererseits betrifft es zurzeit zehntausende LehrerInnen deutschlandweit und sicher gibt es auch noch andere Berufe, bei denen man hin und wieder zum Rumsitzen und stillen Beobachten gezwungen ist. Daher meine Anfrage an euch. Langeweile aushalten, mach's geil. Was kann man nur in seinem Kopf tun, damit einem nicht so langweilig ist? Vielen Dank, liebe Grüße, André. PS. Ein paar Sachen habe ich schon ausprobiert. So kann ich euch nach meiner ersten Aufsicht heute Morgen mitteilen, dass unsere Turnhalle 381 Wandpaneele, 176 Deckenbalken, 78 Lampen, 4 Feuerlöscher und 6 Basketballkörbe hat. Außerdem liegen auf den Fensterbrettern 43 Bälle, davon 42 Federbälle und ein Hacky-Sack. Außerdem habe ich die SchülerInnen nach Haarlänge sortiert und mit mir selbst Name Stadt, Land, Fluss gespielt. Leider hält alles nicht sehr lange vor. Was fällt euch noch ein?
1: Also, ich finde das richtig krass von André, dass er das so ernst nimmt.
0: Ja.
1: Also LehrerInnen, die ich kennengelernt habe, ja, haben
0: das war einen, mein erster Gedanke.
1: Also denen ist das alles scheißegal gewesen. Also die LehrerInnen haben teilweise, also die haben während des Unterrichts Klausuren korrigiert.
0: Während der Abi-Prüfung bei uns
1: einen Film
0: auch
1: angemacht. Also
0: nee, aber während der Abi-Prüfung ja nicht.
1: Nee, nein, natürlich nicht. Aber ich meine jetzt so grundsätzlich, ich finde, das ist ja eine Grundhaltung. Die hat sich natürlich auch in den, ja, Abi-Prüfungen durchgezogen. Also da, ja, haben dann, stimmt, Leute mindestens ein Buch gelesen.
0: Ja.
1: Ja, und
0: ja, auf jeden Fall.
1: Und ich finde, ehrlich gesagt, ich weiß überhaupt nicht, was dagegen spricht, Podcasts zu hören. Also man kann sich doch, mhm, einen Ohrhörer meinetwegen reinmachen, mhm, und dann Podcast hören.
0: Keinen lustigen. Im besten Fall keinen lustigen, weil das nimmt ab. Wenn du wirklich laut lachen musst, nicht.
1: Ja,
0: gut,
1: meinetwegen sogar ein Wissenspodcast, dann kann man das auch noch verkaufen als Fortbildung. Ja, ja.
0: Und so erstmal von der Steuer noch
1: absetzen.
0: Aber
1: das ist doch völlig okay, wenn man da mit einem Ohr das hört und sonst guckt man rum, ob jemand jetzt grandios abschreibt, dann muss man dann, ja, dahin. Aber ich verstehe überhaupt nicht, warum man das so ernst nehmen muss. Also ich finde es nicht,
0: na, ich mein,
1: Verletzung,
0: ja, also
1: der, das nee, der Aufsichtspflicht oder was man...
0: Offiziell bist du da ja wirklich einfach Wärterin, ne? Also du musst da wirklich gucken, nonstop, ja, gucken, ob da jemand beim Abitur schummelt. Jetzt bin ich mal, also ich bin mal ganz ehrlich, ne? Wenn das jemand schafft, bei der Abiturprüfung so zu schummeln, dass, mhm, du das, wenn du jetzt einen Podcast im Ohr hast oder ein Buch liest, dass, mhm, das nicht groß auffällt, ne? Dann lernst du dadurch so viel mehr Skills als in deiner Französisch-Abiturprüfung, dass das wichtig ist, finde ich, fürs weitere Leben dieser jungen Menschen. Wenn du es schaffst,
1: dass sie so schummeln, sich so durchschummeln.
0: Ja, na klar, weil du bist ja sowieso schon nervös wegen der Prüfung. Jetzt weißt du schon seit 2 Wochen, Alter, ich schummel bei meiner Abiturprüfung. Wenn ich hier erwischt werde, ne, das war's. Ich habe kein Abitur dann. Die schmeißen, mhm, mich hier achtkant raus. Und das, ja, dann trotzdem durchziehst, dann hat das so viel Respekt verdient, dass ich als Lehrer denken würde, ja, weißt du was, dann zieh das doch durch, mhm, um Gottes Willen. Also jetzt hier, weißt du, bei den anderen musst du aufpassen, bei mir. Ja. Natürlich sehe ich, dass du das auf seine scheiß Wasserflasche innen geschrieben hast und das Etikett wieder raufgemacht hast. Ja, so what? Das ist doch, ich kriege ja kein Geld dafür, wenn du dein Abitur nicht bestehst. Das ist mir doch am Ende komplett scheißegal, ob du jetzt, ja, ob du jetzt dein Abitur hast oder nicht. Meine Aufgabe war, hier zu sitzen und offiziell so zu tun, als wäre ich hier richtig, richtig streng. Aber das, mhm, ist ja für meinen Job egal. Ich habe ja nichts davon gewonnen, wenn du durchfällst. Ehrlich gesagt, habe ich sogar gewonnen, wenn du eine gute Note schreibst, weil das dann so aussieht, als hätte ich dir richtig viel beigebracht.
1: Ja, ich weiß
0: nicht. Im Grunde genommen sollte André dem beim Schummeln helfen, meine Meinung.
1: Nee, Moritz, ich sehe das anders. Ich habe mir damals noch eine ehrliche 6 abgeholt.
0: Ja.
1: Also eine ehrliche 5 minus in Mathe. So,
0: im
1: und
0: Abi?
1: Da, ja. So, und das finde ich, dann ist auch okay, dass man weiß, wo man steht.
0: Nee, das aber war, für einige ja nicht.
1: Wieso? Wieso ist es nicht okay? Dann ist es so, du hast dich nie bemüht in Mathe. Dann, ich habe gesagt, ja, wir, also ich habe Herrn Kern in die Augen gesehen. Er hat, ja, mir in die Augen gesehen. Wir haben uns zugenickt und wussten, aha, ja, wir werden hier nicht mehr auf den grünen Zweig kommen.
0: Ja, klar.
1: Ja,
0: klar.
1: Mit meinen Kenntnissen. Ja, wir haben uns gar nicht gemocht oder so, aber das war klar, das ist hier nicht mein Fach. Er wusste, okay. Und er hat gesagt, schreib einfach die Aufgabe ab. Ich habe einen Punkt bekommen und habe gesagt, danke, gute Nacht. So, und dann habe ich wirklich so nach einer Stunde meine Mathe-Sachen da abgegeben. Mhm. Und dann war das für alle geritzt. Und ich weiß nicht, warum man dann so rumschummeln muss.
0: Ja, also das kann ich dir sagen. Ja, kann
1: was
0: ich dir
1: soll
0: sagen?
1: Das?
0: Weil, ja, das was mit Anstrengung zu tun hat. Du hast dich jetzt nicht besonders angestrengt, in,
1: nein,
0: Mathe irgendwas zu machen, außer diese Punkte abzuschreiben.
1: Nein, aber ja, ich habe die Schmach getragen. Da steht ein,
0: ja,
1: Punkt auf dem Zeugnis.
0: Okay. Genau, ja, weil du dich nicht angestrengt hast, weil, ja, du dich in Mathe nicht angestrengt hast. Es ist auch okay, sich in Mathe nicht anzustrengen. Aber ich als Lehrkraft, ich als ausgebildete Lehrkraft, ja, ich, ja, möchte, dass du dich, ist mir egal für was, aber du sollst wenigstens dich anstrengen. Wenn du dich schon nicht für Mathe anstrengst,
1: dann, im Schummeln,
0: dann streng dich wenigstens an, hier so gut zu schummeln und zwar so kreativ zu schummeln, wie es geht. So, ich habe auch keinen Bock, dass da jemand, dass du da so einen Zettel rausholst, ne?
1: Aber hast du nicht, nee, Moment mal, aber hast du nicht das Gefühl, Moritz, nee, aber wird nicht Schummeln gerade sowieso exponentiell, also über alle Maßen belohnt, ja? Also wir, die USA wird regiert von einem absoluten Betrüger, ja? Also, mhm, der ist durch extrem windige Immobiliengeschäfte, durch viel, ja, Vertuschung, Verheimlichung, ja, in eine Position gekommen, so, und der ist auch unter anderem deswegen Präsident geworden, damit er die Gesetze so machen konnte, dass das irgendwie gut geht. Das gleiche haben, ja, wir in Italien gesehen mit Berlusconi.
0: Ja.
1: Dann haben wir jemand, der ist Fraktionsvorsitzender der CDU, der also extrem fragwürdige Geschäfte gemacht hat, extrem fragwürdige Kredite gemacht hat. Wenn man dessen Biografie verfolgt, merkt man, der hat immer hier und da so getrickst, dass es immer zu seinem besten Vorteil war. So, ja, also ich weiß, es wird jetzt zu doll moralisch vielleicht, aber ich finde, man sollte es nicht honorieren, wenn Leute bescheißen. Ich fände das gut, so, und das sage ich als jemand, der natürlich auch gefuscht hat und so, aber ich finde, wenn jetzt so Abi ist, das ist schon eine große Sache. Also, mein Gott, wenn der durchkommt, mir ist es natürlich egal, also, ob jetzt, also, aber ich finde erstmal gut, dass man dieses Prinzip nicht aufgibt, dass man sagt, nee, wir finden das nicht gut. Wir finden das als Gesellschaft nicht gut, wenn jemand schummelt. Weil das ist mehr als nur schummeln. Das ist nämlich shady. Ich ergauner mir einen Vorteil. Das ist nämlich nicht sozusagen eine Leistungsgerechtigkeit. Ja, also jemand, sondern es ist so, ich erschummel mir einen Vorteil gegenüber anderen, die da nämlich wirklich gelernt haben. Wo ich sage, weißt du was, du hast Mathe gemacht.
0: Verstehe ich.
1: Du kriegst nämlich nicht diesen Punkt. Du kriegst eine 3 und das absolut verdient.
0: Mhm. Ja, verstehe den Punkt. Ich finde, das kommt sehr auf die Lebenssituation drauf an. Weil in dem Moment, wo du Abi machst, gibt es bestimmte Fächer, die du vielleicht später, also es gibt zum Beispiel Menschen, die werden brillante TherapeutInnen. So.
1: Ja.
0: Aber es geht ja, wenn du Psychologie studieren willst, es geht ja nicht darum, ob du besonders empathisch bist, ob du besonders gut mit Menschen umgehen kannst, ob du vielleicht besonders gut erkennen kannst, ah, okay, da ist eine Person auf diese und diese Art und Weise psychisch krank, da könnte ich mit der und der Art und Weise dieser Person irgendwie helfen. Sondern es geht ausschließlich darum, welchen Schnitt hast du in deiner Abiturprüfung gemacht, war nicht gut genug, du wirst nie Therapeutin werden. Und davon gibt es so viele Berufe, dass ich denke, naja, pass auf, du brauchst einfach nur diese Scheißzahl in deinem Abitur, dann

0: geführt werden.
1: Okay,
0: laut unserem Gesetzbuch.
1: Ganz schnell, also wirklich, wie wir da vom schummelnden Abi ganz schnell wieder ans Schafott kommen.
0: Nein, das habe ich nicht gesagt. Wir halten uns hier an unser Grundgesetz.
1: Gut.
0: Sehr gut. Auch für alle. Auch für Finanzminister oder wer auch immer.
1: Ja.
0: Vorsitzende also von der CDU. Gut.
1: Ich finde, ja, du hast recht. Also ich gebe dir recht mit diesen Noten. Ich finde es aber grundsätzlich dieses Ding. Ich habe das Gefühl, es wird eher ein bisschen aufgeweicht. So dieses, ah ja, wie ehrlich ist man jetzt gerade auch mit ChatGPT, also oder mit irgendwelchen anderen Large Language Models, mit KI, wie schreibe ich meine Hausarbeiten und so, und das ist dann auch komisch. So ein bisschen so ein Selbstbetrug, weil ich dann denke, ja, aber warum machst du das denn? Also
0: ja, da finde ich es auch, genau.
1: Geht es jetzt bei allem jetzt nur noch darum, irgendeinen Schein zu haben? Also dann lass es doch. Also oder geht's dir ernst, weil, also jetzt so sehr wir da immer Witze machen, aber also mir ging es dann schon im Politikstudium auch wirklich darum, was zu lernen. Also,
0: ja, klar, ne?
1: Also ich habe das aus Interesse, also natürlich, warum sollte man Politik studiert man nicht, wenn man Karriere machen will? So, mich hat es einfach interessiert und ich fand es dann auch natürlich gar keine Freude und keinen Spaß, eine Hausarbeit zu schreiben, aber ich finde es trotzdem gut, es gemacht zu haben. Das ist
0: wie
1: mit Sport, weißt du? Und das muss man manchmal machen, manchmal muss man was machen, was man unangenehm findet, weil das, was dabei rauskommt, besser ist, als es vorher war, sozusagen. Aber der Prozess macht dann nicht immer Freude und ich finde, das ist schon gut, wenn man das auch lernt.
0: Ich finde auch, sobald du in dem Bereich bist, wo du denkst, naja, das will ich gerne machen in Zukunft, da musst du möglichst viel lernen. Das ist keine Frage. Wenn du dann anfängst zu sagen, nee, Hausarbeiten mag ich nicht, naja, die haben Sinn. Also klar, manchmal bestimmt auch nicht, dass man denkt, oh, das ist dämliche Arbeit, aber es hat einen Sinn, auch sich hinzusetzen und was zu machen, was man nicht machen möchte, weil das eine Fähigkeit ist, die man auch lernen muss. Das lerne ich gerade mit meinen Kindern oder beziehungsweise mit dem Ältesten, weil das einfach Punkte gibt, wo er sagt, ja, bei der habe ich keinen Bock drauf, wo ich denke, naja, aber du musst lernen, Sachen zu machen, auf die du keine Lust hast, ohne Abkürzungen zu nehmen, weil das ein Skill ist, den du beherrschen musst.
1: Das meine ich, genau. Und ich habe manchmal das Gefühl, es gibt so eine Kultur von, wie kann ich denn hier eine Abkürzung finden? Mhm. Ja, also wie ist es denn jetzt so eine, also deswegen denke ich dann auch immer so bei Berufswunsch, also wenn dann so 70% von Kindern sagen, ich würde gerne Influencer sein.
0: Ja, das ist insane. So,
1: aber das ist doch
0: das
1: irgendwie
0: ist verrückt. Hör auf damit.
1: Also ich kann das irgendwie so verstehen, weil es sowas ist wie sowas Abstraktes wie ich will einfach reich sein.
0: Mhm.
1: Ne? Also okay, verstehe ich auch alles. Aber
0: ich will gesehen werden und so, ja.
1: Gesehen werden und so, natürlich.
0: Naja, und du solltest dir einmal angucken, was dieser, also du kannst dir nicht nur das Ergebnis angucken von dem, was da gezeigt wird und denken, geil, das will ich auch machen. Du musst schon einmal kurz gucken, naja, aber wie sieht der daneben eigentlich hinter der Kamera aus?
1: Natürlich, genau, absolut.
0: Ja, und das ist nicht schön. Sieht man viel auch auf dem OMR.
1: Genau, oder meinetwegen, es gibt auch Influencer, die machen das ihren guten Job und die haben da auch Freude dran oder so. Ich glaube, es ist auch ein anstrengender Job, als man so denkt. Manchmal
0: auf
1: nicht,
0: jeden
1: manchmal
0: Fall.
1: Ja, keine Ahnung, aber so, ne, also darum geht's mir gar nicht, aber es geht mir sozusagen, aber das Bild, was diese im Kopf haben, ist, man ist ab und zu vor der Kamera und dann kriegt man dafür Geld.
0: Ja, genau.
1: So, und dann denke ich mir, ja, das ist irgendwie, ja,
0: das ist nicht. Das trägt uns auch als Gesellschaft nicht, wenn ihr das alle macht.
1: Ja, ich weiß ehrlich gesagt gar nicht, worauf ich hinaus wollte jetzt gerade, aber so eine Abkürzung von, ich finde, das muss immer irgendwie unterfüttert sein mit, was will ich damit?
0: Mhm.
1: Also sozusagen, klar. Das hilft einem doch nicht. Ah ja, also es ist auch so wie, ja, ich will Geld haben, aber dann, ja, okay, verstehe ich, aber wofür? Weißt du, also letzten Endes, da muss doch dann irgendwas, wenn ich jetzt ich habe Freude daran, mit Menschen zu kommunizieren und was weiß ich, Beauty-Produkte, also es gibt wahrscheinlich auch da Leute, die machen das aus Leidenschaft.
0: Natürlich,
1: das wird's ja geben, wie in allen Jobs so. Dann please go for it. Aber und ich glaube sogar, dass die Leute dann, werden nicht dann Influencer, weil sie gehört haben, das macht Geld, sondern weil sie dann doch Freude haben, auch in dem Ding. Ich denke das auch manchmal bei Comedy. Ich glaube, es gibt manchmal Leute, die fangen an mit Comedy, weil die merken, das ist irgendwie so cool, auf der Bühne zu sein.
0: Da gibt es richtig viele.
1: Ne?
0: Ja.
1: Und einfach
0: Geld
1: nur so.
0: Auch.
1: Ja, und Geld und so. Und das ist es ja gar nicht. Also das ist ja 10 Jahre lang eben nicht so.
0: Ja.
1: Und es muss dir schon im Prozess dann irgendwie Freude machen.
0: Ja. Und das ist, glaube ich, bei jedem Beruf so. Also ich glaube, das ist bei Influencer, ich glaube, das ist auch bei Zimmerleuten und Postbote ist das so. Also, dass wenn du von Anfang an merkst, eigentlich nicht mein Ding, dann lass das. Dann wird es auch nicht besser. Also.
1: Ja. Oder es muss einem so viel Freude machen, dass man auch die Sachen macht, die zum Beispiel nämlich auf dem Kleinkunstfestival in Freiburg sein, die dann nicht so geil sind. Weil overall das irgendwie so einem so viel Freude gibt.
0: Naja, und es gibt natürlich massenhaft Menschen, da hast du keine große Wahl. Da bist du jetzt irgendwie, da nimmst du das, die Ausbildung.

0: die dir angeboten wird, weil das ist der einzige Platz, den ich kriege, dann musst du halt irgendwie gucken, wie du das, was du da lernst und was du da machst, wie du das für dich möglichst gut gestaltest, aber...
1: Ja, klar.
0: Ja, aber also Influencer, ist das ist nichts. Das ist es nicht, sag ich dir.
1: Mir ging's halt, ich weiß gar nicht, wie ich jetzt auf Influencer gekommen bin. Mir ging's jetzt gar nicht darum, Influencer zu sein, also das ist mir ein bisschen egal, aber ich
0: finde
1: so dieses... Also genau, es geht mir so ein bisschen so um diese Abkürzung suchen sozusagen. Mhm. Also die Abkürzung.
0: Ich weiß, was du meinst.
1: Ja. Ich sehe auch manchmal so Leute, die reden so ganz abstrakt über, wie man jetzt erfolgreich wird. Ja. Mhm. Und dann sagen die so, man muss so früh aufstehen, immer seine Ziele im Weg halten, immer an sich glauben, bla bla. Ne? Ja. Diese ganze, so, der ganze Quatsch. Also das ist überhaupt kein Quatsch. Das stimmt
0: der
1: alles.
0: Der ganze OMR-Kram.
1: Das stimmt natürlich alles.
0: Aber das ist nicht.
1: Aber das.
0: Das ist nicht das Wichtigste.
1: Das ist nicht. Also es geht dann schon auch immer um den Inhalt, würde ich sagen. Also.
0: Ja, Content ist King. Sag ja, ich immer.
1: Also es muss doch schon dann darum gehen, dass man dann sagt, man ist Schreiner oder so und dass man dann auch wirklich ein guter Schreiner wird.
0: Ja.
1: Also man muss schon auch das Handwerk, was man dann kann oder VerkäuferInnen oder was, ne? Oder so, egal was, dass das gut ist und nicht nur, dass man morgens früh aufsteht oder an sich glaubt. Also da muss da auch irgendwie so ein bisschen, so ein bisschen Substanz sein. Weißt du? Also jetzt denke ich auch selbst bei, jetzt sagen wir mal Mark Zuckerberg, ja?
0: Ja.
1: Der hat ja, jetzt macht er, so jetzt ist er jetzt einfach nur noch ein Meme, ne? Ja. Aber der hat ja einmal, und der hat auch ganz viel Glück gehabt, aber der hatte auch einen Skill, der konnte auch etwas, der konnte programmieren. Der konnte programmieren und der hat sich dann so, naja, die ganze Geschichte ist ein bisschen komplexer, aber der war in Harvard und hatte, ich glaube Harvard war das, auf jeden Fall in einem Elite-Uni, hatte natürlich auch die krasse Kontakte und so, aber der war schon smart. War wirklich smart und hatte eine Ausbildung und konnte etwas. Und wenn man das nicht kann, also wenn man gar nichts kann, dann kannst du morgens um 5 aufstehen, das ist völlig egal. Und dann immer motiviert an dich glauben. Also es geht schon irgendwie darum, dass man was findet, was man kann und macht und das darin irgendwie gut ist.
0: Ja. Und darin immer besser zu werden. Und das ist am Ende ist es völlig egal, was das ist, glaube ich.
1: Ja, oder eben also, auch nicht. Man kann auch einen Job haben, wenn man sagt, weißt du was, ich habe hier einen Job, das ist jetzt hier nicht mein Lebenstraum und gut ist. Das ist ja auch.
0: Ja, aber dann wirst du ja darin auch immer und immer besser zu lernen. Ja, gut, okay, das ist halt ein Job. Also das ist jetzt nicht, ich definiere mich hier nicht über meinen Job oder ich definiere mich nicht darüber, dass ich da krass nach oben aufsteige, sondern damit verdiene ich Geld. Ich definiere mich über ganz andere Sachen im Leben und da wirst du ja auch besser drin. Also.
1: Ja, das stimmt.
0: Du kannst auch besser werden in der Akzeptanz. Also es ist einfach nur, du hast völlig recht. Also man muss sich einfach, ich glaube, es geht viel darum, irgendwas zu finden, worin man gut ist und was einem Spaß macht. Und sonst möglichst darauf zu achten, dass es einem selber gut geht. Das, dann mach das.
1: Oder?
0: So, ja.
1: Mach das.
0: Sonst mach keine das. Abkürzungen. Man sollte nicht zu viele Abkürzungen nehmen. Gibt ja auch
1: das,
0: viele.
1: Oder? Das meine ich.
0: Ja, voll.
1: Das war nur ein Plädoyer dafür. Mehr
0: total.
1: Wollte ich ja gar nicht sagen.
0: Es gibt ja auch viele Männer, die einfach Abkürzungen nehmen und für sich behaupten, ich habe jetzt hier irgendwie einmal drüber nachgedacht, ich habe jetzt einmal geguckt, wie bin ich eigentlich und dann merken dann, nee, ich bin schon geiler Feminist und auch da muss man sagen, ja, überprüf das nochmal. Nimm nicht eine Abkürzung, sondern vielleicht guckst du dir nochmal so eine Checkliste an und guckst dir an, was genau kann ich davon und was vielleicht muss ich noch lernen. Das machen wir schon seit einigen Wochen, das ist nicht unsere Checkliste, die ist erschienen bei rare_catcult. Kann man sich nochmal angucken. Und wir sind beim 5. und letzten Kapitel dieser Liste. Es geht um Bewusstsein.
1: Ja.
0: Punkt Nummer 1 ist Raum geben. Damit wird gemeint, auf dem Gehweg Platz machen und nachts respektvoll Abstand halten. Das ist was, was Männer, glaube ich, irgendwie schon mal gehört haben von, oh, und dann läuft man hinter einer Frau und dann kriegt die so Angst. Und das stimmt. Das ist so. Also bitte mach das nicht. Guck, dass du Abstand hältst. Guck, dass du, wenn dir jemand entgegenkommt, dass du da die nicht anrempelst oder auch nicht irgendwie auch nur nah an die Rand kommst, sondern mach den Leuten einfach Platz. Bitte mach das.
1: Ja.
0: Punkt Nummer 2 ist Zivilcourage. Nutze die 5D-Methode, lern sie kennen, um bei Belästigung sicher einzugreifen.
1: Was ist die
0: 5D-Methode? 5D. Ganz genau. Da kommen wir jetzt hin. Es sind 5Ds, im Englischen sind es Ds. Das erste ist distract. Also stell dir vor, du siehst irgendwo eine Situation und du merkst, da wird eine Frau belästigt von einem Mann. Was kannst du dann machen? Da gibt es 5 verschiedene Möglichkeiten, die also du im Kopf haben solltest, um zu wissen, was sollst du machen. Erste, distract, ablenken. Genau. Unterbrich die Situation durch eine indirekte Handlung. Zum Beispiel, ja, indem du nach der Uhrzeit fragst oder was fallen lässt oder so tust, als würdest du die betroffene Person...
1: Aber interessanterweise, die betroffene Person, ne? Interessanterweise nicht die TäterInnen da, sondern immer die Person, also ein Mann belästigt eine Frau, man fragt die Frau, wie viel Uhr ist es, oder?
0: Genau, du tust so, als würdest du die betroffene Person kennen. Mhm. Genau. Mhm. Na, damit der belästigende Teil der ganzen Szene merkt, die Frau, die ist nicht alleine da. Da ist jemand, der ist irgendwie auf deren Seite, egal durch was. Ja. Na? Das reicht schon, so ein bisschen Kontakt herstellen. Das zweite ist delegate, Hilfe holen oder auch delegieren. Suche Unterstützung bei anderen PassantInnen, BusfahrerInnen oder Sicherheitspersonal. Frage konkret, können Sie bitte helfen?
1: Delegieren.
0: Ja, und wenn du nämlich sagst, also der Satz, können Sie bitte helfen, das, also direkt, da geht es nicht. Also da wissen Leute, okay, das ist von mir gefordert, ob Sie bitte helfen können. Und auch nicht die Aufforderung, hilf mir, sondern können Sie bitte helfen, als... Ja. Ich bin aufgefordert und ich habe eine Chance zu sagen nein, aber ich sag trotzdem ja, weil ich gebeten wurde.
1: Ja, ja, ich finde, ich glaube auch, wenn es einfach eine höfliche Bitte ist, dann nimmt das dem Ganzen auch so ein bisschen die Brisanz.
0: Genau.
1: Dann das ist ganz cool, wenn man das so fragt. Moment, ich überlege natürlich gerade, wie kann man das gut übersetzen, wegen den 5D, ne? Das ist ja Englisch. Mhm. Und bisher laufen wir ganz gut mit A. Also A wie ablenken und A wie ansprechen. Ja. Mhm. Ablenken, ansprechen, ja.
0: Mhm. Nummer 3 ist dokumentieren. Nehmen die Situation per Video oder Foto auf, um Beweise zu sichern. Wichtig, Abstand halten, die Aufnahme nicht ungefragt ins Netz stellen und der betroffenen Person anbieten, sie ihr zu übergeben. Aber natürlich ist das ein Effekt, ne? Wenn du irgendwie denkst, ich bin hier mit der Frau alleine, ich mache hier irgendwas und du merkst, jemand filmt das mit, dann hast du halt auch direkt nochmal das Gefühl von, ich sollte vielleicht aufpassen, was ich sage, weil das wird hier gerade festgehalten.
1: Ja, Aufnahme machen.
0: Aufnehmen. Ja, sehr gut.
1: Aufnehmen.
0: Das vierte ist Delay, also nachbereiten oder Dasein. Frage die betroffene Person nach dem Vorfall, wie es ihr geht. Biete Unterstützung an, begleite sie oder frage, ob sie Hilfe benötigt.
1: Ja.
0: Auffangen.
1: Auffangen. Ah, sehr gut. Auffangen. Sehr gut, Moritz. Ja, gut.
0: Mhm. Und das letzte ist direct, also direkt ansprechen. Schreite direkt ein, wenn es sicher ist. Sage deutlich, dass das Verhalten nicht in Ordnung ist. Sowas wie, hör auf oder das ist Belästigung.
1: Angriff. Attacke.
0: Attacke ist nicht schlecht.
1: Attacke.
0: Ja. Und das ist, und man muss, also ich glaube, man muss das im Kopf behalten, weil ich glaube, man hat immer so eine automatische Situation im Kopf von, oder so ein Gedanke von, naja, wenn das passiert, dann würde ich das machen. Aber man muss immer einmal überprüfen, was ist das Beste für die Situation? Also manchmal hilft es nicht, dass du da hingehst und sagst, bitte hör auf, weil du merkst, ja, das eskaliert hier das Ganze. Deswegen sollte man diese 5 A's im Deutschen einfach verinnerlicht haben und sich immer wieder vergegenwärtigen, um dazwischen auswählen zu können, weil das schon so ist, dass für jede Situation vielleicht was anderes in der Situation besser hilft.
1: Ja.
0: So, der nächste, vierte Punkt ist verbalen Sexismus stoppen. Also sexistische Witze oder Sprüche im Freundeskreis direkt ansprechen. Ganz ehrlich, mega schwierig. Also du brauchst als Mann dafür, und das kann ich verstehen, eine extreme Überwindung, weil das in den meisten Männerkontexten ist es noch relativ normal. Sei es vielleicht auch gar nicht so sehr im einen Freundeskreis, sondern auf jeden Fall bei der Arbeit, im öffentlichen Raum, beim Zocken. Du hast immer wieder Leute, die einfach sexistischen Trams sagen. Und dann kann man das aber ziemlich schnell lernen, zu sagen, ey, das ist nicht okay, hör auf so zu reden. Braucht ein bisschen Überwindung. Klappt aber
1: ich glaube, es reicht schon, also oder es ist schon ein Schritt, wenn man einfach keinen Credit gibt.
0: Das ist
1: also
0: der Anfang.
1: Ich finde, das ist schon etwas, also es gibt Leute, die sind so richtig, also ne, die dann sowas gar nicht merken, meinetwegen. Aber sonst ist es ja so, wenn man einfach nicht reagiert, dann merkt man schon, dann nicht.
0: Ja, das kann auch schon anfangen sein. Also, weil ich meine, dieses Ansprechen, das ist schon für viele Menschen in bestimmten Kontexten, wenn dein Chef nonstop sexistische Witze macht, ne, dann gibt es natürlich auch diese Angst von, was ist, wenn ich das jetzt nicht anspreche? Wenn ich das jetzt anspreche, findet er mich dann scheiße? Und die Antwort ist, ja, wahrscheinlich schon, aber du bist wenigstens ein korrekter Typ gewesen. Muss man dann entscheiden. Ja. Nummer 4 ist Kompliment-Check. Also Komplimente, die du machst, ne? Machst du die auf Talente beziehend oder vor allem aufs Aussehen? Also es fällt mir selber auf, dass wenn meine Kinder quasi Komplimente bekommen, an mich gerichtet, Dann ist es oft mit meine Tochter, oh, die sieht aber auch, guck mal, die ist jetzt schon, die ist so schön oder so niedlich oder so. Oh. Und Jungs, oh, das ist so, der ist ja so mutig. Ja, und das ist einfach ein bisschen, aber das ist auch was sehr Gelerntes. Das liegt auch noch nicht, wenn du das machst, nicht daran, dass du irgendwie ein Stück Scheiße bist, sondern daran, dass wir das alle so gelernt haben. Wir haben alle gelernt, Frauen komplimentiert man mit dem Aussehen und Männer und Jungs eher mit einem Skill. Und das müssen wir ändern.
1: Ja, also, ja, absolut. Also und so wie du das geschildert hast mit deinen Kindern, sehe ich absolut auch so. Ich habe jetzt gerade gedacht an so Szenen, die hatte ich, habe ich jetzt gerade im Kopf, weil jetzt gerade sowas war. Eine Fernsehshow, eine Frau kommt aus der Maske oder Garderobe und die hat sich natürlich schön gemacht für eine Show. Und dann so, und dann sagt ein Kollege, ey, das sieht aber gut aus oder das sieht toll aus. Ist, glaube ich, dann in dem Fall, glaube ich, okay. Aber wäre, glaube ich, geil, wenn man dann, wenn da auch nochmal was anderes kommt.
0: Ja. Ja, auf jeden Fall. Und ich meine, klar, also es gibt natürlich Kontexte mit Leuten, die wir kennen, bei Kolleginnen, wo ich weiß, dass die irgendwie, dass wenn ich sage, das ist ein fantastisches Outfit, dass die dann denken, oh, okay, cool, danke. So, dass es auch was Bestärkendes sein kann. Man sollte nur darauf achten, dass es nicht immer nur auf dem Aussehen basiert, sondern auch vielleicht auf anderen Sachen.
1: Ja, oder auch einfach bei Männern das immer sagen.
0: Das habe ich auch angefangen, bei Männern das zu machen, ja. Zu sagen, dass sie einfach, ja, das ist richtig geiles Outfit, richtig gut. Fred Costea letztens zum Beispiel, muss ich sagen, ja, sie einfach, der hat einfach einen schönen Kleidungsstil, muss man einfach mal ansprechen.
1: Ja, voll. Ja. Was waren es die Punkte schon?
0: Das waren unsere Punkte. Was noch fehlt, natürlich wie immer auch dazu Bücher zum Thema Feminismus, die wir empfehlen, ein Roman, ein Sachbuch. Ich hoffe, dass wir die noch nicht hatten. Ich glaube aber nicht. Wir haben als Sachbuch Bell Hooks, Lieben lernen. Wir hatten schon ein anderes Buch von Bell Hooks, aber ich Lieben lernen, fantastisch.
1: Ja, okay.
0: Wir hatten schon das über Männlichkeit. Jetzt ist es eher über Lieben lernen und zwar nicht nur bezogen auf Frauen lieben lernen, sondern allgemein lieben lernen. Also auch in freundschaftlichen Beziehungen, in der, überhaupt in deinem Gegenüber. Und als Roman Mareike Fallwickel und Alle so still. Wir hatten schon einen Roman von Mareike Fallwickel. Das war der Roman vor dem. Das war Die Wut, die bleibt. Und Alle so still. Man merkt bei dem Buch, dass es, man, wenn man beide kennt, dann merkt man, ah krass, sie hat geschrieben und Die Wut, die bleibt. Und mittendrin merkt man, wie sie denkt, krass, warte mal, darüber schreibe ich auch noch ein Buch. Und dann kommt das nächste Buch raus. Und Alle so still handelt davon, dass Frauen von heute auf morgen, dass die ersten Frauen aufhören zu arbeiten, dass sie einfach aufhören, Sachen zu machen, dass sie einfach auf den Boden legen. Und sag, ich kann nicht mehr, ich bin zu erschöpft, ich bin, das war's, ich bin jetzt raus. Und immer und immer mehr Frauen legen sich hin und legen ihre komplette Arbeit nieder. Und dann geht es viel um die Reaktion von Männern da drauf und von der ganzen Welt und dem Staat da drauf. Und das ist, es ist ein wirklich intensives, krasses Buch. Es ist natürlich gute Geschichten noch dabei, aber diese Welt, die sie darauf aufbaut, ist auf der einen Seite bedrückend, auf der anderen Seite natürlich auch extrem bestärkend und lässt dich sehr klar sehen, wie viel in unserer ganzen Welt auf Care-Arbeit von Frauen basiert und was passieren würde, wenn das einfach aufhört.
1: Ja, hat ja auch so ein bisschen realen Bezug, sag ich mal, oder so ein Anknüpfungspunkt auf jeden Fall in der Realität, weil viele Frauen ja so sagen, ja, jetzt ist, ich hätte jetzt keine mehr, jetzt ist Schluss, ich hab keinen Bock mehr.
0: Ja. Ja.
1: Gibt's jetzt auch häufig.
0: Ja, voll. Das gab's auch bei uns in unserer Beziehung, dass meine Frau irgendwann gesagt hat, pass auf, ich mach das nicht mehr. Ich mach das nicht mehr. Ich kenne dich auch nicht mehr über Sexismus oder Feminismus auf. So, du liest deine eigenen Scheißbücher, Digga. Ja, das hilft dann schon sehr, wenn man das dann macht. Ja.
1: Moritz, zum Abschluss möchte ich dich noch eine kleine Sache fragen.
0: Ja, bitte. Bitte.
1: Und zwar, ich habe jetzt neulich zum ersten Mal wieder so Fußball geguckt.
0: Ja? Oh, hab ich nie. Ich habe da nie reingefunden. Hätte ich gerne.
1: Nee, ich wollte mal wieder einsteigen, weil ich jetzt neulich von dem Jahrhundertspiel gehört habe.
0: Das war das Jahrhundertspiel?
1: Das war Bayern gegen Paris, das Hinspiel. Also das war in Paris und das war ging aus zu 5-4.
0: Ach krass, okay. Ja, das ist dann spannend, ne? Wenn mal was passiert.
1: Das war ein sehr spannendes Spiel und es sind viele Tore gefallen. Und da habe ich mir gedacht, von diesem Thrill will ich was haben und ich gucke mir das nächste Spiel an. Ich gucke mir also das Rückspiel an und gucke, ob Bayern da weiterkommt. Sind nicht weitergekommen, also ist kein Spoiler, also das ist ein 1-1 geworden dann nur. So, ich wollte aber eine ganz andere Sache fragen und zwar, ich war jetzt eingeladen zum Fußball gucken mit Freunden und das Spiel ging los um 9.
0: Wann um 9 erst?
1: Ja,
0: so
1: ich
0: spät.
1: Weiß, es ist zu spät, finde ich auch, egal.
0: Ja.
1: Die Frage ist eigentlich eine ganz andere, ist gar nicht so, Fußball ist gar nicht so wichtig für das, also ist gar nicht das, was ich eigentlich fragen will, nämlich, wann wärst du da?
0: Stunde vorher.
1: Interessant. Also ich dachte nämlich, man ist so kurz vorher da, Weil ich weiß auch nicht, weil die sind alle so Fußballfans, ne? Mhm. Die treffen sich wirklich fürs Spiel.
0: Ja.
1: So, und ich hätte dann gedacht, dass dann so Fußballfans eher so damit rechnen, ja, man trifft sich halt kurz vorher, weil es geht ja ums Spiel.
0: Ah,
1: ich bin ja auch ein Plauderer. Ja. Ich könnte auch schon um 18 Uhr hin.
0: Ne? Ja, klar.
1: Und dann schon mal ein bisschen anplaudern und nebenbei läuft dann das Spiel. Aber ich weiß ja, die nehmen das ja total ernst. Und dann, weil es ist mir ja super unangenehm, dann zu früh da zu sein.
0: Ja, also für dich ging's, also deine Vorstellung war, das geht hier wirklich ausschließlich um dieses Spiel. Da setzt man sich hin, das ist dann sehr intensiv und dann geht man wieder auseinander.
1: Richtig.
0: Ja.
1: Und das war, und dann stellte sich auch heraus, interessant nämlich, dann stellte sich auch heraus, er schrieb dann auch irgendwann so 8:50, wo bist du? Kommst du noch? Und ich war so, ja. Ja, natürlich. Und dann war ich so 8:55 da.
0: Ja, klar. Geht doch um 9 erst los.
1: Ja, genau. War 8:55 da. Und dann hab ich gesagt, ach so, hätte ich vielleicht sagen sollen, aber wir treffen uns schon um 20 Uhr. 20 Uhr? Ja, stimmt, 20 Uhr.
0: Ja, Stunde vorher. Ja, ich glaube, weil das auch... Ja,
1: okay, dann muss ich wieder neu lernen. Ich muss wieder neu Fußball gucken lernen.
0: Ja, ich glaube, es hat auch mehrere Beweggründe. Also erstmal willst du da irgendwie auch, wahrscheinlich sind das auch jetzt Männer, die sind schon so ein bisschen, die wollen sich ja auch so mal irgendwie, oh komm, wir treffen uns auch mal so. Also wir wollen jetzt ja nicht nur, wir treffen uns nicht zum Fußball, wir sind ja auch irgendwie befreundet.
1: Ja.
0: So, da hast du dann diese Anstandsstunde vorher, um so andere Themen anzusprechen.
1: Ja.
0: Dann, glaube ich, geht es denen auch wahrscheinlich darum, dass du schon mal ein bisschen Sachen rauslässt und ein bisschen Smalltalk machst, so wie du das anplaudern,
1: das
0: damit
1: stimmt.
0: Die Leute dann auch während dieses Spiels ihr Maul halten, weil das will man dann ja auch wirklich gucken.
1: Ja.
0: Und dann, glaube ich, gibt's auch eine große Kultur an, wir machen uns das quasi noch nett. Also, da gibt das Chips, da hat noch jemand das mitgebracht, da kommt das Bier in den Kühlschrank,
1: da wird nochmal
0: getauscht und gesagt, ja, pass auf, hast du Bock drauf? Ja, lass doch mal, weißt du was, heute trinken wir mal einen Weißwein. Ah, fuck, scheiß
1: Schokofrüchte.
0: Drauf. Ja, so, da gibt es Schokofrüchte. Ja, das ist ja klar. Das ist männlich Wellness.
1: Ja.
0: So. Und das passiert dann natürlich auch davor. Ja, klar.
1: Ja, und ich habe dann auch nochmal, ich habe gelernt, ich bin das letzte Mal mit Ende 20, habe ich so richtig doll Fußball geguckt, ne? Mit Sport, auch häufiger. Mhm. Und ich kam dann auch schon hin mit so einem Rucksack voller Bier.
0: Richtig Hülsengewitter,
1: ja,
0: oder was?
1: Ja, weil ich da Hülsengewitter, genau. Habe ich gedacht, dass das...
0: Richtig Dosenbier dabei gehabt auch?
1: Nein, aber...
0: Er so muss schon.
1: Bierflaschen halt. Immerhin schon auch mit alkoholfreiem Bier, aber auch mit Alkohol.
0: Ja, ein Sixer, aber einen Träger mitgenommen, ja sicher.
1: So. Und dann hole ich das so raus und so. Dann haben wir gesagt, ach so, ja, also wir trinken alle nichts. Und dann hab ich gedacht, ach so, ja, okay, ja, dann.
0: Ja, ist nicht mehr wie
1: wohl,
0: früher.
1: Habe ich wohl die letzten 10 Jahre nicht mehr so aktiv mitverfolgt, wie man jetzt hier so Fußball guckt.
0: Ja, aber eben. Naja, aber es ist für dich, also für dich war es ja auch noch eine Reminiszenz deiner späten 20er. Also du wolltest ja quasi, für dich wäre es ja so eine ganze Experience gewesen. Also Fußball gucken, klar, aber auch noch so ein bisschen, wie fühlt sich das dann nochmal an, wenn man so 3-4 Bier drin hat? Ja, klar.
1: Richtig. So Bier trinken und dann so.
0: Sag mal Bock, Leute, hat jemand Bock auf einen Nackensteak? Ich habe so einen Einweggrill mitgebracht. Ich weiß, wir leben alle vegan, aber nochmal heute jetzt, sondern wie früher einmal.
1: Wie früher gar nicht mehr. Alle vegan, okay.
0: Ich war extra bei Penny, Leute, so wie damals. Das ist in Marinade eingelegt. Was? Niemand.
1: Alles Bio.
0: Nicht mal so eine Fackel, so eine Grillfackel, irgendwer. Was ist denn los bei euch?
1: Die hatte ich ganz vergessen. Die habe ich aber schon damals gemieden. So Grillfackeln waren für mich immer, das war nochmal eine ganz
0: schon merkwürdig.
1: So Schweinespeck,
0: das ist immer so, ist das gedreht. Ja, das fühlt sich immer ein bisschen und schmeckt auch ein bisschen, ehrlich gesagt, wie so Schlachtabfälle auf so ein Stück Holz getackert. Waren die mein
1: Ding? Ja, ich denke, so haben die das bei Tönnies, genau so haben die das am Anfang genannt.
0: Ja, früher, aber jetzt haben sie ja alle, haben, glaube ich, eine Menge Online-Marketing gemacht. Deswegen, die Fackel hat eine Reminiszenz. Also sie hat eine Renaissance erlebt. Das ist ja richtig. Ja.
1: Kannst du ein abschließendes Urteil? Kannst du eigentlich ein abschließendes Urteil bilden über das? Ist dir das gut gelungen, dass du da gut durchkommst bei dem OMR-Festival? Hast du dich da? Hast du es gut
0: hingekriegt? Also
1: wurdest du eigentlich interviewt dann einfach?
0: Ich habe eine Frage gar nicht beantwortet.
1: Was hast du gemacht?
0: Ja, genau. Ich wurde interviewt. Ich habe die Frage gar nicht beantwortet, warum ich denn überhaupt da war.
1: Ja.
0: Für mich ist es im Moment, das sind so ein paar Sachen, die ich mache, um der ARD zu zeigen, ey, ich habe richtig Bock auf euch. Ich habe Bock auf euren Kosmos. Ich würde gerne hier bleiben. Ich würde auch gerne langfristig was hier machen. Also sei es nun bei YouTube jetzt. ist auch ARD am Ende des Tages. Unser Podcast ist bei der ARD. Falsch aber anders, in der Mediathek. Ich würde in Zukunft wirklich gerne auch was im Fernsehen machen. Und für mich heißt das auch, wir alle wissen, solche Auftritte sind scheiße. Das ist die Hölle. Das wissen wir alle. Aber ich mache das, um zu zeigen, ey, ich bin hier richtig engagiert und ich wäre hier gerne wirklich ein Teil von der ARD weiterhin.
1: Aber ist das die Hölle? Weil ich dachte, du wirst einfach nur interviewt und ist dann ganz nett.
0: Das auf der Bühne gar nicht. Das war sehr nett. Okay, das war sehr nett. Aber was die Hölle war, war das OMR-Festival rundum. Also sobald du diesen Stand verlassen hast, war es einfach nur furchtbar. Für mich, ich glaube für viele Leute nicht, aber ich bin sehr schnell lautstärkemäßig auditiv überreizt und dafür ist eine Messe gar nicht gut.
1: Geht mir auch so. Aber wenn wir, aber das ist lustigerweise und ich glaube dir geht's ähnlich, wenn wir dann aber so, wenn eine Kamera an ist und wir machen was so als Challenge... Ja. Dann wärst du ja nicht so. Und ich nehme mich auch nicht so. Ich wäre da nicht genervt. Und zum Beispiel fände ich es witzig, wenn wir nächstes Jahr sagen, komm, da gibt es eine Challenge, wer sammelt in 10 Minuten mehr Visitenkarten? Zum Beispiel.
0: Ah, okay.
1: Das ist gut, weißt du? Weil,
0: aber das ist zu einfach, weil er sagt ja, aber Visitenkarten und dann gibt die schmeißen dich ja tot damit.
1: Ja, aber das Problem ist auch, die versuchen dann ein Gespräch anzufangen. Da muss man sagen, ja, das vertiefen wir alles, hier ist meine, danke, ciao.
0: Ah, so meinst du, ja gut.
1: Dass man so ein bisschen rumgeht, weißt du?
0: Wir brauchen da verschiedene Challenges. Wir machen das wird eine mehrteilige Dokumentation, ich merke das schon.
1: Richtig, und ich könnte mir vorstellen, dass wir dann noch mit den Visitenkarten gegeneinander wie Pokémon spielen. Welche Visitenkarte ist besser?
0: Weißt du? Ja, finde ich gut.
1: Aber nur von der Optik der Visitenkarte her.
0: Sehe ich uns. Ja.
1: Also
0: abschließendes Credo dazu. Ich glaube, mich würde jede Messe überfordern. Das lag jetzt nicht am OMR. Ich glaube, das ist einfach absolut gar nicht mein Ding. Aber ich finde, dass die Leute, vor allem bei der ARD vor Ort, das bezaubernd gemacht haben. Und da habe ich mich, das war wie so eine, wie so eine Oase, wo ich mich wohlgefühlt habe. Und bei allem anderen, das war das Problem. Du hast es schon richtig gesagt. Sobald ich diesen Stand verlassen habe, hatte ich nichts mehr zu tun. Da war ich nicht mehr beruflich da, sondern einfach nur überfordert. Und hätte ich gewusst, ich gehe von einem Eingang an, muss ich hier liefern und performen, dann ist was anderes. Deswegen machen wir das nächstes Jahr so.
1: Ja, das würde ich gerne mit dir mal machen. Ja, das fände ich gut, das würde ich gerne mal machen. Und ich würde halt auch so einen eigenen Pappstand mitbringen fürs ZDF. Mhm. Nur ich am ZDF-Stand. Und ich habe dann einfach nur so einen Computer dabei, wo ich so die ZDF-Mediathek zeige.
0: Ja, nee, wir machen das und dann ich mache den Schuld und Asche Marketing, wo es so einen Stand gibt, wo man sich quasi, wo wir die Leute groß rausbringen wollen bei unserer eigenen Show. Ja, machen wir.
1: Geil.
0: Finde ich gut. Ja, ich freue mich drauf.
1: Vielleicht kann man das, Robert, das geht an dich, weil du diesen Podcast hörst. Dass du das mal einfädelst. Das wäre ganz gut.
0: Dass du dich da einmal, dass wir das von oben eingießen. Danke.
1: Danke. Leute, das war schon wieder Talk ohne Gast für diese Woche. Jetzt habe ich ganz viele Themen, die habe ich gar nicht angeschnitten. Es gab hier noch viele Sachen, die ich klären wollte, aber das machen wir nächste Woche.
0: Ja. Das Gute ist, wir haben noch viele Wochen vor uns. Wir freuen uns drauf. Wir hören uns.
1: Tschüss. Tschüss.
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8: Mit Björn Jansen. Unterdurchschnittlich, so schneidet Deutschland beim Kindeswohl ab. In einer internationalen Vergleichsstudie zum Wohlbefinden von Kindern sind wir nur auf Platz 25 von insgesamt 37. Und das in vergleichbaren Ländern. Damit bleibt die Bundesrepublik weit hinter ihren Möglichkeiten zurück, teilte das Kinderhilfswerk der Vereinten Nationen UNICEF mit. Anders sieht es bei unseren direkten Nachbarn aus. In diesem Jahr belegten die Niederlande, Dänemark und Frankreich die ersten drei Plätze. Der US-Präsident droht dem Iran mit Vernichtung. Schon wieder. Trump hat dem Iran ultimativ zum Abschluss eines Abkommens aufgerufen. Die Uhr ticke und der Iran solle sich besser schnell bewegen. Sonst werde von ihm nichts mehr übrig bleiben, schrieb Trump in seinem Online-Dienst Truth Social. Derzeit gilt im Iran-Krieg eine Waffenruhe. Eine dauerhafte Lösung für den Konflikt gibt es noch nicht. Vor etwa einem Monat hatte Trump dem Iran ebenfalls mit Auslöschung gedroht. Tausende Fans feierten auch heute, dass Energie Cottbus nach 12 Jahren in die zweite Bundesliga zurückgekehrt ist. Und das Fußballstadion Cottbus soll jetzt mit Hilfe einer Betreibergesellschaft zweitligatauglich gemacht werden. Stadt und Landkreis wollen sie zusammen betreiben und unter anderem Fördergelder beantragen. Das kündigte Oberbürgermeister Schick von der SPD bei der Aufstiegsfeier an. Ja, und wir bleiben beim Sport. Am letzten Spieltag der zweiten Bundesliga hat Hertha BSC in Bielefeld 1:6 verloren und beendete die Saison damit auf Tabellenplatz 7. Die Fußballerinnen von Union Berlin haben die Bundesliga-Saison mit einer Niederlage beendet. Bei Eintracht Frankfurt verloren sie 2:4. Union bleibt damit auf Tabellenplatz 9. Alba Berlin ist mit einer Heimpleite ins Viertelfinale Playoffs der Basketball-Bundesliga gestartet. Gegen Vechta stand es am Ende 89:103.
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8: 9 bis 13 Grad im Fritz-Sendegelände. Ja, und wenn man so rausguckt, dann erwischt man vielleicht nochmal eine Wolke, ansonsten klaren Himmel. Und über die Nacht, da kann es auch immer mal wieder sternenklar bleiben. Die Tiefstwerte liegen zwischen 7 und 1 Grad. Und morgen sieht das Wetter ganz ähnlich aus wie heute. Sonne, Wolken, mal ein Schauer bei maximal 21 Grad.
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8: Da Vorsicht bitte im Kreis Oberspreewald-Lausitz auf der Landstraße in Höhe der A13 Schwarzheide. Da befindet sich eine ungesicherte Unfallstelle. Und auch nochmal auf der A13 Dresden Richtung Schönefelder Kreuz zwischen Barutmark und Teupitz. Da blockiert ein defektes Fahrzeug den Standstreifen. Da wo es geht euch, eine gute Fahrt.
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12: Willkommen zurück, liebe Schülerinnen und Schüler, liebe Eva, lieber Ralf, ein neues Schuljahr in Hogwarts beginnt. Und das heißt für euch eine neue Folge Battle of the Nerds. Heute dreht sich hier alles um die zauberhafte Welt von Harry Potter und wir widmen uns der Filmwelt dieses Fandoms. Die Harry Potter Filme basieren auf den Roman der Autorin J.K. Rowling, veröffentlicht zwischen den Jahren 1997 bis 2007. Und zu dieser Autorin verlieren wir gleich noch ein paar Worte. Aus den Büchern wurden insgesamt 8 Filme gemacht, die zwar oft für die Oscars nominiert waren, jedoch nie gewonnen haben. Dafür gab es aber ein paar BAFTAs und jede Menge Rekorde an den Kinokassen wurden gebrochen. Zusätzlich wurden 3 Prequel-Filme produziert, die Reihe Fantastische Tierwesen. Was genau da behandelt wird, nee, da spoilere ich jetzt nicht an der Stelle. Und was als nächstes ansteht, ist eine HBO-Serie. Das soll eine Neuverfilmung der Potter-Bücher sein. Und die Serie wurde für 2026 angekündigt und Ende des Jahres soll sie dann jetzt auch endlich erscheinen. Die Quizfragen, die ihr heute beantworten müsst, kommen also aus dem gesamten filmischen Hogwarts-Universum. Heißt nicht nur Harry Potter, sondern auch fantastische Tierwesen. Also nur mit Schokofröschen kommt ihr heute nicht besonders weit.
13: Mist, ich hab's geahnt.
10: Aber bevor wir jetzt richtig reingehen und uns dem Spaß an dieser magischen Welt widmen, möchten wir einmal explizit etwas zur Autorin J.K. Rowling sagen. Rowling hat mit ihren öffentlichen Äußerungen zu biologischem Geschlecht und Transgender-Rechten eine hitzige Debatte losgetreten, vor allem weil viele ihre Aussagen als klar transfeindlich kritisieren, was sie meiner Meinung nach übrigens auch ganz klar sind. Als Battle of the Nerds Team distanzieren wir uns ganz klar von Rowlings Aussagen. Warum wir uns entschieden haben, trotz dieser Autorin, die leider die Ursprungsidee dazu hatte, eine Folge zu Harry Potter aufzunehmen? Uns geht es um die Menschen, die sich mit so viel Herz und Hingabe diesen Harry Potter Geschichten widmen und denen sie so viel bedeuten. Genau das ist immer unser Anliegen bei Battle of the Nerds, dass die Menschen im Vordergrund stehen, die in den Film- und Serienwelten zu Hause sind. Wir hoffen sehr, dass ihr das verstehen könnt und mit uns mitfiebert. Und damit kommen wir zu unserem Spiel und das läuft folgendermaßen ab. Also, wir spielen drei Runden, in denen ihr, Eva, Ralf, zeigen müsst, wie viel ihr gelernt habt im Verlaufe dieser Sendung, wie viel Wissen ihr aufsaugen und aufnehmen konntet. Da müsst ihr dann natürlich auch clever kombinieren können, das gehört alles dazu.
13: Genau, also jetzt her mit den Nerds, Nils.
10: Ja, du hast recht, denn ohne euch, liebe Nerds, würde diese Folge im verbotenen Wald und mit wimmernden Hosts enden. Und damit das nicht passiert, stellen wir euch vor, herzlich willkommen, Sophia und Michel.
13: Dankeschön.
14: Vielen Dank, dass wir da sein dürfen.
13: Hallihallo.
14: Hallo.
13: Lieber Michel, schön, dass du da bist. Du beschäftigst dich ja im Podcast Hagrid's Hütte sehr ausführlich mit den Inhalten der Filme. Und wie war das? Ich schätze, wir sind ungefähr gleich alt. Also haben diese Bücher wahrscheinlich beide schon bei Erscheinen so mitbekommen als Jugendliche oder Kinder. Hattest du damals auch den Traum, in Hogwarts zur Schule zu gehen? Und falls ja, welches Haus wärst du gewesen?
14: Auf jeden Fall. Ich glaube, den Traum hatten alle. Ich glaube, damals hätte ich wahrscheinlich auch Gryffindor gesagt, weil das natürlich das Schöne ist, was wir immer mitkriegen. Aber im Herzen bin ich auf jeden Fall ein Hufflepuff. Ich glaube.
15: Yay, Hufflepuff.
13: Damit kannst du dich identifizieren, Ralf.
15: Ich habe den Test gemacht. Ich bin auch Hufflepuff. Insofern. Schön.
14: Aber da musst du nicht so enttäuscht klingen. Das ist eigentlich ein ganz wunderbares Haus.
15: Nein, ich bin gar nicht enttäuscht. Ich frage mich nur, wäre es sinnvoll gewesen, die Hufflepuffs in ein Team zu machen? Oder ist es besser, welches Haus bist du denn, Sophia?
13: Ich kann es nicht leugnen, ich bin ein Ravenclaw.
15: Ich glaube, wir ergänzen uns da einfach sehr gut.
13: Ich glaube auch.
15: Die Aufteilung ist perfekt. Sophia, ich bin super froh, dass du dabei bist, dass du mich jetzt durch die Filme reinleiten wirst und die Zauberspruch-Lehrbücher. Du bist eine der Hosts vom Happy Potter Podcast. Und ich muss erstmal großes Lob. Happy Potter finde ich super. Aus welcher Generation bist du? Also bist du auch mit den Büchern so aufgewachsen? Hast du vor den Buchhandlungen gekämmt nachts, um die neuesten Bände zu bekommen?
13: Das gab's bei uns im Dorf nicht. Aber theoretisch, ja, war ich auch in dieser Generation. Ich wäre leider die Einzige gewesen in meinem Freundeskreis.
15: Also schade eigentlich, ne?
13: Voll.
15: Hat dir da was gefehlt?
13: Voll. Das ist auch eine der Dinge, die ich so über Harry Potter liebe, dass die Leute, die so ausgegrenzt wurden früher, also Nerd sein ist ja jetzt erst vor wenigen Jahren cool geworden. Und damals war Nerd sein halt was einen wirklich ausgegrenzt hat. Und dadurch, dass die Harry Potter Welt dann irgendwann so groß geworden ist und dass es so viele Fans gab, hat sich da dann so eine, ich will nicht Parallelgesellschaft sagen, aber hat sich dann schon so ein Rückhalt gebildet unter den Fans.
15: Ja, das ist total schön. Das kann ich mir echt gut vorstellen. Also ich bin damit nicht so aufgewachsen. Es ist ein bisschen an mir vorbeigegangen. Es hat mich irgendwie nicht so interessiert wahrscheinlich. Deshalb ist mein Wissensstand vielleicht eine 4 bis 5. Hast du deinen Wissensstand schon gesagt, Eva?
13: Nee, ich weiß auch gar nicht so richtig, wie ich den messen kann, weil, also bei mir, ich bin auch auf dem
15: Von
13: Land aufgewachsen, so viel. Ja, aber was ich da jetzt drauf einzahlen lasse, weil, also bei mir auf dem Land gab's die Buchhandlung Der Buchladen im Borken im Westfalen von Frau Balken. Und weil da war ich also auch als so das Lese-Nerd-Girl sehr oft und habe natürlich auch die Harry Potter-Bände mir bei ihr geholt, aber Frau Balken hat dann irgendwann gesagt, und das ist mir jetzt wieder eingefallen, ja, aber Eva, findest du nicht auch, dass man ab Band 4 merkt, dass sie jetzt nur noch für die Filme schreibt? Und dann waren wir beide so, nö, lesen wir nicht weiter. Ich habe mich wirklich sehr von Frau Balken influenzen lassen. Gott hab sie selig, sie ist leider gestorben inzwischen. Aber ich habe Band 5 bis, also alle dann nach Band 4 habe ich nicht mehr gelesen. Aber ich habe über die Zeiten die Filme auf jeden Fall mal alle eingesammelt und gesehen.
10: Aber sag doch mal auf einer Skala von 1 bis 10, wie du dich einschätzt.
13: Also ich glaube, ich habe mich noch nie so hoch eingeschätzt. Ich würde hier sagen, gesundes Mittelfeld. So
10: aber auf einer Skala von
13: 1
10: zu
13: 1.
10: Wir haben eine Zahl bekommen.
13: Ich nehme eine 5,5. Wir sind doch in der Zaubererwelt. 5 3/4. Ja, genau. Danke,
15: sehr gut.
13: Sophia. Die nehme ich.
15: Ich bin gut aufgehoben.
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10: In dieser Runde ist es folgendermaßen. Ihr, liebe Nerds, erklärt uns jetzt eine ganz spezielle Sache aus dem Harry Potter-Universum beziehungsweise euren Nerds-to-be, damit sie das verstehen. Und ihr habt dafür 120 Sekunden Zeit. Das ist relativ viel. Und im Anschluss haben eure Nerds-to-be auch noch jeweils drei Fragen, die sie euch stellen können, damit sie das Wissen vertiefen können und damit sie auch eventuelle Sachen, die sie nicht verstanden haben, nochmal nachfragen können. Da ihr aber beide die gleiche Sache erklären müsst, müssen wir jetzt das erste Team an dieser Stelle rausschicken. Und das ist das Team Eva. Michel und Eva, ihr müsst jetzt leider mal vor die Tür.
14: Tschüss. Viel Erfolg euch.
10: So, die gehen jetzt bestimmt Butterbier trinken. Und das bedeutet, ich übergebe an Ralf und Sophia.
15: Vielen Dank, Nils. Also, Sophia, ja. Ganz entspannt. Mhm. 120 Sekunden. Oh. Und es wäre ganz toll, wenn du mir jetzt alles darüber erzählen kannst, wie die Beziehung ist zwischen Harry Potter und Snape. Also wie entwickelt die sich im Lauf der Filme und was macht diese Beziehung so besonders?
13: Okay.
15: Ja, bereit? Moment, ich gebe das Kommando und dann hast du 120 Sekunden Zeit. Ready, Nerd, go.
13: Eine kleine Vorwarnung, das ist kein spoilerfreier Podcast. Die Beziehung von Snape und Harry gestaltet sich schwierig, denn wir fangen an vor Harrys Geburt. Harrys Eltern waren zeitgleich mit Snape, Severus Snape, in Hogwarts, in der Zaubererschule. Die waren in einem Jahrgang. Und Harrys Mutter, Lily Evans, hat Snape schon vor der Schule kennengelernt. Und Snape war derjenige, der ihr quasi gesagt hat, dass sie eine Hexe ist. Durch ihn hat sie es erfahren. Die haben sich quasi auf dem Spielplatz kennengelernt. So. Die zwei sind als Freunde dementsprechend schon nach Hogwarts gekommen und sind dann in unterschiedliche Häuser eingeteilt worden. Snape wurde nach Slytherin eingeteilt und Lily nach Gryffindor. Und die zwei Häuser sind geschichtlich etwas verfeindet, beziehungsweise Slytherin ist so der Buhmann in der Schule, weil die meisten Bösewichte in der Zaubererwelt aus dem Hause Slytherin kommen. Jetzt entwickelt sich Snape mit den Slytherins mit und viele von denen werden Todesser. Das sind die Folger oder die Follower von Lord Voldemort. Und die sind böse. Die mögen keine muggelgeborenen Hexen und Zauberer. Das Problem ist, Lily Potter später, Lily Evans, ist Tochter von Muggeln. Und dementsprechend gehört sie eigentlich zu der Gruppe, die von Snape und seinen Freunden gemobbt wird oder ausgegrenzt wird. Und jetzt ist es aber seine beste Freundin, oh mein Gott, wir haben keine Zeit mehr. Jetzt ist es aber seine beste Freundin, die, er ist total in sie verliebt und die heiratet dann aber am Ende Harrys Vater, bekommt ein Kind. Oh shit.
15: Und das ist Harry.
13: Oh mein Gott, ich habe nichts Wichtiges gesagt.
15: So, also die Beziehung zwischen Harry und Snape ist ein Nebelfeld. Als Harry Potter nach Hogwarts kommt und die treffen sich ja, Snape und er. Und Snape weiß, wer er ist. Wie behandelt er dann Harry Potter?
13: Dadurch, dass er der Sohn von Snapes, in Anführungszeichen, Erzfeind James Potter ist, behandelt er Harry einfach schlecht. Der ist richtig gemein zu dem und tut so, als wäre Harry genau wie sein Vater, obwohl er Harry noch gar nicht kennengelernt hat. Und setzt voraus, dass er genauso arrogant und eingebildet ist, wie James es damals war. Und zieht ihm dauernd Punkte ab für jede Kleinigkeit, die Harry irgendwie macht. Und als Leserin sieht es für mich erstmal aus, als wäre Snape ein Bösewicht. Und über die Jahre verfestigt sich das dann und Harry geht immer davon aus, dass Snape irgendwie schuld ist an den bösen Sachen, die irgendwie passieren. Und am Ende stellt sich dann raus, Snape hat die ganze Zeit versucht, Harry zu beschützen als Schuldbegleichnis zu Harrys Mutter, die er ja geliebt hat.
15: Warum hat er ein schlechtes Gewissen Harrys Mutter gegenüber?
13: Oh, so eine gute Frage. Ich bin begeistert. Der ist quasi schuld an allem. Oh. Es gab eine Prophezeiung, die gemacht wurde und Snape hat die mitbekommen, heimlich. Und in dieser Prophezeiung war Inhalt keiner der beiden. Es gibt einen Jungen, der wurde Ende Juli geboren und der wird der Untergang von Lord Voldemort sein. Und was er nicht wusste, ist, dass Lord Voldemort daraus den Schluss zieht, ah, das muss Harry Potter sein, der wurde Ende Juli geboren. Und damit hat er quasi den Sohn seiner Geliebten, seiner Lily, an Voldemort verraten oder verkauft. Also Voldemort hätte Harry Potter als Baby gar nicht versucht umzubringen, wenn Snape, der Todesser war, also einer von den Followern, ihm nicht von der Prophezeiung erzählt hätte.
15: Okay, er ist also schuld an dem ganzen Schlamassel. Gut, das habe ich verstanden. Ich hätte mir vorgestellt oder hätte gedacht, dass wenn man ein Todesser ist und wenn man sozusagen Anhänger von Voldemort ist, dass man auch so einen Schwur leisten muss, dass man sozusagen bei seinem Leben alles das macht, was Voldemort will. Jetzt ist es ja so, dass Snape das anscheinend nicht macht. Wie löst sich dieser Konflikt auf, den er ja bestimmt hat?
13: Wir wissen tatsächlich nicht, was alles dazugehört, um Todesser zu werden. Wir wissen, dass man dann das dunkle Mal, also das Wahrzeichen von Lord Voldemort, quasi als Tattoo auf den Unterarm bekommt. Aber was da für ein Schwur geleistet wird, das finden wir nie raus. Snape ist quasi Doppelagent. Also als Voldemort dann wieder zurückkommt, tut er auch vor Voldemort so, als wäre er immer noch Todesser und geht zu all den Meetings und macht auch Dinge, die wirklich schädlich für die Guten, aka der Orden des Phönix, sind. Also er vereitelt Pläne vom Orden des Phönix. Das macht er, um seinen Cover intakt zu halten, damit er sein eigentliches Ziel verfolgen kann, nämlich Harry beschützen und Voldemort vor der ultimativen Machtergreifung fernzuhalten, abzuhalten.
15: Wow, vielen Dank. Das reicht mir schon für heute, ehrlich gesagt. Ja,
10: das kannst du ja alles verarbeiten, denn dann schicke ich euch beide jetzt raus. Vielen Dank, Sophia. Und dann kommen jetzt Michel und Eva rein. Eva, Michel, schön, dass ihr da seid. Mhm. Eva, walte deines Nerd-to-be-gen Amtes.
13: Genau, Michel, du hast jetzt gleich 120 Sekunden Zeit, um mir zu erklären, wie die Beziehung zwischen Harry Potter und Snape sich im Laufe der Filme entwickelt und was sie so besonders macht.
14: Ja, okay, ich glaube, ich bin bereit.
13: Super, dann sag ich jetzt, ready, Nerd, go.
14: Also, Snape ist ein Lehrer von Harry, der Zaubertränkelehrer, und bereits in der ersten Szene, in der sie sich begegnen, hat Harry direkt ein schlechtes Gefühl, weil er einen Schmerz in seiner Narbe fühlt und das assoziieren wir mit dem dunklen Lord Voldemort. Wir wissen zu dem Zeitpunkt aber nicht, dass das eigentlich von Quirrell ausgeht, dieses Gefühl, und nicht von Snape selber. Trotzdem sind die Antipathien klar. Wir haben auch direkt im ersten Film in der Zaubertrankszene einen Moment, wo Snape Harry wirklich unfair behandelt und ihm sehr schwierige Fragen stellt, die er gar nicht beantworten kann. Es stellt sich aber später heraus, wenn man in dem Nerdtum so ein bisschen unterwegs ist, dass man diese Fragen auch interessanterweise auf Harrys Mutter beziehen kann. Er fragt ihn nach unterschiedlichen Zutaten und wenn man dieses Rätsel sozusagen auflöst, dann kommt ein Bezug zu Harrys Mutter raus. Und das ist auch das, was sich im Laufe der Serie kristallisiert. Snape behandelt Harry total schlimm, weil er seinen Vater gehasst hat. Die haben sich gegenseitig sehr verabscheut. Und im Grunde ist Snape zu Harry in allen Filmen und allen Büchern immer total schrecklich. Aber er hat ihn die ganze Zeit über beschützt. Und das erfahren wir quasi in der letzten Szene von Snape in Teil 7, wo er seine Erinnerungen Harry offenbart. Und da stellen wir dann fest, im Grunde war Snape die ganze Zeit auf Harrys Seite, war in seine Mutter verliebt früher und wollte dementsprechend auch dafür sorgen, dass Harry überlebt und quasi den Kampf gegen den dunklen Lord gewinnt und hat auch alles dafür getan und ist ein ganz essentieller Teil dieses Sieges über das Böse. Da spielt Snape eine ganz wichtige Rolle, hilft ihm total, bringt ihm das Schwert von Godric Gryffindor im 7. Teil, beschützt ihn, wann immer er kann. Die Beziehung zwischen den beiden ist zwar sehr schwierig, weil er ihn immer schlecht behandelt, aber am Ende nennt Harry sogar einen Sohn nach Severus Snape. Also vielleicht doch ein Wandel in der Beziehung.
13: Stark. Du hast dir einen sehr guten Einstand gegeben, weil du die Zeit so perfekt ausgenutzt hast, Michael. Vielen Dank. Bei mir kommen jetzt auch richtig so Bilder hoch und in die Erinnerung. Aber ich merke auch, dass ich ein paar Lücken habe. Kannst du mir nochmal Quirrell einordnen?
14: Genau. Im ersten Teil ist Professor Quirrell, also der Lehrer, der Professor für Verteidigung gegen die dunklen Künste. Und der wurde zuvor von Voldemort sozusagen besessen. Er befindet sich dann im Film auch schon in seinem Hinterkopf quasi. Mm. Also er hat ihn sozusagen übernommen und dadurch, wenn Harry den Hinterkopf von Quirrell ansieht im Film, verspürt er einen Schmerz in seiner Narbe, weil er quasi Lord Voldemort ansieht. Und das
13: ist auch
14: genau der Feind im ersten Film quasi.
13: Und ich merke, das war der erste Film, dass ich bei den letzten Filmen auch nicht so gut drin bin. Das Schwert von Godfrey Gryffindor, da brauche ich auch noch mal kurz eine Vertiefung, bitte.
14: Genau, Godric Gryffindor ist einer der vier Gründer von Hogwarts und er hat einen Gegenstand, ein Schwert. Und dieses Schwert ist besonders, weil es von Kobolden gemacht ist und das nimmt nur Sachen auf, die es stärkt. Und dementsprechend hat es auch unter anderem Basiliskengift sozusagen aufgenommen und das ist eine der wenigen Substanzen, die Horcruxe zerstören kann. Horcruxe sind die Gegenstände, mit denen Lord Voldemort sich vor dem Tod schützt. Das ist quasi sein großes Ziel. Und dieses Schwert kriegt dann Harry im siebten Teil quasi von Snape gebracht. Und damit hat er dann eine Waffe, um die Horcruxe zu besiegen.
13: Stark, viele Vokabeln. Wollen wir vielleicht noch mal kurz über die Beziehung zwischen Snape und den Eltern von Harry sprechen? Wann war das? Was ist da passiert?
14: Also das spielt ja ungefähr, weiß ich nicht genau, wie viele Jahre bevor die Harry-Potter-Geschichte, aber quasi als die in der Schulzeit waren. Mhm. Snape ist in Spinner's End groß geworden. Das ist der Ort, wo auch Lily und die Petunia groß geworden sind, also die Mutter von Harry und seine Tante, und haben sich schon früh angefreundet, weil es quasi die beiden einzigen Kinder waren, die auch magische Fähigkeiten haben. Und auch in der Schule dann die Freundschaft erstmal weitergeführt. Allerdings ist Snape nach Slytherin gekommen und Lily nach Gryffindor. Mhm. Und im Laufe der Jahre hat sich dann Lily mit James Potter immer mehr angefreundet und final auch verliebt. Aber Snape hat von der ersten Zugfahrt an eigentlich durch den Vater von Harry großes Mobbing erfahren, wurde die ganze Zeit runtergemacht zusammen mit Sirius Black. Mhm. Und dementsprechend hat er ihn von Anfang an gehasst. Und dieser Hass hat sich auch nicht verringert über die Jahre, sodass er es am Ende auch an dem Sohn Harry auslässt, final. Genau, aber die Beziehung zwischen Lily und Snape war anfangs sehr positiv, hat sich dann aber auch gewandelt, weil auch Snape sich ihr gegenüber nicht fair verhalten hat an einem Punkt.
13: Okay, super. Ich sehe hier schon den strengen Blick unseres Shownotars. Ja. Noch mehr darf ich nicht fragen, aber wir haben auf jeden Fall die Welt für mich schon mal gut wieder aufgespannt. Danke, Michael.
14: Gerne, gerne.
10: Na wunderbar. Und dann heißt es jetzt mit Zauberstab und Rumtreiberkarte geht's in Runde 2, denn so schnell kann's gehen. Das war schon unsere erste Runde in diesem Battle of the Nerds. Vielen Dank an euch. Bin sehr gespannt, wie viel Eva und Ralf davon behalten haben werden. Und jetzt kommen wir aber zu meiner Lieblingsrunde, nämlich das Lieblingsding. Mhm.
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10: Jetzt mal alle Häuserrivalität beiseite gelegt, denn wir machen es jetzt wie beim Festessen in Hogwarts. Wir bleiben alle zusammen im Studio und widmen uns den Lieblingsdingen unserer Potterheads. Ihr erklärt jetzt nämlich euer Lieblingsding aus dem Harry Potter Universum, aus den Harry Potter Filmen, und ihr habt 90 Sekunden Zeit jeweils dafür, das zu erklären und erzählen, was euch daran so begeistert. Und Eva und Ralf haben zusammen dann 3 Fragen, die sie euch stellen können, um mehr davon zu verstehen. Und die brauchen sie der Erfahrung nach auch jedes Mal. Und jetzt, wir fangen an mit Team Eva.
13: Ja, und ich liebe diese Runde auch immer, weil es so oft überraschende Antworten sind. Deswegen, Michel, freue ich mich jetzt schon und frage dich, was ist deine allerliebste Sache am oder im Harry Potter Filmuniversum?
14: Das ist eine sehr, sehr schwere Frage. Ich habe mir da auch schwer getan, was ich nehmen soll, und habe mich am Ende für eher ein Plot-Device entschieden, was nicht nur der Titel eines Filmes ist und das beliebteste Tattoo-Motiv, glaube ich, von Harry Potter, sondern eben auch sehr spannend, die Heiligtümer des Todes. Die Heiligtümer des Todes basieren in dem Universum auf einem Gedichtband von Beedle dem Barden und beschreibt 3 Gegenstände, die gewonnen wurden vom Tod in dieser Geschichte und den Besitzer dieser Gegenstände zum Besieger des Todes machen sollen. Die 3 Gegenstände sind ein Umhang, der unsichtbar macht, ein Stein, der Menschen wieder zum Leben erwecken kann, der Stein der Auferstehung, und ein Zauberstab, der alle Feinde besiegen kann, der Elderstab. Und das wird innerhalb des Universums erst einmal eher belächelt, wird von vielen auch gar nicht geglaubt, stellt sich aber am Ende heraus, die Gegenstände gibt es irgendwie wirklich, Vermutlich hat das mit den Peverell-Brüdern zu tun, die eventuell geschaffen haben, und werden in der Geschichte insofern relevant, weil Harry sich entscheiden muss, jage ich eher die Horcruxe, also die Teile von Voldemorts Seele, oder die Heiligtümer. Und am Ende hat er tatsächlich auch alle drei Heiligtümer inne, besiegt den dunklen Lord, und somit könnte man theoretisch auch sagen, diese Legende, dieses Märchen war vielleicht doch wahr. Und das ist, finde ich, eine ganz schöne Sache, dass man selbst innerhalb dieses Universums, wo ja eigentlich alles schon fantastisch ist, auch Sachen hat, die viele Charaktere gar nicht glauben, und man auch darüber diskutieren kann, ist das jetzt so oder ist es doch nur ein Märchen oder hat das wirklich einen Einfluss auf die tatsächliche Geschichte?
15: Hui, das waren wieder sehr viele Namen.
13: Mhm. Dass sie nicht in Steno schreibt, wundert mich ja.
17: Ja, das sollten wir uns mal aneignen. Staffel 3. Bis dahin mache ich so einen Kurs.
15: Meine Schrift sieht aus wie Steno, aber ich kann es nicht lesen. Woher weiß Harry Potter von diesen Heiligtümern des Todes? Sind das sagenumwobene Artefakte oder gibt's einen Moment, wo ihm jemand sagt, Harry, Junge, habe ich dir schon mal erzählt hier von den Dingern oder wie ist das?
14: Es ist so ein bisschen eine Mischung. Also es wird nicht bewusst ihm direkt gesagt, aber Dumbledore hat zum Beispiel schon Hinweise dafür hinterlassen. Er hat Hermine ein Buch geschenkt, in dem das Symbol der Heiligtümer auch drin ist, und er lernt dann den Charakter Xenophilius Lovegood kennen, der Vater von Luna, und er erklärt im Final dann genau diese Geschichte zusammen mit Hermine, die es aus dem Märchenbuch vorliest, und da ja reift dann diese Idee in Harry, dass er sich vielleicht doch auf die Suche danach machen sollte. Aber im Grunde ist es auch nicht ein Wissen, was alle Hexen und Zauberer in dem Universum haben, sondern es ist ja eher so die, ich weiß nicht, bisschen die Esoteriker vielleicht, die sich dafür interessieren und sagen, ah, da ist doch was dran, und die meisten Leute denken, ach, das ist nur ein Märchen, das interessiert eigentlich gar nicht.
13: Aber die Leute, die davon wissen oder daran glauben, die werden natürlich auch ziemlich heiß auf diese drei Gegenstände sein, oder? Also wie hat Harry die denn verwahrt? Ich vermute ja, dass es über viele Filme so war, dass er die erstmal eingesammelt hat, oder hat er die auch wieder verloren?
14: Es findet tatsächlich ausschließlich im 7. Buch so richtig statt. Der Unsichtbarkeitsumhang von Harry, den er hat, der genau, ist tatsächlich dieser Umhang. Mhm. Den hat er von Teil 1 an, den hat er vererbt von seinem Vater. Deswegen wird auch vermutet, dass er ein Nachfahre von diesen Peverell-Brüdern ist und den deswegen erhalten hat. Dumbledore hat den Elderstab, also diesen mächtigen Zauberstab, die meiste Zeit. Und tatsächlich hat sich irgendwann Voldemort den dritten Gegenstand, den Stein der Auferstehung, zu eigen gemacht und auch in einen Horcrux verwandelt, in einem Ring. Und Harry kommt so dann über Umwege quasi an alle drei Gegenstände. Den Umhang hat er schon. Den Stein der Auferstehung kriegt er von Dumbledore durch einen Schnatz übermittelt. Und den Elderstab gewinnt er quasi von Voldemort im finalen Kampf sozusagen zurück.
15: Was ist ein Horcrux?
14: Ein Horcrux ist ein Teil der Seele von Voldemort. Er hat versucht, dass er nicht sterben kann in der Geschichte, und seine Methode ist, einen Teil seiner Seele abzuspalten und in einen Gegenstand zu sperren. Das heißt, selbst wenn sein Körper stirbt, lebt er weiter und kann sich in irgendeiner Form einen neuen Körper beschaffen.
10: Das waren drei Fragen, die zum Teil mehr Fragezeichen generiert haben als Antworten, aber wir sind ja auch noch lange nicht am Ende. Jetzt kommen wir aber zu Team Ralf und Sophia.
15: Ich bin auch total gespannt, Sophia, was jetzt dein allerliebstes Lieblingsding ist. Du hast jetzt 90 Sekunden Zeit.
13: Mein Lieblingsding, das ist so eine schwere Frage, aber bei den Filmen ist es ganz klar das visuelle Design. Ich liebe das Set-Design, die Kostüme. Man taucht so tief in diese Welt ein, und normalerweise ist es so, dass ich das nicht mag, wenn ich erst den Film sehe und dann die Bücher lese. Aber in diesem Fall, ich habe zwar erst die Bücher gelesen, aber in dem Fall finde ich das überhaupt nicht schlimm, weil diese Filme so viel visuell eindrucksvoller sind, als ich es mir je hätte vorstellen können. So wie sich das alles so entfaltet und die Mechanik hinter den Dingen und die zum Beispiel im Gryffindor-Gemeinschaftsraum, das ist alles so gemütlich. Und es gibt eine Firma, die heißt Mina Lima, und die haben alle Papierartikel aus den Filmen designt. Und unter anderem den Brief, den Harry Potter bekommt und in die Schule eingeladen wird. Aber halt, also jeden einzelnen Papierartikel, den man irgendwo in den Filmen sieht. Jede Eintrittskarte, jedes Poster, alles wurde von Mina Lima designt. Und da ist so viel Liebe zum Detail. Jede Verpackung für Süßigkeiten. Und das ist, wenn man sich das mal anschaut, die Schokofroschkarten, die sehen doch diese ikonischen Fünfecken. Das ist so toll gemacht, und ich liebe einfach, wenn ich mir die Filme anschaue, ich bin sofort drin in diesem cozy Gefühl und ich möchte da leben.
15: Total nachvollziehbar.
13: Ja, absolut nachvollziehbar. Und mir ist auch gerade in deiner Begeisterung nochmal so viel Respekt wach geworden, also in mir, dafür, dass man ja für so ein großes Franchise so viele Leute braucht, die alle eine ganz ähnliche Vision haben. Das finde ich eine krasse Herausforderung. Also Art Direction zu machen für so ein Franchise, boah, darüber würde ich auch irgendwann gerne nochmal eine Nerd-Folge hören. Aber kurz zur Visualität. Was mir jetzt gerade wieder einfiel von meinen weit zurückliegenden Filmmomenten bei Harry Potter, ich fand ja immer so toll diese sich bewegenden Bilder. Ne? Oder also sowohl in der Zeitung, als Journalistin finde ich das ja mega, dass du bewegliche Bilder in eine Zeitung drucken konntest. Aber ja auch, ich erinnere mich, dass auch Bilder hingen in den Häusern, wo dann die Subjekte manchmal da waren und manchmal das Bild verlassen haben.
17: Ja, ich liebe auch alles daran und also diese Fantasie, die da reingeht, das auf der einen Seite zu designen, aber auch das umzusetzen. Also die Mechanik dahinter und also das Regie-Genie, was man da investieren muss, um das alles so umzusetzen, wie das, also so eine Fantasy-Welt, also das so umzusetzen, das finde ich auch unfassbar.
15: Das war jetzt noch keine Frage.
17: Sorry.
10: Doch, das war eine Frage. Das galt als Frage. Sie ist auch mit der Stimme hochgegangen, es galt als Frage.
15: Okay, weil da habe ich nämlich eine Anschlussfrage. Es gibt ja die Bilder, diese Gemälde, wo die Leute sich bewegen und dann gibt's die Zeitungsfotos, wo die Leute sich bewegen. Ist das das Gleiche oder sind die Gemälde Geister und die in der Zeitung irgendwie eine andere Technik?
17: Das ist eine spannende Frage, die in den Büchern leider nicht beantwortet wird. Das Einzige, was wir wissen, ist, dass die Gemälde gemalt worden sind von Zauberern. Wir wissen auch nicht, ob die quasi das mit normalen Muggelfarben gemalt haben und dann das Gemälde verzaubert haben oder ob die Farbe vielleicht magisch ist oder

0: Sound. Und die können sich dann vielleicht gegenseitig mal anstoßen und in die Kamera winken, aber viel mehr passiert da nicht. Die werden die Fotos jetzt nicht so verlassen.
1: Also ehrlich gesagt, ich hänge im Kopf noch bei was Michel eben gedroppt hat, wo ich aber ehrlich gesagt gar nicht viel von weiß. Das sind diese Peverell-Brüder. Kannst du mir die einmal einordnen?
0: Die kann ich nicht wirklich einordnen. Ich kann sagen, es sind höchstwahrscheinlich Vorfahren von Harry Potter. Die müssen aber hunderte Jahre vorher gelebt haben. Das waren drei Brüder. Frag mich nicht, wie die heißen. Mhm. Und die sind auf die Heiligtümer des Todes gestoßen, beziehungsweise haben den Tod getroffen und wollten eigentlich über einen Fluss gehen. Und der Fluss, der war dafür bekannt, dass er die Leute, die versuchen, ihn zu überqueren, mitreißt. Und dann gehören diese Menschen oder diese Seelen dem Tod. Die drei haben gezaubert, haben quasi die Zauberei benutzt, um eine Brücke zu bauen. Und dann fühlte sich der Tod verarscht.
1: Mhm.
0: Und hat dann mit denen einen Deal gemacht und diese drei Heiligtümer denen übergeben, beziehungsweise denen drei Wünsche erlaubt. Und der eine wollte einen Zauberstab, der besonders mächtig ist. Und der hat natürlich dafür gesorgt, dass er in ein Duell gekommen ist, weil er damit angegeben hat, hey, ich hab den stärksten Stab. Und dann wurde er ihm abgenommen und da hat der Tod sich diesen Bruder geholt. Der zweite wollte den Stein der Wiederauferstehung, weil er seine geliebte Verlobte wiederhaben wollte, aber die konnte natürlich nicht wirklich zurückkommen und dann hat ihn das sehr traurig gemacht und dann hat er den Tod auch früher besucht als eigentlich geplant. Und der dritte wollte einfach nur einen Umhang haben, der ihn auch vor dem Tod versteckt. Hm. So, das war die Geschichte von den Peverell-Brüdern.
1: Danke.
2: Ja, und wir wissen ja alle von Zombiefilmen, wenn man die Toten wieder zurückbringen möchte, hat das nie gute Ergebnisse. Vielen Dank.
3: Den Tod auszutricksen auch nicht. Das war aber unsere Runde 2. Wunderbar, es war sehr aufregend. Ihr könnt jetzt nicht mehr zurück. Wir haben keinen Zeitumkehrer von Hermine, der euch jetzt hier irgendwie nochmal eine Chance gibt. Aber wir haben noch eine Runde und da könnt ihr euer Wissen nochmal ausbauen. Und die Runde heißt, wie Nerd bist du wirklich?
4: Runde 3. Wie nerd bist du wirklich?
3: So, und jetzt in Runde 3 geht's nochmal richtig ab. Eva und Ralf müssen sich hier jetzt nochmal richtig Sachen drauf schaffen, die ihnen erklärt werden. In 90 Sekunden müsst ihr nämlich euren Muggel-Hosts hier, die hier am Tisch sitzen, etwas erklären, was wir euch gleich sagen. Und zwar ganz genau. Und als erstes muss Michel raus. Eva und Ralf können nachfragen, wenn Sophia ihnen jetzt etwas erklärt, was sie jetzt von Ralf erfährt.
2: Bis gleich, Michel.
1: Tschüss.
0: Tschüss.
4: Lumos.
2: Ich hätte jetzt ehrlich gesagt schon so ein paar Zaubersprüche gern, wo ich alles das, was ich heute gehört habe, einbrennen könnte in mein Hirn. Aber gut, ich mag das Tempo, wie du redest. Bleib so.
1: Oh Gott.
2: Das ist super zum Mitschreiben. Jetzt, Sophia, 90 Sekunden Zeit. Also, erklär uns das Verhältnis zwischen
1: Snape und Harry. Zweiter Versuch.
2: Fast. Zwischen Dumbledore und Grindelwald mit allen Wendungen und Details, die du kennst. Ready, Nerd, go.
0: Grindelwald und Dumbledore haben sich kennengelernt, als sie noch jung waren. Jungspunde, die zusammen die Welt verändern wollten und die Welt besser machen wollten. Und die haben quasi gesagt, dass das große Ganze ist wichtiger als der einzelne Zauberer oder die einzelne Hexe. Und das war die Philosophie, die sie in der Zaubererwelt verbreiten wollten. Und Grindelwald ist dann ein bisschen zu extrem geworden. Geradezu sehr extrem. Und Dumbledore hat dann irgendwann gesagt, das geht mir ja alles zu weit. Ich will keine Menschen opfern, um unser Ziel zu erreichen. Und dann haben sie sich gestritten und es gab quasi eine Zaubererschlägerei, ein Duell. Und in diesem Duell kam Dumbledores Schwester Ariane um. Und diese kleine Schwester hat Dumbledore sehr geprägt, die er da verloren hat. Und dadurch ging dann die Freundschaft zwischen den beiden verloren. Dumbledore war dann nach diesem Duell auch der Besitzer vom Elderstab, weil den hatte Grindelwald. Und Grindelwald wurde dann durch Dumbledore besiegt und ist untergetaucht bzw. saß im Gefängnis. Ja, und es wird gemunkelt, dass die beiden nicht nur Freunde waren, sondern Liebhaber.

0: die Bombe am Ende.
1: Ja, ja, wirklich.
2: Ich bin ganz zum Schluss noch reingesneakt.
0: Du hast jetzt gesagt, er ist untergetaucht oder war im Gefängnis. Was war es denn jetzt?
1: Wir erfahren das nicht so richtig. Wir erfahren dann irgendwann später, er sitzt im Gefängnis, beziehungsweise wird besucht im Gefängnis von Voldemort. Der denkt, er habe den Elderstab oder er wisse, wo er sei. Und das ist eigentlich das Einzige, was wir wissen darüber, was mit Grindelwald passiert.
3: Wie ist denn, also so wie ich dich gerade verstanden habe, war das ja so eine Freundschaft, die in deren Jugend begonnen hat. Wie war denn dann Dumbledores Weg in die Leitung von Hogwarts?
1: Das ist eine hervorragende Frage und da müsstest du, glaube ich, dann eher einen Experten fragen, der sich mit den Tierwesen-Filmen besser auskennt.
3: Die handeln davon, verstehe.
1: Genau, also wir wissen, dass Dumbledore Lehrer war in Hogwarts. Ich meine für Verwandlung. Und der Vorgänger war Armando Dippet. Und als der gestorben ist, wurde Dumbledore dann zum Schulleiter.
3: Und was hat Grindelwald beruflich gemacht?
1: Bösewicht.
0: Okay. Gibt's als Ausbildung.
1: Ja.
2: IHK. So, das waren noch drei Fragen, wenn ich das richtig mitgezählt habe.
1: Ja, ich glaube, hier werde ich jetzt gefact-checkt.
2: Das bedeutet, Sophia, vielen
1: Dank.
2: Hier
1: wird alles gefact-checkt. Das ist ja das Harte. Also ich glaube, hier kriege ich Punkte abgezogen, meine ich damit.
2: Das entscheidet sich erst am Schluss. Vielen Dank erstmal, Sophia.
1: Danke.
2: Und jetzt kommt Michel.
1: Kräm dich nicht.
2: So, Michel ist bei uns im Studio und das bedeutet, Team Eva ist am Zug und Eva stellt ihm jetzt die entscheidende Frage für die dritte Runde.
3: Genau, Sophia, die fliegt gerade mit ihrem Drachen eine Runde um den Block oder vertritt sich einfach nur die Beine, wer weiß. Und Michel, auch du hast 90 Sekunden Zeit, um uns alles zu erklären zum Verhältnis zwischen Dumbledore und Grindelwald mit allen Wendungen und Details, die du kennst.
2: Mhm.
3: Bist du bereit?
2: Ja.
3: Super, dann ready, nerd, go.
4: Albus Dumbledore war als Junge schon mit der beste Zauberer, den alle jemals gesehen haben auf Hogwarts und ist dann von der Schule gegangen und hat dort Gellert Grindelwald getroffen. Der ist der Neffe von Bathilda Bagshot, die auch in Godric's Hollow wohnte, damals oder wohnt, wo auch Albus Dumbledores Familie gewohnt hat. Und die beiden haben sich getroffen und es hat sich sehr schnell herausgestellt, dass die beiden sehr gut miteinander klarkommen, beide Genies, beide sehr gut in allem, was Magie angeht. Allerdings hat Gellert Grindelwald so ein bisschen die Idee gehabt, eigentlich sollten die Zauberer über die Muggel herrschen, weil sie sind ja besser einfach. Und das war so ein bisschen die Ideologie, die dann auch Dumbledore für sich angenommen hat, was auch ein großer Streitpunkt an ihm ist. Er und Grindelwald waren sehr eng befreundet bis zu dem Punkt, wo es zum Streit kam, weil der Bruder von Albus Dumbledore Aberforth mit dem Gellert gar nicht gut klar kam. Sie haben sich verstritten und im Zuge dessen ist leider die Schwester von Albus Dumbledore gestorben. Und dadurch war der Bruch in der Beziehung. Gellert Grindelwald wurde zum größten dunklen Magier aller Zeiten, bis dann Lord Voldemort letztendlich kam. Und final musste Dumbledore Grindelwald besiegen, um sozusagen die Zaubererwelt zu retten vor diesem Diktator. Ja, essentiell. Es wird auch gesagt, dass eine Liebesbeziehung zwischen Albus und Grindelwald da war, das wird jetzt nicht ganz explizit genannt, aber wird auf jeden Fall impliziert, auch in den Fantastic Beasts-Filmen. Genau, also von ja Freunden zu vielleicht Liebhabern zu Feinden.
3: Dramatisch.
2: So geht's ja oft in Beziehungen.
3: Ja.
0: Was ich ganz interessant finde, wir haben ja am Anfang schon darüber gesprochen, über ja Rowling, die jetzt nicht so... Also alles, was queer angeht, jetzt nicht so offen ist. Wie kommt es, dass sie sowas dann da reingeschrieben hat?
4: Also
0: oder
4: ja,
0: angedeutet hat?
4: Ich glaube, ihre eigene Position wäre, dass sie nichts gegen Homosexualität hat, sondern sie konkret das Thema von Transmenschen sehr stark und falsch kritisiert auf jeden Fall. Also sie liegt da auf jeden Fall falsch, aber sie selber betont auch, nein, nein, ich bin ja überhaupt nicht transfeindlich und sagt dann sehr transfeindliche Sachen. Also ich glaube, dementsprechend versucht sie das selber so darzustellen. Nein, guckt mal, es gibt ja auch homosexuelle Charaktere, deswegen kann ich ja gar nicht irgendwie in die Richtung ja denken. Aber ja, ist eigentlich nicht vereinbar, aber für sie anscheinend denkt sie, das passt.
3: Du hast einen Ort genannt, Eldrick's Hollow, von dem ich gar nichts weiß. Kannst du mir darüber noch mal kurz ein bisschen erzählen?
4: Dann habe ich schlecht ausgesprochen, Godric's Hollow.
3: Godric's, ja, nee, oder ich war zu langsam. Mhm.
4: Das ist ein Ort, es gibt mehrere Orte in England, sagt man, die relativ viele Hexen und Zauberer als Bewohner haben. Wie zum Beispiel Bathilda Bagshot, die Dumbledores und auch Harrys Familie, die Potters, haben auch in Godric's Hollow gewohnt früher. Und das ist eben dementsprechend ein ganz wichtiger Ort für die ganzen Charaktere. Und eben Gellert Grindelwald kam dort auch zu Besuch, als er Dumbledore dann getroffen hat.
3: Sehr gut. Ich habe jetzt hier gerade mehrere Sachen auch nochmal korrigiert. Deswegen danke.
0: Ich mache nur Lautschrift immer.
3: Ja, selbst die mache ich falsch offensichtlich. Ich fand interessant und für mich auch hilfreich, dass du eben von Ideologie gesprochen hast im Zusammenhang mit Grindelwald. Was würdest du denn sagen, wie in der Spätphase seines Lebens Dumbledores Ideologie oder so Weltanschauung war, für die er gekämpft hat?
4: Für im Grunde eine parallel existierende Gesellschaft zwischen Hexen und Zauberern und Muggeln auf Augenhöhe, wobei er, glaube ich, schon auch dafür war, das weiter geheim zu halten. Das ist ja ein großes Thema, man muss das auf jeden Fall geheim behalten. Die Ideologie von Grindelwald war eher alles für das größere Wohl. Hexen und Zauberer sind besser in der Lage, die Welt zu regieren, und wenn dann ein paar Muggel dabei sterben, dann ist das halt so. Für das größere Wohl akzeptieren wir das. Und Dumbledore hat das auch anfangs unterschrieben, sich dann aber im Laufe der Zeit insofern gewandelt, dass er gesagt hat, nein, das ist blöd, wir unterdrücken damit Menschen, wir töten damit Menschen, die das nicht verdient haben. Und eigentlich sollte ein Dasein auf Augenhöhe und auch nicht nur zwischen Hexen, Zauberern und Muggeln, sondern auch den anderen Lebewesen. Es gibt ja auch noch Hauselfen, es gibt noch Kobolde, und ich glaube, da war auch Dumbledore eher dafür zu sagen, alle sind ja gleich wert. Im Grunde dass alles Leben in dieser Welt gleich viel wert ist und nicht sich eine, in dem Fall Zauberer, Hexen, über die anderen stellen sollten.
2: Liebe Eva, lieber Ralf, das waren eure drei Fragen. Und das bedeutet, wir sind mal wieder am Ende dieser Quizrunde.
3: Danke, Michel.
2: Euer trimagisches Turnier ist sozusagen an dieser Stelle vollendet. Und jetzt werden wir sehen, ob ihr das goldene Ei klauen oder eine Seenotrettung durchführen konntet, um zu guter Letzt den Pokal mit nach Hause zu nehmen. Und das fällt mir jetzt erst auf, unsere Show ist ja eigentlich genauso wie das trimagische Turnier. Das ist ja der absolute Hammer. Wir kommen zum Finale.
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0: Dumbledore, Stein der Weisen, Azkaban. Ich fühle mich, als müsste ich dringend ein paar Vokabeln nachholen. Es ist wieder so eine Welt, die, ja, im wahrsten Sinne des Wortes fantastisch ist und von der ich nicht so viel Ahnung habe, wie ich dachte.
3: Vor allem, aber du hast gerade Azkaban gesagt, und es macht mir diese Liste im Kopf auch von Dingen, auf die wir ja gar nicht gekommen sind, ne? Also so viele Elemente, da merkt man auch wieder, wie groß das Fandom ist und wie beschränkt dann manchmal auch unser Format.
0: Stimmt, aber dafür sind wir da, dass wir die Möglichkeiten zeigen und dann das Beste draus machen.
3: Genau, und jetzt bin ich gespannt, Nils, wie sieht's denn aus?
2: Also, ihr wisst ja, ich liebe Zitatdrops, guter alter Spruch von Dumbledore. Es sind nicht unsere Fähigkeiten, die zeigen, wer wir wirklich sind, sondern unsere Entscheidungen. Und eure Entscheidungen betreffen die richtigen Antworten zu unseren Fragen im großen Battle of the Nerds Finale. Der Hogwarts Express fährt weiter, liebe Leute. Also, liebe Eva und lieber Michel, ihr legt los. Michel muss jetzt ganz stark sein und darf sich leider nicht mit Tarnumhang in Evas Nähe schleichen, um die Antworten zu flüstern, wenn sie sich um Kopf und Kragen redet. Das heißt, ihr müsst raus,
0: ja.
2: Ralf und Sophia, und wir starten mit den ersten 5 Fragen an Eva.
0: Bis gleich.
6: Auf Wiedersehen.
7: Super! Expelliarmus!
3: Ja, siehste, es klingt schon nach so einer Schlacht.
2: Das wird's.
4: Das kriegst du aber hin. Ich hab Vertrauen.
3: Danke.
2: So, Michel, wir haben jetzt 5 Fragen aus allem, was du Eva heute beigebracht hast, herausgeholt. Und die haben wir für dich aufgeschrieben. Die wirst du Eva jetzt stellen. Ich habe die hier, ich überreiche dir die. Da sind auch die Antworten bei. Du kannst dir auch sagen, ob es richtig oder falsch ist. Und wir sind gespannt, wie sich Eva jetzt mit diesen 5 Fragen schlägt.
4: Frage Nummer 1. Welches Fach unterrichtet Professor Quirrell im ersten Teil?
3: Verteidigung gegen die dunklen Künste.
4: Sehr gut. Frage 2. Wie heißt der Namensgeber des Hauses Gryffindor mit Vornamen?
3: Godfrey. Oh,
4: nicht
3: das guckst
4: ganz.
3: Du so nein.
2: Das war falsch.
3: Ja,
2: das
3: war leider falsch. Ja.
2: Godric.
3: Godric, oh Gott, ja, das
4: aber
3: tut
4: nah
3: mir
4: dran.
3: Leid.
4: Nee, alles
3: ja,
4: gut.
3: Nah dran ist kein Punkt.
4: Frage 3. Mit dem Gift welchen Wesens ist das Schwert von Gryffindor getränkt?
3: Basilisken?
4: Sehr gut, sehr gut. Frage 4. Wo wuchs Harrys Mutter gemeinsam mit Severus Snape auf?
3: Da ging die Augen schon Spinner's End.
4: Sehr gut. Ah, super, okay. Perfekt. Und Frage 5. Albus Dumbledore vererbt Harry den Stein der Auferstehung in welchem Objekt?
3: Ein Stein. In einem Stein?
4: Leider nein.
3: Oh.
4: Nein, es ist im Schnatz.
3: Ach so, das heißt, der war da drin.
4: Genau.
3: Ich dachte, der hätte den irgendwie überbracht oder so. Oh,
2: in
3: Mann.
2: Einem Stein, hast du gedacht.
3: Ja, nee, also ich dachte, ja, egal.
4: Aber ich finde, das waren sehr schwere Fragen und du hast das super beantwortet.
2: Du hast gut geschlagen, Eva.
3: Danke, das erleichtert mich, wenn du zufrieden bist, Michael. Ich bin natürlich 3 Punkte, das ist für Ralf jetzt auch nicht so schwer einzuholen.
2: Mal gucken, wie er sich schlägt. Euch beide muss ich jetzt rausbitten. Danke, Michael.
4: Danke.
2: Und ich bin gespannt, was jetzt Ralf und Sophia machen. So, Ralf und Sophia sind bei uns im Studio. Eva und Michael sind rausgegangen. Wir sind bei dem Part, der für unsere Nerds immer körperlich sehr anstrengend ist. Denn wir haben jetzt Fragen aufgeschrieben für dich, Sophia, die du Ralf stellen musst. Aus all den Dingen, die du ihm heute beigebracht hast. Und du musst es jetzt aushalten, dass er es versucht zu beantworten.
0: Also, es ist auch für mich sehr anstrengend.
2: Da sind deine 5 Fragen.
1: Frage 1. In welchem Monat wurde Harry Potter geboren?
0: März.
1: Erinnerst du dich vielleicht noch an die Prophezeiung?
2: Das war nicht der März.
0: In welchem Monat war das?
1: Es war Ende Juli.
0: Oh. Ah,
1: in der Prophezeiung.
0: Stimmt, ja, richtig.
1: Frage 2. Wie lautet der Geburtsname von Harrys Mutter?
0: Evans.
1: Vorname noch?
0: Ja. Ach, Vorname? Okay. Lily Evans.
1: Ja, ja, perfekt. Frage 3. Auf welchem Körperteil befindet sich das dunkle Mal?
0: Auf dem Unterarm.
1: Hervorragend. Frage 4. Wie heißt der Bruder von Albus Dumbledore?
0: Aber. Moment, ich hab's gleich.
1: Ich glaube an dich.
0: Es fängt mit Aber an. Aberbrith. Aber. Moment, ich muss nachdenken.
2: 5 Sekunden hast du noch?
0: Amanda war die Schwester.
2: Und deine Antwort, Ralf?
1: 3, 2, 1.
0: Aberwith. Keine Ahnung. Nee.
1: Nicht ganz nah dran, Aberforth.
0: Aberforth, ja. Das war echt knapp.
1: Aberfifth, ja. Aberforth. Frage 5. Wie heißt der Geheimbund, der sich gegen Lord Voldemort stellt?
0: Der Orden des Phönix.
1: Hervorragend.
2: Na, das war doch schon ganz gut alles. Hat doch alles ganz gut.
0: Ja, vielen Dank. Aberforth.
2: Ja. Und jetzt holen wir Eva und Michael wieder rein. Ja. Denn jetzt wird's
0: noch mal
2: aufregend.
0: Ich hoffe, es war nicht allzu schlimm für dich.
1: Ach, Quatsch. Das hast du doch hervorragend gemacht. Das war ja jetzt auch wirklich sehr viel Information,
0: ja,
1: die so auf euch eingeprasselt ist.
0: Okay, das Schwierigste haben wir hinter uns gebracht.
1: Findest
2: so,
1: du?
2: Jetzt wird's ja nochmal heiß. Jetzt geht hier nochmal der heiße Tanz los. Denn jetzt wollen wir natürlich nicht nur wissen, ob ihr auf die richtigen Antworten kommt, wenn wir euch ewig lange Zeit zum Überlegen geben, sondern jetzt geht's auch darum, wie sehr sich das Wissen schon verfestigt hat in unserer Schnellratrunde, bei der die Buzzer gefragt sind. Eva, funktioniert dein Buzzer?
6: Eva.
2: Ralf, funktioniert dein Buzzer?
6: Ralf.
0: Ja. Ja.
2: Die Buzzer funktionieren, das ist wunderbar. Ich habe 5 Fragen für euch. Wer zuerst buzzert, darf zuerst antworten. Jede richtige Antwort ist 1 Punkt. Seid ihr soweit?
3: Ich habe diesmal richtig Respekt vor dieser Buzzer-Runde nach dem Abenteuer in der letzten Folge. Ich bin jetzt, glaube ich, also da hatte ich so einen kleinen Buzzer-Stunt und jetzt weiß ich gar nicht, wie mutig ich dieses Mal bin. Wir werden sehen. Und sonst hat Ralf hat immer so eine schnelle Buzzerhand. Das ist.
0: Ich habe jetzt die langen Finger.
3: Ja,
2: wir legen los.
3: Was hast du jetzt gesagt?
2: Wir legen los. Hier ist die Buzzer-Runde. Frage Nummer 1. In welchem Ort lebte die Familie Potter?
6: Ralf.
0: In Godric's Hollow.
2: Richtig. Frage Nummer 2. Wen beerbt Albus Dumbledore als Schulleiter?
6: Ralf.
0: Armando. Scheißnamen. Parrot.
2: Falsch.
6: Eva.
2: Eva?
1: Armando Dippet.
2: Richtig.
0: Dippet.
2: Richtig. Frage Nummer 3. Welche Firma gestaltete die Papierdesigns
0: Mina Lima.
2: Richtig, der Punkt geht an Ralf. Frage Nummer 4. Wie haben die Brüder Peveril den Tod überlistet?
0: Sie haben ihm Geschenke aus den Rippen gezogen.
3: Was? Dann, also, kommt mal.
2: Ist das Fanfiction jetzt, was du hier erzählst? Oder was? What is happening? Ralf hat seine eigene Version der Geschehnisse. Ja, ja, das war die Antwort.
3: Du säufst jetzt hier so, willst du jetzt noch nachsetzen?
0: Das nein, ist okay,
3: jetzt,
0: mach ruhig.
3: Das Kind ist okay. In den Brunnen gefallen, sehr um gönnerhaft. Nicht zu sagen, in den verdammten Fluss, Ralf.
2: Also das war falsch.
3: Darf ich jetzt auch nochmal?
2: Ja,
3: guck mal, gut, wenn du jetzt... Ja. Also, ich habe es folgendermaßen verstanden. Es gab diesen gefährlichen Fluss, über den haben die eine Brücke gebaut, zaubert. Das darf ich, glaube ich, so sagen. Mhm. Und dann war der Tod sauer. Und dann haben sie einen Deal gemacht. Und dann hat er diese drei Heiligtümer des Todes in Ausrüstung geleiert.
2: Sie haben eine Brücke.
0: Ich habe halt nur ein bisschen zusammengefasst.
3: Ja.
2: Der Punkt geht an Eva. Wunderbar. So, und die letzte Frage. Frage Nummer 5. Benenne die drei Heiligtümer des Todes.
0: Ralf.
3: Der leider da nicht. War ein Komma.
0: Der Tarnumhang, der Stein der Auferstehung und der Elderstab.
2: Du hast leider die Frage nicht zu Ende gehört.
3: Darf ich eine Wette sagen? Da kam wieder ein chronologisch in der Frage.
2: Auch
3: die
2: falsch.
3: Okay.
2: Auch falsch.
3: Na gut.
2: Ich kann aber die Frage jetzt noch gemütlich zu Ende stellen.
0: Ja, ganz gemütlich.
2: Benenne die drei Heiligtümer des Todes und ihre Fähigkeiten.
0: Ach so, habe ich doch gesagt. Tarnumhang tarnt. Stein der Auferstehung ist der Stein der Auferstehung.
2: Steht auf.
0: Und der Elderstab ist der mächtigste Zauberstab. Also es steht ja in den Namen steckt es
2: ja
0: eigentlich.
2: Ja, aber im Name Elderstab steckt es nicht drin. Also Ralf, den Punkt kann ich hier lassen.
3: Moment mal, und jetzt hat er mir das gerade ja schon vorgegeben. Ich darf ja auch noch antworten, Ralf. Hast du mir gerade einen Punkt geschenkt? Hast du mir gerade einen Punkt geschenkt? Also ich würde, wenn ich darf, Ralfs Nachsatz gerne copy-pasten und hier nochmal einreichen.
2: Aber du musst es ja auch selber aussprechen.
3: Also ja, es ist der mächtigste Zauberstab ist der Elderstab. Es gibt den Tarnumhang, mit dem man dem Tod und allen anderen unsichtbar entwischen kann. Mhm. Und dann gibt es den Stein der Auferstehung, der Tote lebendig machen soll. Das heißt, ich habe mir diese Antwort noch, diesen Punkt gerade noch geholt.
2: Also. Eva hat sich diesen Punkt geholt, denn es ist bei der Schnellradrunde einfach so, man muss warten, bis die Frage zu Ende gestellt ist, denn wenn du früher buzzerst, dann kannst du nur das beantworten, was du gehört
0: hast
2: oder raten. Und in dem Fall haben wir noch nach den Fähigkeiten gefragt und die hast du bei der ersten Antwort einfach nicht dazu gesagt.
0: Nur deswegen, gerecht, dass du auch mal so einen billigen Punkt kriegst.
2: deswegen konnte sich Eva diesen Punkt noch holen.
3: Wow.
2: Damit ist die Schnellradrunde vorbei und damit haben wir jetzt erstmal alle Quizfragen für heute beendet. Aber das ist natürlich noch nicht das Ende des Spiels. Wir kommen jetzt zum furchterregendsten Teil. Wir kommen jetzt nämlich zum ersten Punktestand vor dem Faktencheck. Denn beim Faktencheck kann sich nochmal alles drehen und wenden. Wir wissen nicht, wie das hier alles heute ausgeht. Aber wir sagen euch jetzt erstmal, wie viele Punkte ihr jetzt durch die Quizfragen, durch das, was ihr von euren Nerds gelernt habt, Ralf und Eva, wie da jetzt der Punktestand zwischen euren beiden Teams ist. Und der ist folgendermaßen: Team Eva, ihr habt 6 Punkte.
0: Wow, sehr gut. Cool.
3: Krass, okay.
2: Team Ralf, ihr habt 5 Punkte geholt. Da ist das jetzt vielleicht sogar noch ein bisschen ärgerlicher mit dem letzten Punkt in der Schnellradrunde. Aber jetzt kommen wir zum Faktencheck.
5: Der Faktencheck.
2: Wir sind alles durchgegangen, was ihr heute erzählt habt, und haben geprüft, haben ein Team im Hintergrund, das genau geguckt hat, was ist richtig, was ist nicht richtig. Ich werde jetzt vorlesen, ob und welche Fehler ihr gemacht habt. Wenn ihr beim Fehler denkt, oh, den kann ich korrigieren, dann könnt ihr auf den Buzzer vor euch drücken und den Rettungsring aktivieren. Jeder von euch hat einen Rettungsring, Sophia und Michael. Und wenn ihr den Rettungsring werft, dann könnt ihr den Fakt, den ich gerade falsch vorgelesen habe, nochmal korrigieren und damit diesen Punkt noch retten. Wir sagen euch allerdings nicht, wie viele Fehler ihr gemacht habt. Das heißt, wenn ihr so ein bisschen pokert und wartet, ob ihr den einen oder anderen Fehler korrigieren wollt, dann kann es sein, dass der Rettungsring verfällt, weil eure Fehler dann schon vorbei sind und alle schon vorgelesen wurden. Alles klar soweit?
0: Ja.
3: Ja.
2: Ja. Und wir fangen an mit Team Eva. Michel, wir fangen an mit folgenden Dingen, die du heute erzählt hast. Du hast gesagt, ich zitiere, die Geschichte der Heiligtümer des Todes kommen im Gedichtband von Biedel dem Barden vor.
5: Der Rettungsring.
4: Es ist ein Band von Märchensammlungen, nicht Gedichten.
2: Halleluja, das ist absolut korrekt. Den Punkt hast du gerettet. Wunderbar.
3: Sehr gut, sehr Michael. Gut.
2: Dann gibt es allerdings noch eine Sache, die du gesagt hast. Mhm. Jetzt hast du leider keinen Rettungsring mehr, aber du hast gesagt in Runde 3, Gellert Grindelwald ist der Neffe von Bathilda Backshot. Du nickst schon so wissend?
4: Ich bin mir nicht ganz sicher. Vielleicht ist es auch der Großneffe oder irgendwas.
2: Korrekt, ist der Großneffe. Okay. Okay. Ist nicht der Neffe. Den Punkt müssen wir abziehen.
4: Okay.
2: Ui. Und das waren alle eure Fehler.
0: Wow.
2: Das war's schon.
3: Wow, aber sehr hoher Gleichstand.
0: Ja, aber wirklich.
2: Und jetzt kommen wir zu Team Ralf.
0: Ich drück die Daumen.
2: Sophia, ich fange an mit deinen Fehlern. Runde 3 war das. Da hast du Folgendes gesagt. Albus Dumbledore ist Schulleiter von Hogwarts geworden, nachdem sein Vorgänger Armando Dippet gestorben war. Möchtest du es korrigieren oder nicht? Da hat sich ein Fehler eingeschlichen in die Aussage.
8: Der Rettungsring.
3: Der ist nicht gestorben, sondern in Rente gegangen?
2: Korrekt. Er ist in Ruhestand gegangen. Den Punkt hast du gerettet. Und das waren alle Fehler, die du
3: hast. Oh mein Gott, ja. Das hatten wir sehr lange nicht.
2: Das bedeutet Folgendes für den Punktestand. Das ist nämlich Herzschlagfinale hier. Das heißt, Team Ralf, ihr hattet vor dem Faktencheck 5 Punkte. Dann kam der Faktencheck, ein Fehler, den Sophia aber gerettet hat. Das heißt, Endpunktstand 5 Punkte.
0: Sehr gut.
2: Team Eva und Michel, ihr hattet vorher 6 Punkte vor dem Faktencheck. Dann kam der Faktencheck mit 2 Fehlern. Du hast einen gerettet, Michel. Und das heißt, euer Endpunktestand 5 Punkte.
3: Oh mein Gott.
2: Und das bedeutet, wir sind mal wieder im Herzschlagfinale bei Battle of the Nerds. Wir haben wieder eine Schätzfrage. Jetzt wird es sehr aufregend.
8: Die Schätzfrage.
2: Sophia, Michael, ihr schreibt jetzt die richtige Antwort auf den Zettel vor euch und dann wird am Schluss verglichen. Und wer am nächsten dran ist, der gewinnt den Battle of the Nerds. Und die Schätzfrage lautet folgendermaßen. Das erste Quidditch-Spiel im ersten Film, Gryffindor gegen Slytherin. Wie viele Punkte fallen insgesamt inklusive Schnatz? Jetzt bin ich sehr gespannt, was ihr hier aufschreibt.
0: Ich auch.
3: Ich schicke hier meine ganze gute Muggel-Energie.
0: Aber wieso denn zu mir?
3: An Michel.
0: Ach so. Du musst ein bisschen mit deinen Handbewegungen aufpassen.
3: Ja.
2: Habt ihr eine Idee, Ralf, Eva?
0: Ja, ich habe eine Idee. Ich denke,
3: Ideen habe ich auch viele.
0: Ich denke, es sind 47 Punkte.
2: Und du denkst, es sind 11 Punkte.
3: Ich denke dran, wie ich als kleines Mädchen vorm Fernseher saß und dieses Quidditch-Spiel sicherlich gesehen habe, vielleicht sogar mehrmals, aber ich habe gar keine Idee.
0: Sag doch irgendeine Zahl.
2: So, habt ihr beide,
3: das
2: habt ihr beide
3: zu
2: was
3: gefährlich.
2: Aufgeschrieben?
3: Ja.
2: Beide haben was aufgeschrieben? Okay, dann gucken wir mal, was ihr aufgeschrieben habt. Wir fangen an mit Michel, deine Punkte.
4: Ich habe 190 aufgeschrieben.
2: 190? Dann Sophia, was hast du aufgeschrieben?
3: Ich habe angefangen mit 320 und dann nochmal auf 280 runterkorrigiert.
2: jetzt muss ich selber nachrechnen, wer hier am nächsten dran ist. Und am nächsten dran ist, und es ist sehr knapp, aber es sind 230 Punkte. Das heißt, Michel ist näher dran.
3: Um 10
2: Punkte.
3: Um 10 Punkte.
2: Um 10 Punkte.
3: Oh, Michel.
2: Und das bedeutet, wir haben hier ein Siegerteam.
4: Danke dir.
0: Herzlichen Glückwunsch.
3: Unglaublich.
4: Doch noch weit weg gewesen, tatsächlich, von der richtigen Zahl.
3: Aber wie knapp kann das bitte ausgehen? Also, das ist ja wirklich.
0: Das war jetzt wirklich
3: heftig.
0: Ein richtiges Quidditch-Finale.
4: Ja. Aber wirklich.
0: Ich habe nichts verstanden, aber trotzdem gibt's einen Gewinner.
8: Der goldene Funfact.
2: Und Michel, du kriegst natürlich auch einen Pokal. Bitte sehr.
4: Perfekt, vielen Dank.
3: Wow.
4: Oh, der ist aber schön.
2: Unser Battle of the Nerds Pokal. Das war ja wirklich irre knapp. Wahnsinn.
3: Das war wirklich knapp.
0: Sehr knapp. Vielen Dank, Sophia. Das war großartig. Ich habe viel gelernt.
3: Ich bin heute auch sehr demütig, weil diese Runde, das habe ich jetzt, also ja, das macht mich gerade, da muss ich noch verarbeiten. Das war spannend heute. Michel, vielen, vielen Dank. Du hast mich da gut durchgeleitet heute, richtig gut vorbereitet und vor allem gerettet.
4: Vielen
3: am
4: Dank.
3: Ende.
4: Ich finde, du hast das super gemacht, schwierige Fragen gehabt und super beantwortet und es war natürlich auch ein knappes Rennen. Ralf hat es natürlich auch super gut gemacht.
0: Danke.
3: Also irgendwie glaube ich, dass ich ja auch bei so einem richtigen Quidditch-Turnier richtig gut abschneiden würde. Wo siehst du dich da so, Ralf?
0: Eher nicht so beim Sport, wahrscheinlich eher im Garten. bei der Kräuterkunde von Frau Sprout.
3: Ich bin Michel und Sophia jedenfalls richtig dankbar, dass Sie heute Teil unseres Battles waren und uns in die Magie des Harry Potter Fandoms nochmal richtig haben eintauchen lassen.
0: Und wir haben tatsächlich noch eine letzte Folge für euch, eine ganz besondere Folge. Es ist, ja, eine Überraschungsfolge.
3: Genau, die gibt's nächste Woche. Seid gespannt. Wir hören uns wieder beim Battle of the Nerds.
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11: Jawohl, schönen guten Abend und herzlich willkommen zum Stahlwerk Rock am Donnerstagabend mit mir, yours truly. 2 Stunden Gitarrenmusik in allen Facetten hier auf Fritz. Ab 21 Uhr mit Metal-Kollege Tobi Schaper, davor Rock in allen Spielarten mit mir. Diesmal gibt's besonders viele Songs, weil die meisten ziemlich kurz sind. Also rasen wir in den folgenden 60 Minuten von Indie und Pop-Punk über Hardcore bis Garage Rock und Stoner. Zeit habe ich nicht länger zu verlieren, deshalb legen wir los mit den Girl Tones und Stubborn Mouth.

Die Girltones und Stubborn Mouth. Dahinter steckt ein Duo aus Kentucky, bestehend aus den Schwestern Kenzie Schulz und Lila Crow. Und die beiden, die sind klassisch ausgebildete Musikerinnen. Kenzie wechselte vom Cello zur Gitarre und Lila vom Klavier zum Schlagzeug. Seit 2024, da veröffentlichen sie erste Songs, irgendwo zwischen krachigem Indie und Garage Rock. Stubborn Mouth ist der neueste und ich würde mich nicht wundern, wenn der in diesem Jahr noch auf einem Album landet. Es wäre dann das erste der Girltones. Wynonna Fighter wiederum, die haben ihr erstes 2025 veröffentlicht. Das Trio aus Nashville spielt auf Apologies to the Chef, poppigen Punk mit Alternative-Anleihen. Den Schwung will die Band um Frontfrau Chloe Grace Kinnon offensichtlich beibehalten und hat deshalb das aufmüpfige Bombs Away vorgestern rausgehauen.

The Meths und Disorder in Klammern Wake Up. Die Band ist ein Duo aus Essex, bestehend aus Sängerin und Gitarristin Lily Hopkins und Schlagzeuger Louis Copsey. Und die beiden machen seit 2019 zusammen Musik. 2024 kommt ihr Debütalbum What a Lie, das sie mit niemand geringerem als dem britischen Punk-Superhelden Frank Turner aufgenommen haben. Der Nachfolger Business, der soll dann am 11. September folgen und davon stammt auch das neu sich schiebende Disorder. Eine Band, die ich musikalisch momentan sehr interessant finde, sind Skirt. Die kommen aus Hamburg und spielen Hardcore-Punk im Stil aktueller Vorreiter wie Military Gun, Gel, Scowl oder Turnstile. Heißt kurz, knackig, eingängig und trotzdem harsch. Mit Lena Harrison steht Skirt außerdem eine freundlich aussehende Frau vor, die erfreulicherweise gar nicht so freundlich klingt. Und im Sommer ist die Band, die noch junge Band, die bisher erst eine Demo-EP veröffentlicht hat, auf verschiedenen Festivals zu sehen. Im Sendegebiet allerdings nur am 17. Oktober dann erst in Cottbus im Chekhov auf einem Soli-Hardcore-Punk-Fest. Mit Holy Power veröffentlichten Skirt gerade eben einen neuen Song, der Frauen ermutigen will, ihre dunkle Seite zu umarmen, Widerstand zu leisten und Hindernisse kompromisslos aus dem Weg zu räumen und sich dabei so cute wie noch nie zu fühlen, sagt zumindest die Band. Klingt so.

Wir sind mittendrin in den kurzen Punk- und Hardcore-Songs, die das Stahlwerk Rock heute zu bieten hat. Das waren Red Salad, ein Trio aus Australien, das im eben gehörten Northwest Coastal Highway bei bestialischer Hitze im Auto unterwegs zu einem Gig ist. Der Song ist Teil des zweiten Albums Pest from the West, das im Juni kommt. Ebenfalls 1:47 geht der Song einer anderen rattenliebenden Band, nämlich Red Boy. Die haben kürzlich Broken veröffentlicht. Das Ding klingt wie ein zeitgemäßes Update von Rancid und wurde passenderweise von Rancids Mastermind Tim Armstrong mitgeschrieben und kommt auch über dessen Label Hellcat.

0: Ja, die junge, vor allem pubertierende Hörerschaft, die weiß vielleicht, was mit Gooning gemeint ist. Das hier war jedenfalls Gooning for Free von Hammock. Das ist eine Post-Hardcore-Band aus Oslo, die sich zwischen Noise, schweren Riffs und Verzerrung austobt. Am 5. Juni kommt ihr zweites Album, When Does This Place Become Our Scene? Und darauf wird es schön unbequem. Ein Adjektiv übrigens, das sich auch bestens dafür eignet, um Show Me The Body zu beschreiben. Das Trio aus New York, das buchstabiert seit 2015 Hardcore-Punk mit ungewöhnlichen Mitteln. Nicht nur, dass es bei ihnen ein eigentümlich klingendes Banjo anstatt einer Gitarre gibt, es gibt auch viele Hip-Hop-Elemente. Mit Alone Together haben Show Me The Body für den 10. Juli ihr viertes Album angekündigt. Hier mit Dance in the USA und No God direkt zwei Songs davon.
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Dance in the USA und danach No God. Da sind gleich zwei neue Songs vom vierten Album der Hardcore-Neudenker Show Me the Body. Das kommt am 10. Juli und heißt Alone Together. Überraschend klingen auch Unpeople in ihrem neuen Song Clouds. Das Stück fängt wie guter alter 90s Pop-Punk an, also gut gelaunt, melodisch. Aber irgendwann ändert sich das. Es gibt plötzlich Gebrüll und Black Metal Blast Beats und ich wüsste nicht, dass es diese Kombi schon mal irgendwo gegeben hätte.

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5: 0:31.
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5: Mit Björn Jansen. Häufig krank, schlechte Schulnoten. Kinder aus Familien mit geringem Einkommen haben in Deutschland weniger Zukunftsperspektiven als Kinder aus privilegierteren Familien. Das geht aus einer internationalen Vergleichsstudie zum Wohlbefinden von Kindern hervor. Laut UNICEF ist Deutschland da nur auf Platz 25 von insgesamt 37. Damit bleibt die Bundesrepublik weiter hinter ihren Möglichkeiten zurück, teilte das Kinderhilfswerk der Vereinten Nationen mit. Da muss es wohl ganz fix gegangen sein. Bei einem Blitzeinbruch in einem Luxusgeschäft am Kudamm am Wochenende. Nach Polizeiangaben ist ein Unbekannter mit seinem Auto rückwärts gegen die verschlossene Tür eines Ladens am Kurfürstendamm gefahren. Und dann hat er Beute gemacht. Mehrere hochwertige Handtaschen landeten in seinem Kofferraum und damit ist er dann geflüchtet. In dem Fall ermittelt jetzt ein Einbruchskommissariat. Die Hilfsorganisation Ärzte ohne Grenzen bereitet wegen des Ebola-Ausbruchs einen Großeinsatz in der Republik Kongo vor. Sie nannte die Zahl der Infizierten und Todesfälle sei besorgniserregend, ebenso die Ausbreitung des Virus. Vorher hat die WHO einen internationalen Gesundheitsalarm ausgerufen. Alle 10 Nachbarländer des Kongo seien einem hohen Risiko ausgesetzt. Bisher starben an der seltenen Ebola-Variante, gegen die es keinen Impfstoff und keine Medikamente gibt, gut 88 Menschen. Wir schauen zum Sport. Am letzten Spieltag der zweiten Fußball-Bundesliga gestern hat Hertha BSC in Bielefeld 1:6 verloren und beendet die Saison auf dem 7. Tabellenplatz. Die Fußballerinnen von Union Berlin haben die Bundesliga-Saison mit einer Niederlage beendet. Bei Eintracht Frankfurt verloren sie 2:4. Union bleibt auf Tabellenplatz 9. Und Alba Berlin ist mit einer Heimpleite ins Viertelfinale Playoffs der Basketball-Bundesliga gestartet. Gegen Vechta stand es am Ende 98 bzw. 89 zu 103.
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5: Ja, 7 bis 11 Grad sind im Fritz-Sende-Gelände. Und man kann immer mehr Sterne am Nachthimmel sehen. Es klart weiterhin auf. Nachts, ja, da gehen die Temperaturen noch runter auf 7 bis 1 Grad. Und heute über den Tag, da sieht das Wetter ganz ähnlich aus wie gestern. Sonne, Wolken, mal ein paar kleine Schauer bei maximal 21 Grad.
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5: Die

Die Crocodiles und Still Kids und damit herzlich willkommen zurück zum Stahlwerk Rock auf Fritz mit Jan Schwarzkamp. In diesem zweiten Teil durchmessen wir einmal den Raum von Powerpop über Garage Rock und Garage Punk zu Stoner und Heavy Psych bis riffrockigem Hardcore. Das eben gehörte Still Kids, das ist Powerpop im Stil der späten 70er, als vor allem viele US-Bands ihren Punk noch mit Melodien und 60s-Pop-Attitüde gespielt haben. Und damit kennen sich die Crocodiles sehr gut aus, vor allem in Form des Duos Brandon Welches und Charles Rowell treten die in Erscheinung. Die beiden stilbewussten Typen aus San Diego sind beste Freunde und die Crocodiles sind nicht ihre erste gemeinsame Band. Aber mit den Crocodiles haben sie gerade ihr 9. Album Greetings from Hell veröffentlicht und davon stammt Still Kids. Mehr auf der Seite des Garage Rocks unterwegs sind The Gnomes aus Melbourne. Die hatte ich hier kürzlich schon mal mit dem Song Magic Man im Programm, aber da war noch nicht klar, dass der Song auf einer neuen EP enthalten sein wird. More heißt die, enthält 4 Songs und ist ab sofort digital bei Bandcamp erhältlich. Davon jetzt Matter of Time, The Gnomes.

Ja, ganz neue Töne von Mother's Cake. Die Band aus Innsbruck, die hat auf 5 Alben seit 2012 Alternative, Grunge, Stoner, Psych und Prog-Rock miteinander verbunden. Und jetzt das, We Are All Gonna Die, ist ein ballernder Garage-Punk-Song. Schnörkellos und knackig. Das ist der erste Song von einem noch nicht näher benannten 6. Album, das erst am 9. Oktober veröffentlicht wird. Vielleicht gibt es davon ja schon mehr als nur We Are All Gonna Die zu hören, wenn Mother's Cake am morgigen Freitag auf dem Desert Fest im Columbia Theater auf der Bühne stehen. Das Großevent for All Things Stoner, Psych, Doom und Heavy Rock hat am heutigen Donnerstag begonnen und geht erst am Samstag um 0.30 Uhr zu Ende. 3 Tagestickets gibt's jedenfalls noch für die Kursentschlossenen unter euch. Wer richtig spontan ist, auch heute ballern in der Columbia-Halle noch bis 0.30 Uhr dicke Riffs durch den Saal. Also Beeilung. Eine Band, die in etwa 80 Minuten die Bühne des Columbia Theaters betritt, sind Steak, wie das Schnitzel. Die Band aus London spielt schwergängigen, dicht groovenden Heavy Stoner Rock mit Doom-Kante. Im Herbst soll ihr 4. Album über das Hamburger Label Stickman erscheinen. Und in der Hansestadt supporten sie am 23. Juni dann die Psych-Blueser All Them Witches. Ein gutes Team-Up, finde ich. Hier sind Steak mit Cometh.

Bereits in der vergangenen Woche hatte ich die mächtigen Slift hier in der Sendung gespielt, aber wenn das französische Psych-Proc-Stoner-Trio quasi zeitgleich einen weiteren neuen Song raushaut, dann muss ich diese Woche wohl direkt nachlegen. Gerade habe ich die Band noch in der Headliner-Position beim A Colossal Weekend Festival in Kopenhagen gesehen. Im Hintergrund tolle Animationen, die die trippigen Abfahrten von Songs nochmal gewinnbringend unterstützt haben. Am 5. Juni kommt dann das vierte Album von Slift zum zweiten Mal über das legendäre Seattler Indie-Label Sub Pop. Fantasia heißt es, wie der Disney-Klassiker. Damit bin ich fast durch für heute. Hier übernimmt im Anschluss Tobi Schaper mit dem Metal. Unser gemeinschaftliches Stahlwerk könnt ihr dann wie immer auch über die ARD Sounds App nachhören. Online, offline, per Download, wie es euch beliebt. Ich verabschiede mich jetzt mit den Cancerbats. Die Kanadier, die haben mit Give Me Dirt gerade ihr bereits achtes Album angekündigt. Auch darauf gibt es den gewohnt giftigen Mix aus Punk, Hardcore und derber Rock'n'Roll-Keule. Gäste darauf sind Nate Newton, Bassist von Converge und Cave-In, sowie Chris Creswell von den Flatliners und Hot Water Music und Ephraim Schulz von Death by Stereo. Und auf dem neuen Song gibt's aber nur die unverfälschten vier Cancerbats. Stay Stuck heißt die Abrechnung mit miesen Dayjobs, die einem halt das Musikerleben finanzieren. Damit bin ich raus, bleibt gesund und bleibt dran und dann hoffentlich bis kommende Woche hier auf Fritz, euer Jan Schwarzkamp.

Das waren die lange in der Versenkung verschwundenen New Orleans Urgesteine Down mit einer neuen Single. Allerdings keinem eigenen Song, sondern einem Cover von Right Place, Wrong Time des Voodoo Blues Musikers Dr. John, der ebenfalls aus New Orleans kommt. Sie haben diesen Song zum Mardi Gras aufgenommen und dafür auch ein sehr unterhaltsames Karnevalsvideo gedreht. Damit jetzt willkommen zur Metal-Stunde hier im Stahlwerk an diesem Himmelfahrtstag, wo es weitergeht mit einer anderen quasi Supergroup. Die gerade gehörten Down bestehen ja aus Musikern von Crowbar, Pantera, Corrosion of Conformity und I Hate God. Die nächste Band aus Leuten von Crowbar und Type O Negative. Habe ich kürzlich schon mal vorgestellt, finde ich aber so gut, dass ich noch einen Song von ihrem bald auch physisch erscheinenden Album spielen muss. Die Band heißt Sun Don't Shine und das Album From Birth to Death. Das klingt allerdings nicht nach der Mischung aus Crowbar und Type O Negative, die man erwarten würde, sondern eher so nach melancholischem Grunge-Doom, würde ich mal sagen. Hört euch das einfach mal selbst an. Hier ist Cryptomnesia von Sun Don't Shine.

Sundown Shine mit Kryptomnesia. Kryptomnesie ist übrigens ein Phänomen, bei dem man denkt, einen brillanten neuen Einfall zu haben. Nur hat man die Idee vorher schon gehört, aber vergessen oder verdrängt, dass man sie gehört hat und sie deshalb hält man sie dann für die eigene. Ist mir, glaube ich, schon ein paar Mal passiert. Kann ganz schön peinlich sein. Und im New Orleans Southern Sludge Vibe machen wir weiter mit Corrosion of Conformity of North Carolina. Die haben gerade ihr 11. Album Good God Bad Man rausgebracht und das klingt irgendwie auch nach Voodoo, nach Karneval in New Orleans. Heavy und funky gleichzeitig, vor allem beim folgenden Song, der klingt, als hätte man Black Sabbath zum Mardi Gras verschleppt. Hier sind COC, Corrosion of Conformity mit Bad Man.

Wenn ein Album einer Band besonders wichtig ist, dann geben sie ihm ja oft den Namen der Band. So haben Chemist aus Denver es mit ihrem kommenden gemacht. Ganze 5 Jahre sind seit dem letzten vergangen. So lange hat die Band noch nie Zeit gelassen. Entsprechend ausgefeilt ist das Album. Eben haben wir daraus Beneath the Scythe gehört. In einem Monat kommt dann das Album Chemist. Jetzt zu einem Musiker, der von sich behaupten kann, die schwedische Gothic-Metal-Band Tribulation gerettet zu haben. Als deren Gitarrist Jonathan Hultén vor 5 Jahren ausgestiegen ist, war Josef Toll die einzige Alternative. Sie haben ihn gefragt und wenn er nicht zugesagt hätte, hätte sich die Band aufgelöst. Zum Glück ist das nicht passiert. Josef Toll scheint damit allerdings kreativ nicht ganz ausgelastet zu sein, denn er hat sein zweites Soloalbum mit dem vielsagenden Titel It Might Be Art fertig. Das ist im weitesten Sinne Melodic Hard Rock, aber mit vielen subtilen Einflüssen. Hier ist daraus New Dawn von Josef Toll.

Josef Toll, ehemaliger Gitarrist von Enforcer und Black Trip, jetzt bei Tribulation mit New Dawn aus seinem Soloalbum It Might Be Art, das am 12.06. erscheint. Jetzt zu einer urbritischen Band, Green Lung. Die klingen nach nebligen englischen Wäldern, nach Black Sabbath Mystik und altem Folk. Und sie erzählen auch immer alte Schauergeschichten. Im September kommt ihr viertes Album mit dem schönen Titel Necropolitan. Und die erste Single gibt uns schon mal genau das, was wir wollen. Evil in This House von Green Lung.

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4: Gleich 1:32.
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6: Arm, häufig krank, schlechte Schulnoten. Kinder aus Familien mit geringem Einkommen haben in Deutschland weniger Zukunftsperspektiven als Kinder aus privilegierteren Familien. Das geht aus einer internationalen Vergleichsstudie zum Wohlbefinden von Kindern hervor. Laut UNICEF ist Deutschland dann nur auf Platz 25 von insgesamt 37. Damit bleibt die Bundesrepublik weit hinter ihren Möglichkeiten zurück, teilte das Kinderhilfswerk der Vereinten Nationen mit. Der US-Präsident droht dem Iran mit Vernichtung. Schon wieder. Trump hat dem Iran ultimativ zum Abschluss eines Abkommens aufgerufen. Die Uhr ticke und der Iran solle sich besser schnell bewegen. Sonst werde von ihm nichts mehr übrig bleiben, schrieb Trump in seinem Online-Dienst Truth Social. Derzeit gilt im Iran-Krieg eine Waffenruhe. Eine dauerhafte Lösung für den Konflikt gibt's noch nicht. Vor etwa einem Monat hatte Trump dem Iran ebenfalls mit Auslöschung gedroht. Der Expertenrat für Klimafragen legt heute seinen jährlichen Prüfbericht vor. Da wird geschaut, wie viel Emissionen Deutschland 25 ausgestoßen hat und 2026 vermutlich ausstoßen wird und ob die Bundesregierung alles getan hat, die selbst gesteckten Ziele einzuhalten. Der Expertenrat ist ein unabhängiges wissenschaftliches Gremium und wurde im Herbst 2020 eingesetzt. Die 5 Fachleute hatten zuletzt das Klimaschutzprogramm der Bundesregierung als unzureichend kritisiert. Und zum Sport. Am letzten Spieltag der zweiten Bundesliga hat Hertha BSC in Bielefeld 1:6 verloren und ist auf Tabellenplatz 7. Die Fußballerinnen von Union Berlin haben die Bundesliga-Saison mit einer Niederlage beendet. Bei Eintracht Frankfurt verloren sie 2:4.

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2: Zurück beim Stahlwerk, wo es weitergeht mit ein bisschen New York Hardcore-Prollerei von den Königen der Häuserschluchten, Madball. Ein fixes Veröffentlichungsdatum gibt's noch nicht für ihr neues Album, aber sie bringen demnächst Not Your Kingdom raus. Das erste ohne ihren langjährigen Bassisten Hoya Rock. Beim Titel kann man sich ja fast fragen, ob sie leicht politisch geworden sind und ob sich das auf die No Kings Proteste gegen Trump bezieht. Das wäre ja schön, ist aber noch zu klären. Die erste Single daraus zeigt die Band erstaunlich melodiös, aber natürlich immer noch weit von jeglicher Progressivität entfernt. Rebel Kids heißt der Song aus dem Album. Wie gesagt, Not Your Kingdom. Hier sind Madball.

Die New York Hardcore-Prolls Madball waren das mit ihrer neuen Single Rebel Kids. Und Madball kommen auch nach Potsdam ins Waschhaus am 18.06. Nicht mehr so lange hin ist es bis zum Desert Fest in Berlin. Das läuft nämlich schon ab heute mit Bands wie Job, Russian Circles, Red Fang und etlichen mehr in der Columbia Halle und im Columbia Club. Am Samstagabend spielt aber auch eine Band, die eigentlich gar nicht so richtig ins Stoner Rock Doom Metal Konzept des Festivals passt, aber trotzdem dort vor 2 Jahren sowas wie ihren Durchbruch erlebt hat, nämlich die Thrash-Metal-Band Zerre aus Würzburg. Die ist live eine absolute Macht, aber sie hat es auch geschafft, diese Power auf ihrer neuen Platte Rotting on a Golden Throne zu konservieren. Und daraus hören wir Deception of the Week. Hier sind Zerre.

Die Frankenzerre mit Deception of the Week, und vom Thrash Metal zum Death Metal ist es ja nur ein kleiner Schritt, nicht so groß wie der von Würzburg nach Spiekeroog. Von dort kommen Temple of Dread, die extrem effektiven, eingängigen Oldschool Death Metal fernab aller Trends spielen, und das mit enormem Fleiß. Im August kommt schon ihr 6. Album in 7 Jahren. In der Zeit schaffen Metallica ja gerade mal 1, wenn's gut läuft. Dreadspawn Dominion wird das Album heißen, und hier ist daraus der Titeltrack von Temple of Dread.

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2: Der ist am Mikrofon und weiter geht's hier mit einer schwedischen Supergroup mit Leuten von Dark Tranquillity, Dimmu Borgir, Sentenced, Amorphis, Insomnium. Ich glaube, das sind fast alle oder es sind sogar noch mehr dabei. Also es sind noch mehr Bands, gibt noch mehr Bands, in denen die Leute gespielt haben. Diese ganzen Leute wollten einfach mal aus Spaß eine Platte im Stil des Gothic Dark Rock der 80er und 90er wie Sisters of Mercy, Tiamat oder auch Him machen und sind damit dann erstaunlich erfolgreich geworden. Cemetery Skyline ist der Name der Band und ihr Debütalbum Nordic Gothic ist jetzt nochmal erschienen in einer Special Edition mit Bonusalbum, mit weiteren Studiosongs, Akustikversionen und Remixen. Und auch live sind Cemetery Skyline in Berlin zu sehen, jetzt schon am Samstag, dem 16. Mai im Hole 44 in Neukölln. Aus diesem Bonusalbum, was bei dem Album Nordic Gothic dabei ist, hören wir hier jetzt den Song Violent Storm im Remix von Ghost. Was aber nicht die Band Ghost ist, sondern der Synthwave-Producer, den schreibt man ohne H, also nur G-O-S-T. Hier sind Cemetery Skyline, Violent Storm.

Cemetery Skyline mit Violent Storm im Ghost Remix. Am 16. Mai sind sie live im Hole 44 in Berlin zu erleben. Und wir sind am Ende der Sendung angekommen und ich entlasse euch mit einer der traurigsten Bands der Welt. Warning aus Essex bringen am 19. Juni ihr drittes Album raus, für das sie sich 20 Jahre Zeit gelassen haben. Und es ist wieder ein Werk von dunkelwarmer Melancholie geworden, in das man sich richtig fallen lassen kann. Eigentlich mehr was für den Herbst, aber die letzten Tage hat sich hier ja auch so angefühlt. Rituals of Shame wird das Album heißen und wir hören daraus Night Comes Down von Warning. Und ich sag wie immer gute Nacht und vielen Dank fürs Zuhören und bis nächste Woche beim Stahlwerk und nach Warning Night Comes Down. Bye bye.

0: Hier geht's jetzt weiter mit unseren Freundinnen und Freunden der Jungen Nacht.
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2: Um 2 Uhr mit Christine Beitsch. Vor dem Treffen der Finanzminister der G7-Staaten hat Bundesfinanzminister Klingbeil vor den wirtschaftlichen Folgen des Iran-Kriegs gewarnt. Die Vertreter aus Deutschland, Frankreich, Großbritannien, Italien, Japan, Kanada und den USA kommen in Paris zusammen. Von dort berichtet Julia Borutta.
3: Vor seinem Abflug nach Paris betonte Bundesfinanzminister Lars Klingbeil, der Iran-Krieg bedrohe die wirtschaftliche Entwicklung massiv. Es müsse alles getan werden, um den Krieg dauerhaft zu beenden, die Region wieder zu stabilisieren und freie Seewege durch die Straße von Hormuz zu gewährleisten. Frankreichs Finanzminister Roland Lescure erklärte, dass die erneute Freigabe strategischer Ölreserven, wie sie im März beschlossen worden war, in Paris zwar nicht auf der Tagesordnung stehe, doch könne dies in den kommenden Monaten und Wochen erfolgen.
2: Bayerns Ministerpräsident Söder sieht die schwarz-rote Koalition in Berlin unter Reformdruck. Der CSU-Chef sagte im ersten, er halte ein Reformpaket bis zum Sommer für zwingend notwendig. Bevölkerung und Wirtschaft erwarteten einen Satz nach vorn. Als zentrale Themen für Reformen hatten die Spitzen der Koalition Steuern, Arbeitsmarkt, Rente und Bürokratieabbau genannt. Bei der konkreten Umsetzung sind sie sich aber bisher nicht einig. In Kanada ist bei einem Mitreisenden des Kreuzfahrtschiffs Hondius das Hantavirus festgestellt worden. Das hat die Gesundheitsbehörde des Landes mitgeteilt. Der Reisepartner der Person sei negativ getestet worden. Das ältere Paar befinde sich in einem Krankenhaus. Es ist die insgesamt 10. bestätigte Infektion. 3 Menschen waren nach dem Hantavirus-Ausbruch auf dem Schiff gestorben, darunter eine Deutsche. Die deutsche Eishockey-Nationalmannschaft hat auch ihr 2. WM-Gruppenspiel verloren. In Zürich unterlag das DEB-Team am Abend Lettland mit 0:2. Burkhard Hupe berichtet.
4: Nach der 2. Niederlage im 2. Vorrundenspiel ist das Erreichen des Viertelfinals kaum noch möglich. Das 0:2 gegen die lettische Mannschaft stand bereits nach 25 Minuten fest. Zwar hatte die DEB-Auswahl mehr Scheibenbesitz, aber nur wenige Ideen. Bei den Letten war es genau umgekehrt. Wieder kassierte die deutsche Mannschaft ein Tor in Unterzahl. Wieder gelang ihr in Überzahl fast nichts und die wenigen Top-Gelegenheiten entschärfte der überragende lettische Keeper Gutlevskis.
2: Das Wetter für Deutschland. In der Nacht im Osten meist gering bewölkt, örtlich Nebel. Im Westen bewölkt und zeitweise Regen. Die Tiefstwerte 10 bis 0 Grad. Tagsüber im Osten und Südosten weitgehend trocken und länger freundlich, sonst wechselhaftes Wetter mit dichten Wolken, schauerartigem Regen und örtlich kurzen Gewittern, dazu maximal 11 bis 21 Grad. Die Zeit 2.03 Uhr.
5: Und da gucken wir auf die Straßen. Gibt 3 Meldungen. Eine kommt von der A40 Essen Richtung Duisburg. Die ist zwischen Kreuz Kaiserberg und Kreuz Duisburg wegen Brückenarbeiten bis Dienstag früh gesperrt. Die A61 Mönchengladbach Richtung Venlo ist zwischen Kreuz Mönchengladbach und Mackenstein in beiden Richtungen bis 5 gesperrt. Und die A67 Darmstadt Richtung Mannheim, die ist zwischen Lorsch und Viernheimer Dreieck wegen Bauarbeiten auch bis 5 gesperrt. Da gibt's eine Umleitungsempfehlung und die führt euch ab dem Darmstädter Kreuz über die parallel verlaufende A5. Darauf geht's, gute Fahrt.
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5: Na, pennt ihr schon oder feiert ihr noch? So wie die ganzen Schalke-Fans, die haben ja bis zuletzt oder bis vorhin oder auch wahrscheinlich bis gerade noch, feiern die den Aufstieg von Schalke. Und ich sag's euch, Leute, da geht's rund. Falls ihr vielleicht auch gerade da seid, dann meldet euch doch mal rein unter der 0221 567 89 3x1 oder wenn ihr irgendeinen anderen Aufstieg, Elversberg ist ja auch aus dem Saarland, ne, gestern aufgestiegen. Meldet euch rein, 0221 567 89 3x1 und solange können wir alle hier ein bisschen mal mitfeiern. Kommt, wollen wir nicht so sein. Alle mal einmal jetzt Schalke sein.
6: Extra Urlaub genommen. Ja, scheiße. Ich hab heute Urlaub genommen.
7: Zweite Liga, nie mehr.